Die Loving Spoonful zum Auftakt des ahlenden Sommer Ole auf Schnitz hier von Rundfunk Meißner. Ich wünsche Ihnen einen guten Abend da draußen. Am Mikrofon begrüßt Sie nochmal Christoph Falkenstein. Wir präsentieren Ihnen heute Abend nichts als die richtigen alten Oldies für eine wunderbare Sommerfete, die Sie hoffentlich da draußen haben. Listen to the music.

California, Summer Sound, America und Ventura Highway. Musik vom Highway, das ist definitiv Cabrio-Musik. Und das war ein Stück, das habe ich gespielt für den Charlie und sein Cabrio. Kalifornien war das Stichwort. Hier jetzt einer der Väter des Bakersfield Country Sound, Buck Owens. Mit einem Titel, den Sie wahrscheinlich gesungen von Ringo kennen. Act Naturally.

Naturally, Buck Owens. Und die Beatles, so heißt es, die waren damals echte Buck Owens Fans und haben deshalb den Titel gecovert. Ich glaube, er war auf der Rückseite von der Single Yesterday und Ringo hat es gesungen. War damals ein klasse Lied. Ich glaube, auf der LP Help ist es auch drauf. So viel, mehr Beatles später. Und jetzt nochmal hier. Sound aus Amerika, von der Westküste. Hier sind die Birds.

Die Geschichte vom Fool on the Hill. Das war Stone the Crows, eine Band aus Schottland mit einer fulminanten Coverversion dieses Beatles-Klassikers. Noch ein bisschen mehr Beatles gefällig, hier sind sie, mit einem Song, der vor 2-3 Wochen hier liegen geblieben ist sozusagen, als das junge Gemüse hier im Aalen-Offschnitt oder im Offschnitt Platten aufgelegt hat und ihre Hits gespielt haben. Hören wir jetzt hier für Louisa, Eleanor Rigby.

Ja, so seelenvoll kann man die Beatles covern, wie Aretha Franklin hier mit ihrer Version von Eleanor Rigby. Aber noch ein bisschen Beatles hier. Wir haben vorhin von Ringo gesprochen, nun wollen wir ihn doch mal mit seinem größten Hit zu Wort kommen lassen.

Ich weiß nicht, wie es Mick Jagger damals ergangen ist, als er den Titel aufgenommen hat, Can't You Hear Me Knockin', ob sein Klopfen erhört worden ist. Hier jetzt Progressive Rock, Frigid Pink, The House of the Rising Sun.

Sie hören Rundfunk Meißner mit dem Ahlen-Aufschnitt am Johannisfest Samstagabend hier aus unserem Studio in Eschwege. Christoph Falkenstein am Mikrofon, auch die nächsten drei Stunden mit den Summer Oldies von Rundfunk Meißner. Und hier ist Eddie Cochran mit einem der Sommer-Oldie-Klassiker, The Summertime Blues.

Das waren noch Soundeffekte damals in den 60ern. Telstar mit den Tornados. Oder war das Tornado von den Telstars? Wie auch immer. Vorher Hippie Shake, die Swinging Blue Jeans und davor Instrumental Apache, die Shadows. Ja, mittendrin in den 60s, in den Sommer-Oldies bei Rundfunk Meißner hier. Ja, es war ein heißer Sommertag heute. Bisschen was zum Hippie Shake ausruhen. It's a beautiful day, das war es tatsächlich mit Hot Summer Day.

Ja, es war ein beautiful day today, a hot summer day, und morgen wird's wieder so. Ein wunderschönes Johannesfest, allen da draußen. Sonnig, warm, ja, und in 2 Wochen gibt's Sommerferien, also was will man mehr? Ja, Sie hören Rundfunkmeister mit dem Johannesfest Sommer Oldies hier am Samstagabend. Und lassen Sie doch den Sonnenschein einfach weiter rein.

Musik aus dem Musical Hair, Let the Sunshine In, die Fifth Dimension zuerst und dann die Version von Julie Driscoll, Brian Auger and the Trinity. Und hier ist noch ein bisschen mehr Musik aus dem Musical Hair.

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Die Hippie Hippie Shake Hits aus den 60s für Sie heute Abend zum Johannesfest, Samstagabend auf Rundfunk Meißner. Vor den Beach Boys war das, was hatten wir denn vorher? Mann, das ist schon so lange her. Ich sag nicht mehr jeden einzelnen Titel an, die meisten kennen Sie ohnehin. Shocking Blue war das mit Venus, glaube ich. Ja, wir hatten Musical-Musik, wir hatten Fußballmusik, wir hatten die 60s-Hits bisher und mit denen geht's auch weiter. Und jetzt haben wir hier Auszüge aus einer Teenager-Oper. Excerpts from a Teenage Opera, Keith West.

0: klassischer Britpop hier.
1: Auf Rundfunkmeißner, die New Vaudeville Band aus dem Jahr 1966. Und davor, das war mindestens ein Hit bei den ganzen Hirnchirurgen. Peter Sarstedt, I want to look inside your head. Nein, where do you go to, my lovely? Ich gehe zum Hirnchirurg, denn der möchte gern mal in meinen Kopf reinschauen. Ich hoffe, Sie da draußen sind happy together. Hier sind die Schildkröten.

Die Turtles, so happy together am Johannisfest-Wochenende. Ich habe heute in der Zeitung häufig davon gelesen, Johannisfest, das Fest der Freuden. So soll es sein, aber nicht nur für uns hier in Eschwege, sondern für die ganze Welt. Wir bringen hoffentlich Joy to the World.

Ja. If you listen, it's Rundfunk Meißner hier, nicht Radio Caroline. Ernst, das war für dich. America the Nice. Da war Emerson noch richtig gut, finde ich. Später dann, naja, da können wir immer stundenlang drüber diskutieren, aber das machen wir jetzt hier nicht am Radio. America, zweimal sehr kritisch und sehr fetzig unter die Lupe genommen. Es gibt auch andere Herangehensweisen an dieses große Land und um dem ein bisschen gerecht zu werden, jetzt ein wenig Musik zum Tag träumen und danach auch ein bisschen mehr Hippie-Shake-Dreams. Hier ist nochmal die Loving Spoonful mit dem, was man gestern, heute und vielleicht auch morgen am besten tun sollte. Tagträumen.

Ein etwas freundlicherer Blick auf Amerika, auf die Woodstock Nation von Ian Matthews und seinen Southern Comfort aus England. Ja, wo kämen wir hin in einer Welt ohne Liebe? Das ist das nächste Stück für die Annie und den Thomas in Oberrieden. Peter and Gordon.

Ja, so wird langsam aus dem Daydream ein Nightdream. Bobby Lind und der Elusive Butterfly, davor Get Together, die Youngbloods, Hippie Hits hier am Samstagabend auf dem, am Johannesfest Samstagabend auf Rundfunk Meißner. Immer noch Christoph Falkenstein hier, der Gastgeber im Studio. Ja, mehr Musik von den Schildkröten, denke ich, ist jetzt angesagt.

Nochmal die Turtles, hier, It Ain't Me Babe, und ha, mir ist es wieder gelungen, einen Bob Dylan Song unterzubringen hier im Allnuffschnitt. Gut gemacht. So, was haben wir jetzt? Jetzt haben wir Musik für ein wunderbares Land. Nochmal die Shadows, die hatten wir vorhin schon mit Apache, und noch ein schöner Instrumentaltitel, Wonderful Land. Welches Land meinen Sie damit? Unser schwarz-rot-gelb gestreiftes zurzeit? Das ist nicht schlecht. Oder Ihr eigenes Land oder die USA, die wir vorhin so beschimpft haben oder auch gelobt haben in den Songs von Matthew Southern Comfort oder Guess Who? Hören Sie mal selbst. The Shadows, Wonderful Land.

ja, a wonderful land. Das widme ich mal unserem Land, das sich zurzeit ja doch ganz wunderbar darstellt, denke ich. Unser Kaiser hat ja empfohlen, man soll mit dem Hubschrauber drüber fliegen, um sich mal einen Eindruck zu machen. Er macht das ja zurzeit sehr häufig. Ich empfehle Ihnen aber lieber den fliegenden Teppich. Kommen Sie mit mir auf den Magic Carpet Ride.

I like it. Ja, wenn Sie glauben, dass mir das hier Spaß macht, ja, genau das tut's. I like it. Einen Aufschnitt hier auflegen, alle paar Wochen mal. Das ist eine schöne Sache am Samstagabend, ein netter Zeitvertreib. Und ich hoffe auch für Sie da draußen. Ja, wir brauchen hier noch ein paar Helfer. Also wenn Sie Interesse haben, ein bisschen Radio zu machen, sich ins Radio machen, hineinzuarbeiten oder sagen wir mal auf eine freundliche Art radioaktiv werden möchten, dann nehmen Sie doch mal Kontakt mit uns auf, mit den Leuten von Rundfunk Meißner oder gucken Sie mal im Internet vorbei unter www.rundfunk-meißner.org oder rufen Sie an und machen Sie mal einen Termin aus. Schauen Sie sich mal hier um, lassen Sie das mal zeigen. Vielleicht kommt Ihnen ja auch eine Idee, was Sie gerne senden möchten. Wir brauchen Leute mit Sendungsbewusstsein. Ich hoffe, es ist mir gelungen, ein bisschen Ihr Feuer zu entzünden heute Abend. Wenn ich das nicht geschafft habe, dann schafft das hier José Feliciano.

Light My Fire in einer sehr, sehr seelenvollen Version von ich hätte fast gesagt Booker T and the MGs, nein, von Julie Driscoll und Brian Auger and his Trinity, davor José Feliciano. Und wenn Sie wissen möchten, wie das Stück eigentlich gemeint war, dann kommt jetzt hier das Original, The Doors.

Ja, kurz nach Mitternacht hier im Allenaufschnitt der Mond von Alabama. Der Alabama-Song in der Version der Doors. Vorher Light My Fire, fulminantes Solo von Robbie Krieger. Wunderbares Gitarrensolo. Die Originalversion, nachdem ich auch zwei Coverversionen vorgestellt habe. Der Mond von Alabama über Eschwege, hier kurz nach Mitternacht. Und es bleibt noch ein Weilchen so, nicht nur vom Wetter her, sondern auch hier von der Musik. Das nächste Stück ist jetzt noch was für alle, die mal kräftig mitsingen wollen. Auch ich habe es mit meinen Freunden häufig gerne mal zergrölt, zersägt, auf Feten, durch die Mangel gedreht. Einer hat die akustische Klampfe dabei gehabt und los ging's. Und weil das so war und weil das so gut war, da widme ich das Stück jetzt hier ganz besonders meinem alten Freund Heinz. Hier sind die Kinks.

Let Me Go Home. Nein, nein, nein, so weit sind wir noch nicht. The Beach Boys, Loop John B. Und das Stück habe ich besonders gern gespielt für meinen alten Freund Krössi, der da draußen irgendwo mit dem Taxi durch die Nacht fährt. Ich hoffe, er hat gute Geschäfte an diesem Wochenende. Und eigentlich würde er viel lieber die sieben Meere durchkreuzen. Über den Atlantik ist er schon geschippert, das weiß ich. Auf dem Mittelmeer war er schon unterwegs. In Baltikum hat er Segel gesetzt. Auf dem Pazifik, da war er, glaube ich, noch nicht. Da, wo die Beach Boys am Strand herumlungerten in den 60s, da war er, glaube ich, noch nicht. Aber das wird schon werden, Krössi. Das klappt schon noch. Ja, und ich denke auch das nächste Stück, Krössi, das würde dir gut gefallen. Haben wir auch lange nicht mehr gehört. Hör mal zu.

Na, ich war ja schon versucht, dazwischen zu quatschen, als eben die kurze Pause war. Was wollen die Autoren dieses Songs uns sagen? Sabadak, dabadak, dadadab. Dave D. Dozy, Bicky McIntitch. Wenn man so heißt, dann muss man solche Texte schreiben, glaube ich. Damit löse ich jetzt auch einen schon lang gehegten Wunsch eines Arbeitskollegen aus Witzenhausen ein. Der sagte schon vor einem Jahr zu mir, spiel doch mal was von Dave D. Dozy, Bicky, Mick and Titch. Klar spiele ich das und ich spiele auch gleich noch eins, weil es so schön war.

Die Legende von Xanadu, Dave die Dosi, Bicky McIntosh. Ha, nicht vergessen. Das waren noch Zeiten, ne? Das waren noch Zeiten. Auch als dieser Hit hier ein Hit war für eine Band namens Smoke, nie wieder was von ihnen gehört. Rundfunkmeister hier, das Studio ist auch eine rauchfreie Zone für die nächsten 3 Minuten, nein, für die nächsten 2 Minuten, 34, nein, für die nächsten 3 Minuten und 3 Sekunden keine rauchfreie Zone. Hier ist Smoke und My Friend Jack.

Chris Montes hat uns aufgefordert. Let's dance. Und das machen wir auch gleich mit dem nächsten Stück. Da geht's gerade so weiter.

Wonderful World, Beautiful People da draußen im Rundfunkmeißner Land. Das war Jimmy Cliff und vorher La Bamba, das Original, Ritchie Valens für Katharina. Und auch das nächste Stück ist für Katharina, weil ich weiß, dass sie es mag.

Ja, noch ein bisschen Southern Soul. Gladys Knight and the Pips. Midnight Train to Georgia. Der rumpelt hier von unserem Bahnhofsgelände aus radiomäßig los. Das war für die Katharina. Und jetzt noch ein bisschen Reggae. Vorhin, das klang ganz gut. Jimmy Cliff, das kam schon ganz gut. Und hier ist jetzt Desmond Dekker.

Ja, Lebensweisheiten des jungen Desmond Dekker. You can get it if you really want. In diesem Frühjahr ist er im Alter von 64 oder 65 gestorben, leider. Aber seine Songs, die bleiben. The Israelites und danach You can get it if you really want. Wenn man es wirklich will, dann kann man tatsächlich Berge versetzen. Ja, klasse Musik, Musik, die einen daran erinnert, wie es war, als man jung war. Nicht wahr? Eric Burdon, er hat ein Lied drüber geschrieben, als er noch jung war. When I was young.

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Van Morrison und sein Brown Eyed Girl hier im Ahlenaufschnitt, der langsam seinem Ende entgegengeht. Ja, als wir diese Lieder hier, Brown Eyed Girl oder vorher Desmond Dekker oder auch Eric Burdon, When I Was Young, als wir diese Lieder in den 60s bei AFN oder bei BFBS oder Radio Luxemburg gehört haben, da hat der jetzt folgende schon seine eigenen Lieder geschrieben und hatte vor allen Dingen seine Armeezeit schon längst hinter sich. Ein Mann, der in diesen Tagen 70 Jahre alt geworden ist und dessen schönstes Lied ich so zum Abschied heute Abend spielen möchte. Das ist Kris Kristofferson, ja. Mein Namensvetter sozusagen, mit Sunday Morning Coming Down. Und das ist das Feeling, denke ich, was mancher Morgen nach dem Johannesfest Samstag hat, wenn er dann in seinen Schrank guckt und sich da noch ein sauberes, schmutziges Hemd raussucht und mit ein bisschen Restalkohol unter der Mütze durch die Straßen schlendert. Und dieses Feeling, das beschreibt Kris Kristofferson in dem Song Sunday Morning Coming Down sehr schön, wie ich finde. Hier also das Geburtstagskind Kris Kristofferson zum Abschluss des Ahlenaufschnitt für heute Abend.

Sunday Morning Coming Down. Für mich die schönste Kris Kristofferson Komposition. Damit ja, habe ich, denke ich, stilvoll in den Morgen übergeleitet. Und der Aluaufschnitt kann für heute seine Pforten schließen, seinen Schirm zuklappen. Und mir bleibt eigentlich nur noch Ihnen ein schönes Johannesfest-Wochenende zu wünschen. Das war Strictly 60s Tonight. Lauter Sommer-Oldies aus den 60s hier auf Rundfunk Meißner. Und ich hoffe, es hat Ihnen ein bisschen gefallen. Es war für jeden was dabei. Wir Alten, ich denke, wir konnten uns wieder recht jung fühlen heute Abend. Und die Jungen, na, die haben mal hören können, wo es für die Alten so lang ging, damals in den 60s. Ja, verabschiede mich vom Mikrofon. Danke fürs Zuhören. Spiele natürlich jetzt noch den Song von Kris Kristofferson, für den er sicherlich berühmt ist, den aber eine andere Interpretin ganz groß rausgebracht hat. Zum Abschluss, ja. Tschüss, sagt Christoph Falkenstein. Und hier kommt jetzt noch Me and Bobby McGee.

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0: Wieder mal herzlich willkommen bei Wiener Lieder von gestern und heute, sagt der Erich Zipp. Und in dieser Sendung will ich an Helmut Remberger erinnern, der am 30. August 95 Jahre alt geworden wäre, und an Anton Profes, der vor 50 Jahren am 23. August 1976 verstorben ist. Zuvor möchte ich aber noch ein wenig an das fantastische Wienerlied-Festival vom Kellerberg in Sierndorf an der Mache erinnern, das am Samstag, 22. August stattgefunden hat. Ich hatte die Ehre und durfte mit Markus Riedmeier als dem Wienerlied-Experten auftreten. Übrigens der dritte Wienerlied-Experte, das ist die Tochter Marion, die wäre auch dort gewesen, aber die hat den Stand von Radio Wienerlied betreut. Nachdem wir schon zweimal beim Donauinselfest Erfolge feiern konnten, war das wieder mal ein absoluter Höhepunkt unserer musikalischen Tätigkeit. Der Verein Landpartie am Kellerberg hat mit 180 ehrenamtlichen Mitarbeitern ein fantastisches Fest organisiert und 1500 Gäste haben sich das nicht entgehen lassen. Auf 10 Naturbühnen haben 20 Musikgruppen gut organisiert von 11.15 Uhr bis 22 Uhr abwechselnd gespielt und die Gäste waren begeistert. Da waren bekannte Gruppen wie die Strottern, 16er Burm, Rudi Koschelu mit Tommy Häuser und mit Tochter Konstanz, Wiener Brut, Inzersdorfer Unkonserviert, Karl Zatschek Quartett, Dini Keinrad, Marie-Therese Stiegler und viele anderen im Einsatz. Besonders gefreut hat mich aber, dass mit dem Vorstadtkollektiv und dem Trio Stubenfliege auch sehr junge Künstler dabei waren und ich habe zwar nicht viel Zeit gehabt, da ich zwischendurch an meinem Stand von meiner Tochter vorbeischauen musste, aber ich habe versucht, trotzdem die Gruppen anzuhören und die zwei Gruppen haben mich wirklich restlos begeistert. Ganz einfach super gespielt, gesungen und ein völliges, natürliches Auftreten. Da können wir für die Zukunft des Wienerlieds noch viel erhoffen. Daher hat Marion gleich von jeder der zwei Gruppen CDs angekauft und bittet die im Shop an. Und ich habe zwei Titel für die Sendung ausgesucht. Das Trio Stubenfliege mit Kalibeslied von Eva Stubenvoll und das Vorstadtkollektiv mit Nächtliche Weinlese von Paul Seyfried, der im Trio die Kontragitarre spielt und gemeinsam mit Marlene Janschütz singt.
1: Was das eh, du kennst mich ja, ich bin nicht der Typ für Romantik und Kitsch und so, doch wenn ich's ein bisschen üb, ja dann gängert's vielleicht.

bedanken möchte ich mich auch bei meinem Enkelsohn Tobias und seinem Freund Oliver, die meine Tochter am Informationsstand von Radio Wienerlied unterstützt haben. Das nächste Wienerlied-Festival in Sierndorf an der Mach findet am 20. und 21. August 2027 statt. Ich bin übrigens von Wiener Neustadt ganz bequem in Zug gefahren. Das geht super, sogar ohne Umsteigen. Völlig berechtigt hat mir Renate Lechner geschrieben und gefragt, warum ihre Mutter, Hermi Lechner, so selten zu hören ist. Und ich habe nachgeschaut, tatsächlich habe ich dieses Jahr noch keinen einzigen Titel von ihr gespielt. Das hole ich jetzt noch und beginne mit einem Lied, das wieder zu Sierndorf passt, denn war schon mächtig stolz auf meine Tochter, wie souverän sie den Informationsstand geschupft hat, wo sie auch für die Künstler CDs angeboten hat. Und da kommen auch oft sehr detaillierte Fragen und gleichzeitig gratuliere ich dir, liebe Marion, damit auch zum Geburtstag. Dann kommt das Duo Lechner-Fasching mit dir möchte ich alt werden und Hermi Lechner hat so fantastisch Jodeln können und das beweist sie mit dem Erzherzog Johann Jodler.

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0: Ehrlich?
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0: 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Der Rindobel.
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0: Sehr gut. Zwischen der Folie?
2: Nein, das sind Peppers, der Asthma.
0: Ach so. Erst du, Helmut. Schau mal da oben.
1: Wo?
0: Da am dritten Tisch.
2: Wo?
0: Da am dritten Tisch. Ein sauberes Mal, gell? Die Blonde da. 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

0: Und das waren jetzt fast unverkennbar die drei Spitzbuben mit Helmut Reinberger, der jetzt am 30. August 95 Jahre alt geworden wäre. Geboren am 30. August 1931, verstorben am 16. Oktober 2011, war er ein wichtiger Teil der legendären Spitzbuben. Er war gelernter Schriftsetzer, trat aber schon ab 1947 als Musiker auf. 1953 gründete er mit Toni Strobel Gitarre, Helmut Schicke Tanz, Harmonika, die drei Spitzbuben und spielte im Trio den Kontrabass. 20 Jahre lang waren die Spitzbuben das Maß aller Dinge im puncto heurigen Kabarett und es gibt unzählige Schallplatten mit ihnen. Im Jahr 1973 bildete er mit Bill Grah und Peter Peters das Trio Die Schmähtandler und 1982 war er mit Toni Strobel und Rudi Candera als Toni Strobel und seine Spezies und später mit Peter Peters und Rudi Candera als die Stehaufmandeln unterwegs. Meist hat Helmut Schmitzberger die Texte geschrieben. Hören wir jetzt die Stehaufmandeln mit die Holzhockerbuben.
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0: Zwischenspiele. Ja, also.
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Nicht nur die Gruppen von Helmut Reinberger haben seine Lieder gespielt, sondern auch andere Musiker. Sogar Marianne Ment hat ein Lied mit Text Helmut Reinberger gesungen und wir haben jetzt Charlotte Ludwig mit Splärmal gehört, ebenfalls Text Helmut Reinberger. Sein Sohn Richard Reinberger ist als heurigen Musiker vor allem in Grinzing aktiv. Gemeinsam mit dem leider schon verstorbenen Franz Zachalmel bildet er das Duo Giggeln, wo wir jetzt Winterdepressionen im Sommer hören. Und mit Martin Vostel ist er auch jetzt noch aktiv als die Scherzbuben. Und da hören wir der Albtraum. Musik.

Weiter geht's mit Anton Profes, dessen Lied »Ich trage im Herzen drin« sogar in Japan gesungen wird, wo wir gerade Hanyo Takako gehört haben. Anton Profes wurde am 26. März 1896 in Leitmeritz in Böhmen geboren und starb vor 50 Jahren am 22. August 1976 in Salzburg. Er studierte Musikwissenschaft in Prag und komponierte vor allem Schlager- und Filmmusik. 1982 eröffnete er das Lokal Weingartl in Salzburg. Seine bekanntesten Werke waren »Am Sonntag will mein Süßer mit mir Seelen gehen«, »Was macht der Meier am Himalaya« und »Kauft dir einen bunten Luftballon«. Und diesen Titel haben wir jetzt aufgenommen aus einer Schellack-Aufnahme, gesungen von Olli Holzmann. Und dann kommt Hans Moser, ebenfalls mit einer Schellack-Aufnahme mit »Der Wiener braucht kein Bass«. Und Hermann Leopoldi mit »Ich fahr nach Napoli«. Alles Musik, Professor Anton Profes.

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1: Von einer CD, die zwar schon lang auf dem Markt ist, aber lang vergriffen war, ist jetzt ein kleiner Restposten auftaucht und den gibt's im Shop vom Radio Wienerlied, und zwar der dritte Mann heurigen Lieder Wienerlieder. Und darauf sind viele sehr bekannte Künstler wie Paul Hörbiger, Hermann Leopold, die Toni Strobl und die Altspotzen, Jörg Maria Berg und viele andere zu hören. Aus den 20 Titeln habe ich einmal Heinz Konrads mit »Weil ich durch Wien mit verliebten Augen gehe« ausgesucht. Dann kommt Elfriede Ott und Julius Batzak mit Brüderlein Fein und Hans Moser mit Geh Vaterl.

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1: Wiener Lieder von gestern, heute geht jetzt dem Ende zu und den Ausgang macht das Trio Wien mit dem Sperrstund Blues, Text Helmut Remberger, und dann kommt aus der vorher erwähnten CD die Titelmelodie, gespielt von Mr. Svoboda. Ich hoffe, die Sendung hat Ihnen gefallen. Bis zum nächsten Mal, Ihr Erich Zipp.
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Hallo und herzlich willkommen zu Jazz Time von und mit Alexander Blume aus Eisenach auf Wartburgradio 96,5 im Radio RFM in Eschwege, im Radio Enno Nordhausen und im SRB in Saalfeld.

Third Round der Schlagzeuger Manu Katché mit seiner Musikformation Tore Brunburg Saxophon, Jason Ribello spielt Piano, Fender Rhodes, Pino Palladino Bass, Jacob Young ist an der Gitarre zu hören und Kemi Lyle spielt Trompete und singt auch. Wieder mal eine ECM-Produktion und ich mag die ECM-Produktion nicht nur, sondern ich liebe sie, weil sie sind einfach nur ein ganz großes künstlerisches Gesamtwerk. Natürlich in erster Linie mit der Musik, aber auch mit der Covergestaltung und mit den Informationen, wie das Ganze dann auch alles präsentiert wird. Wunderbar. Und da soll die Zeit dafür auch genutzt werden, dass wir die Musik hören. Viel Spaß mit Third Round, mit Manu Katché, Jason Ribello, Tore Brunburg, Pino Palladino, Jacob Young und Kemi Lyle.

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Heute im ersten Teil der Sendung mit Manu Katschés Produktion The Third Round. Mitgespielt haben außer Manu Katsché an den Drums Tore Brunburg Saxophon, Jason Ribello Piano und Fender Rhodes Piano, Pino Palladino am Bass, Jacob Young an der Gitarre und Kemi Lyle an der Trompete. Und er singt auch auf dieser CD wunderschöne Musik, eine ECM-Produktion. Und ich kann allen nur empfehlen, immer ein Auge und ein Ohr in Richtung ECM zu richten. Im zweiten Teil der Sendung geht es denn wieder mit einem Jazz-Mix weiter. Vorher aber ein ganz wichtiger Veranstaltungshinweis. Es gibt bald ein ganz tolles Ereignis. Es gibt den 25. Geburtstag des Wartburg Radios und am 12. September findet im Außenbereich des Radios eine große Party, kann man schon sagen, statt mit Live-Musik, Talk und Essen und Trinken gibt es natürlich auch. Findet dann statt in Eisenach beim Wartburg Radio. Das muss man ja dazu sagen, weil das Wartburg Radio ist ja nicht nur in Eisenach unterwegs, sondern auch außerhalb. Um 14 Uhr ist das Warm-up und die ganze öffentliche Veranstaltung geht bis 18 Uhr. Und jetzt das ganz Schöne, ich bin da auch dabei, spiele auch. Die genaue Zeit, sag ich, vielleicht so zwischen 15 und 16 Uhr. Wir werden sehen und ich bin von 14 bis 18 Uhr auf jeden Fall da. Denn es kann ja sein, jetzt kommen alle Fans, wollen mal ein Autogramm oder wollen mal mit mir in Ruhe reden über die Musik oder irgendwelche anderen Dinge, Fotos machen. Da liegt für alle diese Dinge meine ausdrückliche Genehmigung vor an dem Tag. Ich freue mich auf viele Begegnungen und ich freue mich vor allen Dingen auf die Party, weil ich nämlich auch schon ganz lange hier Jazz-Sendungen mache und zwar so lange, dass ich vergessen habe, wie lange das überhaupt ist. Aber es ist irgendwie eine Ewigkeit. Jetzt kommt Musik, nämlich wieder ein schöner Jazz-Mix. Mit dabei sind heute Randy Crawford, Bob James, Dave Brubeck, Earl Klug, Lee Ritenour und wenn wir die Zeit noch haben, 4Play. Und bevor ich dann sage, wir hören uns am Ende der Sendung nochmal, das Ganze mit dem Wartburg Radio steigt am 12. September in Eisenach auf dem Außenbereich oder im Außenbereich des Wartburg Radios. Und wir hören uns am Ende der Sendung nochmal.

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Das war Jazz Time von und mit Alexander Blumhaus Eisenach auf Wartburg Radio 96,5, im Radio RFM in Eschwege, im Radio NO Nordhausen und im SRB Saalfeld. Ich wünsche allen Hörerinnen und Hörern eine gute, swingend bluesige Zeit. Bis zum Wiederhören.

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8: Wir sprechen heute über ein Thema, das ja doch, wie ich finde, doch immer ja populärer ist. Eigentlich finde ich in dem im Bereich der falsche Ausdruck. Aber ich finde doch, dass man mehr drüber spricht und dass es mehr, doch ein bisschen mehr Sensibilität dafür gibt. Wir sprechen heute über Autismus. Schön, dass Sie eingeschaltet haben, liebe Hörer. Für Sie im Studio ist Stefanie Müller. Und natürlich spreche ich nicht alleine über Autismus, sondern ich habe mir einen Experten eingeladen. Und zwar ist das Marcel Otto. Hallo, Herr Otto.
9: Hallo.
8: Und Sie, Herr Otto, sind der Leiter des Autismus-Beratungszentrums hier in Eschwege.
9: Standortleiter.
8: Standortleiter. Das muss schon richtig sein. Genau, die Standortleitung. Wir haben nämlich in Eschwege ein, wo man hingehen kann, wenn man diagnostizierten Autismus hat, in welchem Bereich auch immer. Darüber werden wir jetzt sprechen, weil man spricht ja mittlerweile auch über Autismus-Spektrumsstörung. Ich habe vor einiger Zeit das neue Wort Neurodivergenz gelernt. Also für mich neu. Ich weiß nicht, wie neu es für Sie ist, Herr Otto. Für mich war
9: schon ein bisschen länger
8: es neu,
9: bekannt.
8: Genau, dass man jetzt eben davon spricht, dass Menschen neurodivergent sind. Wobei ich dieses Thema halt nicht nur im Hinblick darauf spannend finde, was ist eigentlich Autismus? Wie viele Menschen haben das? Wie diagnostiziere ich das? Und ja, ist das heilbar? Habe ich das von Geburt an? Und so weiter und so weiter. Ich habe ganz viele Themen zum Thema Autismus. Ich frage mich aber auch, und das würde ich auch gerne mit Ihnen heute diskutieren in dieser Sendung, sind wir nicht alle ein bisschen, sind wir nicht alle ein bisschen neurodivergent? Also wäre unsere Welt besser, wenn wir sagen würden, wir sind alle neurodivergent? Und aber das ist nur so ein Gedanke von mir, der mir einfach kam, als ich mich mit dem Thema beschäftigt habe. Ist es jetzt zu wenig gesagt, zu platt gesagt, wenn man sagt, naja, die Deutschen brauchen halt ihre Schublade? Auf der anderen Seite, der Mensch, der den Autismus hat, braucht ja auch die entsprechende Hilfe, den entsprechenden Werkzeugkasten, dass er in unserer großen Welt klarkommt. Genau. Erstmal zu Ihnen, Herr Otto. Was macht Sie zum Experten, dass Sie mit mir über Autismus sprechen?
9: Genau, also ich arbeite seit knapp 5 Jahren jetzt im Autismustherapie- und Beratungszentrum hier in Eschwege und habe davor schon 3 Jahre in einem stationären Bereich gearbeitet mit erwachsenen Menschen mit Autismus und habe in den 90er Jahren mal Sozialpädagogik und soziale Arbeit studiert.
8: Mhm. Das heißt aber, Sie sind auch einfach schon lange mit dem Thema beschäftigt und auch einfach auf Menschen achten, genau. Menschen lesen können, so ein bisschen auf Menschen eingehen, zuhören.
9: Das genau, ist, glaube ich, auch genau, ganz wichtig. Also Experte zum Thema Autismus, also die Autisten selber sind natürlich ihre Experten, ja, die wissen natürlich am besten Bescheid und ich maße mir in keinster Weise an, zu wissen, wie sich jemand mit Autismus fühlt, ja, und wie es ihm geht. Aber durch die vielen, vielen Gespräche mit Menschen mit Autismus habe ich, glaube ich, schon so eine Ahnung davon, ja. Und in Beratungsgesprächen und in Therapien versucht man dann so verschiedene Handwerkszeuge, die man sich so in den Jahren oder die man in den Jahren kennengelernt hat, dann auch anderen weiterzugeben, ne, und zu schauen, ob sie damit vielleicht besser durchs Leben kommen.
8: Also gibt es jetzt nicht sozusagen einen Studiengang für Autismus? Also ich lerne, was ist das und wie, sondern das ist einfach Allgemeinwissen und Erfahrung und ja, Lernen mit Menschen umzugehen.
9: Genau, das ist das eine. Zum anderen, also es gibt schon die Möglichkeit, sich da auch entsprechend, also zum einen weiterzubilden. Ne? Also wir haben über das ATB haben wir viele Möglichkeiten. Wir haben den ATB Campus zum Beispiel, wo für uns Mitarbeiter ganz viele Fortbildungen angeboten werden, aber auch für Lehrer, Erzieher, ja, so das ganze Umfeld, ja, für Eltern, ne? Die halt dort sich entsprechend weiterbilden können. Ansonsten gibt es dann auch die Möglichkeit, den Autismus-Fachberater zu machen. Ne? Also auch da haben wir verschiedene Kollegen, die das bei uns haben. Ja, ich selber greife da so auf die Erfahrung, die ich in den Jahren gesammelt habe, zurück.
8: Genau. Okay, lassen Sie uns mal kurz klären, kann man das sagen, was ist Autismus? Also ich weiß, da gibt es ganz viele Ausprägungen, aber so eine große Zusammenfassung, Erklärung, was ist Autismus?
9: Also wenn man es kurz zusammenfasst, dann ist Autismus halt einfach eine andere Wahrnehmung, ja, die Menschen haben, eine andere Reizverarbeitung. Mhm. Ja, und dadurch relativ häufig an Grenzen stoßen. Ja, weil halt die Gesellschaft auf diese Sachen keine Rücksicht nimmt. Ja, es ist Kindergarten, Schule, Arbeitsleben, aber auch im ganz normalen Alltag. Ja, also wenn wir uns vorstellen, welche Reize auf uns einstürzen, wenn wir zum Beispiel einkaufen gehen. Mhm. Ja, was da alles so, ne? Und das sind alles Sachen, die Menschen mit Autismus in irgendeiner Weise verarbeiten müssen, ohne ja, dafür aber die entsprechenden Möglichkeiten zu haben.
8: Aber was ich spannend finde, darüber bin ich ja mit Ihnen in Kontakt gekommen, weil ich vor ein paar Monaten einen Herrn mit Autismus kennengelernt und hier auch im Gespräch hatte. Man sieht es den Menschen nicht an. Man sieht nicht an, was gerade hinter der Stirn abgeht und womit er eigentlich beschäftigt ist. Und diese Person, dieser Mensch sagte mir damals im Interview, eigentlich geht in meinem Kopf so viel vor, dass ich danach schon platt bin, als hätte ich 2 Stunden Sport gemacht, weil das so anstrengend ist. Genau. Die vielen Vorgänge im Kopf und sich zusammenreißen und immer wieder dieses richtige Werkzeug aus dem Rucksack rauszuholen, das finde ich total interessant.
9: Genau, das ist ja die große Problematik, die Menschen mit Autismus haben. Man sieht es ihnen nicht an. Ja, also wenn jemand im Rollstuhl sitzt, ja, dann ist für mich klar, okay, der kann nicht laufen. Ne? Ein Mensch mit Autismus, da sehe ich halt nicht, okay, der hat Probleme mit sozialer Interaktion oder der kann bestimmte Reize nicht gut verarbeiten, ja, sondern da habe ich eine ganz andere Erwartungshaltung an den Menschen, ja?
8: Ja,
9: dass er auf mich eigentlich so reagiert, wie ja jeder Neurotypische reagiert halt. Mhm. Ja? Und damit sind die Autisten auch ganz oft halt einfach
8: Moment.
9: Überfordert.
8: Sie haben gerade gesagt neurotypisch.
9: Neurotypisch.
8: Ist das Gegenteil von neurodivergent?
9: Jein.
8: Neurotypisch.
9: Also wir haben einmal die Neurodiversität, ja, und dazu zählen wir eigentlich alle neurotypischen Menschen, ja, das heißt, neurodivers bedeutet, dass aufgrund von unseren Erfahrungen, die wir im Leben gemacht haben, wir natürlich in bestimmten oder bestimmte Situationen trotzdem anders wahrnehmen, ne? Obwohl wir sie ähnlich verarbeiten. Und Neurodivergenz bedeutet, dass die Verarbeitung anders stattfindet. Ja, darunter fallen dann die Menschen mit Autismus, mit ADHS zum Beispiel, mit Leserechtschreibschwäche und so weiter.
8: Genau. Was geben Sie denn, also ich weiß, man kann das nicht über einen Kamm scheren, das ist mir klar, aber gibt man einem Autisten eher mit auf dem Weg, in dem Moment hast du deinen Rucksack dabei und ziehst eben das richtige Werkzeug raus, dass du damit klarkommst? Oder sagt man ihm, geh offen damit um und sag, was los ist, dann helfen dir die Leute? Macht man das? Kann man das?
9: Das ist natürlich auch von Person zu Person völlig unterschiedlich. Mhm. Ja, also es gibt Menschen mit Autismus, die total offen damit umgehen. ja, die sagen, okay, es gehört zu meiner Persönlichkeit einfach mit dazu und das kann auch jeder wissen. Ja, und dann haben wir natürlich die Menschen dann auch, die vielleicht auch noch gar nicht diagnostiziert sind, ja, die irgendwie spüren, okay, irgendwas ist bei mir nicht so in Ordnung, ja, aber ich möchte mich trotzdem so angepasst wie möglich in der Gesellschaft verhalten. Ja, da sprechen wir dann davon von Maskierung zum Beispiel. Okay. Ja. Und das ist für die Person natürlich total anstrengend. Ne? Also immer zu schauen, wie muss ich mich jetzt genau hier verhalten? Was wird von mir erwartet? Ja, also nicht ja, sie selber sein zu können, ja, sondern immer zu gucken, okay, ich möchte gesellschaftliche Erwartungen irgendwie erfüllen. Oder muss das vielleicht auch erfüllen, um in gewisser Weise auch akzeptiert zu sein.
8: Ja, ja. Und auch nicht auffallen, nicht anecken vielleicht, ne? Je nachdem, was ich für einen Autismus habe. Genau. Das hatten Sie im Vorgespräch schon mal gesagt, weil ich ja auch schon ein paar Erfahrungen gemacht habe mit Menschen mit Autismus, dass es ja auch Menschen gibt, die dann eher zurückhaltend sind und diese Aufmerksamkeit gar nicht wollen, diese Aufmerksamkeit.
9: Absolut. Genau.
8: Ja, Herr Otto, ich würde gerne an dieser Stelle gerne einfach mal erklären, ich weiß nicht, ob das möglich ist, aber was gibt es denn, was fällt denn in diese Autismus-Spektrum? Sie haben schon ein paar Beispiele genannt, auch jetzt im Bereich ADHS oder Lese-Rechtschreibschwäche. Aber es gibt ja zum Beispiel Asperger, es gibt verschiedene Sachen. Was unterscheidet die Menschen? Wie können Sie denn sagen, der hat Asperger, der hat das, der hat diese Art von Autismus? Was unterscheidet die Menschen?
9: Also da ist das Positive, ich muss das gar nicht sagen, weil wir nicht diagnostizieren.
8: Das stimmt.
9: Ja, das
8: klären wir nachher auch noch, wo wir die Leute hinschicken.
9: Genau.
8: Ne? Genau. Ich würde nur gerne erstmal diesen richtig, wenn man sich damit noch nicht beschäftigt hat, weil alle immer von Autismus sprechen, ja. Aber keiner oder viele wissen gar nicht so richtig, was ist das eigentlich? Man weiß immer, ja, die sind halt anders. Die sind halt kompliziert. Die sind halt sensibler oder keine Ahnung, denkt man halt immer so. Aber da steckt ja viel mehr dahinter. Also was gibt es da so für verschiedene Ausprägungen? Sie können ja einfach, ohne Namen zu nennen natürlich, Beispiele nennen vielleicht.
9: Genau.
8: Aus Ihrer langjährigen Erfahrung.
9: Genau, also in den letzten Jahren nach dem neuen ICD-11, also das ist so der internationale Code für entsprechende Behinderungen und sowas, sprechen wir nur noch von einer Autismus-Spektrum-Störung, weil man genau diese klare Abgrenzung gar nicht so ziehen kann. Mhm. Ne? Also bis dato gab es halt den Asperger-Autisten, den frühkindlichen Autisten, den hochfunktionalen Autisten. Ja? Also ganz, ganz verschiedene Formen, die dann immer diagnostiziert wurden, aber es gab nicht so die klare Grenze. Ja? Das gehört dazu, sondern es sind fließende Übergänge.
8: Borderline, ne? Ist auch so, kennt man Borderline? Ist das Autismus oder ist das was anderes?
9: Nee, Borderline ist in dem Sinne jetzt nicht Autismus, aber Verhaltensweisen, die zum Beispiel Menschen mit Borderline zeigen, können auch Personen zeigen, die Autismus haben, zum Beispiel selbstverletzendes Verhalten. Ja? Mhm. Genau, ne? Deswegen kommt es auch, ne? Und das hat er ja auch das eine Mal hier war.
8: Ja,
9: ja?
8: Interviewgast.
9: Genau, der Gast, der das eine Mal hier war, der hat ja auch berichtet, ja, dass er viele, viele Fehldiagnosen halt im Vorfeld hatte, ne? Weil halt die Verhaltensweisen, die Menschen mit Autismus zeigen in Stresssituationen, in Überforderungssituationen, auch ganz häufig halt für andere psychische Erkrankungen typisch sind.
8: Mhm. Okay, deshalb der Begriff Spektrumsstörung,
9: genau.
8: Dass man den Leuten besser hilft, indem man einfach individuell guckt, es ist ja egal, was es ist, man muss nicht immer einen Namen haben, aber genau. Ich gebe dir das richtige Werkzeug, dass du in unserer Gesellschaft, in deinem Alltag klarkommst.
9: Richtig.
8: Und nicht so wie mein Gast damals, der seine Diagnose erst mit Ende 30 bekommen hat und sehr lange... Ja, Ende 30, dann ist er doch 30 Jahre, ne, 20 Jahre lang falsch behandelt worden auch. Teilweise, wie er sagte, kontraproduktiv zu dem, was er eigentlich hat.
9: Genau. Er hat das ja schön beschrieben. Er hat ja immer gesagt, dass er dann aus diesen Therapien rausgegangen ist und immer das Gefühl hatte, es geht mir eigentlich schlechter und geholfen hat mir gar nichts. Und die anderen sitzen da und machen so die Erfahrung, Therapie hilft. Ja. Ne, und das war bei ihm halt nicht so, ne, weil es halt nicht die richtige Therapieform war.
8: Das heißt, wenn wir mal so ein bisschen in Ihre Er hat mir gesagt, er ist ein Klient, kein Patient, sondern genau, ein Klient.
9: Genau.
8: Weil
9: Patient,
8: er ist ja
9: Patient
8: nicht
9: aus dem Grund, ne, da kann ich vielleicht auch gleich nochmal, ja. Ne, so war ja vorhin auch schon mal so eine Vorabfrage,
8: ja.
9: Weil Autismus halt keine Krankheit ist, ja, sondern Autismus ist eine Behinderung. Ja, das heißt, Menschen, die Autismus haben, werden mit Autismus geboren und werden auch mit Autismus sterben.
8: Nicht heilbar.
9: Nicht heilbar, genau. Ja. Okay. Und deswegen bin ich auch nicht so ein Freund von dem Begriff Therapie. Ja, den verwenden wir bei uns im ATB auch gar nicht so häufig, sondern wir sprechen eher von Förderung. Mhm. Weil beim Begriff Therapie impliziere ich ja immer auch so ein bisschen so Heilung mit dabei.
8: Ja, stimmt.
9: Ja, und die gibt es ja beim Autismus nicht. Ne, und deswegen sagen wir eigentlich eher, wir haben eine Förderung und keine Therapie.
8: Aber das heißt ja an der Stelle, dass ich nicht nur dem Klienten sozusagen helfen, in seinem Alltag klarzukommen, sondern auch vielleicht dabei helfen muss, zu akzeptieren, dass es so ist, dass es nicht heilbar ist und dass ich das mein Leben lang haben werde. Das muss man ja auch akzeptieren.
9: Genau, und das muss halt nicht nur der Klient akzeptieren, sondern wir haben natürlich auch ganz oft, also das wäre dann eher so bei den älteren Klienten, sage ich mal so ab dem Jugendalter, ne? Aber wir haben ja auch ganz viele Klienten, die noch im Kindergarten sind und sowas, ja, und da müssen es die Eltern akzeptieren, ja, und das ist natürlich auch ein langer, manchmal auch schwieriger Prozess zu akzeptieren, okay, mein Kind hat eine Behinderung, ja, die erstmal ja gar nicht so ersichtlich ist, ne? Und dann die entsprechenden Hilfsangebote, die es dann gibt, dann auch in Anspruch nehmen.
8: Ja, ja, wir können ja in dem Punkt mal kurz von dem Begriff Autismus weggehen und wieder, also auch von den Autisten weggehen und tatsächlich mal auf die Gesellschaft so ein bisschen philosophieren, warum das so ist. Also herrscht da einfach zu wenig Information oder hat man halt Angst, dass, also ich bin ja selber Mama und überlege mir halt, ich wäre jetzt in der Situation, dass mir die Erzieherin sagt so, es könnte sein, dass wir haben die Idee, wir beobachten ihn, ob er vielleicht ein E-Kind wird. So, ne? Wir haben ja in unserer Kindergartengruppe auch E-Kinder. Das, genau. Ist ja auch, genau. Ne? Ist ja mittlerweile völlig normal, ist auch völlig okay. Aber was geht dann in den Eltern vor? Ist das Angst? Oder ist das Angst, dass es schwierig werden könnte, dass das Kind später Probleme haben könnte? Also ist unsere Gesellschaft da einfach noch nicht. Ja, akzeptieren wir das nicht, wenn jemand anders ist? Oder?
9: Genau, ich glaube, es ist schon eher so die Gesellschaft. Also ich glaube, wir als Gesellschaft bauen für Menschen mit Behinderung, egal in welcher Form, halt einfach extrem viele Hürden auf. Ja, und ja, gerade auch Menschen mit Autismus erleben diese Hürden, diese Grenzen, die die Gesellschaft setzt, halt relativ häufig auch. Ne? Und ich glaube, wir als Gesellschaft müssen da halt auch umdenken. Ja? Ich hatte mal einen Klienten, das war sehr schön. Mit dem habe ich auch so, weiß ich mal, dritte, vierte Sitzung und Thema war Autismus und dann hält er kurz so inne und sagt, Herr Otto, wer sagt denn eigentlich, dass Sie als Nicht-Autisten die Normalen sind? Vielleicht sind es ja auch wir Autisten.
8: Aha.
9: Ne? Und genau. Meine Antwort darauf war, am Ende entscheidet es einfach die Mehrheit. Ja, und wenn wir vielleicht, keine Ahnung, in 30, 40 Jahren vielleicht mehr Autisten haben wie Nicht-Autisten, ja, also nur so hypothetisch, ja,
8: ja,
9: dann sind wir dann halt die Menschen mit Behinderung.
8: Wie viele haben wir denn, ne? Autisten?
9: Also es gibt Studien, die sagen ungefähr so 1%. Ja, der Bevölkerung sind Menschen mit Autismus. Das schwankt so ein bisschen von Land zu Land auch. Aber in Deutschland liegen wir so etwas unter dieser Grenze. Na, ich war da vor 5 Wochen bei einem Autismuskongress in Gera, wo auch diese Zahlen nochmal bestätigt wurden. Ne? Gerade weil ja jetzt auch in den USA ist das ja so Thema, ne? Autismus steigt und was weiß ich, wo es überall herkommen soll. Ne?
8: Ja, ja.
9: Und,
8: von genau, Impfungen und was das, weiß ich.
9: Genau,
8: was.
9: Oder, von Paracetamol, ja. Und ja, ja. Von irgendwelchen, genau. Ne? Und das ist halt, ne? Und da hat man das halt einfach nochmal so ein bisschen dargestellt. Der Kollege, der das da referiert hat, und von daher also so 1% ungefähr.
8: Mhm. Aber kann man Eltern so ein bisschen, die dann vielleicht auch, oder ja vor allem Mamas, die dann, da laufen dann gleich Filme ab wahrscheinlich, wenn die das hören. Also man wird mit Autismus geboren, Fakt.
9: Fakt.
8: Kann man den aber dann auch mehr ausprägen und weniger ausprägen? Kann man sagen, ich habe es vielleicht noch gefördert, weil ich mein Kind so gelassen habe, wie es ist? Oder hätte ich was anders machen können? Oder was sage ich denn dann so nach Mama? Nein, nein, alles gut, das ist, wie es ist. Aber kann man das fördern, ausprägen, mehr, weniger?
9: Also natürlich haben unsere Umwelteinflüsse tragen dazu bei, wie wir uns entwickeln, ob mit oder ohne Autismus. Mhm. Ne? Und natürlich ist es auch so bei den Kindern mit Autismus, dass bestimmte Einflüsse natürlich dafür sorgen, dass ja, der Autismus sich stärker ausprägt, ist jetzt vielleicht falsch gesagt, aber dass man ja eine bestimmte Entwicklungsrichtung einschlägt, sage ich jetzt mal so, mhm, ganz platt. Ne? Also Eltern, die ihre Kinder mehr fördern, werden natürlich immer merken, dass die Erfolge viel, viel besser sind. Ja, mhm, als Eltern, die ihre Kinder nicht so fördern. Ne? Aber es ist für Eltern halt sehr, sehr schwierig, das generell erstmal zu akzeptieren. Ja. Ne? Mein Kind hat jetzt eine Behinderung.
8: Behinderung, ja.
9: Ne? Und ja, Was kommt jetzt auf uns zu? Ja, mhm. Wie sind die Zukunftsperspektiven? Wie sind die Perspektiven in der Schule? Wie sind die Perspektiven später Ausbildung, ja, Arbeitsleben und so weiter? Ne? Und da ist es halt tatsächlich so, dass man das im Vorfeld gar nicht sagen kann, ne? Sondern dass man einfach gucken muss, wie entwickelt sich das. Ne? Und wir sagen halt im ATB, je früher wir mit unserer Förderung auch beginnen können, desto besser natürlich.
8: Mhm. Ne? Was war so das jüngste Kind, das mal bei Ihnen persönlich oder im Therapie- oder mhm, Beratungszentrum war?
9: Genau, also bei mir persönlich, das Kind war 2,5.
8: Mhm.
9: Ja. Und genau, also das Spektrum ist halt auch altersmäßig, ne? Es geht wirklich so um 2,5, 3 Jahre los, ja, und geht dann bis zum, weiß ich nicht, 55-Jährigen, 60-Jährigen.
8: Hm. Ja. Ja, wir spielen gleich Musik. Sie haben nämlich auch Musikwünsche mitgebracht und gerade das erste Lied auf Ihrer Liste, wo Sie sagten, dass aus dem Blickwinkel eines Autisten, das müssen wir auf jeden Fall gleich spielen. Aber um das Thema kurz abzuschließen, Gesellschaft. Da fiel mir gerade ein, wenn Sie sagen, ja, es ist vielleicht nicht akzeptiert oder wenn schon das Wort, der Begriff Behinderung da mitschwebt, ne, dass dann auch schon wieder so, da fiel mir ein, dass mir eine Freundin vor kurzem erzählt hat, ihr Sohn ist eingeschult worden und trägt jetzt eine Brille, erste Klasse Brille und wird gemobbt und hat schon keinen Bock mehr auf die Brille, wo ich mir sage, was? Also wieso sind wir denn, also es war zu meiner Zeit schon so, deshalb trage ich Kontaktlinsen, das war schon zu meiner Zeit so, dass man, warum ist das so, dass man Menschen nicht akzeptiert? Das erklärt uns schon die Sendung mit der Maus, das hat Armin Maywald schon, ich glaube vor 20 Jahren erklärt, dass das keine Krankheit ist, sondern es hat einer hat halt einen größeren Augapfel und der andere hat einen kleineren und die Brille ist das Hilfsmittel. Es ist keine Krankheit. Danke Armin Maywald, aber warum versteht denn die, wir müssen alle Sendung mit der Maus mehr gucken. Warum ist das so? Das ist wie Behinderung, Autismus, Brille. Also nicht, dass ich jetzt Brille und Autismus aber gleichsetzen möchte, aber vom Prinzip ist es doch so, der ist anders, der hat irgendwas, also muss ich den mobben. Ist doch komisch, oder? Dass das immer noch nicht geändert hat.
9: Ja,
8: da bin ich so naiv.
9: Also ich habe gerade auch so, wenn man die Gesellschaft betrachtet, auch so das Gefühl, dass wir teilweise auch vor ein paar Jahren schon mal viel, viel weiter waren mit Akzeptanz, mhm, auch. Ne? Mit Akzeptanz generell, mit Akzeptanz von Anderssein. Ja. Jetzt nicht nur Behinderung, generell von Anderssein. Ne?
8: Ist ja auch nicht Anderssein. Das ist nicht Anderssein, sondern ja, das sind wir.
9: Genau.
8: Der ist ja gar nicht anders, ja. Der ist einfach nur, der ist wie ich, das ist ja auch ein Mensch.
9: Absolut.
8: Und jeder Mensch ist,
9: absolut,
8: ja, anders. Ja, genau. Es ist auch sprachlich schwierig, ich gebe es zu. Ja. Aber jeder Mensch ist, wie er ist,
9: genau,
8: einfach.
9: Ja.
8: Ne?
9: Genau. Und da ist ja dieser Begriff divers. Ja, wir sind halt divers. Ja. Jeder ist halt ein bisschen anders. Ja. Ja. Wir sind alle Menschen, aber irgendwie in unseren Facetten halt schon.
8: Genau. Deswegen finde ich es auch so wichtig, dass Sie heute hier sind, dass man einfach auch mal weiß, zum einen, was es ist, dass man es vielleicht, da können wir später nochmal drauf kommen, wie man es erkennt vielleicht auch schon bei einem 2,5-Jährigen, aber dass es Anlaufstellen gibt. Also wir haben schon mal kurz, das klären wir gleich nochmal, Diagnose machen sie nicht, das ist klar, da muss ich ins SPZ gehen oder irgendwo anders hin. Das erklären wir gleich noch. Aber es gibt Anlaufstellen und das ist das Wichtige, es gibt Hilfe, ne? Sowohl für die Angehörigen als auch für die Betroffenen. Genau, wir spielen das Lied, das Sie mitgebracht haben und es heißt In meiner Welt. Und es ist aus Sicht eines Autisten geschrieben. Also man blickt quasi durch die Augen des Autisten in die Welt. Da hören wir jetzt mal kurz rein und dann sprechen wir uns gleich wieder.

0: Ja, wir haben gerade gehört, In meiner Welt, ein Lied mit einem Text aus der Sicht eines Menschen, der Autismus hat. Und das ist ja auch das Thema unserer Sendung heute mit Marcel Otto, meinem Experten. Mein Name ist Stefanie Müller und ich habe mir Herrn Otto eingeladen, weil ich heute einfach mal Ihnen, liebe Hörer, das Thema Autismus näher bringen möchte, weil das auch öfters so in meinem privaten und beruflichen Alltag wirklich eine Rolle spielt, dass ich mit Menschen zu tun habe. Wo ich manchmal gehen die sehr offen damit um und sagen mir das auch, finde ich dann auch ganz interessant. Da kommt dann also, ach übrigens, ich habe Autismus, wo ich dann auch kurz, okay. Einerseits ist es dann ganz schön, dass man das weiß. Andererseits fragt man sich, warum hast du es mir jetzt gesagt? Ich habe doch vorher auch ganz normal mit dir. Aber na, es ist dann immer so ein Spannungsfeld. Deswegen wollte ich halt auch diese Sendung heute mit Ihnen mal machen, weil ich das halt alles sehr spannend finde. Und einfach weil wir in Eschwege den ATB haben, das Autismus Therapie und Beratungszentrum in der Bismarckstraße, und Marcel Otto ist der Standortleiter, genau, hier in Eschwege, und es gibt noch mal in Hersfeld ist quasi das die große Filiale,
1: genau,
0: oder?
1: Nee, die. Wir haben unsere große Filiale. Nein, also unser Hauptstandort ist in Kassel. Mhm. Ja, da haben wir zwei Standorte in Kassel. Und also insgesamt hat das ATB 6 Standorte, mhm, in Nord- und Osthessen, und die größten sind Fulda, Kassel, ja, also wir Eschwege und Bad Hersfeld sind da ein bisschen kleiner, genau.
0: Ja, aber das war mir einfach auch wichtig zu sagen, wir haben das in Eschwege und es gibt eine Anlaufstelle. Wir haben in der ersten Hälfte der Sendung gelernt von Ihnen, soweit man das sagen kann, was ist Autismus, und ja, ein paar Beispiele genannt und auch das Altersspektrum. Ne? Sie sagten, Ihr jüngster Klient war 2,5. Ja. Der Älteste, ne, geht dann schon so in die 60er, also wirklich auch älteres Publikum sozusagen. Ich würde gerne jetzt nach der kurzen Musikpause mal, zum einen nochmal finde ich es wichtig zu sagen, Sie diagnostizieren nicht, sondern Sie helfen den Leuten. Sie therapieren auch nicht, das haben wir auch in der ersten Hälfte gelernt, weil Autismus nicht heilbar ist. Es geht darum, ja, den Menschen mit dieser Diagnose zu helfen, im Alltag klarzukommen, mit sich selbst klarzukommen, in der Gesellschaft klarzukommen. Wenn ich jetzt Anhaltspunkte habe, fangen wir mal so an, fangen wir mal von vorne nochmal an im Bereich Diagnose. Nicht, dass Sie Diagnosen machen, haben wir geklärt, aber was sind denn so Anhaltspunkte, wo Sie sagen würden, da sollte man wenigstens mal hingucken? Manchmal ist es die Erzieherin, der Erzieher im Kindergarten, der sagt, hier, da ist was auffällig, da könnte vielleicht was sein. Muss ja aber nicht sein, kann sein. Was sind denn so Punkte, wo Sie sagen würden, ach, da sollte man vielleicht mal gucken lassen? Heißt ja nicht, dass man die Diagnose dann bekommt. Ne? Also eine Freundin von mir war auch neulich mal in dem SPZ mit ihrem 4-Jährigen und die hat gesagt, ist nichts. Aber dann habe ich als
1: auch
0: Mama die
1: gut,
0: Sicherheit.
1: Dann weiß ich das auch. Genau.
0: Ne? Hat ihr trotzdem ein paar Sachen mit auf den Weg gegeben, wie sie mit da jetzt so besser klarkommt und auch für den Kindergarten. Aber Autismusdiagnose gab es jetzt nicht. So, aber dann habe ich ja auch Klarheit.
1: Genau.
0: Aber was sind so Anzeichen, wo Sie sagen, egal jetzt mal in welchem Alter, geh mal ins SPZ und lass gucken. Wobei SPZ ist speziell für Kinder, glaube ich, ne?
1: Genau, SPZ ist speziell für Kinder. Es gibt niedergelassene Psychiater, die diagnostizieren dürfen. Ne? Also die KJP, Kinder- und Jugendpsychiatrie, kann diagnostizieren. Mhm. Also es gibt da ganz, ganz verschiedene Anlaufstellen, die aber alle völlig überrannt sind. Ja, also wir haben da tatsächlich teilweise fast bis zu 2 Jahre Wartezeit, bis ich einen Termin bekomme für eine entsprechende Diagnostik.
0: Okay.
1: Und das ist natürlich für die Betroffenen, für die Eltern natürlich sehr, sehr frustrierend teilweise. Ja. Ne? Genau.
0: Was sind denn so Anzeichen? Also wo sagen Sie, da könnte was sein? Das Kind ist nicht einfach nur schüchtern. Also wo sagt man, das ist Charakter? Wo zieht man denn da die Grenze? Das ist halt einfach ein schüchternes Kind, gibt es ja, oder ein ruhigeres Kind.
1: Genau.
0: Und wo ist vielleicht eine Autismus-Spektrumsstörung im Raum?
1: Genau, also da gibt's verschiedene Anhaltspunkte. Ne? Meistens fällt das dann tatsächlich den Eltern halt als erstes auf. Also ich habe viele Eltern, die berichten, dass sie selbst, als sie ihr Kind gestillt haben, schon gespürt haben, dass das Kind diese Nähe nicht aushalten kann. Ja, dass das Kind da schon ja eine Abwehrhaltung eingenommen hat. Ne? Und das sind natürlich schon erste Anzeichen, wo man einfach merkt, okay, das Kind kann diesen Körperkontakt, diese Nähe gar nicht aushalten. Mhm. Ne? Des Weiteren zeigen Kinder mit Autismus oft ein auffälliges Spielverhalten, ja, dass sie lieber alleine spielen, für sich spielen, ja, vielleicht auch eine besondere Spielform entwickeln, zum Beispiel gar nicht jetzt so mit einem Auto, sage ich mal, durch die Gegend fahren, ja, sondern anfangen halt nur die Räder zu drehen und das zu beobachten, ja, oder Autos dann nach Farbe oder Größe zu sortieren, ne? Also nicht so dieses typische Spiel, ja, sondern schon so eine Besonderheit da drin, ja, was bei Kindern mit Autismus im Spielverhalten auch oft auffällig ist und da so ein Hinweis sein kann, ist halt, wenn die Kinder dann immer so eine Führungsrolle übernehmen wollen in dem Spiel selber. Ne? Also Kinder mit Autismus oder Autisten selber brauchen immer so eine bestimmte Vorhersehbarkeit. Ja? Was passiert in der Situation, damit es ihnen gut geht, dass sie nicht in Stress geraten. Ja? Mhm. Und Kinder neigen dann dazu, immer so dieser Anführer dann in dem Spiel zu sein. Weil sie dann natürlich selbst bestimmen, was passiert als nächstes und damit sich diese Vorhersehbarkeit schaffen. Ja, das heißt jetzt nicht jeder, der irgendwie immer der Chef sein will beim Spiel, ist Autist, ja, aber wenn dann noch andere Sachen eine Rolle spielen, sollte man da einfach schon mal ein bisschen aufmerksam sein, ne? Und deswegen fallen solche Sachen auch ganz häufig dann zum Beispiel auch im Kindergarten auf, ne? Weil natürlich dann die Erzieher das sehr gut beobachten können, mhm. Ne?
0: Also quasi dann in der Interaktion mit anderen Kindern. Absolut. Geht es ja dann meistens, genau. Also zumindest die große Gruppe ist ja dann in der Regel erst im Kindergarten.
1: Genau.
0: Okay. Wie ist das mit Wahrnehmung? Also ja, sind die auch ein bisschen sensibler, dass die mehr mitkriegen, wie geht's meinem Gegenüber? Oder da kommt jemand rein, da ist gerade jemand weggegangen, der ist nicht da oder die Kiste steht heute anders oder der Raum wurde umgeräumt, irgendwas. Also sind die da auch sensibler?
1: Ja, ja. Also auch da, ne? Deswegen ist dieser schöne Begriff Autismus-Spektrum halt so wichtig, ja, mhm. Weil halt wirklich jeder damit anders umgeht. Also ich habe durchaus Klienten, die kein Problem damit haben, wenn Sachen mal anders stehen oder so, ja. Aber ich habe auch welche, die dann sofort in die größte Krise stürzen. Ja, ich hatte mal eine erwachsene Klientin tatsächlich und wir wollten irgendwas ausfüllen und ich hatte einen Stiftebecher da stehen und alle Stifte waren mit der Spitze nach unten, außer einer. Es war nicht mit Absicht,
0: ja, ja,
1: sondern es war wirklich aus Versehen, ja. Und ich merkte dann so nach ein paar Minuten, wie sie völlig unruhig wurde, ja. Und habe sie dann auch gefragt und sie hat dann gesagt, Herr Otto, darf ich denn den Stift umdrehen? Das stresst mich dermaßen, ja. Also für uns eine Kleinigkeit, die mir überhaupt nicht weiß. Ich habe das überhaupt nicht gesehen, ob der Stift da richtig oder falsch rum drinnen steht. Ne? Aber für sie halt hat das so einen Stress ausgelöst, ja, dass die dann auch nicht in der Lage war, da weiterzumachen, sondern der Stift musste erst auch genauso stecken wie die anderen und dann war es okay.
0: Ne? Ja, ja, ich kann mich erinnern, als mein Interviewgast damals, als er hierher fuhr, war oben am Schloss die Ampelanlage aus. Ja. Da hatte irgendwie zwei Tage vorher ein Unfall passiert und der war gegen irgendeinen Ampelpfosten gefahren und die Ampel war kaputt. Und das hat länger gedauert, die zu reparieren, das weiß ich auch noch. Ich bin ja da auch immer mal lang gefahren. Und dann hat er auch gesagt, also im ersten Moment war ich überfordert, weil diese Ampel aus war. Und ich meine, wenn wir einen Führerschein machen, lernen wir alle, was zu tun ist, wenn die Ampel nicht funktioniert. Dann gucken wir entweder, ist ein Polizist da oder wir gucken nach den Straßenschildern. Genau. Das Wissen hatte er ja mit Sicherheit. Aber erstmal so dieses, boah, die Ampel funktioniert nicht. Also ich weiß nicht, also es ist ja schwierig, in so den Kopf reinzugucken, aber da läuft ja erstmal dann was anderes ab. Unsicherheit oder es ist einfach anders als es ist nicht so, wie es sein sollte.
1: Genau, genau. Irgendwie. Und da geht halt generell jedes Gehirn anders damit um. Ja, also unser Gehirn arbeitet ja im Grunde genommen so, dass wir immer mit Vorhersehbarkeiten arbeiten. Ja, also unser Gehirn, also auch wo ich jetzt heute hierher gekommen bin, hatte mein Gehirn eine bestimmte Vorstellung von der Situation, wie es hier aussieht. Ja, und im Großen und Ganzen hat das auch so übereingestimmt, ja, wie so die Vorstellung war und die kleinen, aber ja, das also was halt anders war, das okay, habe ich akzeptiert. Mhm. Ja, so. Und bei Menschen mit Autismus ist das halt viel, viel schwieriger. Ne? Also die haben auch eine bestimmte Vorstellung, wie die Situation abläuft. Ja, wie jetzt, wenn wir jetzt bei dem Beispiel bleiben, ja, ich fahre jetzt von meinem Zuhause in das Studio, ja, und das und das und das passiert unterwegs. Und dann ist aber was anderes. Ne? Also sich dann schnell umzustellen, ja, sich auf die Situation einzulassen, ne? Das fiel ihm da sehr schwer, hat extrem Stress ausgelöst bei ihm, ja, nur weil halt die Ampel nicht funktioniert hat. Na, und so gibt es ganz, ganz verschiedene Beispiele dafür. Also wir hatten mal eine Fortbildung und da war eine Frau da, Givero heißt sie, und selbst Autistin auch, ja, und die hatte dann auch so mal berichtet so aus ihrer Schulzeit, und da war so ein ganz banales Beispiel, dass es für sie extrem Stress ausgelöst hat, wenn der Lehrer im Klassenraum das Fenster geöffnet hat. Ja, so. Ja gut, das Fenster geht auf, okay, wo soll das Problem sein? Ne? Und dann hat sie gesagt, die Geometrie des Raums hat sich verändert, die Akustik des Raums hat sich verändert, Gerüche haben sich verändert, ja, Windzug war auf einmal zu spüren, ja, also ganz, ganz viele, viele Sachen in ihrer Wahrnehmung, ja, wo sie sich erstmal wieder drauf einstellen musste, um dann wieder im Unterricht folgen zu können.
0: Da fällt mir gerade was anderes ein, was mir auch mal jemand erzählt hat, und zwar Hochsensibilität. Ist das auch eine Form von Autismus? Also die sagte mir, es gibt sowas, dass Menschen einfach sehr, sehr, sehr, sehr, sehr sensibel sind für alles Wahrnehmen einfach.
1: Für verschiedene Reize, ne? Genau. Also es gibt es bei Menschen mit Autismus, dass sie hochsensibel sind. Mhm. Ne? Das heißt also Berührungen zum Beispiel, Gerüche, ja, also alles, was so an Reizen kommen kann. Ne? Also es gibt viele Autisten, die zum Beispiel Kleidung auf Haut nicht ertragen können, ja, also die dann immer sehr weite Kleidung tragen, die auch zum Beispiel beim Duschen, wenn dann das Wasser auf die Haut prallt, sage ich jetzt mal, ja, auch damit ein großes Problem haben, ja, also weil sie das einfach ganz anders empfinden, viel, viel intensiver empfinden, viel, viel stärker empfinden, ja, es vielleicht auch als unangenehm empfinden, ne, diese Berührung, diese Reize.
0: Ja, ich an dieser Stelle fände ich, glaube ich, die Frage spannend, dass Sie mal von Ihrer Arbeit erzählen, ganz konkret, was Sie Menschen an die Hand geben. Also wenn Sie denen zuhören, sagen, hier, ich habe, wie kann ich den Menschen helfen? Welches Werkzeug kann ich einem Menschen an die Hand geben, der sich nicht gerne anfassen lässt, aber natürlich draußen überall irgendwie immer mal angefasst wird, ne? Wie so ein Sheldon Cooper oder so, ne? Ich meine, die spielen ja in der Serie auch damit. Ich meine, an keiner Stelle sagt jemand, dass er Autist ist, glaube ich. Weiß ich gar nicht, ob das gesagt wird. Ich glaube nicht. Also nicht so
1: offen, auch sein Verhalten
0: ist aber schon. Aber sein Verhalten, ne? Alle sehr, denken das und sehr vermuten überspitzt das.
1: Natürlich auch, ja, auch dargestellt, ne? Wie so häufig, klar, dann in solchen Serien oder, ja, oder in, genau, Filmen, ne?
0: Aber ja, immerhin, ne, hat es schon mal Einzug in eine sehr erfolgreiche amerikanische Sitcom gehalten. bei, genau, The Big Bang Theory. Genau. Da gibt es ja andere Beispiele, ne? Ich glaube, Rain Man oder sowas, ja, ne, war, genau, ja auch ein Autist.
1: Wobei das natürlich auch immer so Sachen sind, ne? Also ich glaube, da wird man, also mit solchen Serien, solchen Filmen wird man dem Autismus auch nicht so gerecht, ne? Also bei Rain Man erinnere ich mich, ne? Da fällt die Schachtel mit den Streichhölzern runter, er guckt und sagt, keine Ahnung, 237, ja? So, das ist natürlich, also, wo dann jeder erstmal denkt, okay, Menschen mit Autismus haben immer besondere Fähigkeiten, ja? Oder, ne? Also, die gibt es natürlich, ja? Aber in der Regel hat das natürlich nicht jeder Autist, ja, diese besonderen Fähigkeiten. Und ich glaube, da wird Autismus auch manchmal in so ein falsches Bild irgendwie dargestellt und so, ne? Und also ich mag das nicht ganz so.
0: Ja, verstehe.
1: Muss ich sagen, ne? Natürlich, ja, gibt es Autisten, die sich für bestimmte Sachen interessieren, ne? Und gerade dann solche Sachen, die, ja, vorhersehbar sind, ja, wie Mathe, Physik, ja, oder IT, ja, da ist halt klar, wie funktioniert das, ja, und da in Physik, in Mathe gibt es halt keine Veränderung mehr in dem Sinne, ne, sondern da ist es klar und da können die sich sehr gut reinfinden auch, ne, und sind dann in diesen Bereichen dann auch manchmal halt auch richtig gut.
0: Ja, also mir hat neulich ein junger Mann, 22, gesagt, das war der junge Mann, der auch mit der hier im Radio war, sagt, ach übrigens, ich habe Asperger. Na, so, also ganz offen damit umgehen. Ja. Und dann habe ich mich auch mit ihm darüber unterhalten, habe ihn gefragt, na, möchtest du das so? Ich bin neugierig. Und dann haben wir uns darüber unterhalten und dann sagte er mir, man kann es ja auch umdrehen und positiv sehen. Er sagt, es hat auch Vorteile, Autist zu sein, Asperger zu sein. Es gibt ja auch da andere Ausprägungen, klar. Aber er sagt, es hat auch Vorteile, weil er meint, gerade als Asperger meinte er hat so eine gewisse Ausdauer, sich mit Sachen leidenschaftlich zu beschäftigen. Und er ist so ein Tüftler geworden, so wie Sie gerade sagten. Ja. Ne? Es gibt Dinge, die sind immer gleich, Technik funktioniert immer gleich, aber er ist so ein Tüftler geworden. Also er findet Sachen und baut die dann auch. Mhm. Und er sagte mir, da hat er halt eine gewisse Ausdauer, die manche nicht so haben. Und da kommt er dann immer ein Stückchen weiter und hat da jetzt in dem Bereich auch ein Startup gegründet und so. Ja. Da sagte er wortwörtlich, es ist auch schön, Asperger zu sein. Das ist auch ein Satz, der mir so im Kopf geblieben ist, ne? Genau. Dass man auch so damit umgehen kann. Da muss man ja aber auch erstmal hinkommen. Ne?
1: Genau, absolut. Und das ist halt auch so ein bisschen unsere Aufgabe halt auch, ne? Oder so sehe ich es und so sehen es auch ja, die Kollegen auch so, ne? Dass wir halt davon wegkommen zu gucken, okay, wo sind die Defizite, ja, weil das ist natürlich, klar, gibt's bestimmte Beeinträchtigungen dadurch, ja, aber wir versuchen auch ganz oft zu gucken, aber wo liegen die Stärken? Ja, und Stärken sind halt auch ganz oft in der Wahrnehmung halt, dass die sehr, sehr, ja, wie sagt man, Kleinigkeiten wahrnehmen können. Ne? Wir schauen immer so auf das große Ganze in unserer Wahrnehmung, ja, und Autisten können halt wirklich auch auf die Kleinigkeiten achten. Mhm. Ne? Also, und das ist halt auch, also ist halt auch eine wunderbare Fähigkeit, die einen auch viel bringen kann. Ne?
0: Aber ich schweife immer ab, das ist eine

0: Aufgabe zu schauen, okay, wie kann das Kind denn seine Bedürfnisse mitteilen? Ja, und das üben wir dann mit den Kindern, ne? Also es sind erstmal so banale Sachen wie Handführung. Ja, also dass das Kind meine Hand nimmt und mich dann dorthin bringt, wo es gerne hin möchte, oder zur Tasse führt, wenn es was trinken möchte, ja, oder ne, damit seine Bedürfnisse erstmal mitteilt, und das dann natürlich dann auch mit allen, die drumherum sind, mit Eltern, mit Kindergarten und sowas, das dann halt auch vermittelt, mit denen übt, ja, dann wäre der nächste Schritt, wäre dann zum Beispiel Bildkarten was zu machen, ne, und das kann dann hingehen bis zum Talker, also Sprachausgabegerät, oder was dann halt auch oft auch einsetzt, ist dann auch eine Sprachentwicklung, ja, also viele Autisten fangen halt auch erst später an mit Sprechen, ne, also ich habe einen Autisten, den habe ich jetzt seit 3 Jahren knapp, ja, also der kam zu mir, hat nicht gesprochen, also war nicht sprechend, wir haben mit Bildkarten gearbeitet, ja, und mittlerweile können wir ganz normal verbal miteinander kommunizieren, mhm. Das ist wunderbar, und die Eltern sind total stolz über die Entwicklung, ja, weil natürlich so eine Frage von den Eltern am Anfang auch immer ist, gerade wenn die mit nicht sprechenden Kindern dann bei uns sind, ja, lernte mein Kind noch zu sprechen, ja, und dann ist meine Antwort immer, keine Ahnung. Ja, kann, muss nicht. Na? Und es gibt dann halt auch Autisten, die halt dann auch immer an den Bildkarten oder Sprachausgabegeräten dann auch bleiben.
1: Ja. Ich muss nochmal zur Diagnose zurück. Wir wiederholen nochmal, ne, für die später eingeschaltet haben, dass sie nicht diagnostizieren, ja. Aber muss ich denn als Mama, als Papa Angst haben, wenn ich jetzt ins SPZ gehe, dieses Spezialzentrum, wo ganzheitlich geguckt wird, oder zu einem spezifischen Therapeuten, Psychiater, der das diagnostizieren kann, dass da irgendwie so Untersuchungen gemacht werden, keine Ahnung, Kopf, irgendwelche Kabel an den Kopf und Röntgen und MRT und CT und hast nicht, was passiert da im Hirn? Und kann, also ist das so eine krasse Sache, wovor Eltern vielleicht auch Angst haben können? Oder können wir ihnen die Angst nehmen und sagen, gerade wenn mein Kind nicht kommuniziert, wie will ich denn das diagnostizieren? Aus meinen Erzählungen, aus den Erzählungen der Erzieher, und dann, was wird mit dem Kind gemacht?
0: Genau. Also bei der Diagnostik gibt es natürlich verschiedene Methoden, ja, aber es gibt so eine wichtige Standardmethodik, ne, das nennt sich den ADOS. Ja, das ist so ein eine Beobachtungssituation sozusagen, ne, wo dann halt das Kind in Interaktion beobachtet wird, ja, und dann schaut man dann halt, okay, wie verhält es sich, ja, dem Therapeuten gegenüber, ja, ist es in der Lage, Blickkontakt zu halten, wie reagiert es in bestimmten Spielsituationen und so weiter, ne, und ein ganz wichtiger Bestandteil bei Kindern bei der Diagnose sind dann natürlich auch die Fragebögen, die Eltern zum einen ausfüllen müssen, die aber auch dann Kindergarten oder Schule ausfüllt, ja, und daraus ergibt sich dann ein Bild, ne, und darüber wird dann auch die Diagnose gemacht.
1: Okay. Na. Gut. Und bekommen Sie dann von der Person, die das diagnostiziert hat, schon was mit, nach dem Motto, es könnte in die Richtung gehen oder das und das wird gebraucht? Oder gucken Sie dann wirklich nochmal von null, gucken Sie sich den Klienten an, das Kind oder den Jugendlichen, und sagen, das meiner Meinung nach brauchst du diesen Hammer und diese Zange, damit du dein Werkzeugkasten passend ist?
0: Genau, also in der Diagnostik steht natürlich schon drin, wo, und da sind wir wieder bei den Defiziten, ja, wo die Defizite sind. Ja, ja, genau. Aber ich mach immer erstmal ein Erstgespräch, ne? In der Regel immer mit den Eltern erstmal, ne? Weil die Eltern sind natürlich die Fachleute, wenn es um ihre Kinder geht. Das sind die Experten. Ja, und dann besprechen wir erstmal und schauen, okay, ne, was könnten Ziele sein, die wir gemeinsam erreichen wollen, ja. Immer sehr kleinschrittig natürlich in diesem Bereich, ne? Und dann nehme ich dann auch in den nächsten Termin Kontakt zum Kind auf. Ja, da ist ein ganz wichtiger Bestandteil, das ist erstmal Beziehungsaufbau. Also ohne Beziehung läuft gar nichts, ne? Das heißt, ich gucke erstmal, wo sind die Interessen des Kindes, und das wird dann erstmal mit eingebaut in die Förderung, ja. Das heißt, ganz viel am Anfang ist gemeinsames Spielen. Ja, es hört sich erstmal so ganz, oh cool, ne?

0: Wie den ganzen Tag, ja. Aber
1: das, ja, das da, machen da geht's Logopäden einfach, ja auch, aber genau, es ist ja zielführend.
0: Genau,
1: ne?
0: genau, ne? Da geht es halt wirklich um Beziehungsaufbau, ja. Das ist ein ganz wichtiger Bestandteil. Ne? Und dann schaut man halt einfach, ne, wenn dann halt Sprachentwicklung oder Förderung der Kommunikation, auf welcher Ebene auch immer, wichtig ist, ne, dann lässt man halt diese ganzen Bestandteile dann nach und nach einfließen in die Förderung. Mhm.
1: Und jetzt bei einer älteren Person, ne, so wie jetzt dieses Beispiel mit Ende 30 die Diagnose bekommen, ich meine, er hat ja nun immer wieder erzählt, das ist das und so geht es mir und das und immer wieder wurde er falsch diagnostiziert und dann traf er endlich einen, der gesagt hat, nee, das ist das.
0: Genau.
1: Diese Person, wenn die schon so alt ist, also verglichen mit den Kleinkindern, kann ihn ja schon konkret sagen, ne? Die Ampel.
0: Genau.
1: Oder hier im Studio.
0: Genau.
1: Ich war überfordert von den hellen Lichtern vom Pult oder sowas. Da können sie ja ganz anders agieren dann schon mal. Ne? Also ich denke mal, Beziehungen muss man trotzdem aufbauen, dass die ihnen vertrauen.
0: Genau, das
1: aber
0: ist
1: die
0: halt
1: können ja schon konkret sagen, das und das und das.
0: Genau, und dann nimmt man
1: Begleiterscheinung.
0: Dann nimmt man so eine Situation, ja, und schaut sich dann diese Situation genau an. Warum hat die dich gestresst? Ja, was war der Auslöser dafür? Ne? Und versucht dann bestimmte Handlungsmethoden, ja, zu entwickeln, wo man dann sagt, okay, vielleicht klappt es dann beim nächsten Mal besser. Ne? Und das ist aber auch immer so ein bisschen so ein Versuch und Irrtum. Ja? Also, es gibt nicht die Methodik, wo man sagt, okay, die nehmen wir und es funktioniert.
1: Mhm.
0: Ja? Sondern es ist halt auch immer bei jedem so ein bisschen ein Ausprobieren. Ne? Nach vielen Jahren jetzt im ATB habe ich natürlich so ein paar Sachen im Hinterkopf. Ja, wenn jetzt jemand kommt und sagt, das ist mein Problem, dann überlegt man, ne, was könnte funktionieren und bespricht das gemeinsam und wenn dann der Klient dann eine Woche später oder zwei Wochen später zum nächsten Termin kommt, ja, dann wertet man das aus und wenn es funktioniert hat, wunderbar, sehr schön, ja, dann hat man was gefunden, was gut funktionieren kann oder man überlegt sich was anderes.
1: Ich muss jetzt mal ganz weltlich und unemotional fragen, wer bezahlt das? Kriege ich da eine Überweisung und kann zu Ihnen kommen? Zahlt das die Kasse?
0: Genau, also das eine Behinderung ist, ja, es ist keine Leistung der Krankenkasse, ne, sondern es ist eine Leistung der Eingliederungshilfe, entweder über das SGB 9 oder über das SGB 8. Ne?
1: Okay.
0: Und bei Kindern und Jugendlichen ist dann der Kostenträger ist dann der Landkreis, ja, also Jugendamt, Sozialamt. Ne? Und bei Erwachsenen ist es dann der Landeswohlfahrtsverband Hessen. Genau.
1: Mhm.
0: Und da ist es dann in der Regel so, also tatsächlich meistens wissen dann schon die SPZs und so, dass es uns hier gibt, und geben dann schon den Eltern so den Hinweis, melden sie sich da und die machen dann alles Weitere mit ihnen. Und wenn sich dann Eltern mit einer Diagnostik bei uns melden oder Erwachsene mit einer entsprechenden Diagnostik bei uns melden, dann machen wir dann mit denen die entsprechenden Kostenanträge und sowas fertig. Mhm. Ja, und leiten das dann auch an die entsprechenden Stellen weiter und genau, warten dann geduldig auf die Kostenzusagen, auf die Bewilligungen und dann könnte in der Regel die Förderung bei uns beginnen, aber auch wir haben im Moment eine Warteliste wieder.
1: Ah, das wäre ja meine nächste Frage
0: genau,
1: gewesen.
0: Genau, genau, ne, wo ja man halt dann draufkommt und genau. Und dann wird dann halt, wenn ein freier Platz ist, entsprechend der Reihenfolge abtelefoniert und wer dann den Termin, also wo der Termin dann passt.
1: Und im Schnitt,
0: dann,
1: wie lange?
0: Das kann man halt ganz schlecht sagen. Also zwischen einem Vierteljahr, manchmal auch ein halbes Jahr. Ne, das ist halt immer, wie flexibel ist man. Ja. Also gerade die Nachmittagstermine, kann man sich natürlich vorstellen, sind bei uns sehr, sehr, sehr stark frequentiert. Ne?
1: Mhm.
0: Also weiß ich nicht, ne, wir haben ja viele, die in Schulen gehen. Ja, wir haben auch viele, die Ausbildung machen, die im Arbeitsleben stehen. Ne? Die können dann meistens nur nachmittags.
1: Ja.
0: Ne? Von daher kann man das gar nicht so konkret sagen. Ne? Also
1: gibt's auch Notfälle, wo Sie sagen, also wenn jetzt zum Beispiel der Schulbesuch oder der Kindergartenbesuch echt auf der Kippe steht, und sagt, da müssen wir jetzt vielleicht schneller handeln, damit das weitergeht, oder gibt es sowas nicht oder geht halt auch manchmal nicht?
0: Ja, also wir haben tatsächlich die Möglichkeit, und das haben wir auch schon das ein oder andere Mal gemacht, dann zumindest mit dem Kindergarten gemeinsam zu schauen. Ja, was kann man vielleicht ein bisschen anpassen, was muss man vielleicht auch anpassen, dass es hier für alle Beteiligten irgendwie stressfreier auch ist. Na, aber wenn die Termine voll sind, das ist halt, aber wir versuchen da schon, also wir hatten tatsächlich so einen Fall mal in einem Kindergarten, wo dann auch unser Fachreferent es möglich gemacht hat, einige Termine im Kindergarten zu machen, hospitiert hat, dann mit den Erziehern vor Ort gesprochen hat, ja, um da schon mal so das Wichtigste erstmal in die Wege zu leiten, ne? Und genau, und dann ist er dann ungefähr ein halbes Jahr später dann bei uns in eine Therapie dann auch gegangen.
1: Ja, ja, was soll ich sagen? Die Sendung ist schon wieder am Ende. Ich habe eigentlich noch ganz viele Fragen und unsere Hörer wahrscheinlich auch. Also ich glaube, wir werden sie einfach nochmal einladen.
0: Sehr gerne.
1: Daran anknüpfend. Ich würde gerne zum Abschluss einfach nochmal sagen, also wir haben ja ein paar Hinweise genannt, uns jetzt erstmal egal in welchem Alter, wir haben jetzt speziell Hinweise, ne, beim Spielen und so weiter, dass Eltern ja Experten sind für ihre Kinder und dass man sich da auch jetzt nicht schämen sollte und wirklich das ansprechen sollte oder wirklich sich einen Termin macht. Und ne, bei den Wartezeiten sollte man damit auch nicht warten, offensichtlich. Ich finde, dass Sie uns das schon näher gebracht haben und vielleicht auch so ein bisschen die Berührungsängste genommen haben. Ich hoffe, dass wir das mit dieser Sendung erreicht haben. Und sei einfach nochmal gesagt, wenn, dann muss man tatsächlich in ein SPZ mit dem Kind. Also einfach, man kann ja vielleicht bei Ihnen auch mal anrufen, fragen,
0: genau,
1: hey,
0: absolut,
1: wo gibt es denn SPZ oder spezialisierte Psychiater,
0: genau,
1: dass man weiß, wo kann ich mich hinwenden, und vielleicht muss man auch 3-4 verschiedene Stellen anrufen, wo man dann eben seinen Termin kriegt. Und zu Ihnen ins ATB komme ich dann, wenn ich die Diagnose habe?
0: Genau, da komme ich zum einen, wenn man die Diagnose hat, aber man kann sich natürlich auch vorher bei uns melden. Ja, wir haben da auch verschiedene Beratungsangebote für Menschen mit Autismusverdacht erstmal,
1: okay,
0: ja, wo man sich dann an uns wenden kann. Da würde ich einfach mal auf unsere Internetseite verweisen.
1: Mhm, gerne. Na,
0: autismus-hessen.de.
1: Mhm.
0: Ja, und dann, genau, kann man da nachschauen, was für Angebote gibt es halt auch noch neben der Autismustherapie. Und ja.
1: Und vielleicht auch, wenn es jetzt kleine Kinder sind, Schulkinder, vielleicht auch erstmal, wenn nicht die Erzieher eh schon was gesagt haben, vielleicht erstmal die Erzieher ansprechen, den Lehrer ansprechen. Und wenn man im Erwachsenenalter ist, wo man ja auch noch Diagnosen kriegen kann.
0: Genau, ne? Genau.
1: Da kann man sich auch an Sie wenden und sagen,
0: hier könnte das sein. Genau, wir haben da entsprechende Listen vorliegen, die wir dann auch gerne an die Eltern bzw. an die Erwachsenen
1: weitergeben.
0: Genau.
1: Gut. Also, was lernen wir daraus? Wir sind alle gut, so wie wir sind. Aber wenn wir Hilfe brauchen, dann kriegen wir sie. Und dann müssen wir sie uns holen und dann kommen wir zum Beispiel zu Ihnen.
0: Genau.
1: Und dann bekommen wir unseren Rucksack mit dem Werkzeug oder unseren Koffer, je nachdem, was den Leuten besser passt und lieber ist.
0: Genau, das erarbeiten wir dann gemeinsam.
1: Genau. Ja, vielen Dank, Herr Otto. Wir haben leider, ich habe noch 3 Lieder auf Ihrer Liste. Ich habe wie immer, wenn ich Sendung mache, frage ich die Leute, bringt doch Musik mit, und wir spielen dann fast nichts davon. Es ist immer dasselbe, aber ein okay. Lied haben wir geschafft. Vielen Dank, Herr Otto.
0: Sehr gerne.
1: Marcel Otto vom ATB in Eschwege, Autismus, Therapie und Beratungszentrum. Vielen Dank, es war eine schöne Sendung mit Ihnen.
0: Ja, fand ich auch.
1: Genau, dann sage ich auch tschüss. Stefanie Müller ist mein Name und bleiben Sie dran, die nächsten Sendungen sind genauso spannend.
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6: Ash Vision, Funkhaus Calling. Staffel 3, Folge 16, das zweite Halbfinale 2026. Willkommen zurück, liebe Zuhörerinnen und Zuhörer. Wir sind hier bei Rundfunk Meißner RFM Ash Vision. Mein Name ist Jakob Meyer und bei mir im Studio ist
7: Celine Riegert.
6: Und wir begeben uns heute in die Songs des zweiten Halbfinales zum ESC 2026, der am 16. Mai dieses Jahr stattfinden wird. Wir fangen gleich an mit dem albanischen Beitrag Alice mit dem Titel Nan.

0: Ja, Albanien ist immer der erste Titel auf der CD. Ist vom Alphabet her der Start. Und Nan, auch Nene, bedeutet auf Albanisch Mutter. Inspiration und wiederkehrendes Motiv im Song ist eine sich verabschiedende und in der Tür stehende Mutter. Und zwar im Kontext zu vielen jungen Albanern, vor allem jungen Albanern, die im Ausland leben. Ja, das Lied ist ebenfalls schon im Dezember 2025 im Vorentscheid Sieger geworden in Albanien und eins der ersten, das sich qualifiziert hat. Da geht auch die Empfehlung von Gelb raus, das Musikvideo zu sehen, von uns sicherlich auch. Was halten wir davon?
1: Ja, ich finde, das ist eine klassische Ballade, baut sich so ein bisschen auf, finde ich ganz in Ordnung.
0: Eine kraftvolle Männerballade aus Albanien, auch sehr interessant, ja. Gut, wir wollen keine Zeit verlieren und haben viel zu erzählen, deshalb geht es relativ schnell weiter mit dem nächsten Titel aus der Schweiz, Veronika Fusaro, Alice.

0: So, als erstes von den beiden Liedtiteln war das die Schweiz, Veronika Fusaro mit Alice. Ja, die nächste Alice nach Escila, Alice aus Belgien und Alicia aus Polen. Jetzt Alice als Titel des meiner Interpretation nach saffischen Herzschmerz-Softrocks aus der Schweiz von Veronika Fusaro. Aber nach Interpretation oder nach Darstellung der Interpretin handelt es sich im Inhalt vielmehr um die Darstellung, um den Ausdruck einer weiblichen Unterdrückung und Objektifizierung, aber textlich aus Sicht des Täters formuliert. Veronika Fusaros Musikkarriere startete im Team von Stefanie Heinzmann bei The Voice of Switzerland und das Lied wurde, so sagt sie, auch inspiriert von Polly von Nirvana.
1: Aha, okay. Das hätte ich spannend. Ich find's ganz spannend, das Lied. Stefanie Heinzmann, aha, cool, ja.
0: Man sieht so ein bisschen den Vibe,
1: hört man,
0: ne?
1: Den ja. Vibe so ein bisschen. Allerdings ist es bis jetzt bei mir noch nicht so hängen geblieben. Also es ist so, ich habe es gehört und dann war es irgendwie weg. Aber vielleicht muss ich es einfach noch ein paar Mal hören, dass es mehr hängen bleibt. Ja.
0: Das kann auch beim Lagerfeuer laufen, also nicht beim Kaminfeuer vielleicht eher sogar. Ne? Also es könnte eventuell ein bisschen untergehen. Das zweite Halbfinale hat sehr viele eher so softere Titel auch. Aber also ich finde das ehrlich gesagt auch nicht schlecht. Das kann sich auch wieder in beide Richtungen entwickeln. Gut, als zweiten Teil haben wir gehört den bulgarischen Titel Dara Bangaranga. Bangaranga, das heißt Unruhestifterin. Und Dara ist eine bulgarische Sängerin. In Lang Darina Nikoleva Jotova startete beim bulgarischen X-Factor und ist mittlerweile Coach bei The Voice of Bulgaria. Ich finde noch so ein Generation-TikTok-Lied und das sind meines Erachtens 8 Liedideen, die in einem Titel zwangsläufig zusammengepresst sind. Alle 20 Sekunden ändert sich das Lied. Perfekt für kurze Snippets für Instagram oder TikTok. Ich empfehle Onche Bonche, wenn ich es richtig ausgesprochen habe von ihr. Das kann man sich auch mal angucken von der gleichen Interpretin. Und diesen TikTok-Vibe, den haben auch jetzt schon viele Leute angesprochen.
1: Ja, da bin ich bei dir. Gewisse Passagen aus diesen zusammengestückelten Songs gefühlt erinnern mich an Netta damals. Not Your Toy oder wie ist das Lied?
0: Toy
1: einfach nur, genau. Aber auch nur Teile, weil sich dann das Lied wieder komplett ändert. Spannend.
0: Ja, wir kommen zum ersten Schnelldurchlauf und da sind auch sehr interessante Sachen dabei. Wir fangen an mit dem armenischen Beitrag von Simon Paloma.

0: So, das war unser erster Schnelldurchlauf im zweiten Halbfinale. Wir haben angefangen mit Armenien, Simon, Paloma, Rumba. Es wurde eine Ähnlichkeit zu den Black Eyed Peas postuliert. Ich weiß nicht ganz hundertprozentig zu welchem Lied, aber ja, okay. Ist jetzt erstmal so akzeptiert, zur Kenntnis genommen. Der Sänger heißt Simon Hovhannisyan. Und war Zweiter im letzten Jahr beim armenischen Vorentscheid. Das Video ist ein Chaos im Büro, The Office in anarchistisch. Ist nicht schlecht, ich blicke aber noch nicht so ganz durch und mich hat auch das Ganze noch nicht so wirklich gecatcht.
1: Ja, es ist rockig, aber auch irgendwie so ein bisschen Ethno was mit drin, Pop mit drin, finde
0: ich. Ich finde es ein bisschen monoton irgendwie.
1: Ja, ich muss es, glaube ich, nochmal häufig gehört, aber es ist vom Rhythmus her war es so ein bisschen so, man kann so ein bisschen mittippen. Ja. Aber ja, Mittelfeld. So.
0: Ja, das sagt eigentlich schon alles darüber aus. Der harte Cut nach den anarchistischen Klängen von Paloma Rumba ist nach Aserbaidschan. Jiva ist aserbaidschanische Sängerin und nahm 2011 bereits beim Vorentscheid teil, wo sie als dritte Elle und Nikki unterlag. Ja, da muss ich sagen, das ist eine ganz typisch langweilige Ballade und absolut nichts für mich und auch nicht nur für mich. Das Lied ist wirklich ganz furchtbar formlos angesehen in ganz vielen ESC-Fanbewertungen. Hat, glaube ich, einen Score unter 1, was die Punktzahl angeht im Schnitt. Und also Aserbaidschan hat jetzt wirklich einen kaum vergleichbaren Streak von unprächtigen Non-Qualifiern hinter sich. Also da muss man auch erstmal hinkriegen.
1: Ja, und um den Vergleich zu unserer anderen Sendung aus dem ersten Semifinale zu ziehen, dort hatten wir Portugal dabei, was auch ein sehr, sehr ruhiges Lied ist, wo ich gesagt habe, dass es vielleicht für einige Leute eher eine Art Schlaflied und wir verlassen mal kurz den Raum ist. Da muss ich aber sagen, im Vergleich zu Aserbaidschan ist Portugal, da passiert richtig was. Und es ist ein sehr, sehr schönes Lied. Aserbaidschan, ja, es schläfert mich eher ein und es hat nichts, was irgendwie hängen bleibt.
0: Ja, das Geld vom Gas und Öl wird wohl in Aserbaidschan auch knapp und dementsprechend reicht es auch nicht mehr für so ganz so fantastische ESC-Beiträge. Der Cut danach war nicht so ganz so hart. Wir kommen zur nächsten Ballade aus Lettland. Enya, eine lettische Sängerin und Komponistin, Influencerin und ausgebildete Musikerin, hat bereits als Solokünstlerin und Teil eines Chors an verschiedenen Castingshows teilgenommen und das Titellied der lettischen Fernsehserie Nelugie Viesa komponiert. Naja, und 2024 und 20 war sie bereits beim Supernova. 2026 gewann sie dann den Supernova, das ist der lettische Vorentscheid, mit einer, wie ich finde, besseren Ballade als Aserbaidschan. Könnte sich ganz, ganz überraschend durchsetzen, aber im zweiten Semifinale sind einige dieser sehr unscheinbaren Balladen, das könnte durchaus ein Massaker geben, wenn die sich gegenseitig die Stimmen wegnehmen, dass sich am Ende gar keine von diesen Songs qualifiziert.
1: Ja, bin ich da absolut bei dir. Es überzeugt mich mehr als das aserbaidschanische Lied, was auch, auch eben sehr ruhig.
0: Ja, wir machen weiter mit einem etwas weniger ruhigen Titel, nämlich Yalla von Antigone aus Zypern.

0: Der zypriotische Beitrag von 2026, Antigone mit Jalla. Zypriotischer Ethno-Dance-Pop von der britisch-zypriotischen Sängerin Antigone Buxton, die Tochter der britischen TV-Moderatorin Tonya Buxton. 2022 war Antigone Teilnehmerin bei Love Island und auch schon als Background-Sängerin von Marina Sati, man erinnert sich an Zari von 2024, bei deren Welttournee dabei. Jalla heißt auf zypriotisches Griechisch Meer, ist ein dialektaler Begriff. Und ich sag mal, das Musikvideo, das war mir mit ganz, ganz vielen Pausen viel zu zerstückelt und kein zusammenhängendes Komplettpaket. Da bin ich überhaupt nicht reingekommen. Diese Radio-Studio-Version finde ich deutlich besser. Es ist nicht mein Favorit, aber ich kann das durchaus sehen, wieso das auch ein Favorit von vielen Leuten sein kann. Noch eine kleine Randinfo. Kurz nach der Veröffentlichung von Jalla forderte ein offener Brief an den zypriotischen Broadcaster, unter anderem von der ehemaligen zypriotischen Außenministerin Erato Kosaku Markoulis unterzeichnet, die Rücknahme des Titels und des Musikvideos. Warum? Der Titel sei eine Beleidigung der zypriotischen Kultur und deren Traditionen. Das Video zeige darüber hinaus gefährliche Verkehrsverstöße. Der Rundfunk stellte sich jedoch hinter den Beitrag und kündigte aber an, entsprechende Szenen etwas zu bearbeiten, die Sicherheitsbedenken hervorriefen und das dann zu entfernen. Der stellvertretende Kulturminister oder die stellvertretende Kulturministerin Zyperns erklärte, dass ihr der Beitrag nicht gefalle und Zypern möglicherweise nicht von seiner besten Seite gezeigt werde. Das muss ich sagen, finde ich eine steile These. Ich bin kein Zypriot, aber ich wüsste jetzt nicht wieso.
1: Ja, ich finde, es ist ein schönes Lied, es ist ein schönes Sommerlied. Mir gefällt das. Es ist jetzt nichts Besonderes, nichts Einzigartiges, aber ich finde, es ist ein schönes Sommerpartylied.
0: Ja, kann man auch genauso bei der ESC Pre-Party sicherlich hören. Wir machen weiter mit den nächsten zwei Liedern. Rumänien, Alexandra Capitanescu, Choke Me. Und danach Jonas Love, ja, aus Norwegen.

0: Ja, der erste Titel, das war der rumänische Beitrag. Rumänien ist zurück beim ESC mit Alexandra Capitanescu, Choke Me. Alexandra ist mal was erfrischend anderes, studierte Physikerin, aber hat sich dann doch eher für die Musik anstatt für die Teilchenphysik entschieden. Und Choke Me ist ein sehr guter Dark Alternative Rock Song im Stil von Evanescence, Nightwish und wie sie alle heißen, aber ganz wunderbar gemacht. Nach der Auswahl des ESCs, also nach der Auswahl des Songs für den ESCs, wurde auch an diesem Lied Kritik laut, insbesondere am Text, denn die Interpretationen beziehen das auf Würgen und Kontrolle, sowie mit der Zeile I want you to choke me, was etwa 30 Mal im Text wiederholt wird, auf den Wunsch, sexuell gewürgt zu werden, eine umstrittene BDSM-Praktik. Kritiker forderten daher den Beitrag textlich zu ändern oder zu disqualifizieren, weil dieser zu sexuell sei und gesundheitsgefährdende Praktiken romantisiere. Aber die Interpretin antwortete, dass der Song absolut keine sexuellen Intentionen habe und sich eher auf den Emotionen und Selbstzweifel beziehe, die einen emotional ersticken.
1: Ja, ich finde es ein gutes Lied. Das, die Evanescence-Vergleich, den verstehe ich absolut. Ist ein rockiges Lied. Gefällt mir ganz gut.
0: Ja, Nightwish, Evanescence nicht, aber Nightwish ist ja eine finnische Band, die wäre tatsächlich in den Nullerjahren, ich glaube 2000, wenn mich alles täuscht, fast mal angetreten, hatte irgendwie den zweiten oder dritten Platz beim finnischen Vorentscheid, hat sich da nicht durchgesetzt, aber ist ja durchaus im Genre wirklich ein ganz, ganz großer Name und ein dickes Ding. Und das kommt, glaube ich, bei den Leuten, die vielleicht, für die vielleicht Serbien ein bisschen zu speziell war, kommt Rumänien, glaube ich, richtig gut an. Und das ist ein Titel auch für deren Playlist. Danach kommen wir zum Gute-Laune-Rocksong aus Norwegen, Jonas Lof, Ja, Ja, Ja. Wir haben in den Vorentscheidssendungen schon angesprochen, der Sieger aus Norwegen war Vierter. Ganz, ganz abgeschlagen in den Quoten, hat sich gegen unter anderem Alexander Rybak durchgesetzt und auch massiv, ne, bei Jury und beim Publikum abgeräumt. Ganz klassische Rock-Tropes und live eine absolute bombastische Darstellung. Und das ist auch der Grund, weshalb dann sich das im Vorentscheid so durchgesetzt hat. Ich finde, das hat Ohrwurmpotenzial. Es könnte auch ein Rockrepierer werden, aber auf jeden Fall was, was die Pre-Partys anheizen kann.
1: Ja, bei Ohrwurmpotenzial bin ich dabei. Ich finde, es ist ein ganz cooles Lied. Ja, kann man mitviben.
0: Sein Schnauzer gefällt mir nicht so. Aber daran soll es nicht scheitern am Ende. Wir kommen zum zweiten Schnelldurchlauf und fangen an mit zwei Teilnehmern des Semifinales und dann schon ein Lied der Big Four. Wir fangen an mit der Ukraine, Leleka Rybnik.

0: Zweite Schnelldurchlauf vom zweiten Halbfinale. Ukraine, das Witbier 2026, der ukrainische Vorentscheid, war dieses Jahr meines Erachtens deutlich schwächer als in den Jahren zuvor, auch wenn mit Jerry Heil und Katerina Pavlenko zwei Schwergewichte teilgenommen haben. Durchgesetzt hat sich Rhythm, zu Deutsch Verwandte, eine moderne Art-Pop-Ballade mit traditionellen ukrainischen Klängen, einer ukrainischen Lautenzither. Ja, das Lied entwickelt sich, erzählt auch eine Geschichte, die ich auch sehe. Die Sängerin Viktoria Leleka lebt seit 2014 in Deutschland und mit Jakob Heger als Teilkomponist ist das auch eine zum Teil deutsche Komposition. Ich finde es okay, aber wie gesagt, das ist für mich jetzt nicht so der Riesenwurf.
1: Ja, ich finde, es erinnert mich ein bisschen an Enya in den Teilen. Es ist was Ruhigeres. Ich glaube, ich werde das nochmal hören und ich finde es okay. So.
0: Ja, das könnte eins von diesen Liedern sein, was ich vorher gar nicht so mag und dann, wenn ich es auf dem Contest gesehen habe, danach in meine Playlist reinschaufeln. Das sehe ich durchaus. Ein Lied, das ich mag, ist der nächste Beitrag aus Malta gewesen. Bella Aiden Kassar interpretiert hier eine mächtig rosenrote Liebeshymne, unter anderem auch auf Maltesisch mal wieder, an die hübsche und schöne, die Kebella. Zusammen unter anderem mit Sara Bonici, der Vertreterin Maltas 2024, ist dieser Song geschrieben und Aiden Kassar nahm bereits 2018 und 2022 am Vorentscheid teil, wurde dieses Jahr knapp als Jurygewinner der Sieger und jetzt auch der Teilnehmer für Malta dieses Jahr. Ich mag das tatsächlich recht gerne. Es ist so auch im oberen Mittelfeld bei mir Platz 11, 12, 13.
1: Ja, das gibt mir so Bond-Vibes, ein bisschen Old Money-Vibes, so Filmmusik geht in die Richtung. Erinnert mich ein bisschen an Laufey, die isländische Sängerin, die in den letzten Jahren international sehr durchgestartet ist. Ja, finde ich ganz, ganz cool.
0: Ja, also sehr, finde ich, eine tolle Einschätzung von dir. Würde ich mich sofort anschließen. Und dann kommen wir zum ersten Teil der Big Four, den ich jetzt mal hier mit reingeschoben habe, zum United Kingdom. Look, Mom, No Computer, so heißt der Interpret, oder das ist sein Künstlername, bürgerlich heißt er Sam James Battle. Und der bringt das zweitdeutscheste Lied nach dem österreichischen Beitrag. 1, 2, 3, so heißt es. Und damit einen der ungewöhnlichsten Beiträge auch des Jahres nach Wien. Das ist ein energetischer Synth-Pop-Track mit einer leichten Punk-Attitüde. Der Name ist Programm, also sein Künstlername. Er produziert nämlich fast ohne Computer. Die elektronischen Klänge kommen aus einem modularen, selbstgebauten Synthesizer namens Cosmo. Da hätten wir jetzt auch wieder den Zusammenhang mit dem österreichischen Beitrag. Der ist ein Do-it-yourself-Genie und ist tatsächlich in UK und auch darüber hinaus sehr bekannt für verrückte Erfindungen wie eine Orgel aus Furbies, einen Flammenwerfer-Keyboard oder einen Synthesizer-Fahrrad. Er ist ein Museumsbesitzer, wo er ganz wilde musikalische Technik ausstellt und auch ausgediente wissenschaftliche Geräte. Und für Wien ist bereits für die Bühnenshow der Choreograf Frederik Rüthmann engagiert. Der ist unter anderem bekannt für die Inszenierungen von Nemo und Kerie, was eine spektakuläre Umsetzung erwarten lässt. Ich bin ehrlich gesagt kein Riesenfan von dem Lied, aber ich gestehe gerne zu, dass das einer der besten Beiträge ist, den UK in den letzten Jahren gesendet hat.
1: Ja, das ähnlich habe ich mir das auch aufgeschrieben. Es ist was Wildes irgendwie, also was Skurriles, was von UK kommt. Aber mal was anderes. Also auch wenn UK in den letzten Jahren auch immer wieder versucht hat, verschiedene Stile zu senden, hat es für die ja auch häufig nicht so gut geklappt, ähnlich wie für Deutschland. Aber ja, ich bin gespannt.
0: Ist das Beste seit Sam Ryder, kann man sicherlich postulieren. Ja, denke ich auch. Gut, wir machen weiter mit einem Titel und zwar aus Tschechien, Daniel Cicka, Crossroads.

0: Ja, das war der tschechische Beitrag Daniel Cicka, Crossroads, eine Indie-Pop-Ballade und vom tschechischen Sänger und Schauspiel Twink Daniel Cicka, besteht aus zwei Strophen und einer recht minimalistischen Instrumentalisierung, die am Ende jedoch jedes Refrains nochmal ganz gut zunimmt. Da lasse ich dir jetzt mal den Vortritt, was hältst du davon?
1: Es überzeugt mich nicht so richtig. Es ist eine sehr ruhige Ballade, vielleicht so ein bisschen, um Vergleiche aus der ESC-Welt zu ziehen, vielleicht zu Gijon Tears und so. Deswegen gehe ich sehr stark davon aus, dass es dir dadurch auch sehr, sehr gut gefällt. So nach dem ersten Hören überzeugt es mich nicht. Also da gibt es andere Sachen, die mich mehr überzeugen. Ja, aber nicht schlecht.
0: Ich finde es gut, dass du die Assoziation mit John Tears aufgemacht hast, weil die habe ich jetzt in der Vorbereitung wieder komplett vergessen, aber wir haben uns schon mal vor ein paar Wochen genau darüber unterhalten. Ja, du hast recht, so ein bisschen kommt es vielleicht in die Richtung, auch die Musikvideodarstellung kommt in die Richtung, auch auf der Bühne kann ich es mir so ähnlich vorstellen. Aber Tout l'Universe war 2021 ein Song, den ich im Vorfeld überhaupt nicht gemocht habe und der dann erst nach dem Contest wirklich zu einem meiner Top 3 Favoriten in dem Jahr 21 wurde. Bei dem Lied muss ich sagen, das ist tatsächlich mein Favorit dieses Jahr, aber mein persönlicher. Ich sehe nicht unbedingt, dass es Chancen hat, sich wirklich am Ende durchzusetzen. Am Anfang der Vorentscheidssaison oder jetzt so im Mittelfeld, Anfang April, Ende März, war es noch ein bisschen deutlicher. Da war der tatsächlich auch unter den Top 5 mitgelistet. Er hat ein bisschen abgebaut. Ich finde diese Instrumentalisierung wirklich ganz fantastisch. Die kommt aber bei schlechter oder zu leiser Gerätschaft nicht so wirklich zur Geltung. Ich finde, da muss man ganz, ganz fein hinhören. Ich finde den aber ganz fantastisch. Inhaltlich geht es um einen Wendepunkt im Leben und bevorstehende schwierige Entscheidungen. Im Video sieht man den Daniel sitzen, liegen und stehen in seinem, ich würde sagen, vermeintlichen Jugendzimmer. Und da sieht er Symbole und Szenen aus seiner Kindheit an sich vorbei huschen, während er selbst irgendwie sich um Rat erkundigt, wo er denn jetzt hingehen muss. Es ist zumindest meine Interpretation, aber das ist ein wunderbar tränig, schmierig klagendes Lied mit eine Aufbruchsstimmung. Und der einzige Zweifel, den ich hatte, war, ob dieses Lied sich auch in einer Live-Performance durchsetzen kann, weil ganz lange gab es davon keine Live-Performance. Ich habe jetzt, glaube ich, auch aus Amsterdam eine gesehen und da bin ich etwas beruhigter. Es ist ganz gut und auch besser, als ich es vielleicht befürchtet hatte, weil es auch einige hohe Töne hat, die durchaus schief gehen können. Aber das ist der Titel für mich, der den ESC für dieses Jahr für mich gerettet hat. Der hat ihn, da bin ich dann hooked geworden, als ich den gehört habe. Das ist mein Platz 1. Gut, dann machen wir weiter mit einem weiteren Highlight. Dänemark, Søren Torpegaard, Lund, vor wie Gorchen.

0: Wir kommen in die Zielgerade der letzten Titel aus den Halbfinalen. Dann haben wir bald alle durch. Wir haben angefangen mit Søren Torpegaard Lund, ein bekannter dänischer Sänger und Musicaldarsteller und ebenfalls ein Augenschmaus. Auch hier unterschätzt im Vorentscheid, Quoten Dritter am Ende der Spitzenplatz, sowohl bei der Jury als auch im Televote, unter anderem gegen Sissal, die letztes Jahr mit dabei war mit ihrem Eurodance. Kräftige, durchdringende, talentierte und auch zaghaft erotische Bühnenpräsenz von Herrn Lund. Und irgendwo ist das auf halber Strecke zwischen einem ganz guten Schwiegersöhnchen und Rush von Troye Sivan oder dem Olli Alexander-Auftritt vom ESC 24. Und nur ganz selten rutschen dann dem Søren die eher unerotischen dänischen Kehlkopfvokale raus. Also ich bin begeistert. So schön kann Dänisch klingen. Für mich auf jeden Fall auch mit unter den Top 3. Und der hat auch dieses Lied hat Siegerpotenzial. Ganz, ganz gut.
1: Ja, ich bin da dabei. Ich werde es mir, glaube ich, selber privat nicht so viel anhören. Es ist aber ganz schön. Also es ist ein ganz, ganz schönes, cooles Dance-Pop-Lied.
0: Gut, und weiter geht's mit dem Luxemburger Beitrag Naturvolle Klänge Mother Nature von Eva Maria aus Luxemburg. Der Luxemburg Song Contest, den hat sie am 25. Januar gewonnen und hat jeweils auch hier die Höchstpunktzahl von Publikum und Jury bekommen, und zwar in beiden Vorentscheidungsrunden. Das ist ein Titel, der in einem Songwriting-Camp entstand, und es gab laute Vorwürfe nicht nur hier im Raum, hier im Studio bei RFM, sondern auch von den Jurys und Experten, dass das eine sehr große Ähnlichkeit zu Keeping Your Head Up von Birdie hat. Das wurde zwischen RTL und der EBU aber bereits geklärt und es gibt keine weitere Untersuchung. Es ist ein blumiges Lied, eine, wie vielfach gesagt wird, sehr gute Sängerin. Das Lied ist vielleicht fast ein bisschen zu flach für die Sängerin, aber ich sehe da ganz, ganz viel Potenzial und so stilmäßig, außer Birdie vielleicht auch Aurora ein bisschen und
1: ja,
0: ein ganz kleines bisschen, aber Celine, du hattest da noch was anderes.
1: Genau, was mir direkt eingefallen ist, dass es mich sehr an generell an die Stimme von Lola Young erinnert, die vor allen Dingen letztes Jahr mit ihrem Song Messi sehr viral gegangen ist, und auch so stimmlich teilweise so ein bisschen Olivia Dean. Aber das sind so auch große Stimmen zurzeit, und da passt sie auf jeden Fall rein. Birdie habe ich auf jeden Fall auch erkannt. Ich finde es ganz cool.
0: Dann haben wir noch ein Lied ausstehen, das durch die Halbfinale durch muss. Und zwar, wir gehen ans andere Ende der Welt, nach Australien. Delta Good Dream Eclipse.

0: Das war unser letzter Song der Halbfinale vom anderen Ende der Welt aus Australien. Delta Goodream Eclipse. Australien wieder mit einem ganz heißen Favoriten in diesem Jahr. Wir saßen hier und haben ein bisschen die Schultern gezuckt. In den Quoten war das Lied auch eher so mittelmäßig, ist aber seit den ersten Live-Auftritten wirklich in die Höhe geschossen. Nicht auf ganz Platz 1, aber wirklich auch in die Top 10, deutlich in den Top 10, fast in den Top 5. Mittlerweile glaube ich sogar auf 5 oder sowas in dem Dreh. Das muss eine absolute Weltklasse-Sängerin sein. Pop-Power-Ballade, Radio und bühnentauglich zugleich. Singer, Songwriter, Pianistin, sie spielt selber, muss eine absolut unglaubliche Stimme auf der Bühne haben und da hat der Gabe zugesagt, mit welcher Leichtigkeit sie dieses Lied performt und zwar auch in der gleichbleibenden Qualität, ohne da irgendwie große Mühe zu haben. Ist respektabel. Ich habe es live tatsächlich noch nicht gesehen, aber es scheint Momentum zu haben. Das scheint eines dieser Lieder zu sein, das mit Momentum in die heiße Phase des Contests startet. Also das könnte auf jeden Fall auch ein Qualifier für Australien werden, da bin ich mir recht sicher. Und mal schauen, wie weit es dann am Ende nach oben geht.
1: Ja, ich bin auch gespannt. Ist es nicht mein Stil, würde ich mir selber wahrscheinlich nicht nochmal anhören, aber ja, bin gespannt.
0: Ja. Gut, wir haben nochmal zwei Lieder, die fürs Finale gesetzt sind, nämlich einmal Frankreich, Monroe mit Regard und den Gastgebertitel Tanzschein von Cosmo aus Österreich. Und in der Zwischenzeit machen wir uns Gedanken, was sich qualifiziert nach unserer Meinung und wo es eher schwierig wird.

0: So, da haben wir die letzten zwei noch nicht gehörten Lieder in diesem Jahr. Und mit Frankreichs Regard von Monroe zieht die Popera wieder beim ESC ein. Die Hymne des Jahres von der gerade erst 17-jährigen Monroe Water Rigby. Sehr französisch, aber eine US-amerikanische Französin. Das klassische Orchester kämpft sich seinen Weg zurück durch den Dschungel des popmusikalischen Einheitspreis mit unter anderem einem solchen Lied. Beim ESC sicherlich die Grundlage dafür war Nemo vor 2 Jahren. Wir haben prophezeit, dass das jetzt wieder ganz hochkommen wird. Und an dem Arrangement von Regard und auch besonders am Start muss man sagen, das erinnert ganz, ganz stark an Berghain von Rosalia, Björk und Yves Tumor. Popera is up again. Aber ein ganz tolles Lied und auch zu Recht ganz hoch mit in den Quoten.
1: Ja, bin ich absolut dabei.
0: Und der zweite Titel ist das Gastgeberland Cosmo aus Österreich mit dem Titel Tanzschein. Cosmo heißt eigentlich Benjamin Gedeon und der Text oder das Lied ist eine Anspielung auf das Balzverhalten mancher Männer in der Disco, die sich manchmal vielleicht wie ein Raubtier geben und ist eigentlich eine Aufforderung dazu, einfach ein bisschen entspannter zu sein, im Club zu tanzen und nicht so ganz dieses Raubtierverhalten an den Tag zu legen. In der Jury Wertung in Österreich gab es nur den 2. Platz im Televoting, den 1. Als Gastgeberland ist es automatisch qualifiziert. Seit Wocki mit deinem Popo ist das der 1. Beitrag Österreichs in Landessprache und seit 2004 der 1. ohne Dialekt, wobei ich natürlich als Germanist und Dialektforscher ganz klar den Österreicher aus seiner Stimme raushöre. Ich finde so ein ganz kleines bisschen Falco gibt mir das Lied so leichte Vibes. Es ist international, glaube ich, ein bisschen übersehen, weil es der Host-Entry ist und von dem Host-Entry wird wenig anderes erwartet, außer ein bisschen gute Party zu machen. Ich befürchte, dass dieses Lied wirklich international nicht so gut ankommen wird, aber in Deutschland, Österreich und der Schweiz wird es gut laufen. Und ja, ich finde, bei mir läuft es auch super. Das ist auch bei mir unter den Top 10 auf jeden Fall, wenn nicht sogar weiter hoch.
1: Ja, absolut. Gibt einem natürlich auch so ein bisschen Bilderbuch-Vibes. Kann sein, dass die auch nur da liegen, weil Bilderbuch auch eine österreichische Band ist. Aber ich find's cool. Das ist, Österreich traut sich, sowas zu schicken. Ja. Deutschland nicht.
0: Ja, wird auch kommen. Ich finde es ein gutes Lied. So, wir machen den Abschluss und wollen nochmal durchgehen, welche Titel wir auf jeden Fall im Finale sehen. Also ich mache mal jetzt den Anfang. Ich denke, Zypern, Dänemark, die Ukraine wird sich immer durchsetzen, Australien und ich hoffe, dass Tschechien die Ballade ist, die sich durchsetzen kann in diesem Balladenmassaker. Das sind für mich so die 5 Hoffnungen und gesetzten Finalteilnehmer. Alles andere sehe ich durchaus Potenzial, vielleicht abseits von Aserbaidschan.
1: Ja, ich würde auch sagen, Dänemark, Luxemburg, Tschechien, Norwegen, Zypern, Ukraine, ja. Vielleicht Bulgarien mit dem TikTok-Lied.
0: Ja, wenn es genügend TikTok-Zuschauer für den ESC gibt, man weiß es nicht. Wir wünschen euch ganz viel Spaß beim Eurovision Song Contest 2026 am 16. Mai in Wien in Österreich. Und wir hören uns wieder nach dem Contest mit einem Rückblick, wer gewonnen hat und unsere Meinung zu den Performances. Bis dahin, liebe Grüße aus dem Funkhaus in Eschwege von Jakob Meyer
1: und Celine Riegert.

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Hier ist der Rundfunkmeister mit einer weiteren Ausgabe vom Tom's Rock'n'Roll Circus und am Mikrofon wie immer Thomas Schaaf. Und wer die Sendung jetzt schon von Anfang an verfolgt hat, der kann sich in etwa vorstellen, was wir heute Abend geplant haben. Und zwar, es geht um Elvis, das ist ja schon mal ganz klar. Und wer sich die Lieder ein bisschen genauer angehört hat, hat festgestellt, das sind alles Filmsongs. Und genauso soll es sein. Wir wollen heute Abend mal so musikalisch die Filmkarriere in Hollywood von Elvis Presley nachvollziehen. Und da gibt's auch einiges zu sagen und einiges zu hören. Und ganz ehrlich muss ich sagen, die ersten vier Lieder, die wir jetzt gehört haben, das erste war Love Me Tender, Loving You, Jailhouse Rock, King Creole. Damit haben wir die ersten vier Elvis-Filme eigentlich auch schon abgehandelt, denn die fanden in den 50er Jahren statt, also bevor Elvis zur Armee eingezogen wurde. Und aus meiner persönlichen Sicht, aber da muss man nicht unbedingt zustimmen, fängt die richtige Elvis-Hollywood-Karriere nach seiner Armeezeit 1960 statt. Aber wie gesagt, das ist meine subjektive Meinung. Viele sind ja der Meinung, die ersten vier Filme, die er in den 50er Jahren gemacht hat, das waren seine besten. Sicherlich waren diese Filme sehr gut, was auch die Musik angeht oder gerade was die Musik angeht. Aber so dieses Hollywood-Feeling und so dieses Entertainment, das ist aus meiner Sicht oder fand aus meiner Sicht erst, wie gesagt, ab 1960 statt, nachdem Elvis aus der Armee entlassen wurde. Und was lag da näher, als einen Film über seine Armeezeit zu drehen? Und hat man natürlich gemacht. Teilweise wurde schon 1959 in Deutschland gedreht, als Elvis noch in Deutschland war, ohne dass er dabei war. Wie gesagt, da war er ja noch Soldat. Aber das Erste, was denn passiert ist nach 1960, war natürlich ein Film über seine Armeezeit. Und der Titel war dann auch schon klar. Titel war G.I. Blues.

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0: Occupation GI Blue.
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2: Ready. 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
3: Occupation G.I. Blues, wie gesagt, der erste Film nach Elvis' Armeezeit. Wie gesagt, es lag natürlich nahe, sein Leben in Deutschland zu verfilmen, Hollywood-mäßig natürlich zu verfilmen und einige dementsprechende Songs in diesem Film unterzubringen. Und da sind wir eigentlich schon auch bei der entscheidenden Wende. Und zwar, ja, wie gesagt, vor seiner Armeezeit in den 50er Jahren war Elvis der Rock'n'Roll-Rebell, der Schrecken aller amerikanischen Erwachsenen, und Colonel Parker, sein Manager, hat sich natürlich überlegt, das kann man eine gewisse Zeit durchziehen, aber wir brauchen das anders, und die Bereitschaft von Elvis zur Armee zu gehen und wie ein ganz normaler amerikanischer Mann, Junge in der Armee zu dienen, war natürlich für den Colonel das Optimale, ja, was er denn auch nutzen konnte, und aus diesem Rebell, dem Rock'n'Roll-Rebell, den All-American-Boy zu machen. Und ja, diese Image-Verlagerung war aus Colonels Sicht nachvollziehbar, und ich finde sie auch nachvollziehbar und in Ordnung, weil Elvis schon mehr ein Entertainer war als ein Rebell. Und ich denke, dass er heute noch so bekannt und berühmt und beliebt ist, hängt auch damit zusammen. Nur, das war natürlich Elvis nicht, oder nicht unbedingt die Absicht von Elvis, weil gerade in den Interviews, die er so vor und während seiner Armeezeit gegeben hat, hat er immer deutlich gesagt, ich möchte, wenn ich aus der Armee rauskomme, ein ernsthafter Schauspieler werden. Das war seine ganz große Ambition. Wie gesagt, der Colonel hat da anders geplant, und da waren sie sich so ein bisschen erstmal im Weg. Und der Spielfilm G.I. Blues war natürlich mehr was der Colonel geplant hatte, ne? Viele bunte Bilder, hübsche Mädchen, gute, einfache Songs und der Elvis am Ende, der Strahlemann, der das Girl natürlich für sich bekommt. Elvis war ein bisschen verwundert über diese Situation, war er doch gewohnt. Die letzten beiden Filme vor der Armee waren ja Jailhouse Rock und King Creole, die ja auch sehr rebellisch waren von ihrer Art her. Und vor allem die beiden Autoren Jerry Leiber und Mike Stoller hatten damals diese Musik dazu geschrieben, hier Jailhouse Rock, King Creole, Treat Me Nice und so, die Sachen, die wir schon gehört haben. Und die waren natürlich auch, oder die wären auch gerne bereit gewesen, nach Elvis Militärzeit für ihn weiter Songs zu schreiben und gerade mit ihm die Filme zu gestalten, musikalisch zu gestalten, hatten sicherlich auch während der Armeezeit von Elvis einiges an Songs geschrieben. Nur dann kam natürlich Colonel Parker, der das Gefühl hatte, dass die beiden Elvis zu nahe kommen und er die Kontrolle darüber verlieren könnte, und hat die beiden, ja, rausgemobbt, sage ich mal, aus der Elvis-Szene, was Elvis natürlich auch gestört hat, weil er festgestellt hat, bei G.I. Blues war die Qualität der Songs, die er da singen sollte, bei Weitem nicht mehr so hoch wie bei Jailhouse Rock oder King Creole. Das hat er dann mehrfach angemahnt, aber er hat es halt akzeptiert, weil das war auch immer ein Druckmittel des Colonels zu sagen, Elvis, lehn dich nicht mit den Hollywood-Bossen an, die sind größer als du und die können schneller dafür sorgen, dass du für eine Bildfläche verschwindest, als du dir vorstellen kannst. Und dadurch hat Elvis natürlich auch immer nachgegeben, was solche Dinge anbetraf. Und wir wollen noch ein bisschen bei den G.I. Blues Sessions bleiben. Da hat er unter anderem einen Song aufgenommen, Tonight's Alright for Love. Und wir wollen mal in die Aufnahmesession reinhören. Elvis ist zwischendurch unzufrieden, weil man hatte angefangen, den Song aufzunehmen, und Elvis war gut drauf, aber in Amerika waren die Gewerkschaften sehr stark und man musste zur bestimmten Zeit Pause machen, ob man wollte oder nicht, und dadurch war Elvis raus. Und wenn man das so ein bisschen jetzt mal verfolgt, kann man hören, wie er darüber unzufrieden ist. Elvis Presley aus dem Film G.I. Blues, Tonight's All Right for Love.
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1: Tonight's All Right for Love. Wie gesagt, wir sind oder waren bei der Studio-Session dabei für den Film G.I. Blues, der unmittelbar nach Elvis' Rückkehr von der Armee zurück in die Vereinigten Staaten in Hollywood gedreht wurde. Und ja, ich hatte es eben schon gesagt, er war nicht mehr der Rock'n'Roll-Rebell, wenn man das Lied eben gehört hat. Das war nicht zwingend Rock'n'Roll, sondern das war halt die neue oder das neue Image, was er von seinem Manager Colonel Tom Parker verpasst bekommen hat, der All-American Boy zu sein. Und ich denke, Elvis hat es gut hingekriegt, was nicht heißt, dass nicht doch auch in diesem Film gerockt wurde. Und zwar haben wir als nächsten Titel, wie gesagt, auch wieder aus dem Film G.I. Blues. Und wer den Film schon mal gesehen hat, der spielt natürlich in dem Zug auf dem Weg nach Frankfurt. Und dann ist es ja ganz klar, dann ist es der Frankfurt Special.
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0: Elvis im Film G.I. Blues im Zug auf dem Weg nach Frankfurt, ne, zu den Frantic Fräuleins. Und ich denke, da hat er auch während seiner Armeezeit einige getroffen. Und wir wollen weiter bei G.I. Blues bleiben, weil es ist ein Soundtrack, den ich sehr gerne habe. Und es gibt einige Lieder, die sind wirklich gut. Und eins wurde in Amerika ziemlich populär, weil es wirklich einen sehr originellen, witzigen Text hatte. Und Elvis das auch ganz gut rüberbringt. Der Titel ist Did Ya Ever? Und da muss ich hier mal kurz stellen. Jawohl, das ist nämlich Lied Nummer 9 auf unserem CD-Player. Und da wollen wir einfach mal reinhören. Es lohnt sich so ein bisschen auf den Text zu hören, weil das ist wirklich witzig gemacht. Auf geht's.
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0: Elvis Presley hier beim Rundfunkmeister mit einem Lied, bei dem, und ich denke, man kennt es selber für sich persönlich auch, bei dem es Tage gibt, an dem halt alles schief geht. Man duscht sich, ist kein Handtuch da. Und die Lady, mit der man ausgeht, will auch nicht so, wie man sich's gerne gewünscht hat. Wer kennt das nicht? Wie gesagt, G.I. Blues war ja so der erste richtige Hollywood-Entertaining-Film, den Elvis gedreht hat. Und es war halt mehr leichte Kost, was aber, ich hatte es vorhin schon angedeutet, nicht unbedingt in Elvis-Sinne war, weil er wollte wirklich zeigen, dass er ein wirklich guter, seriöser Schauspieler sein kann. Und ich denke, das Talent war dazu auch da. Und Elvis hatte zwei Asse im Ärmel. Und zwar Colonel Tom Parker hatte außer den Filmvertrag für Paramount, für den Film G.I. Blues mit 20th Century Fox zwei Filme ausgehandelt, die Elvis noch im Jahr 1960 drehen sollte. Und das kam Elvis natürlich sehr entgegen, waren zwei wirklich ernsthafte Filme. Der erste war ein Western, Flaming Star, in dem Elvis zum Teil Weißen, aber auch Indianer spielt, also so, ne? Mischling in Anführungsstrichen, und da natürlich Probleme bekommt. Und das zweite war der Film Wild in the Country, in dem Elvis ja so ein bisschen James Dean-mäßig, ja, so ein bisschen so wie James Dean damals in Denn sie wissen nicht, was sie tun, wo er so ein bisschen auf die schiefe Bahn kommt, aber eigentlich kein schlechter Junge ist. Aber wie gesagt, auch wirklich gut gemacht, guter Film, gute Story. Elvis ist gut drauf, gibt sich auch wirklich Mühe, um wie gesagt zu zeigen, dass er es eigentlich auch drauf hat, was das Filmen angeht. Und das Problem bei diesem Film war aber im Gegensatz zu dem eben gehörten G.I. Blues, in dem ersten nach G.I. Blues gedrehten Film Flaming Star singt Elvis gerade mal zwei Lieder, das erste im Vorspann und das zweite unmittelbar nach Beginn des Films. In dem Film Wild in the Country singt er gerade mal vier Lieder und das waren jetzt auch nicht die Oberkracher, die er da losgelassen hat. Was zur Folge hatte, dass natürlich die Elvis-Fans, die ihn natürlich in erster Linie als Sänger sahen und weniger als Schauspieler, enttäuscht waren. Aber dazu kommen wir später noch. Jetzt wollen wir natürlich erstmal in diesen beiden Filme von 20th Century Fox reinhören. Und wie gesagt, der erste, der denn nach G.I. Blues gedreht wurde, immer noch im Jahr 1960, war der Western Flaming Star. Und der gehört aus meiner Sicht zu einem der besten Elvis-Filme.

Flaming Star, wie gesagt, einer der besten Elvis-Filme aus meiner Sicht überhaupt und ich glaube, da stehe ich auch nicht ganz alleine da. Was die schauspielerische Qualität angeht und auch die Qualität der Story, und Elvis sieht super aus in dem Film, das muss man mal ganz klar sagen, und hab's aber eben schon angedeutet, es war kein Musical, es war wirklich ein ernsthafter Western, und er hat in diesem ganzen Film, obwohl Summer Kisses, Winter Tears, so hieß der Titel, noch ein weiteres Lied verfilmt wurde, was er zusammen mit anderen, ja, Indianern am Lagerfeuer sang, was man aber dann wieder rausnahm aus dem Film, hat er nur ein zweites Lied noch in diesem Film gesungen. Und das heißt A Cane and a High Starched Collar. Gleich zu Beginn des Filmes zu sehen, als sich so die Familie zu so einer Feier trifft. Und ich stelle das gerade mal ein auf meinem CD-Player.

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1: Cane in a High Starch Color, wie gesagt, der zweite Titel aus dem Film Flaming Star. Und ich denke, der Text wird sehr in Elvis' Sinne gewesen sein. Warum soll ich mich für ein Mädchen entscheiden, wenn ich doch 20 haben kann? Und das war auch zu der Zeit seine Lebensdevise. Würde ich jetzt mal sagen, er hat da nichts anbrennen lassen. Interessant wäre noch zu erwähnen zu dem Film Flaming Star, dass er ursprünglich Black Star heißen sollte und man hatte auch ein Lied aufgenommen, was Black Star hieß mit der gleichen Melodie wie Flaming Star, aber halt statt Flaming Star, Black Star. Und das hörte sich so an.

der ursprüngliche Titel des Elvis Western Flaming Star. Und ich habe hier so ein Buch mit dabei, das heißt Elvis Presley und seine Filme, damals von Bernhard Seibel geschrieben worden. Einer der ganz Großen aus der Elvis Presley Gesellschaft zu seiner Zeit. Und wie gesagt, da sind zu jedem Film auch so Pressestimmen in diesem Buch drin. Und die unterstreichen auch so ein bisschen das, was ich eben schon angedeutet habe. Zum Beispiel schrieb der Hollywood Reporter: Unterhaltung ersten Ranges. Die Nürnberger Nachrichten schrieben: super Rolle für den überraschend ausdrucksstarken Elvis Presley.

Und das Western-Lexikon von Joe Hambus aus dem Jahr 1976 schrieb, einer der ersten Filme, die mit der Problematik des weiß-roten Mischlings die Identitätskrise zwischen zwei Kulturen ernst machen. Elvis Presley hat mit diesem Film erreicht, was Frank Sinatra mit Verdammt in alle Ewigkeit erreicht hat, als seriöser, fähiger Schauspieler anerkannt zu werden. Und das war ja genau... Leg das Buch mal weg. Das war ja genau die Intention, die Elvis hatte. Und man legte auch gleich noch einen drauf. Einen weiteren seriösen Film. Titel war Wild in the Country. Und wir hören die Titelmusik erstmal gleich vorweg.

Elvis, siebter Hollywood-Film, gedreht Ende 1960, Entschuldigung, und Titellied haben wir eben gehört, Wild in the Country. Und auch man merkt schon von der Schwerfälligkeit des Songs, dass es jetzt auch nicht gerade Rock'n'Roll war oder Party oder sonst irgendwas. Es war wieder ein etwas dramatisches Werk, wo ein Elvis Presley, der zunächst so ein bisschen auch zu Unrecht auf die falsche Bahn geriet, am Ende doch noch, ja, zum Guten wird und alles geht gut aus, obwohl man zwei verschiedene Enden des Films gedreht hat, ein negatives und ein positives. Am Ende hat man sich dann doch für das Positive entschieden. Gut, kann man nachvollziehen. Happy End gehört ja immer mit dazu. Und ich habe es vorhin schon angedeutet, die Fans sahen zwar einen sehr gut schauspielerisch, sehr gut aufgestellten Elvis, aber die Songs kamen wieder zu kurz. Nur vier Lieder fanden den Weg in den Film und die waren alle ähnlich wie das eben gehörte Wild in the Country. Ja, ziemlich akustisch zurückhaltend, also jetzt nicht unbedingt die Art von Songs, die nur so die Hitparaden stürmen. Und das schönste Lied meiner Meinung nach hatte man zwar mitgedreht, aber dann am Ende des Films wieder rausgeschnitten. Und das war aber passend zu dem Film The Lonely Man.

für den Film Wild in the Country aufgenommene Titel Lonely Man. Und ich habe es ja eben schon gesagt, finde ich ein sehr, sehr schöner Titel. Höre ich auch unwahrscheinlich gern. Elvis singt sehr schön, sehr gefühlvoll. Die Jordanaires tragen ihren Beitrag mit dazu. Aber es ist natürlich kein Titel, der die Charts nur so bis nach an die oberen Spitzen stürmt. Und die Fans waren enttäuscht. Und dann kam Colonel Parker auf den Plan und hat gesagt, so mein lieber Elvis, jetzt ist Schluss mit seriös. Jetzt machen wir lustig. Und er hatte schon mit Paramount einen weiteren Filmvertrag geschlossen und die ganze Truppe begab sich auf den Weg nach Hawaii und haben gesagt, so, jetzt machen wir mal einen richtig schönen Familienunterhaltungsfilm mit einer wunderschönen Landschaft, mit ganz vielen Girls in Bikinis und natürlich mit ganz vielen Songs. Und der Titel des Films war Blue Hawaii.

0: Blue Hawaii 1961, März 1961 auf Hawaii gedreht und der Film brach sämtliche Rekorde. Die Fans waren aus dem Häuschen, die Platte war die bis dahin meistverkaufteste LP überhaupt in der Musikgeschichte. Sie stand mehr als ein Jahr in den Billboard-Charts der USA-amerikanischen Hitparade. Der Film war erfolgreich ohne Ende, spielte Millionen über Millionen ein und der Colonel hat gesagt, na Elvis, hast du gesehen? Ich habe ja doch recht. Und das ist der Art von Elvis-Film, den wir jetzt in Zukunft verstärkt machen werden. Dann wirst du noch mehr Geld verdienen und ich sowieso auch gleich mit. Und ja, man hatte ein Erfolgsrezept gefunden, was ja auch in gewisser Weise nachvollziehbar war. Elvis, super gut aussehender junger Mann, hochtalentiert, was seine sanglichen Qualitäten anging. Man setzte ihn in eine schöne Umgebung, wie eben Hawaii, ließ ihn pro Film locker 10, 12, 14 Lieder singen. Die Girls, die da mitspielten, waren natürlich auch nicht gerade hässlich. Und es war halt reine Unterhaltung, was ja grundsätzlich auch in Ordnung ist. Man hatte, wenn man 10, 12, 14 Lieder hatte, ein Soundtrack-Album, was man nach dem Film auf den Markt bringen konnte, was wiederum Millionen Dollar einbrachte und die Elvis-Welt war in Ordnung. Wie gesagt, ist grundsätzlich auch nichts gegen zu sagen. Das Problem, und da komme ich jetzt später auch nochmal zu, irgendwann hat sich's halt, wenn man immer wieder das Gleiche wiederholt, ist es irgendwann einfach nicht mehr interessant. Aber jetzt war man erst am Anfang und alle waren begeistert über den Erfolg, den man mit diesem Film hatte. Die Geschichte des Films war eher dünne, aber das hat eigentlich auch überhaupt keinen interessiert. Der Soundtrack war, wie gesagt, gespickt mit Hawaii-Liedern und ich muss ganz ehrlich sagen, auch wenn ich natürlich Rock'n'Roll-Fan bin und Blues-Fan und so, aber es gibt Momente in meinem Leben, da höre ich auch gerne mal einfache, entspannte Hawaii-Musik und ich muss ganz ehrlich sagen, dass der Soundtrack zu dem Film wirklich gut und hörenswert war und ist. Und deswegen wollen wir mal noch so ein bisschen reinhören in die Lieder zu diesem Film und in die Studio-Sessions und wir fangen an mit Hawaiian Sunset und das geht dann weiter mit Kuipo und ja, No More könnte man vielleicht auch noch hinten dran hängen. Mal sehen. Wie gesagt, jetzt erstmal Hawaiian Sunset. 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

Elvis Presley in Blue Hawaii und ich habe es ja eben schon gesagt, der Film war sensationell erfolgreich, die Schallplatte dazu war sensationell erfolgreich und man hatte endlich die Formel für den perfekten Elvis-Film gefunden. Und was noch dazu kam, man hat in diesem Film auch noch einen super Smash-Hit, der bis heute noch einer der ganz großen Hits der Musikszene ist, sage ich jetzt einmal, von Elvis Presley. Ohnehin, er hat diesen Song immer in den 70er Jahren am Ende seiner Konzerte gesungen und als er den damals für Blue Hawaii aufgenommen hat, hat er seinen musikalischen Mitstreitern, da seinen Sängern und Musikern erzählt, dass er diesen Song einer Dame widmen möchte, die er in Deutschland getroffen hat, die er immer noch liebt und die er zu sich nach Amerika holen möchte, sobald es möglich ist. Und die Rede war natürlich von Priscilla und die Jordanaires erzählen noch heute von diesem magischen Moment, als er diesen Song aufgenommen hat. Und die Rede ist natürlich von dem Klassiker Can't Help Falling in Love.

Wer kennt es nicht? Elvis Presleys Can't Help Falling in Love aus dem Film Blue Hawaii und zu hören hier beim Rundfunk Meißner bei Tom's Rock'n'Roll Circus. Wir sind schon in der zweiten Stunde, wie ich sehe. Die Zeit schreitet voran wie verrückt, aber es macht ja auch Riesenspaß. Und machen wir weiter im Programm, würde ich sagen. Denn wir hatten eben den Titel No More. Das hätte man ja jetzt sagen können nach dem Blue Hawaii-Film, aber man hat genau das Gegenteil gesagt, hat gedacht, jetzt erst recht und so machen wir weiter. Allen voran Colonel Tom Parker und ein Jahr später im Jahr 1962 war Elvis zurück auf Hawaii, um den Film Girls, Girls, Girls dort zu drehen.

Wie gesagt, zurück auf Hawaii mit dem Titel Girls, Girls, Girls. Und na, ist natürlich klar, ne? Wie gesagt, selbe Idee, selbe Hintergrund, Elvis auf Hawaii mit Girls, Girls, Girls und wunderschönen Liedern. Die gesamte Geschichte war natürlich eher hintergründig. Aber auch in diesem Film hatte man einen ganz großen Hit und den wollen wir jetzt hören. Auch den kennt jeder und ich brauche ihn auch gar nicht anzusagen. Schon wenn man das Saxophon am Anfang hört, weiß man, um was es geht.

Der Titel Return to Sender war natürlich im Jahr 1962 ein weiterer ganz großer Nummer 1 Hit für Elvis Presley und man muss wirklich mal ganz klar sagen, er war zu dieser Zeit der absolute Superstar, da kam keiner auch nur annähernd heran, was Hitparadenerfolge anging, was Schallplattenumsätze anging, was Erfolg an der Kinokasse anging, er war der mit Abstand bestbezahlteste Schauspieler in Hollywood und das war der Hammer, weil die Filme ja jetzt nun nicht, sage ich mal, Oscar-verdächtig waren und andere Schauspielgrößen zu der Zeit natürlich sehr viel Großes geleistet haben, so zum Beispiel Rock Hudson in der Zeit, Doris Day, John Wayne und wie sie alle hießen, aber sie konnten ihm bei Weitem, was den Erfolg und vor allem den finanziellen Erfolg anging, bei Elvis oder Elvis bei Weitem nicht das Wasser reichen. Apropos Wasser, wir bleiben noch auf Hawaii, bleiben noch bei dem Girls und wollen noch zwei Titel aus dem Film hören und der nächste heißt Because of Love.

Elvis spielte in diesem Film Girls, Girls, Girls einen Fischer, deshalb auch der Titel des Liedes Song of the Shrimp. Und höre ich sehr gerne den Titel, muss ich ganz ehrlich sagen. Es ist ein wunderschöner Song. Gut, waren wir 1962 zum zweiten Mal filmtechnisch auf Hawaii zugange, hat man sich gedacht, na, wir setzen die Sightseeing-Tour fort. Was gibt's denn sonst noch Schönes so um Amerika drumherum, wo man ja schöne Urlaubsstimmung erzeugen kann? Und was lag natürlich da näher als Mexiko und Acapulco? Und der nächste Film hieß dann auch Fun in Acapulco und spielte in...

Elvis Presley und man hatte Fun in Acapulco, so hieß der Film. Und man hatte Bond-Girl Ursula Andresen mit dabei, konnte natürlich nichts schief gehen und man hatte eine fantastische Zeit und Elvis dachte sich, gefällt mir ganz gut hier. 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
1: 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Elvis Presley aus dem Film Fun in Acapulco, gedreht im Jahr 1963. Und auch dieser Film hatte natürlich seinen ganz großen Hit und Elvis war nach wie vor ganz vorne in der Spitze der Charts, denn die Beatles waren noch ein bisschen von ihm entfernt. Ein Jahr hatte er noch, bevor die Beatles Amerika erobert haben, aber er hat es nochmal genutzt mit dem Bossa Nova Baby.

0: Elvis Presley aus dem Film Fun in Acapulco mit dem Titel Bossa Nova Baby. Und es bleibt noch festzuhalten zu dem Film, was ich ganz interessant finde. Das Bossa Nova Baby tanzte ausschließlich in Hollywood. Elvis hat nicht an den Originalschauplätzen in Mexiko, in Acapulco gedreht. Alle Szenen, die mit Elvis anscheinend in Mexiko unmittelbar stattfinden oder fanden, wurden mit einem Double gedreht. Man hatte damals, so das kam so ein bisschen Unmut auf und die Mexikaner meinten, vielleicht hat Elvis irgendwas gegen uns und will deshalb nicht in unser Land kommen. Das war natürlich nicht der Grund dafür. Der einzige Grund dafür war, dass Colonel Parker, der ja bei den Filmen immer als Technical Advisor mit dabei war, nicht nach Mexiko reisen konnte, weil er war ein illegaler Einwanderer aus Holland und hatte keinen amerikanischen Pass und er wäre nicht wieder nach Amerika zurückgekommen und deswegen war es halt auch für Elvis nicht möglich, nach Mexiko zu gehen an den Originalschauplätzen, um diesen Film zu drehen. Das war übrigens auch der Grund, warum Elvis niemals außerhalb der USA live aufgetreten ist, niemals in Deutschland, England, Australien, Japan und wo er alles Angebote hatte. Weil es ist immer an seinem Manager, Colonel Tom Parker, gescheitert. Der konnte und durfte und wollte einfach nicht ausreisen aus den USA. Schlecht für Elvis, schlecht für seine Karriere. Aber man hat sich gedacht, na gut, wenn wir schon nicht nach Mexiko können, machen wir den nächsten Film wieder bei uns in der USA. Da gibt es ja auch schöne Ecken. Und man hat sich für die folgende Ecke entschieden.
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0: MGM-Film Viva Las Vegas ist natürlich auch absolut bekannt, super bekannt. Das Lied selber hier, Viva Las Vegas. Bruce Springsteen hat es auch in seinem Repertoire. Alles super und man muss auch ganz ehrlich sagen, also der Film Viva Las Vegas, und da stehe ich glaube ich nicht ganz alleine mit dieser Meinung da, zählt zu diesen reinen Unterhaltungsfilmen, die Elvis so in Hollywood gemacht hat, zu den absolut besten. Die Story war wirklich unterhaltsam, Las Vegas natürlich als Stadt hochinteressant. Die Musik war gut, Elvis sah super aus und er hatte eine Partnerin, die sah noch besser aus, Anne Margaret. Und das hat nur so gefunkt zwischen den beiden, was sich natürlich für den Film positiv ausgewirkt hat. Und sie haben da am Swimmingpool vom Flamingo Hotel ein wunderschönes Duett gesungen, The Lady Loved Me.
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1: Aus dem Film Viva Las Vegas, The Lady Loves Me, und das war nicht gelogen. Anne Margaret und Elvis Presley liebten sich abgöttisch und innig und auch körperlich. Was Priscilla, die seit 1962 zu Hause in Memphis in Graceland eingelagert war und niemals zu den Dreharbeiten mit durfte, natürlich zur Raserei gebracht hat. Und sie soll wohl gesagt haben, soll doch die Anne Margaret ihren wieder nach Schweden bewegen. Eschwege wäre natürlich auch nicht schlecht. Soll sie doch ihren Hintern wieder nach Schweden bewegen. Ich kann es nicht ertragen. Und Elvis hat auch lange damit zu tun gehabt, damit Priscilla wieder auf einen Nenner zu kommen. Und wenn man auch das nächste Lied hört, was leider nicht im Film zu hören war, dann merkt man auch schon, was so zwischen Elvis und Anne Margaret so los war. Titel heißt You're the Boss, und wie gesagt, da hört man es auch knistern.
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2: You're the Boss, Elvis Presley im Duett mit Anne Margaret. Und es ist tatsächlich so, dass Elvis wirklich ernsthaft überlegt hat, ob Anne Margaret eine Frau für sein Leben sein könnte, also ob er sie nicht wirklich heiraten sollte. Im Film heiraten sie ja, im echten Leben hätte das ja durchaus auch stattfinden können. Aber dann hat Elvis gezögert und hat gedacht, na, sie ist auch aus dem Showbusiness, beide, also Mann und Frau im Showbusiness, ob das gut gehen würde, hatte er so seine Zweifel, ob er denn weiterhin der Boss sein würde. Und er hatte auch, und ich denke, das hatte auch eine große Rolle gespielt, Priscillas Vater das Versprechen gegeben, Priscilla irgendwann mal zu heiraten. Und ich denke, da aus dieser Nummer kam man dann auch so einfach nicht raus. Aber wir hören einfach noch weiter den beiden ein bisschen zu, weil es ist wirklich schön. Today, tomorrow and forever.
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aus dem Film Viva Las Vegas, Today, Tomorrow and Forever. Und es gibt auch eine Version, bei der Anne Margaret mitsingt. Die hat man jetzt leider nicht aufliegen. Schade, ich hatte gedacht, das wäre sie. Aber naja, das machen wir beim nächsten Mal. Aber es gab eine Tanzszene in diesem Film, aufgenommen in der Universität von Nevada. Und der Titel, der da gespielt wurde, hieß Come on Everybody. Und da konnten sich Elvis und Anne Margaret so richtig austoben. Und wir haben ja die ursprünglich eingespielte Version von Come on Everybody und befinden uns auch direkt in der Aufnahmesession.

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2: Elvis Presley im Jahr 1963 bei den Aufnahmesessions zu dem Titel Come on Everybody für den Film Viva Las Vegas. Und ein Blick auf die Uhr sagt mir, in 5 Minuten ist die Sendung zu Ende. Finde ich sehr schade, hat mir großen Spaß gemacht und ich hoffe, Ihnen hat es auch großen Spaß gemacht, so diese musikalische Reise durch die Filme von Elvis Presley. Es war ja nicht nur eine musikalische Reise, wir waren auf Hawaii, wir waren in Mexiko, in Las Vegas, in Schweden, in Eschwege, in Hollywood, wir waren überall und ich hoffe, dass Sie das nächste Mal dann auch wieder überall mit dabei sind, wenn es heißt Tom's Rock'n'Roll Circus beim Rundfunk Meißner, präsentiert von Thomas Schaaf. Vielen Dank und bis dahin alles Gute und tschüss.

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4: 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Das ist aber ein schickes altes Bücherregal. 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
4: 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Gibt's da auch was zu essen?
2: Ja, aber natürlich.

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Wer bricht hier wem das Herz? Jerry Butler, der wird's wissen. Er hat den Song schon vor 65 Jahren geschrieben, aber inzwischen ist die Lage dann hoffentlich gar nicht mehr so akut. Sehr schön, dass wir die Aufnahme noch haben in unserem heutigen Vinylstapel, den ich mal wieder scheibenweise auf die Plattenteller lege. Und Sie daheim sind dazu wie immer herzlich willkommen. Das hier sind die Talks aus 67 und drumherum nur Liebe.

0: Action.
1: Das hier wird mal Steve Harley, wenn er sich besonnen hat.

Steve Harley immer wieder gerne, aber auch als Psychomodo. So hieß ein Stück, da ging es um seelische Abstürze und auch um Quasimodo. Na, das reicht jetzt erstmal. Entspannung ist gefragt, oder? Lieber schnell mal auf einen kleinen Irland-Ausflug mit den Dubliners. Within a Mile of...

und dennoch im Ohr 1967, Michel Polnareff. Der gehörte damals mal zu den Vorgruppen der Beach Boys. Mein Gott, ja. Und in der legendären Pariser Olympia Music Hall ist er aufgetreten. Und bei uns eröffnete er ein Konzert mit Marianne Faithfull. Und in Belgien trat er mit Jeff Beck auf. Also durchaus eine Nummer damals. Nicht mal eben so ein Pariser Schlagersänger. Markenzeichen von Michel Polnareff waren neben seiner Lockenfrisur, die hat er wahrscheinlich verloren, eine weiße Sonnenbrille. Vielleicht dem einen oder anderen Hörer noch ein Begriff. Inzwischen dürfte der französische Chansonnier 81 sein. Und wie man im Netz nachlesen kann, schreibt er immer noch an Songs herum. Sein erfolgreichster ist bis heute Love Me, Please Love Me geblieben. So, dann aber mal eben von Paris nach Wales in England. Es erklingt das erste Album von The Alarm, Declaration. Besser als der Titelsong ist für mich aber der hier. 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

Where are you hiding when the storm broke? Wo haben sie sich versteckt, als der Sturm losbrach? Was? Sturm? Bei uns gibt's keinen Sturm. Klimawandel, alles irgend so eine Erfindung. Ja, liest man tatsächlich solche Zitate. Im gleichen Jahr, 1983 war das ja eben, spielte The Alarm auch als Vorgruppe von U2 und wurde so in den Staaten und in Europa bekannt. Beide Bands, The Alarm und U2, wurden dann sogar von vielen in einen Topf geworfen, obwohl das, da gehört schon was zu, bei den verschiedenen Stilrichtungen. Auch aus Welsh stammt übrigens Dave Edmunds. Lang nicht aufgelegt, jetzt auch.

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Jimi Hendrix und sein Wachturm. Da saß ja aber eigentlich Bob Dylan drauf. Die Hendrix-Version erschien 6 Monate nach Dylans Originalaufnahme und wurde 68 eine Top 20 Single, erhielt 2001 einen Grammy Hall of Fame Award und belegte Platz 48 der 500 besten Songs aller Zeiten des Rolling Stone Magazine. Und eben auch deshalb wird das Stück eigentlich bis heute ein bisschen mehr mit Jimi Hendrix verbunden. Dafür hören wir aber natürlich Bob Dylan später, liegt nur etwas tiefer heute im Plattenstapel. So, mal ein Blick in die Zeitungen des Sommers, besonders im Süden. Überall Regenknappheit. Tony Childs hat das vor 37 Jahren vertont, wenngleich auch mit einer etwas anderen, tieferen Bedeutung. 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

It's gonna work out fine. Das hoffen wir alle. Ein irischer Folkmusiker und Singer-Songwriter, der bei uns immer mal wieder auftaucht. Und das nicht zufällig. Paul Brady. 17 Soloalben habe ich von dem gefunden. Und die erste davon erschien schon vor 47 Jahren. So viele Solokünstler heute. Wo bitte bleiben denn die melodischen, kraftvollen Rockbands, Matze? Die magst du doch so. Da hätte ich vielleicht Foreigner anzubieten. Mit Urgent. Aber eilig. Wäre das okay?

Oh, diese Scheibe habe ich nun wirklich dutzendfach im Schrank und ausgerechnet. Die muss ich erwischen. Ganz schön kratzig. Ich würde mal sagen, die gebe ich zurück, oder? Ich wurde nicht dort geboren. Vielleicht werde ich dort sterben. Es ist kein Ort mehr übrig, an den ich gehen kann. San Francisco. Ja, und dabei ist ja Eric Burdon Engländer. Nicht nur eine Hommage an San Francisco, es war Flower Power, Hippie-Zeit 1967, San Francisco Nights, war aber auch ein Protestlied gegen den Vietnamkrieg. Eric Burdon sagte mal dazu, die Love Generation hat die Antikriegshaltung in den USA gestärkt. Sie hat sicherlich viele Soldaten zum Nachdenken gebracht und sie fragen sich, warum sie im Krieg kämpfen müssen, wenn zu Hause ihre Freundinnen herumtollen. Vielleicht hat es politisch gegenüber dem sogenannten Feind geholfen. Ich bin mir da nicht sicher. Und dieses schöne Stück von R.E.M. fand genau 20 Jahre später statt. Blasse blaue Augen, Pale Blue Eyes.

So, dann hätten wir noch schnell Zeit für den angekündigten Bob Dylan-Song. Dabei geht es um Harry Kane aus 75, den zu Unrecht inhaftierten Boxer. Und wir hören uns nach diesem Song dann gleich wieder zum zweiten Teil der Sendung. 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

gut, dass wir noch so viele Scheiben im Stapel haben, die sich zu spielen lohnen, stürzen wir uns ins Hörvergnügen aus den letzten 50 Jahren und beginnen Teil 2 der Sendung mit ihm hier, mit Tom Petty.

Into the Great Wide Open heißt diese legendäre Tom Petty LP aus 1991 und natürlich gehört die Single zu den bekanntesten des Großmeisters, der nun auch schon 8 Jahre tot ist. Damals im Oktober 2017 sagten mir die Plattenhändler, wäre die Nachfrage nach Tom Petty sprunghaft durch die Decke gegangen, aber das ist ja oft so nach Todesfällen. Red Skies Over Paradise ist ein Album von Fischer Z aus 81, das letzte Album in der klassischen Besetzung um John Watts. Mit Songs über Politik und mit Bezügen zum Kalten Krieg, insbesondere der Albumtitel und das Cover.

das sieht aber heute gar nicht gut aus für unsere Kaffeetrinker. Laut Hermanns Hermits kein Schluck Milch mehr zu haben heute. Das bedeutet dann aber auch für Gordon Lightfoot, dass er zumindest seine zweite Tasse Kaffee heute schwarz trinken muss.

0: haben auch alle Coffee to Go's mal angefangen mit dem ersten und dem zweiten Becher. Schöner Titel aus dem frühen 72er Album des kanadischen Folk-Großmeisters Gordon Lightfoot. Auf dem Originalcover steht Don Quixote.
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0: Ach, so ist das. Der Alte hat die Maschinen verwechselt. Wir brauchen eine KI hier.
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Rockband Mink DeVille mit Gründer und Frontsänger Willie DeVille aus San Francisco. Allerdings mit spürbaren Querverbindungen in die New Yorker Punkszene und nach Lateinamerika. So sieht er ja auch zweifellos aus, der Willie. Einzigartig exotisch und punkig, Markenzeichen, lockige Matte, Ohrringe, Goldzahn. Nur für den, der ihn sich optisch vorstellen will. Leider lebt dieser großartige Willie DeVille schon lange nicht mehr, aber über 25 Alben habe ich zwischen 1977 und 2015 von ihm ausgemacht, sei es solo oder mit seiner Band Mink DeVille. Zum Country-Rock, den auch Weltstar Eric Clapton gepflegt hat. Gerade habe ich was von ihm gefunden aus den 70ern in dieser Richtung. Hello, old friend. 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

0: wie ich die damals verehrt habe. Und dann noch von dieser tollen Maxi Single. Internationaler Durchbruch für Nanny Cherry in 1988. Buffalo's Dance, Platz 3 in den USA und England, auf der 2 bei uns in Deutschland und sogar eine 1 in Holland und Schweden, wo Nanny Cherry herstammt. 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
0: 50-jähriges Bestehen feiert in diesen Tagen die Little River Band aus Melbourne, Australien. Heute dreht sich mal von innen. It's Not a Wonder aus 1988.

It's Not a Wonder und die Little River Band. Ich gebe zu, es gibt noch Bekannteres von den Lonesome Loser, zum Beispiel neulich gerade gespielt, oder The Night Owls. Ja, das sind einfach richtige Hits gewesen, auf die wir ja nicht unbedingt zurückgreifen müssen, wenn anderes fast genauso gut ist. Und auch das hier, ich gebe es gern zu, haben wir schon sehr oft gespielt. Kate Bush und ihre Wuthering Heights.

Every picture tells a story. Rod Stewart's drittes Studioalbum aus 71 mit schönem Hardrock, Folk und Blues. Es erreichte damals die 1 der britischen und US-amerikanischen Charts und landete auf 172 der Liste der 500 besten Alben aller Zeiten des Rolling Stone Magazine, das wir so gerne zitieren in dieser Sendung. Wir spielten den 6-minütigen Titelsong. Auch schon was kratzig. Die alte LP passt aber ganz gut zu Rod Stewarts Stimme. So, nun aber Maxi-Single von den Fine Young Cannibals. Gefällt mir fast besser als die A-Seite. She Drives Me Crazy. Was steht da drauf? Pull the sucker off. Nee, sowas übersetze ich nicht.

das ging aber ab, Leute. Die Fine Young Cannibals und so instrumental ist dann schon wieder Schluss heute. Nein, nicht ganz. Kann man Holdy sagen. 44 Jahre alt. Genesis mit Abacab. Schöne Schlussnummer. Genesis von ihrer populärsten und besten Seite.

Danke fürs Zuhören, liebe Windelgemeinde. Na, hoffentlich waren wir heute so vielseitig wie immer. Und wenn nicht, dann schimpfen Sie ruhig und packen Sie gleich Ihre Anregung dazu. Hauptsache, sie ist aus Vinyl. Bleiben Sie gespannt bis nächste Woche mit freundlichen Grüßen von Haus zu Haus. Ihr Matthias Welp.

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4: Hallo und herzlich willkommen zur heutigen Sendung Alles was mit dem Thema Alles was unsere Städte lebenswerter machen kann. Am Mikrofon heute Sam Naini,
5: Lisa Popp.
4: Das Thema Lebensqualität hat ja für viele eine hohe Wichtigkeit im Leben. Neben der Gesundheit und beispielsweise einer guten Work-Life-Balance spielen natürlich auch Faktoren wie die Sicherheit, die Mobilität und nicht zuletzt die Nachhaltigkeit eine entscheidende Rolle. Und gerade in Bezug auf den Klimawandel und den Bestrebungen, die wahrscheinlich den meisten bekannt sind, zur Klimaneutralität, wird es in Zukunft natürlich noch wichtiger sein, auch das Leben diesbezüglich anzupassen. In Deutschland leben statistisch gesehen 2/3 der Menschen in Großstädten bzw. deren Umgebung. Tendenz ist steigend, sodass natürlich auch eine Stadtplanung wichtig ist, die die Städte auch künftig lebenswert erhält. Und wie aber können wir das schaffen und was sind die Hebel, die man dafür betätigen muss? Und wo stehen wir aktuell und was ist in Deutschland noch nicht so gut am Laufen, was vielleicht in anderen Ländern schon besser ist und was wir lernen können? Das möchten wir heute besprechen und haben im Studio zu Gast Andreas Schuster. Er ist Leiter des Bereichs Mobilität bei Green City e.V. Und außerdem haben wir im Vorfeld der Sendung auch noch mit Frau Professor Simone Linke gesprochen. Sie ist Professorin für Stadtplanung und Landschaft an der Hochschule Weihenstephan-Triesdorf und forscht unter anderem in dem Bereich der nachhaltigen Stadtentwicklung. Und was wir von ihr gehört haben, werden wir im Laufe der Sendung dann in verschiedenen Statements auch nochmal zu hören bekommen. Genug der Einleitung. Erstmal herzlich willkommen, Andreas. Schön, dass du heute da bist.
6: Ja, herzlichen Dank, dass ich da sein darf.
4: Lieber Andreas, das Thema lebenswerte Stadt hat ja, wie wir schon gehört haben, verschiedene Faktoren. Was sind denn so die in deinen Augen essentiellsten Faktoren, die eine Stadt lebenswert machen?
6: Also für mich macht eine Stadt dann lebenswert, wenn ich sie mir leisten kann. Wenn ich Zugriff auf den öffentlichen Raum habe, ich glaube, gerade in München haben wir immer weniger eigenen privaten Raum, wenn man ihn sich nicht leisten kann. Deswegen ist es, glaube ich, total wichtig, dass wir diesen öffentlichen Raum haben, den nutzen können, auch konsumfrei nutzen können. Und durch die Klimakrise merken wir, dass halt auch die Anpassungsmaßnahmen an den Klimawandel immer wichtiger werden, dass man zum Beispiel sagt, wir brauchen Baumschatten, sodass unsere Städte auch kühl sind. Es gibt auch Untersuchungen, dass man in der Nähe der, wenn man weiß, dass man in der Nähe Grün hat und Erholungsmöglichkeiten, dass die Menschen gesünder sind, glücklicher sind. Also man hört schon raus, viel Grün in der Stadt hilft viel, aber es sind natürlich auch noch die ganzen anderen, komme ich gut von A nach B, bin ich auf mein eigenes Auto angewiesen oder habe ich quasi eine Mobilitätsgarantie, sodass ich überall unkompliziert hinkomme, kann ich am öffentlichen Leben teilhaben, fühle ich mich in diese Stadtgesellschaft integriert. Das sind für mich so alles Themen, die eine lebenswerte Stadt auch ausmachen.
5: Wie würdest du München in diesen ganzen Bereichen im Moment einschätzen, persönlich?
6: Ich glaube, München hat ein hohes Maß an diesen Kunst-Kultur-Sachen, die teilweise ja auch wirklich für alle zugänglich sind. Aber ich muss schon sagen, wir haben in München, obwohl viele den Englischen Garten und unsere großen Parks immer vor Augen haben, sind wir erstmal die europaweit am dicht besiedelste Stadt. Und wir haben auch so in diesem Ranking der verschiedenen Großstädte, sind wir, was die Grünversorgung zum Beispiel angeht, auch gar nicht so weit oben. Haben Lücken im ÖPNV. Also wenn man so genauer hinschaut, also in U-Bahn, Bus und Tram, Radwege enden mitten im Autoverkehr und solche Sachen, man muss schon teilweise auch suchen, dass man konsumfreie Plätze auch findet. Also es gibt schon immer wieder Themen, wenn man genauer hinschaut, wo München sicher noch deutlich sich verbessern könnte. Persönlich, ich bin in München geboren, finde ich, dass wir in München schon auch eine hohe Lebensqualität hat, die allerdings natürlich auch ihren Preis mit sich bringt.
4: Und wie sieht das aus im Vergleich zu anderen deutschen Städten? Also wie rankt sich da München und wie sieht es aus im weltweiten Vergleich?
6: Ja, es gibt ja verschiedene Indizien, wo man jetzt lebenswerte Städte verorten würde. Es gibt diesen Glücksindex, wie glücklich sind die Menschen. Da sind viele der skandinavischen Länder, aber auch teilweise, oder Städte, aber auch teilweise Städte in Asien sind da deutlich vor uns. Und oftmals, was vielleicht so aus unserer Warte im ersten Blick überrascht, oftmals auch Länder, die jetzt nicht so eine hohe finanzielles Einkommen haben, wie es vielleicht wir haben, die aber scheinbar vieles andere richtig machen. Und wenn man dann auch genauer hinschaut, ist es eben häufig so, dass es ganz viel damit zu tun hat, wie stark fühle ich mich in eine Stadtgesellschaft integriert. Also vielleicht auch mal kurz noch, es gibt ja auch zur Forschung in dem Bereich, wie entstehen Vorurteile und in welcher Gesellschaft entstehen Vorurteile und aus Vorurteilen dann auch eben rassistische Tendenzen. Da sieht man auch, je pluralistischer eine Gesellschaft, je vielfältiger, je mehr ich die Chance habe, mit unterschiedlichsten Dingen in Berührung zu kommen, unterschiedlichen Menschen, unterschiedlichen Weltanschauungen, desto eher ist es eine weltoffene Gesellschaft, und je geschlossener Gesellschaften sind, je homogener die Zusammensetzung der Menschen ist und der Anschauungen, desto eher neigt man dann auch zu Vorurteilen. Und warum mir das immer so wichtig ist, wir haben ja die Möglichkeit, und das gehört für mich zur Lebensqualität schon auch dazu, uns mittlerweile sehr stark auch in Blasen zu bewegen. Ich höre nur noch und sehe nur noch das, was ich will, und kann mich sehr gut abschotten, aber der öffentliche Raum ist der Ort der Begegnung, weil da kann ich mich nicht abschotten. Und deswegen ist mir das auch so wichtig, dass man sagt, ist der Raum für die Begegnung da oder möchte ich ihn nur möglichst schnell überqueren? Wenn man jetzt zum Beispiel den Willy-Brandt-Platz in München sich anschaut, der im Messezentrum extrem heiß, kein Schatten, und das mit einer südländischen Platzer vergleicht, wo Leben stattfindet, dann sieht man schon so die Unterschiede, die, glaube ich, Menschen auch glücklich machen oder eben weniger glücklich.
5: Kann man das geschichtlich einordnen? Also warum schauen unsere Städte so aus, wie sie ausschauen? Warum werden neue Plätze vermeintlich so angelegt, dass sie keine Attraktivität schaffen?
6: Also die Münchner Bausünden sozusagen verorten ja viele nach dem Zweiten Weltkrieg, als vieles zerstört wurde und wieder aufgebaut wurde. Das ist aber nicht so. Es ist tatsächlich eigentlich in den 60er, spät 60er, 70ern passiert, als eine neue architektonische und auch stadtgestalterische Sicht sich durchgesetzt hat, die eben, ich würde es mal als brutal betonen bezeichnen, die eben, man sieht es auch am Marienplatz zum Beispiel, die Galeria Kaufhof ist eines dieser Gebäude. Aber man sieht es auch, wie Plätze gestaltet wurden. Plätze wurden sehr offen gestaltet, sehr breit, vielleicht auch aus Sicherheitsaspekten sehr übersichtlich. Aber das sind halt die Plätze, die uns heute sozusagen in der Sonne braten lassen und eben nicht mehr diese Rückzugsmöglichkeiten bieten, keine Mischung sind. Es gab einfach eine städtebauliche Tendenz, es so zu gestalten. Und man muss auch sagen, das ist jetzt meine Meinung, die schon so auch so ein bisschen gestützt ist, es gibt schon auch traditionell eine sehr, wir machen es uns daheim schön, auch aus den Wirtschaftswunderjahren, man hat was, man versucht was zu erreichen. Es war schon sehr dieser eigene Bereich sich aufzubauen, und da wurde aus meiner Sicht viele Jahre zu wenig Augenmerk auf den öffentlichen Raum gerichtet, ist mein Eindruck. Ich weiß nicht, wie ihr eure eigene Frage beantworten würdet, würde mich auch interessieren.
4: Also ich denke, da ist auf jeden Fall genug Potenzial noch nach oben. Also du hast natürlich recht, dass es sicherlich viele Betonwüsten in dem Sinne auch in Deutschland gibt oder viele Plätze, die eben nicht belebt sind, weil vielleicht ja das schattige Plätzchen unterm Baum fehlt oder irgendwelche Möglichkeiten zu sitzen fehlen. Ein Beispiel, was mir auch noch einfällt, ist vielleicht der Alexanderplatz in Berlin, der ja auch bekanntermaßen wenig einladend ist. Die Frage, die sich dann daran anstellt, wäre jetzt aus meiner Sicht vielleicht, gibt es denn da Bestrebungen, was zu ändern, oder ist das jetzt aktuell so, ja, wir nehmen es einfach hin?
6: Also jetzt bin ich ganz froh, dass ich das Beispiel Willy-Brandt-Platz gebracht habe, weil da gibt es, war jetzt ein längerer Bürgerbeteiligungs- und Partizipationsprozess, und es wird auch schon lange gibt es die Bestrebungen, dass dieser Platz geändert wird. Und der Platz soll künftig, soll eine Wasserfläche, also die auch bespielt werden kann, bekommen. Er soll sozusagen, also die die Größe der Fläche soll in Zonen aufgeteilt werden, wo es dann auch Spielgelegenheiten gibt, Sportgelegenheiten, aber auch durch Büsche und Sträucher, die dann auch immer so angelegt werden mittlerweile bei der Stadt München, dass sie auch insekten- und tierfreundlich sind. Also wird der Platz wird ein anderes Profil, diese Weite wird ihm genommen. Da muss man allerdings dazu sagen, und einiges an grünen Sitzgelegenheiten, natürlich wird so kleine Aussichtsplattformen geben. Also der ganze Platz bekommt mehr Modulierung, also in Höhe und Tiefe anders gestaffelt, als jetzt einfach nur diese ebene Fläche. Häufig verbietet es tatsächlich Architekten, also die Architekten haben, jetzt fällt mir gerade das Wort nicht ein, haben ein Recht auf die Gestaltung dieses Platzes. Und deswegen können wir teilweise Plätze nicht angehen. Aber ein Platz, der jetzt zum Beispiel auch ganz aktuell, kann man sich gerade die Baustelle anschauen, ist an der Oper der Max-Josef-Platz. Den kennt man ja von den Demos. Das sind immer diese Groß-Isar-Kieselsteine, die da liegen, wo man also zum Beispiel auch die, was ich jetzt noch gar nicht angesprochen habe, der Platz ist auch nicht inklusiv, den wird man mit Rollstuhl oder so auch nicht begehen können oder befahren können. Und der wird jetzt gerade umgestaltet. Da hat der Denkmalschutz sich zwar leider eingemischt, dass es keine Sträucher und sowas geben kann, aber es kommt zumindest Rasenfläche, ähnlich wie am Gärtnerplatz. Und diese breite Straße vor der Oper, wo jetzt im Moment die ganzen Autoposer und Motorradposerinnen, muss man auch sagen, ich sehe auch viele Frauen mittlerweile dabei, es hat sich geändert, die haben da so ihre Auflauffläche und dann fahren sie durch die Stadt und machen Lärm. Und also diese große Fläche wird eingeschränkt und da werden auch kommen dann auch Sträucher und Bäume hin, also Kleinbäume in Kübeln, weil die eigentliche Umgestaltung wird deutlich später sein. Also man geht diese Plätze schon peu à peu an, aber den Hans-Mielich-Platz in Untergiesing zum Beispiel hat man noch in so einer Gedanken, da soll auch ein Markt sein, also deswegen brauche ich diese freie Fläche und so. Man merkt halt, dass der an Markttagen gut besucht ist und wenn die Sonne scheint, meiden die Menschen diese Fläche. Genau gegenüber ist ein Spielplatz, der ist dann auch mit viel Baumschatten und da sind die Menschen. Also das sieht man es ganz deutlich.
5: Das heißt, an so einem Bauprozess sind dann wirklich wahnsinnig viele Parteien beteiligt. Die einen, die sich damit beschäftigen, ob es inklusiv wird, auch für verschiedene Altersgruppen. Dann gibt es Gruppen, die gucken, dass es grün und nicht zu heiß wird. Dann ist man wahrscheinlich immer irgendwelchen architektonischen Trends unterlegen, die auch noch durchgesetzt werden wollen. Wer gewinnt da am Ende oder wie entscheidet sich, wer da am längeren Hebel sitzt und sein Recht durchsetzt?
6: Das ist unterschiedlich. Bei öffentlichen Plätzen gibt es in der Regel Wettbewerbe und dann kriegt man die verschiedenen und dann ist eine Jury aus den von dir genannten in der Regel. Nicht jede Gruppe ist in der Jury vertreten, aber zum Beispiel so Inklusionsthemen sind in der Regel schon auch immer auch da. Aber in der Regel sind es wirklich Architekturwettbewerbe, wo Stadträtinnen und Räte auch dazukommen, teilweise auch der Bezirksausschuss, der die lokale, also im Optimalfall die lokale Sicht der Bürgerinnen und Bürger mit einbringt. Und dann werden diese Wettbewerbsergebnisse verglichen und dann kristallisiert sich halt schon so raus, welche Teilnehmer die besten sind. Und der Gewinn eines solchen Wettbewerbes bedeutet nicht automatisch, dass dieser Entwurf, zum einen, dass der Entwurf dann überhaupt zum Zuge kommt. Das haben wir jetzt zum Beispiel in Freihamm. Da gibt es das ist das neue Gebiet, das im Münchner Westen entsteht. Da hinter Aubing, also gibt mittlerweile auch eine S-Bahn-Haltestelle Freihamm, da haben wir einen großen Landschaftspark, der wurde vor 10 Jahren ein Wettbewerbsergebnis auch gewonnen, wird jetzt aber wahrscheinlich anders umgestaltet, weil sich in 10 Jahren einfach viele Bedarfe verändert haben. Und da kommt da gibt es eine Ausstiegsklausel für die Landeshauptstadt München. Teilweise ist es aber auch so, dass Wettbewerbsergebnisse angenommen werden und dann mit den städtischen Referaten weiterentwickelt werden, weil ich habe es noch nie erlebt, dass ein Wettbewerbsentwurf alles sozusagen berücksichtigt hatte. Oft hat man halt, also du hast ja dieses Spektrum aufgezählt und oft sind sie auch noch weitere, was wir jetzt noch gar nicht gesprochen haben, was ja auch zu einem lebenswerten Stadt ist, ja auch Gastronomie, Handel, Wirtschaft, die auch Bedarfe haben, wo man zum Beispiel schaut, dass man die Erdgeschossbereiche mit Gastronomie und Handel interessant macht und erst dann Wohnen und Büros zum Beispiel macht, um einfach auch wieder Jan Gehl aus Kopenhagen sagt immer, wenn ich eine Stadt plane, dann muss ich sie eigentlich wie eine Küche planen, wo auf der Party alle hinwollen. Ich brauche eine gewisse Enge, ich brauche aber das Gefühl, dort was machen zu können und dass es für mich spannend ist, hinzugehen. Aber es darf nicht so weitläufig sein, weil er sagt immer, das verliert den menschlichen Maßstab. Der Mensch fühlt sich in dieser großen Architektur oft nicht mehr da. Und deswegen plädiert er immer für eine gewisse Enge, aber eben halt also eine gute Enge.
4: Aber laufen wir dann in Deutschland gerade in die falsche Richtung? Weil du ja gerade gesagt hast, wichtig ist natürlich, dass die Innenstädte belebt sind. Ich glaube, so gerade nach Corona merkt man ja eigentlich, dass viele Läden schließen und dass einfach auch viele Gebäude leer stehen.
6: Das ist eine spannende Frage, weil sich an der ganz viel stadtplanerisches und auch nachhaltiges Thema zeigt. In ganz vielen Diskussionen, wir haben ja in München, haben wir ja ausgehend aus der damals autofreien Altstadt, autoreduzierten Altstadt, jetzt Altstadt für alle. Das ist schon auch so wieder so ein kommunikatives Thema, dass man die Menschen mitnehmen möchte und eben nicht verschrecken. Da haben wir ja gerade diesen Aushandlungsprozess, der aktuell läuft. Jetzt am 21. Oktober ist dann auch die öffentliche übrigens Veranstaltung, wo man im alten Rathaussaal sich die Ergebnisse anschauen kann. Und da gibt es natürlich schon noch die Fraktionen, die sagen, ich will, dass jeder Mensch mit dem Auto in die Innenstadt reinfahren kann. Und dafür muss Fläche vorgehalten werden. Jetzt sind halt die, ob es jetzt die Innenstadt oder außen, Stadtzentrum, wo auch immer, sind die Flächen halt gering. Und ich glaube, um auf deine Frage zurückzukommen, die Menschen gehen heute nicht mehr in die Innenstadt, um einzukaufen, weil das kann ich von zu Hause, vom Rechner in der Nacht, wenn es mir einfällt, gemütlicher machen. Ich glaube, und das sagt auch der Deutsche Städtebund zum Beispiel und auch wissenschaftlich, geht's alles in die Richtung, ich gehe in eine Stadt, weil die Aufenthaltsqualität dort so gut ist und diese Innenstadt oder dieses Zentrum mir so viel bietet, dass ich da bin. Und wenn ich da bin, dann kaufe ich auch in den lokalen Läden ein. Aber nicht mehr wie früher in die Fußgängerzone geht man zum Einkaufen, sondern man ist da und kauft dann noch ein. Und das ist, glaube ich, dieses Wichtige. Es gibt eine Untersuchung des Baureferates, dass wir allein in unserem Altstadtbereich hier in München nochmal 150 Baumstandorte hätten. Und wenn man sich mal vorstellt, noch 150 weitere Bäume in diesem engen Altstadtbereich mit rein. Also es würde eine ganz andere Atmosphäre machen. Und weil du auch den Leerstand gesagt hast, da gibt es ja auch Überlegungen, macht man mit kulturellen Zwischennutzungen, macht man es einfach spannend. Ja, also ich glaube, das sind so diese widerstreitenden Sachen, noch so diese alte Idee, jeder muss mit seinem individuellen, ich werde es jetzt hier aufs Auto beziehen, weil das auch halt am meisten Platz verbraucht in der Stadt und jenseits dessen ja auch noch viele andere, wenn man über Nachhaltigkeit sagt, Auswirkungen hat. Aber so diese Idee, man muss mit dem eigenen Auto überall hinkommen und dieses, wir brauchen aber diesen jetzt anders aufgeteilten Raum, um eine Stadt weiterentwickeln zu können, wobei nicht, und deswegen ist, glaube ich, Altstadt für alle auch ein gutes Wort, wobei es jetzt auch nicht bedeutet, dass man jetzt Ärzte nicht mehr aufsuchen kann mit dem Auto oder Menschen mit Mobilitätseinschränkungen nicht ihre Plätze finden. Es ist halt oft in diesem gegensätzlichen Ansprüchen, die du vorher ja auch die verschiedenen gesagt hast, ist immer so, das eine verhindert das andere und das glaube ich nicht. Also ich kann nicht sagen, ich kann hier zum Beispiel keine Umgestaltung machen, weil da müssen Menschen mit Behinderung rein, sondern ich muss mir überlegen, wie kann ich es inklusiv gestalten, dass sie auch rein können, aber trotzdem auch die weiteren Ziele nicht aus den Augen verlieren. Und ich habe immer das Gefühl, in den Diskussionen gibt es eben nur schwarz-weiß und diese ganzen Schattentöne dazwischen werden oft nicht berücksichtigt.
4: Alles klar, also es war ja schon mal super interessant, mit dir jetzt hier über die Themen zu sprechen, gerade auch den Punkt, den du eben auch noch genannt hattest, mit dem, wie schaffe ich mehr Plätze, da wollen wir nach der Pause, die jetzt ansteht, nochmal drauf zu sprechen kommen, vor allem auch am Beispiel von Kopenhagen, mal gucken, was die machen und dann schauen wir mal, ob das in Deutschland auch realistisch wäre. In dem Sinne gehen wir erstmal in die Pause und hören uns Peter Fox mit Schwarz zu Blau an.
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4: Und da sind wir auch wieder. Wir fahren fort mit spannenden Fragen, aber vorher noch eine kurze Anmerkung. Wenn Sie möchten, können Sie natürlich auch gerne jederzeit eine Frage an den Andi richten unter der Nummer 089 48 95 23 05. Dann kommen Sie direkt im Studio raus und können live Ihre Frage beantwortet bekommen. Aber wie vor der Pause schon angekündigt, wollten wir uns erstmal anhören, was Frau Professorin Linke gesagt hat, was Möglichkeiten sind, eben mehr Platz für Grünflächen zu schaffen. Und da hat sie uns ein Beispiel genannt aus Kopenhagen. Und das wollen wir uns jetzt mal anhören.
8: Ja, die machen manchmal ganz interessante Sachen, wie in Kopenhagen zum Beispiel. Die haben mit den Stellplätzen, haben die das mal so angefangen, dass die gesagt haben, sie nehmen jedes Jahr 3% der Stellplätze weg. Es ist eigentlich ein kleinerer Eingriff, aber nach 10 Jahren ist es natürlich schon ein Drittel, das wegfällt. Fläche wegnehmen für Grün oder für Klimaanpassung heißt ja immer auch, ich nehme irgendwo die Fläche weg. Das geht natürlich sehr einfach. Also das ist ja so der größte Hebel eigentlich auch, diese Mobilitätswende, der Verkehr, weil ich natürlich diesen wahnsinnig viel Flächen für den ruhenden Verkehr habe, aber auch für den fließenden Verkehr. Und das muss ich halt eigentlich Schritt für Schritt umbauen.
4: Ja, Andreas, wie sieht's denn in Deutschland aus? Also, sie hat ja schon angesprochen, in Kopenhagen machen sie es, aber es kann schon auch zu Problemen, gesellschaftlichen, politischen Problemen führen. Wie schätzt du die Lage in Deutschland ein?
6: Also interessanterweise, es gibt tatsächlich in München auch Bezirksausschussbeschlüsse, wo Bürgerinnen und Bürger eingefordert haben, dass pro Jahr 5%, waren es jetzt bei uns, der Stellplätze gekürzt werden. Ich kenne es gerade relativ gut, was sie da beschrieben hat. Amsterdam hat übrigens in den 80ern angefangen, auch mit einer ähnlichen, Kopenhagen in den 90ern. Und das Problem, was ich so ein bisschen sehe, wenn wir da mitziehen wollten, müssten wir auf viel höhere Prozentzahlen auf jeden Fall gehen. Also müssten wir deutlich mehr Stellplätze, weil wir müssen einfach jetzt schneller sein. Also brauchen ja, wir haben es ja gehört, ne, auch für die grüne Infrastruktur, also alles, was grün in der Stadt macht. Und das machen wir ja nicht aus, eigentlich schon aus Selbstzweck, aber nicht aus Selbstzweck, damit es da grün ist, sondern damit es den Menschen in unserer Stadt gut geht und dass wir das Überschrift lebenswert. In Deutschland kenne ich keine Stadt, die das so vollzieht, wirklich mit einer Prozentzahl. Es gibt aber natürlich auch in Deutschland, was wir so Umverteilung des öffentlichen Raumes nennen, dass man einfach sagt, in Berlin haben zum Beispiel mal Aktive einen Flächengerechtigkeitsatlas gemacht, wo man sieht, dass wirklich nur ein Bruchteil der Fläche für Fuß- und Radverkehr zur Verfügung steht und wirklich ein Großteil des Autos, das auch viel Fläche verbraucht in unseren eh schon flächenknappen Städten. Also es gibt die Bestrebungen, aber du hast auch gesagt, dass in Berlin-Friedrichshain ist ja eine Straße umgewandelt worden für Aufenthaltsqualität. Autos raus, wurde dann beklagt, musste zurückgenommen werden. Ich glaube, in Hamburg gab es einen ähnlichen Fall. Es gibt mehrere Städte, wo sich zum Beispiel auch Gewerbetreibende total dagegen gewehrt haben, dass ihr Viertel autoreduziert wird. Da schwingt halt immer so die Angst damit. Also es gibt unterschiedliche Ängste und wir haben ja ganz am Anfang auch schon mal über Lebensqualität und Mobilität und Zugang zur Gesellschaft. Mobilität ist halt unser Zugang zur Gesellschaft. Also schon die Neandertaler und unsere Vorfahren sind rausgegangen und haben halt die Dinge, die sie in ihrer Höhle nicht hatten, draußen gejagt, genommen und halt in ihre Höhle zurückgetragen. Genau das Gleiche machen wir auch. Übrigens sind wir auch, wie unsere Urvorfahren, ungefähr dafür eine Dreiviertelstunde am Tag unterwegs und machen das dreimal am Tag. Also jeder Mensch legt so dreimal Wege am Tag zurück. Aber was sich halt massiv verändert hat, ist unsere Reichweiten, die wir machen. Dass wir für die Dinge, die wir brauchen, nicht mehr in unserem zu Fuß begehbaren Nahumfeld uns holen, sondern eben dafür relativ weit fahren. Und das ermöglicht halt dadurch, dass wir halt auf fossile Brennstoffe zurückgreifen. Und da, ich bin ja von den Ängsten gekommen, so ein Stück weit. Und das ist halt jetzt, was wir jetzt verändern wollen und ein Stück weit auch, glaube ich, müssen, wenn wir die Wissenschaft ernst nehmen, was die Klimakrise angeht. Und das schürt natürlich Ängste bei den Menschen. Zum einen die Ängste, ich kann nicht mehr an dieser Gesellschaft teilnehmen. Ich höre dann immer, und das glaube ich individuell auch, dass ältere Menschen nicht mehr gut zu Fuß gehen. Aber Autofahren kriegen sie noch hin. Ob sie das sollten, ist eine andere Frage. Aber sie kriegen es noch hin, es ist ihre Teilhabe an der Gesellschaft. Oder dass einzelne Geschäfte sagen, ja, aber meine, wie jetzt in der Weißenburger Straße, wo wir zum Beispiel jetzt eine Fußgängerzone eingerichtet haben, da gibt's einen Laden, der verkauft Tresore und so, was ich später erst verstanden habe, so Beschläge aller Art, die einfach auf Baustellen die Handwerker mal schnell hinfahren, holen, wenn ihnen irgendwas ausgeht und dann halt weiterarbeiten. Ne? Und da solche individuellen Situationen, dass man sagt, ich habe Angst, nicht meiner Gesellschaft teilzuhaben oder ich habe Angst, dass mein Geschäft aufgeben muss, weil meine Kundschaft ist nun mal eine Kundschaft, die mit dem Auto kommt, das sind halt dann so die Ängste, weil wir haben ja auch gesagt, was sind die Lösungen, so ein bisschen war in der Frage mitgeschwungen, das sind halt die Ängste, die man dann auch hören muss und die man ernst nehmen muss. Und wie vorher schon mal gesagt, das bedeutet aber nicht, dass man es nicht mehr macht, sondern dass man sich fragt, wie kann ich jetzt individuelle Lösungen für einzelne Menschen, weil in dieser Straße sind vielleicht, in der Weißenburger Straße sind vielleicht 60 Gewerbetreibende und davon sind 2, 3, deren Kundschaft wirklich darauf angewiesen ist. Wie schaffe ich es, dass ich für die Lösungen anbiete, sodass deren auch ihre Ängste oder würde ich sagen berechtigten Ängste genommen werden und dass sie sich nicht mehr gegen solche Projekte stellen. Das war übrigens auch bei dem, wo ich in Hamburg gesagt habe, wo sich die Gewerbetreibenden sehr stark gewehrt haben. Da hat man dann im Nachgang hat man so gemacht, dass man einen Rat für gegründet hat, der dann für diese Umgestaltung zuständig war. Da waren auch Gewerbetreibende, aber auch verschiedene andere Interessensgruppen mit drin. Und mittlerweile hat man eine viel höhere Autoreduktion erreicht, als es eigentlich ursprünglich wollten. Mhm. Aber dadurch, dass man die Menschen mitgenommen hat, beteiligt hat an den Entscheidungen, auch an der Entscheidungsfindung, auch glaubhaft beteiligt hat, nicht nur alibimäßig, dadurch konnte man halt diese Schritte gehen und auch weitermachen.
5: Das heißt, in dem Moment kämpft man so ein bisschen gegen die tatsächlichen BewohnerInnen der Stadt. Gibt es auch andere Parteien oder die dagegen arbeiten? Also ist da auch eine Lobby dahinter, die verhindert, dass die Mobilitätswende angetrieben wird? Oder ist es wirklich das Individuum, was es im Moment noch nicht möchte oder nicht so schnell möchte?
6: Also ich glaube immer, dass Veränderungen und Widerstände auf unterschiedlichen Ebenen, das ist natürlich das Individuum, aber es ist auch, sind auch politische Verbände, die sich die Ängste der Individuen oder politische Parteien, wir in München haben, kann man ja sagen, die CSU ganz klar, die sagt, wir vertreten die Rechte der Autofahrenden, ob es jetzt wirklich deren Rechte sind oder nicht. Auf jeden Fall, wir sind 1:1 dagegen. Und dann wird natürlich auch immer gemutmaßt, Deutschland ist ein Autoland, die Automobillobby hat einen hohen Stellenwert. Da kann man jetzt nach Münchner Norden schauen, wo der sogenannte BMW-Tunnel vorangetrieben wird, obwohl die Haushaltskassen leer sind und obwohl man weiß, dass man enorm viel graue Energie verbaut und mit dem gleichen Geld eventuell auch Lösungen für den öffentlichen, für U-Bahn, Bus und Tram anbieten könnte. Also ich glaube, es ist so eine Mischung und ich glaube auch, weil oft wird ja, es gibt ja auch oft die Kritik an den Büchern, die sagen, ja, ändere dein Konsumverhalten und rette den Planeten, dass alles an die Verbraucherinnen und Verbraucher und in dem Fall halt an die Bürgerinnen und Bürger abgewälzt werden. Ich glaube, es sind immer so ein Schulterschluss aus guter politischen Rahmenbedingungen und dann individuelles Verhalten.
4: Ja, das ist auf jeden Fall sicherlich so ein Mix aus beidem. Wir würden uns gerne nochmal anhören, was die Frau Linke gesagt hat dazu und hören uns dann nochmal einen Einspieler an.
8: Also wir beschäftigen uns häufig mit Prognosen, wie sieht es denn in 20, 30 Jahren aus? Und wenn wir so weitermachen, wissen wir, also weiß ich jetzt zum Beispiel ganz genau, dass es in München sehr schwer wird, in allen großen Städten, die sehr stark verdichtet sind, da wirklich gut und gerne zu leben. Das wird in 50 Jahren so nicht mehr funktionieren. Also allein, wenn man sich Hitzetage und diese tropischen Nächte anschaut, das wird sehr starke Einschnitte haben und vor allem eben dann auch für ältere Personen oder für kleine Kinder, für Säuglinge. Das wird dann ja sogar auch lebensgefährlich. Also das ist schon etwas, wo ich in meiner Blase natürlich nicht verstehen kann, dass man sich gegen diese Veränderungen wehrt, weil ich denke, wenn wir die Veränderungen jetzt nicht geplant angehen, sondern das kommt dann als Extremereignis auf uns zu, dann wird die Veränderung noch negativer und noch anstrengender und schlimmer sein. Ja, das sind also Hitzetage, tropische Nächte ist natürlich der Riesenpunkt überhaupt, weil das wirklich dann einfach zu extremen Hitzeperioden führen wird im Sommer. Und wir haben ja jetzt auch schon immer diese Zahl der Übersterblichkeit, Hitzetoten. Die gibt es ja, die ist ja präsent seit einigen Jahren. Auch Hitzeaktionspläne werden immer mehr gefordert von Städten. Und das wird dramatisch zunehmen. Also die Zahlen sind klar. Wir hatten bis 1960 4,8 Hitzetage in München, dann bis 1990 8,4. Jetzt hat man in den letzten Jahren immer 22 bis 25 Hitzetage pro Jahr und es wird aber noch sehr viel mehr werden gegen Ende des Jahrhunderts. Und das ist natürlich schon extrem. Auch die, und das Schwierige sind ja auch die heißen Nächte, wo man der Körper nicht mehr runterkühlt. Dann aber auch auf der anderen Seite eben auch die Krankheiten, die damit verbunden sind, wie Tigermücke ist uns allen bekannt, kann natürlich hier viel besser überleben, aber auch die Pollensaison wird nicht nur länger, sondern die Pollen werden aggressiver durch den Klimawandel. Also das alleine das Gesundheitliche wird sehr wird uns beschäftigen und dann natürlich auch eben diese Starkregenereignisse.
4: Jetzt haben wir doch nochmal einen anderen Sprung gemacht als erwartet, aber wir würden einfach mal den Ball hier wieder aufnehmen. Frau Linke sagt ja, ein großes Problem, an das vielleicht viele noch gar nicht so denken oder das vielleicht schon wissen, aber noch nicht so verinnerlicht haben, ist der Klimawandel und was das für Veränderungen bringt. Wir haben auch schon eben gehört, viele Betonwüsten, da müsste man eigentlich mehr machen. Und die Frage ist, wie sieht das denn in München oder in Deutschland aus, gerade auch in der politischen Landschaft? Wie geht man damit um? Ist das schon Thema oder nicht?
6: Also ich glaube, wenn man heute von Klimakrise und Klimawandel redet, dann wissen die Menschen, egal wie sie dazu stehen, von was man redet. Also vor einigen Jahren war das sicher noch erklärungsbedürftig. Ist es vielleicht heute noch, aber wie gesagt, man kennt diese Begriffe und es zeigt, dass sie angekommen sind. Ich sehe aber schon in der politischen Landschaft und erlebe es ja auch selber, dass halt meines Erachtens, das sagt sie ja auch, dass wir im Moment noch sagen, das ist etwas, was gut ist, dass wir es machen sollten. Wir haben München hat ja auch 2019 auch unter den Druck von Fridays for Future, muss man sagen, die Klimanotstand ausgerufen. Also wir wissen, dass wir in einem Notstand leben und man hat in Corona gesehen, wie wir mit Notständen umgehen. Wir werfen alles da drauf, um dieser Situation zu begegnen, machen wir bei der Klimakrise nicht, weil sie halt diese schleichenden Prozesse hat. Also man hört ja ganz oft, ja, es wäre schon gut, aber wir müssen daran denken, dass die Wirtschaft sich nicht umstellen kann oder die macht dann hohe Einbußen. Ja, das wäre schon ganz gut, aber wir haben so viele soziale Themen. Die Menschen leben von der Hand in den Mund. Wir müssen uns erstmal darum kümmern. Die können ja gar nicht sich diese Nachhaltigkeit und die ganzen Sachen leisten. Es wird immer so auf ein Schuldenkonto geschoben und da bin ich vollkommen einer Meinung mit der Frau Professorin Linke, dass wir werden diese später bezahlen und das, was ja gemein ist, ist, dass man viele der Menschen, die man heute so vorschiebt, ja, die können sich das nicht leisten, die sind finanziell nicht so gut aufgestellte Haushalte, die werden sich aber auch nicht sozusagen diese Maßnahmen um dieser Klimakrise zu begegnen leisten können. Das sind heute, sage ich mal, schon Menschen, denen viele Zugänge fehlen, die viele haben und es wird noch stärker abgeschnitten. Und um sich das mal vorzustellen, sie hat ja auch von den Hitzenächten und so gesprochen. Es bedeutet auch, dass diese sonnendurchfluteten sehr teuren Apartments, Dachterrassen oder auch Dachgeschosswohnungen, all diese Sachen und im Vergleich zu den eher kühlen, wo heute keiner reinziehen will, dass sich das komplett verändern wird. Es werden, wer es sich leisten kann, wird die Kühle suchen und wer halt nicht, der wird halt wahrscheinlich diesem ausgesetzt sein müssen. Und das sind so zum Beispiel auch noch ein ganz Beispiel halt auch für München. Oft sagt man ja, dann holen wir uns halt Bäume aus Regionen, wo diese langen Sonnentage, also die können. Das Problem ist aber, dass wir kriegen kein mediterranes Wetter. Wir kriegen zwar eine enorme Hitze, haben aber ein Wetter, das eben durch Regenfälle, durch Kälte auch geprägt ist, wo diese Bäume auch nicht existieren werden. Aber ich glaube, wir haben jemanden in der Leitung, oder? Wenn ich das richtig mitkriege.
4: Das glaube ich auch. Dann wollen wir mal hören, wer ist denn da?
9: Hallo, hier ist der Tom.
4: Servus.
5: Hi, Tom.
9: Hallo. Und zwar, ich bin auch in München aufgewachsen und geboren und was mich einfach schon irrsinnig stört, ist einfach diese extreme Baustellendichte. Das ist jetzt nochmal ein anderes Thema, weil man gehört ja auch gemacht. Aber zum Beispiel, es gibt da wirklich so schöne Plätze in München, zum Beispiel in Sending des Sugar Mountain oder sowas, was jetzt zum Beispiel auch wegkommt, weil da irgendwas Neues gebaut wird. Und meine Frage wäre einfach, also es gibt so viele Gewerbeimmobilien und Bürogebäude und meine, also was ich halt sagen möchte, ist, warum man eigentlich nicht irgendwie gesetzlich das so verankert, dass man quasi gewisse Stellen für Freizeitgestaltungsmöglichkeiten irgendwie sich frei behält oder vorbehält, dass das halt länger, dass solche Stellen zum Beispiel länger bleiben können.
6: Ja, vielen Dank, Tom. Mir wurde zugenickt, deswegen denke ich, darf ich direkt in die Antwort reingehen. Also unterschiedliche Sachen. Was du ansprichst mit Sugar Mountain und anderen, ja auch Candy, habe ich heute gehört, am Candidplatz und so. Das sind ja alles so Zwischennutzungen, die eben mit viel Engagement den Immobilienkonzernen, sage ich jetzt mal plakativ, abgetrotzt werden und dann kann dazwischen was entstehen. Und lustig, dass du es ansprichst. Ich wollte ganz am Anfang bei der ersten Frage auch sagen, in München fehlen die Nischen, wo sich Subkultur entwickeln kann und wo man auch mal unabhängig des Zwangs wirklich viel Geld mitzubringen etwas kreieren kann.
9: Ja.
6: Wir haben schon, also München muss man sich vorstellen, ist mit Flächennutzungsplänen überzogen und in diesen Flächennutzungsplänen ist schon drin, was kann Gewerbe sein, was ist auch zum Beispiel soziale Versorgung, aber da sind auch Sportflächen und teilweise auch Kulturflächen gesichert. Was neuer ist, sind sogenannte urbane Gebiete. Da geht man weg davon, dass man sagt, das ist jetzt Gewerbe und da darf nichts anderes passieren. Das verhindert ja auch oft was, sondern da hat man halt eine Mischung aus Gewerbe, Kultur, Wohnen. Und dann hat man auch eben eine Mischung, die sich zusammenspielt, dass man nicht sagt, hier ist lautes Gewerbe, da ist Wohnen, da darf gar nichts passieren, sondern man hat, sage ich mal, ein mittellautes Gewerbe und eine Wohnansiedlung, die damit zurechtkommt, dass auch mal ein Club da ist und so. Das sind schon Dinge, die man macht. Und ansonsten ist man als Kommune halt auch oftmals dem Bayerischen Baugesetz unterworfen und auch den deutschen Rahmenbedingungen. Also kann man nicht überall dran drehen. Und was man halt sagen muss, München hat im Vergleich zu Hamburg oder Wien zum Beispiel relativ wenig Flächen noch im Eigenbesitz. Ich glaube, es sind um die 16%. In Hamburg, glaube ich, sind es über 34 und in Wien sogar 60%. Wenn ich das natürlich habe, kann ich ganz anders auf diesen hochspekulativen Markt einwirken, als weil wir haben keine gesetzliche Rahmenbedingungen bis auf den Mietenspiegel und solche Sachen, die das noch ein bisschen eindämmen. Deswegen ist es im Moment tatsächlich, was wir heute die ganze Sendung schon haben, ziemlich viel Verhandlungssache, was man so kriegt.
9: Darf ich nochmal ganz kurz das anmerken, weil wenn es jetzt heißt, irgendwie, also wegen Baugesetzen und wegen Verordnungen, also da muss, also gerade wegen Denkmalschutz oder wegen Denkmalamt, da finde ich, wird das Ganze auch teilweise wirklich irgendwie so mehr oder weniger, also nicht ganz ernst genommen, zum Beispiel, wenn ich mir jetzt das alte Gaswerk irgendwie beim alten Backstage in der Donnersberger Brücke, wenn man das als Beispiel nimmt, dann haben sie halt nur noch diesen Schornstein dagelassen, aber das und gutes Freiheits, die Halle ist auch noch da, was ja kulturell genutzt wird und was ich total toll finde, aber insgesamt war ja das doch ein viel, viel größeres Gelände und dass man dann irgendwie einen Teilabriss gestattet, wo dann quasi ein Gewerbegebiet oder beziehungsweise halt ein neuer Wohnraum entsteht. Klar, neuen Wohnraum braucht man, aber auf der anderen Seite finde ich, dass irgendwie das Kulturelle beziehungsweise halt so Freizeitplätze oder sowas, dass das teilweise schon, denke ich mal, weiter hinten ansteht, als wie finanzielle Interessen, wenn man halt dann die Möglichkeit hat, dann doch irgendwie ein neues Bürogebäude oder Luxuswohnungen hinzustellen. Und das finde ich einfach sehr traurig gegen die Entwicklung. Also das kommt zumindest mir so vor, dass das halt immer mehr passiert in München. Das finde ich sehr schade.
5: Da stimmen wir dir absolut zu. Und auch aus klimatischen Gründen ist es einfach nicht so sinnvoll, Zwischennutzungen frühzeitig abzubrechen, sondern immer gleich neu zu bauen. Tom, vielen, vielen Dank für deinen Anruf und für deine Frage. Ich hoffe, wir konnten sie gut beantworten. Wir würden jetzt dann in die nächste Pause gehen.
9: Okay, vielen Dank nochmal, ja?
4: Ja, vielen Dank auch dir und einen schönen Abend und ein gutes Weiterhören.
6: Danke, Tom.
9: Danke, ciao.
4: Und wir hören jetzt das Lied Stadt von Cassandra Steen und Adel Tawil.

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2: Und zurück aus der Pause geht's weiter. Erstmal vielen herzlichen Dank nochmal an Tom, weil das waren wirklich sehr spannende Fragen und gerade natürlich auch die Problematik, wie schafft man es, mehr Plätze nutzbar zu machen für die Gesellschaft? Das ist, glaube ich, ein großer

0: auf den guten Willen einreden und auf die Freiwilligkeit, sondern wir müssen so ein bisschen nachhelfen. Und ich glaube, das geht aber nicht nur durch Druck und durch Verbote, sondern auf der anderen Seite eben auch durch Erleichterungen und durch attraktives Angebot. Und da muss man manchmal, also ich glaube, manchmal muss man schon, es ist auch wenn es ein banales Beispiel ist, aber so wie das Rauchverbot. Am Anfang gab es wahnsinnigen Protest, aber jetzt diskutiert keiner mehr drüber, weil jeder merkt, dass es so viel angenehmer ist. Und das ist dasselbe, wenn man, einmal muss man, glaube ich, so diesen Schmerz durchgehen, dass es unbequemer ist, dass das Auto vielleicht nicht vor der Haustür steht, sondern eben ich mich dann kümmern muss oder ich muss weitergehen zu einer Quartiersgarage. Das, wenn man einmal drin hat und diese sich umgewöhnt, dann ist es auch normal. Aber wir sind halt so Gewohnheitstiere. Dann ist dieser eine Schmerzweg, den wir gehen müssen, der tut halt weh und dann wäre es aber auch okay. Aber da traut sich keiner ran. Das ist ja unattraktiv. Verbieten.
1: Andreas, einmal umgewöhnen und dann geht's schon. Verbieten möchte man nicht. Du arbeitest für den Green City Verein. Ihr habt ja nochmal eine andere Herangehensweise an die BürgerInnen. Wie versucht ihr, die StadtbewohnerInnen dazu zu bringen, aktiv zu werden?
2: Ja, das spiegelt sich auch ein bisschen in unserem Namen wieder. Wir haben ja als München Autofrei 2000 angefangen und 96, glaube ich, war es uns umbenannt, nicht nur weil 2000 sehr nah war, sondern weil man auch gemerkt hat, dass dieses München Autofrei den Menschen auch Angst macht und eben genau dieses Vorschreiben. Und Green City ist halt, würde man vielleicht heute Grünstadt oder so nennen, war halt damals einfach sehr englisch affin, zeigt halt die Vision auf. Und das ist eigentlich das, was wir machen wollen. Wir wollen den Menschen in all unseren Projekten, es beginnt ja mit Bildungsprojekten für lebenslanges Lernen, das beginnt mit Straßenfesten, wir haben früher die Blade Night organisiert. Also was wir machen, ist sehr stark dieses erlebst doch einfach mal. Also schaust dir mal an und da ist halt dieser temporäre Gedanke, den wir oft in unseren Projekten haben, ist halt, dann sagen sich die Menschen, naja, am Wochenende lasse ich mich schon mal drauf ein, dass die Ludwigs- und Leopoldstraße gesperrt ist und schau mal, was sich so entwickeln kann. Oder jetzt haben wir in der Alramstraße bei dem berühmten Sendlinger Loch zum Beispiel auch eine Bürgerbeteiligung gemacht. Also uns ist es halt wichtig, dass man es ausprobieren kann und dass man diesen Ausprobierprozess so sanft, sage ich mal, macht, dass nicht die totalen Widerstände kommen. Und was wir halt immer versuchen, ist es, dass wir es mit den Menschen und nicht über die Menschen hinweg machen. Ich will aber noch eine Sache zur Frau Linke, die mich sehr begeistert, sagen. Ich glaube, was bei uns oftmals falsch kommuniziert wird, ist, dass die Beteiligung oder Partizipation, viele Menschen glauben, sie können jetzt alles entscheiden. Mhm. Und dann sehr enttäuscht sind, wenn Dinge einfach vorgegeben sind. Ich glaube, und das ist auch mein Anspruch an die Politik, das sagt sie auch, ich glaube, man braucht auch dieses Rückgrat, am Anfang die Koordinaten festzulegen, innerhalb derer die Beteiligung. Also oft wird gesagt, wir streiten nicht mehr über das Wie, zum Beispiel als der Radentscheid umgesetzt wurde oder an der Umsetzung ist, dass man sagt, dass wir gute Radwege brauchen, war zwar immer noch eine Diskussion, leider, aber sozusagen, das ist das Wie, darüber streiten wir nicht, wir wissen's. Aber jetzt, wenn es bei euch vor der Haustür ist, lasst uns über das Wie reden, aber immer mit den Koordinaten, dass wir das wollen. Mhm. Und ich habe das Gefühl, dass in den letzten Jahren sehr stark das Gefühl da war, dass die Politik eben vielleicht dann doch nicht will, wenn man nur lang genug dagegen ist. Und das hält aus meiner Sicht die Prozesse auf. Und da bin ich ganz bei der Frau Linke. Manchmal muss man einfach sagen, doch, so ist es. Es bedeutet aber nicht, dass wir euch für den Kopf stoßen, aber die Grundannahme muss man akzeptieren. Bei der Altstadt für alle. Wir wissen, dass wir diese Altstadt umbauen. Aber wir wissen noch nicht sozusagen, wo wir welchen Stein versetzen.
1: Und wie schaut es da in München aus? Man möchte ja eigentlich meinen, das ist eine grüne Stadt und eine Stadt, die auch die seit vielen, vielen Jahren von der SPD regiert wird. Warum tut sich München zum Beispiel auch noch schwer mit diesem Fortschritt?
2: Ich glaube, weil wir halt alles, was einfach war, schon gemacht haben. Wir kommen jetzt an Stellen, wo, wenn wir was machen wollen im knappen öffentlichen Raum, wo es immer Menschen gibt, denen das wehtut. Manchmal sind es Phantomschmerzen, manchmal tut es den Menschen aber wirklich weh. Und deswegen merke ich, jetzt mache ich das ja auch schon seit über 20 Jahren, dass sich mittlerweile Gegnerinnen viel stärker auch bürgerschaftlich in Initiativen organisieren, wo wir jetzt so lange sozusagen die verschiedenen Umweltschutzorganisationen und Verkehrsverbände und so

0: hatten. Jetzt organisieren sich halt auch die Leute, die sich im Moment als die Verlierer all dieser Maßnahmen fühlen. Und dadurch werden sie sehr laut. Und ich glaube, da dagegen politisch standhaft zu bleiben und zu sagen, ja, wir hören euch und wir nehmen euch auch mit, aber manche Dinge sind unverrückbar, das ist schwierig.
1: Wie könnte man das denn verbessern, diese Kommunikation, oder die Leute kooperativer machen oder mit einbeziehen?
0: Also ich glaube, da gäbe es jetzt viele Maßnahmen. Ich glaube, es ist immer wichtig, welcher Zeitpunkt es ist, dafür zu sorgen, dass die Menschen auf unterschiedlichsten Kanälen davon erfahren, dass sie sich einbringen können. Verschiedene Formate, ich glaube, das hat sich seit Corona deutlich verbessert, dass man auch digitale Schnittstellen schafft, dass man nicht klassische Bürgerwerkstatt am Abend, wo halt viele Leute auch nicht hingehen können, weil sie vielleicht in der Kinderbetreuung sind oder so oder so oder so. Gibt da viele. Ich glaube aber, dass es vorher schon anfangen muss, dass man sich genau überlegt, was wollen wir eigentlich, und dass man, ich bleibe nochmal dabei, dass man auch die nicht mehr veränderbaren Konstanten klar sagt, um dann nicht zu einer Enttäuschung zu führen.
1: Ein anderer Punkt wäre ja auch noch, letztendlich, da haben wir ja noch gar nicht so viel drüber gesprochen, die Nachhaltigkeit und wie Frau Linke zur Nachhaltigkeit steht und wie wichtig sie das einschätzt, gerade auch für die modernen Städte, das wollen wir uns jetzt einmal nochmal anhören.
2: Ich komme aus einer Planungsdisziplin und ganz viele PlanerInnen in meinem Umfeld sind natürlich auch sehr an ästhetischer Gestalt, an Baukultur interessiert. Also das ist natürlich ganz klar. Und für mich ist die Nachhaltigkeit die Grundlage für alles. Und das muss als Grundlage mitgedacht werden. Wenn man jetzt so in der Stadtplanung wieder ist, dann darf man den Bebauungsplänen nicht abwägen. Also es muss alles gleichgestellt sein und dann muss man abwägen, welches ist jetzt hier wichtiger in diesem einzelnen Fall. Ich darf nicht priorisieren. Und da muss ich sagen, das finde ich im Grunde eigentlich falsch, weil ich denke, wenn wir nicht Klimaschutz und Klimaanpassung, wenn wir das nicht ernst nehmen, dann ist alles andere nebensächlich. Also das ist, für mich ist das die Grundlage. Und dann muss ich schauen, und es gibt ja häufig die Diskussion, ja, aber wenn ich jetzt nur auf Klima achte und ich muss ja auch auf die Ästhetik und auf baukulturelle Aspekte achten, und dann denke ich mir, nein, ich muss nicht entweder oder, ich muss beides können. Und das sind für mich gute Planende, die beides schaffen. Weil für mich ist das die Basis von allem. Wir müssen so, also wirklich diese klassische Nachhaltigkeitsdefinition, wir müssen so leben, damit wir es auch den nachfolgenden Generationen noch übergeben können. Und weil auch der tollste Denkmalschutz, also jetzt bin ich mal so ein bisschen auch vielleicht etwas plakativ, aber auch der tollste Denkmalschutz oder die tollste denkmalgeschützte Innenstadt ist nichts mehr wert, wenn ich mich darin nicht aufhalten kann. Also für mich ist es ganz klar, hat es eine Prioritätensetzung. Da weiß ich, dass da viele auch dagegen argumentieren, ist auch vollkommen richtig und ich liebe dann auch solche Diskussionen. Aber das ist meine persönliche Meinung. Ich denke, das ist die Grundlage für alles.
1: Ja, Andreas, wie schätzt du das ein? Siehst du das auch so oder gibt es da vielleicht noch andere Punkte, die da mitbedacht werden müssen, bevor man sagt, die Nachhaltigkeit ist das, was uns vorrangig interessieren sollte?
0: Also wenn man neben den klassischen Säulen Soziales, Ökonomie und Ökologie auch die Generationengerechtigkeit zur Nachhaltigkeit zählt, also was vermachen wir der nächsten und übernächsten und so weiteren Generationen, dann bin ich da total bei der Frau Linke. Wir müssen das implementieren, aber ich kriege es ja tagtäglich mit, wie oft, also zum Beispiel Landeshauptstadt München hat in ihren Vorlagen auch immer Klimaschutzprüfungen, Klimarelevanz von Beschlüssen, aber es ist halt das gefühlt, was man am schnellsten zur Seite schieben kann. Also ich habe ja gesagt, 2019 Klimanotstand, Fridays for Future, wenn man sich aber so überlegt, Corona, der Angriffskrieg auf die Ukraine, Inflation, ich habe das Gefühl, wir waren 2019 so weit, dass in unseren Köpfen war, hey, das ist ganz, ganz wichtig, diese Nachhaltigkeit, wir müssen da dran denken. Ich habe aber das Gefühl, dass so viele Krisen dazu geführt haben, dass es deutlich nach hinten gerückt ist. Auch die Frage der inneren Sicherheit, die Ängste, die die Menschen haben, machen wir unser Land zu weit auf. Ne? All diese Themen, die im Moment in Umfragen plötzlich sehr hoch schnellen, dadurch hat man, also irgendwie wird keiner mehr laut fürs Klima, kann ich mir jetzt an die eigene Nase als Green City greifen, sind wir doch laut genug, aber ich bin voll bei der Frau Linke, sie beschreibt es genauso, wie ich es auch sehe.
1: Okay, und das war jetzt ein gutes Schlusswort, also Nachhaltigkeit sollte uns künftig doch vielleicht mehr interessieren, als es gerade tut, dass das wahrscheinlich nicht einfach werden wird, da sind wir uns einig, aber schauen wir mal, was die Zukunft bringt und blicken positiv in die Zukunft. Und in dem Sinne würde ich sagen, vielen lieben Dank, Andreas. Schön, dass du da warst. War echt eine tolle Sendung mit dir.
0: Lisa, Sam, herzlichen Dank euch.
3: Danke auch an Günter Bauer und Günter Löffelmann für die Technik live und im Vorfeld. Und danke an Professor Dr. Linke. Und wir freuen uns, wenn wir uns in 2 Monaten wieder hören zu unserer neuen Sendung Alles Was. Und da wird sich alles um den Transhumanismus drehen. Seid gespannt und schaltet ein.
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7: Hessischer Bilderbogen, Meißner heute Morgen, von Michael Schneider. Liebe Zuhörer, immer mal wieder, meistens früh morgens, wenn der erste Kaffee durchläuft, stehe ich dabei am Fenster und schaue zu den Bergen hinüber. Mal gucken, wie das Wetter sich entwickelt. Mal schauen, wie dieser Tag wird. Manchmal schreibe ich dann auf, was mir so dazu einfällt. Meistens quatschen mir vehement auch Frau Holle und der Olle Meißner dazwischen. So ist das eben im Werraland. Ein kleiner und kurzer Bilderbuch.
8: Hallo.
7: 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Wenn der erste Kaffee durchläuft, stehe ich dabei am Fenster und schau. Mal gucken, wie das Wetter. Mal schauen, wie dieser Tag wird. Herr Ment, auch Frau Holle.

Meißner heute Morgen, 29.08.25. Frau Holle duscht. Sie hat den Nebelvorhang vorgezogen, grau-weiß, bis in ungeheure Höhe hinauf. Absolut blickdicht. Der Olle Meißner kruschelt im Keller herum. Er sucht etwas. Er schlurft in den alten Stollen auf und ab, räumt hier etwas zur Seite, mal dort. Dann quiekt Frau Holle oben laut auf. Über das ganze Tal, über Eschwege, Heli, Witzenhausen hinweg, spritzen die kleinen, flauschigen Seifenblasenwölkchen. Der Olle Meißner unten im Keller kichert. Er hat das Ventil vom Wasserfall des alten Karlstollens gefunden und kurz mal aufgedreht. Kalt geduscht macht munter, ruft er hoch. Oh, Meißi, wenn ich dich erwische, knurrt Frau Holle, Zähnen klappernd, unter der Dusche hervor.

0: Meißner heute Morgen. Das war der nordhessische Bilderbogen. Kleine Skizzen, kurze Szenen und Eindrücke aus dem Werra-Land. Das war euer M.S. 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Ich wünsche euch einen guten Start in den Tag, wer immer und wo immer ihr auch seid. Alla dann, bis zum nächsten Mal auf diesem Kanal.
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Liebe Hörerinnen und Hörer, wieder ist eine Woche vorüber und wir sagen wieder herzlich willkommen zu einer neuen Ausgabe von Radio DARC. Das ist ein Technikmagazin und deswegen dreht sich bei uns alles um die spannende Welt der Technik. Die heutige Sendung trägt die Nummer 603. Das Datum der Erstveröffentlichung ist Freitag, der 28. August 2026. Ich bin Cody Farron und werde Sie durch das Programm der folgenden Stunde führen. Das Schwerpunktthema heute sind Warntechniken im Radio bei DAB-Empfängern. Naturkatastrophen und auch menschengemachte Konflikte treten immer häufiger auf und erfordern technische Antworten. Wir stellen Ihnen einige davon vor. Aber starten wir in diese Sendestunde mit gutem alten Retro-Sound. Hier ist Rock aus England, hier sind die Hollies. Einfach nur zum Träumen ist der bekannteste Hit aus dem Jahr 1974 und das ist The Air That I Breathe. Da ist es tief durchatmen und nicht vergessen, Radio DARC sollte es schon auch noch sein, was man so braucht.

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1: Heute mit diesen Themen. Milliardenfiasko bei der Bundeswehr. Funksysteme sind nutzlos. Erstmals Satellit per Sprachbefehl gesteuert. Amateurfunkorganisation erhält renommierte Auszeichnung. Und jetzt anmelden, Notfunkausbildungswochenende Anfang Oktober. Am Mikrofon Conny Farren. Um unsere Truppe verteidigungsfähig zu machen, bastelt die Bundeswehr seit Jahren an einem modernen Digitalfunk. Nun kam heraus, obwohl schon 2 Milliarden Euro ausgegeben wurden, klappt so gut wie nichts. Ein Desaster für Verteidigungsminister Boris Pistorius von der SPD. Während die weltweite Bedrohungslage mit Kriegen und Krisen immer dramatischer wird, kommen die deutschen Streitkräfte nicht aus den Negativschlagzeilen heraus. Trotz des 100 Milliarden Euro Sondervermögens, das 2022 eingerichtet wurde, befindet sich die Truppe fernmeldetechnisch in einem desolaten Zustand. Wie dramatisch die Lage in einigen Bereichen wirklich ist, zeigt nun eine Recherche der Zeitung Welt. Dabei geht es um die von der Bundeswehr vor Jahren eingeleitete Umstellung auf modernen Digitalfunk. Zwar fanden immer mal wieder Meldungen über Störungen und fehlgeschlagene Tests ihren Weg in die Öffentlichkeit. Neu ist unterdessen, dass die Bundeswehr bereits rund 2 Milliarden Euro investiert hat, ohne dass nennenswerte Teile der Technik funktionieren oder einsatzfähig sind. Unter Berufung auf ein vertrauliches Schreiben des Verteidigungsministeriums an den Bundestag schreibt die Welt, dass selbst die Basisversion bislang nicht einmal für den einfachen Übungsbetrieb eine Freigabe erhalten habe. Zuletzt hatte auch die Welt am Sonntag mit Bezug auf einen internen Bundeswehrbericht von Ende 2025 gemeldet, dass der Zustand der Funksysteme eine Gefahr für Leib und Leben bedeutete. Das von Boris Pistorius angeführte Verteidigungsministerium, allen voran die IT-Abteilung, erging sich unterdessen immer wieder in wortreichen Beschwichtigungen und wiegelte ab. An den Fakten änderte sich offenbar nichts. So scheiterte insbesondere die verlässliche großflächige Einbindung von Kampfpanzern des Typs Leopard 2. Funksprüche wurden teilweise gar nicht übertragen oder waren zu leise. Die Reichweiten blieben deutlich unter den Anforderungen zurück. Auch die parallele Nutzung von Daten und Sprechfunk sei nur eingeschränkt gelungen. Mit dem Digitalisierungsprojekt sollen Soldaten, Fahrzeuge und Gefechtsstände digital vernetzt werden, um auf dem neuesten Stand der Technik zu sein. Seit 2022 hatte die Bundeswehr regelmäßig um neue Gelder vom Haushaltsausschuss des Deutschen Bundestages gebeten. Allerdings sorgten die immer wieder bekannt gewordenen Pannen im Projekt für massive Verstimmung selbst in den Regierungsparteien. Ursprünglich war geplant, bis Ende 2027 eine Heeresdivision vollständig zu digitalisieren. Inzwischen gilt dieser Zeitplan als unsicher, schreibt die Zeitung. Dabei sei die Digitalisierung der Bundeswehr dringend notwendig. Bis heute nutze man weitgehend veraltete, unverschlüsselte Funktechnik, die für die Feinde leicht abhörbar ist. Vor allem die neue Brigade Litauen sei dringend auf verschlüsselten Führungsfunk angewiesen. Bislang könnte sie im Ernstfall nicht sicher kommunizieren und wird im Gefechtsfall die umgerüsteten Fahrzeuge ohne funktionierenden Funk stehen lassen müssen. Norwegische Funkamateure haben erstmals demonstriert, wie sich ein Satellit über einen Sprachbefehl per Amateurfunk steuern lässt. Über eine 23 cm Funkverbindung wurde eine entsprechende Anweisung an den experimentellen CubeSat mit dem Namen OPS-Sat Pretty übertragen, der daraufhin das Computerspiel Doom startete. Der Satellit empfing das Signal, transkribierte die Sprache an Bord und führte den darin enthaltenen Befehl aus. Gesendet wurde der Befehl vom Dach der Clubstation der Oslo Group über eine 23 cm Funkverbindung. Daraufhin aktivierte der Satellit das Spiel und übermittelte Bilder des laufenden Programms zur Erde. Sie dienten als Bestätigung dafür, dass das Experiment erfolgreich durchgeführt worden war. OPS-Sat Pretty ist ein 3U CubeSat mit Abmessungen von 10 x 10 x 34 cm. Sein rekonfigurierbares Verarbeitungssystem ermöglicht unterschiedliche Software- und Firmware-Experimente und ist eng mit einem an Bord befindlichen Software-Defined Radio verbunden. Betrieben wird der Satellit von der Technischen Universität Graz in Österreich. Die Experimente koordiniert das European Space Operations Center der ESA in Darmstadt. Das Team demonstrierte damit nicht einfach eine neue Form der Fernsteuerung. Vielmehr verband das Experiment HF-Technik, Signalverarbeitung, Spracherkennung, Onboard-Software und Raumfahrttechnik zu einer durchgängigen technischen Kette. Genau diese Verbindung macht den Versuch für den Amateurfunk besonders interessant. Die Funkstrecke ist dabei nur ein Teil eines komplexen Systems, dessen Verarbeitung schließlich direkt an Bord des Satelliten erfolgt. Das Experiment zeigt exemplarisch, welches Potenzial offene und rekonfigurierbare Satellitenplattformen bieten. Funkamateure liefern dabei nicht nur Signale für einen Repeater oder eine Telemetrieverbindung, sondern können selbst Teil eines technischen Raumfahrtexperiments werden. Die internationale Amateurfunkinitiative ARIS ist mit der renommierten Challenger 7 Recognition ausgezeichnet worden. Die Abkürzung steht für Amateur Radio on the International Space Station. Die Ehrung würdigt Organisationen, die den Geist und die Werte der 1986 beim Challenger-Unglück ums Leben gekommenen 7 Astronautinnen und Astronauten weitertragen. Im Mittelpunkt stehen Forschung, Bildung und Inspiration. Werte, die ARIS seit vielen Jahren vermittelt, indem das Projekt Schulkinder per Amateurfunk direkt mit Astronauten an Bord der ISS verbindet. Die Challenger 7 Recognition wurde im Rahmen der Feierlichkeiten zum 40-jährigen Bestehen des Challenger Centers vergeben. Die Preisträger wurden aus Nominierungen gemeinnütziger Programme und anderen Organisationen ausgewählt, die einen Beitrag zur MINT-Bildung leisten. Der internationale Vorsitzende der ARIS, Frank Bauer, Kilo Alpha 3 Hotel Delta Oscar, bezeichnete die Auszeichnung als große Ehre. Die langjährige Partnerschaft mit dem Challenger Center wurde sehr geschätzt. Besonders die ARIS-Astronautenkontakte zeigten, wie sehr Amateurfunk dazu beitragen könne, junge Menschen für MINT-Fächer zu begeistern und ihnen Perspektiven für spätere Berufe in diesen Bereichen zu eröffnen. Vom 1. bis 4. Oktober 2026 findet das nächste Ausbildungswochenende des DARC-Referats Notfunk statt. Dieses Mal in Utz-Memmingen. Das liegt nur wenige Kilometer entfernt von Nördlingen. Noch sind Plätze dafür frei. Die Teilnehmer lernen im Team, die Technik des DARC-Notfunks aufzubauen und zu betreiben. Anhänger, Module und Software, mit denen sich Telefonie und Datenverbindungen dort herstellen lassen, wo nichts anderes mehr geht. Das Wochenende steht im Zeichen der Praxis. Die Teilnehmer stehen gemeinsam mit Funkamateuren aus dem ganzen Bundesgebiet am Mast, ziehen Kabel und nehmen Netze in Betrieb. Vorkenntnisse im Notfunk sind nicht vonnöten, dafür aber die Bereitschaft, bei Wind und Wetter draußen zu arbeiten. Es gibt sowohl ein Programm für Einsteiger als auch für Fortgeschrittene. Für Letzteres ist die Teilnahme an einem früheren Ausbildungswochenende Voraussetzung. Hier eine Auswahl aus den Themenfeldern, die bearbeitet werden sollen. IP-Netze, Mesh-Netze, Notfunk-Telefonanlage, Kartenkunde, Eigenschutz, dazu Führungsthemen, Netzplanung und ausgedehnte praktische Übungen. Alle wichtigen Informationen sowie der Link zur Anmeldung finden sich auf der DARC-Webseite. Das waren unsere heutigen Meldungen aus der Funkwelt für Sie. Weiter geht es nun mit Rock aus Deutschland. Hier sind die Scorpions mit When You Came Into My Life.

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1: Früher gab es ja flächendeckenden Sirenenalarm. Das war gut für Notfälle und hat auch nachts funktioniert. Man wusste dann zwar nicht unbedingt, was los war, konnte dafür aber dann das Radio anschalten. Inzwischen sind die Sirenen ja nicht mehr flächendeckend. Notfallwarnsysteme hat man über Mobilfunk versucht zu etablieren, wie Katwarn. Leider funktioniert es weniger gut, wenn ein echter Notfall ist, weil dann zu viel Traffic anfällt und die Netze zusammenbrechen oder schlichtweg zum Beispiel bei Überschwemmungen die Mobilfunkmasten weggespült werden. Da ist dann Radio besser, da sind die Masten traditionell an möglichst hohen Punkten aufgestellt, was man beim Mobilfunk ja schon länger nicht mehr will, um die entsprechenden Netzknoten nicht zu überfordern. Und die Radiosender haben meistens auch eine Notstromversorgung. Dafür wurde für DAB Plus EWF entwickelt, Emergency Warning Function. Es ist eine deutsche Entwicklung und deswegen hat sie einen englischen Namen, das kennen wir ja. Nur es ist inzwischen leider üblich, neue technische Verfahren in dem Moment, wo sie endlich angenommen werden und sich durchzusetzen drohen, so zu verbessern, dass die alte Technik nicht mehr verwendbar ist. Früher hat man das anders gemacht. Als UKW-Stereo kam, hat man das so gemacht, dass die Mono-Radios trotzdem noch das Programm wiedergeben konnten, nur logischerweise in Mono. Als das Farbfernsehen kam, hat man es so entwickelt, dass die Schwarz-Weiß-Fernseher trotzdem weiter funktioniert haben, nur halt in Schwarz-Weiß. Im Digitalzeitalter klappt das nicht mehr so gut. Als man von DVB-T auf DVB-T2 gewechselt hat, hat das zwar bessere Qualität gebracht, nämlich HD, sogar teilweise mehr HD als über Satellit, aber so recht wurde es nicht mehr angenommen. Die Leute hatten sich einmal neue Empfänger gekauft, die wollten nicht schon wieder. Und auch wenn inzwischen in den Fernsehern DVB HD2 meistens schon eingebaut ist, benutzen die Leute dann doch lieber Kabel oder Satellit. Zumal die Sender auf dem Land von den öffentlich-rechtlichen Anstalten abgeschaltet werden und die Privaten haben am Land ohnehin noch nie gesendet. Denen geht es ja um Geld verdienen mit Werbung und da haben sie in der Stadt für weniger Aufwand mehr Erfolg. Also man hat jetzt das optimale System, nur benutzt es keiner mehr. Naja, einen ähnlichen Ärger gab es, weil es mal von DAB auf DAB Plus gewechselt hat. Als DAB endlich drohte, mal in die Gänge zu kommen, gut, das war noch relativ früh und man konnte halt anschließend doppelt so viele Programme unterbringen. Aber auch da ist es so, dass die alten Geräte halt zu Elektroschrott wurden. Man kann mit einem DAB Plus Gerät DAB empfangen, aber nicht umgekehrt. Beim digitalen Satellitenempfang gab es dasselbe. Da funktionieren inzwischen auch nur noch HD-fähige Empfänger, selbst wenn man nur Radio hören will, weil auch das jetzt anders kodiert ist. Naja, von den Smartphones sind es die Kunden inzwischen gewohnt. Da kaufen sie sich freiwillig alle 2 Jahre ein neues. Und beim Computer muss man es ja jetzt auch mit Windows 11. Da ist ja nicht mal das Lästigste, dass man einen neuen Computer kaufen muss, sondern dass man dann tagelang wieder sein ganzes Zeug neu einrichten soll. Okay, genug gemeckert. Um was geht's jetzt eigentlich? Ja, das EWF, das wir ja vor kurzem noch stolz vorgestellt haben, das gibt's nicht mehr. Es gibt jetzt EWF 2.0, das heißt dann aber nicht mehr EWF, es sollte ja auch mal EWS heißen, man hat sich wieder eine neue Abkürzung gesucht, das heißt jetzt ASA. Das steht für Automatic Safety Alert. Wie schon gesagt, es ist eine deutsche Entwicklung, also muss sie einen englischen Namen haben. Warum man da jetzt unbedingt eine neue Abkürzung genommen hat? Ich finde, damit verwirrt man die Leute nur. Tatsächlich ist es allerdings nur eine kleine Weiterentwicklung des EWF-Systems. Und zwar fehlte dem vorher der Standortbezug. Wir haben das ja mal ausführlich besprochen. Die Katastrophenwarnsysteme in den USA hatten am Anfang nur eine landesweite Abdeckung. Da hat man an Atomangriff von Russland gedacht. Und für die häufigen Unwetter in Amerika war das Ganze dann nicht so gut geeignet, weil ein Hurrikan in Florida in Kansas genauso uninteressant ist wie ein Tornado in Kansas in Florida. Inzwischen hat man da einen Standortbezug nachgerüstet und genau dasselbe hat man jetzt mit EWF gemacht. EWF hat nur im gesamten Sendegebiet eines Senders warnen können. Jetzt gibt es einen Standortlocator. Ja, das kennen wir ja vom Amateurfunk. Den QTH-Locator hat man allerdings nicht hergenommen, den kennt außerhalb des Amateurfunks keiner, sondern eine 12-stellige Ziffernfolge. Die kann man allerdings relativ einfach ermitteln. Dazu muss man nur auf die Website www.asa-radio gehen. Also www.asa.radio. Da kann man dann seinen Standort eingeben und kriegt diesen 12-stelligen Code zurück. Das ist also nur eine einmalige Geschichte und danach weiß das Radio, wo es ist. Und dann wird ein Fabrikbrand in Wanne-Eickel nicht mehr in München gemeldet. Aber wie gut funktioniert das Ganze und welche Radios können das denn jetzt? Dazu gleich mehr.

Also ASA wird immer noch von denselben Leuten gemacht wie vorher EWF. Es wurde vom Fraunhofer Institut konzipiert und entwickelt. Neu ist, dass es eine Zertifizierung gibt. Die ist etwas aufwendig. Deswegen gibt es aktuell Geräte, die können ASA, haben aber keine Zertifizierung. 8 Geräte mit Zertifizierung gibt es inzwischen bereits. Die aktuelle Liste kann man auf www.dabplus.de, also plus hier als Wort, www.dabplus.de/ASA nachlesen. Sind aktuell 8 Geräte, ein tragbares mit Akku von Technisat, ein Küchenradio von Technisat und ein großes, fast wohnzimmertaugliches Gerät von Technisat. Dann mehrere Geräte von Kenwood, darunter so einen klassischen kleinen Radiowecker und 2 größere Geräte, die dann teilweise auch Internetradio können. Und dann gibt es auch 2 solche Geräte von Albrecht, eins davon ist auch so ein klassischer Radiowecker. Albrecht kennt man ja noch aus der CB-Funkzeit. Das sind die aktuell zertifizierten Geräte und dann kommen noch welche dazu, die sind aktuell noch nicht zertifiziert, die sind von Telestar. Zum Beispiel der Top 200 in Mono und der Top 250 in Stereo. Das sind auch Multifunktionsradios. Das bedeutet, sie können auch Musik von Datenträgern abspielen und vom Internet. Und sie können auch ASA, nur das Zertifikat haben sie noch nicht und deswegen stehen sie auch nicht auf dieser Website. Aktuell getestet habe ich bereits den Technisat Digit Radio 3. Das ist dieses etwas größere Gerät, das auch CDs abspielen kann und auch MP3-CDs. Das kostet dann allerdings auch über 200 Euro und kann leider kein Internet. Das ist etwas komisch bei Technisat. Da gibt es ein Modell, das kann Internet, aber kein ASA. Und es gibt eines, das kann ASA, aber kein Internet. Warum die das nicht fertig bringen, beides in einem Gerät anzubieten, weiß ich nicht. Es gibt übrigens noch ein drittes Modell, das ist interessant für Sehbehinderte. Das hat nämlich Sprachein- und Ausgabe. Da kann man sich also die Menüs ansagen lassen und umgekehrt das Gerät auch über Sprechen bedienen. Das kann dann allerdings weder Internet noch ASA. Die Telestar-Geräte sind deutlich billiger, die kosten nur etwa die Hälfte und die können eben alles, auch Internet, Radio. Und sie können sogar aufnehmen, das ist ja völlig verloren gegangen, den Radiorekorder, den gibt es ja heute eigentlich gar nicht mehr. Hat teilweise rechtliche Gründe. Der Importzoll auf Geräte, die aufnehmen können, ist so viel höher, dass das keiner mehr macht. Nachdem Telestar eine deutsche Firma ist, machen sie es. Und das Gerät kann wirklich alles aufnehmen, und zwar auf den angeschlossenen USB-Stick, ob das jetzt UKW-Radio ist, ob das DAB Plus ist oder auch ob das Internetradio ist. Das heißt, man kann sich da eine interessante Sendung durchaus auch mal aufnehmen und später wieder anhören. Es gibt ja inzwischen vieles als Podcast zum Abruf, das kann das Gerät natürlich auch abspielen. Aber gerade Musik gibt es oft nicht als Podcast, weil das mit der GEMA zu schwierig ist. Und wenn man seine Lieblingssendung verpasst, weil man da gerade irgendwo unterwegs ist, dann kann man das Gerät sogar programmieren wie einen Videorekorder und es nimmt einem das auf. Ja, und Telestar, das waren doch auch die mit den ersten EWF-Geräten. Können die denn dann auch ASA? Tja, da muss man antworten wie mit Radio Erevan, im Prinzip ja, aber. Das ist nämlich noch eine etwas kompliziertere Geschichte. Dazu gleich mehr.

Ja, wie ist das denn nun eigentlich, nachdem wir so viel geschimpft haben? Muss man wieder alle Geräte wegwerfen und neue kaufen, falls man sich ein EWF-Gerät gekauft hat? Nein, die Hardware ist eigentlich nicht anders. Die Hardware kann es. Ein Gerät, was vorher EWF konnte, kann nachher auch ASA. Die Frage ist nur, ob jemand die Software-Update macht. Wenn der Hersteller gleich geblieben ist, dann hat man eigentlich gute Chancen. Mal davon abgesehen, dass ASA eben zertifiziert werden muss, was recht teuer ist. Und wo ein Hersteller das eventuell nicht machen wird, wenn das betreffende Gerät gar nicht mehr hergestellt wird und er damit ja gar nichts mehr verdienen kann. Dann macht er natürlich noch Sicherheits- und Funktionsupdates, aber dann vielleicht das ASA nur ohne Zertifizierung. Bei Telestar ist die Geschichte allerdings noch etwas komplizierter. Da ist es eigentlich schon ein großes Glück, dass es die Firma überhaupt noch oder wieder gibt. Und das kam jetzt so, dass Telestar, genauso wie Technisat, eine Unterfirma von Technirupa war. Das bekannteste Unternehmen dieses Firmenverbunds war eben Technisat. Telestar war weniger bekannt. Gegründet wurden beide von Peter Lepper. Der ist leider am 20. Januar 2024 verstorben. Und dann gab es praktisch zwei Unterfirmen eines Konzerns, die ähnliche Produkte gehabt haben, Digitalradios und Satellitenempfänger. Und weil nun der große Schutzpatron nicht mehr war, hat man mal soeben entschieden, dass Telestar zugemacht wird. Ausgerechnet als EWF zum Erfolg wurde. Die Geräte gab es ja seit Ende 2022 und Anfang 2024 hatte das Ganze dann wirklich Marktreife. Und plötzlich hieß es dann, nee, das Ganze hat keine wirtschaftliche Zukunft. Die Markenrechte wurden dann an die niederländische Comax Group verkauft. Die haben auch noch die restlichen Geräte der Marken Telestar, Revo und Imperial übernommen und abverkauft. Und das war's dann. Aus, tschüss. Das war für viele Mitarbeiter sehr frustrierend. Es gab aber einen, der gesagt hat, das lasse ich mir nicht bieten. Frank Körwel hat zusammen mit dem Megasat-Geschäftsführer Sven Melzer Comax den Telestar-Geschäftsbereich und die Markenrechte wieder abgekauft. Telestar wurde also neu gegründet, hat jetzt vom Standort her mit der alten Telestar nichts mehr zu tun und gehört auch nicht mehr zu Technirupa. Nur die Geräte schauen immer noch so aus wie früher. Das liegt daran, dass man ja eben auch die Rechte daran übernommen hat und diese nun weiterentwickelt hat. Jetzt gibt es eben den Top 200 und den Top 250 als kleine Multifunktionsradios mit ASA. Es gibt auch noch größere Modelle, die dann CDs abspielen können, so wie es auch bei dem Technisat-Gerät der Fall ist. Und damit ist nun eigentlich alles wieder in Butter. Nur eben die vorherigen Telestar-Geräte, die gehören ja gar nicht zur neuen Telestar, die gehören immer noch zur Comax. Und ob die überhaupt noch produziert oder nur die vorhandenen abverkauft, sei dahingestellt. Deswegen ist es halt fraglich, ob es für diese ein ASA-Update geben wird. Das sind dann aber wohl erstmal die einzig Leidtragenden. Ansonsten muss hier zumindest alte Hardware nicht weggeschmissen werden, aber man braucht halt ein Update, damit ASA funktioniert. Denn ASA-Geräte können auch EWF-Meldungen empfangen, auch wenn gar keine mehr ausgestrahlt werden. Aber EWF-Geräte kennen ASA-Meldungen. Wenn man mit einem solchen Gerät die Funktion testen will, gibt es übrigens teilweise regionale Testkanäle. In Bayern beispielsweise den DAB-Testkanal 10D, auf dem auf einem Programm von den beiden Senderstandorten Wendelstein in Oberbayern und Bittelberg bei Nürnberg zweimal die Stunde eine Testwarnung ausgestrahlt wird. Die kann man empfangen, wenn man sein Gerät vorher auf den Standort Sydney oder Melbourne einstellt, in Australien am anderen Ende der Welt. Da ist ziemlich sicher, dass man keine echten Sender aus dieser Gegend empfängt. Und dann sieht man, ob das Ganze funktioniert. Aber eigentlich ist es so, wenn man ein solches Gerät kauft und einmal seinen Standort eingibt, dann ist der Fall erledigt und das funktioniert. Wo es wahrscheinlich nicht funktionieren wird, ist im Auto. Es gibt bislang keine ASA-Autoradios. Und es ist auch die Frage, ob es welche geben wird, weil da müsste der Standort ja ständig aktualisiert werden. Das ist bislang nicht vorgesehen. Und ja, wie ist es eigentlich mit dem tragbaren Gerät? Gut, wenn ich mit so einem Gerät spazieren gehe, dann bewege ich mich nicht so weit, dass ich deswegen dauernd den Locator umprogrammieren muss. Wenn ich so ein Gerät mit in die Arbeit nehme, dann ist es natürlich sinnvoll, den dortigen Locator einzustellen. Und genauso im Urlaub. Das lässt sich dann nicht vermeiden. Denn so einem tragbaren DAB-Gerät auch noch GPS zu verpassen, damit sein Standort automatisch feststellen kann, das wäre dann etwas zu teuer und stromfressend. Das wird es sicherlich nicht geben. Insgesamt kann man jetzt nur hoffen, dass der Standard damit zur Ruhe gekommen ist, dass es jetzt bei ASA bleibt
dass auch das Kürzel nicht wieder verboten wird, weil es vielleicht irgendwer als Marke angemeldet hat. Und wenn man sich dann ein neues DAB-Radio anschafft, dann kann man gleich eins mit ASA nehmen. Insbesondere, wenn man das im Schlafzimmer am Bett stehen hat. Da ist das dann ja am sinnvollsten. Ein Beitrag von Wolf Dieter, Delta Lima 2, Mike Charlie Delta.

NASA hat mittlerweile nichts mehr mit Fotografie zu tun, sondern mit Radio. Es ist ein Notfallwarnsystem auf DAB+, das wir in den vorherigen Beiträgen vorgestellt haben und das zuletzt im März zum Bayerischen Warntag bayernweit getestet wurde. Am nächsten Warntag, am 10. September, wenn bundesweit die verbliebenen Sirenen heulen und die Handys randalieren, sind dann auch DAB+-Radios mit ASA-Warnfunktion dabei. Auch Radios mit DAB+, aber ohne ASA, können die Warnmeldungen übrigens im DAB+ Bundesmux 1 DR Deutschland auf der Kennung ASA.de empfangen. In diesem Ensemble sendet unter anderem Schwarzwaldradio. Also wer Schwarzwaldradio hören kann, der kann dann auch den zukünftigen ASA-Kanal empfangen und die Warnmeldung. Ausgestrahlt werden sie deutschlandweit. Die Warnmeldungen selber sind aber regionalisiert. Das ist das Neue gegenüber dem Vorläufer EWF. Wenn man sein Gerät testen will, ob im Laden oder zu Hause, und es ist nicht gerade Warntag, dann gibt es eine bestimmte Nummer, die man als ASA-Standortcode im Gerät eingeben kann. Diese ist 12 53 35 13 36 68. Ich wiederhole es nochmal. 12 53 35 13 36 68. Also 12 Ziffern. Für den Test stellt man dann am besten den Deutschlandfunkkanal Dokumente und Debatten, nennt sich DocDep, ein, denn auf diesen wird dann auch geschaltet im Testalarmfall. Im Normalfall, wenn ein Alarm ist, wird auf den ASA.de-Kanal geschaltet. Für diesen Test wird halt auf einen Kanal geschaltet, wo dann auch tatsächlich ständig etwas ausgestrahlt wird. Das wird auf dem eigentlichen Alarmkanal ja nicht, da wird ja nur bei einem Alarm was ausgestrahlt. Also wenn man diesen Standort eingegeben hat, dann wird das alle 5 Minuten einmal auf diesen Kanal vom Deutschlandfunk umgeschaltet und da für 30 Sekunden. Da wacht das Radio also aus dem Standby auf, schaltet auf DocDep und geht anschließend wieder zurück in den Standby. Wenn man einen anderen Kanal eingeschaltet hat, dann wechselt es den Kanal. Aber nachdem man so nicht mehr viel Freude haben wird am Radio hören, sollte man nach dem Test wieder den eigenen Standortcode eingeben. Der 12-stellige Code lässt sich unter www.asa.radio abrufen. Da kann man dann Straße, Hausnummer, Postleitzahl und Ort eingeben und kriegt dann seinen persönlichen Code für seinen Standort. www.asa.radio. Wenn man den eingegeben hat, dann ist das Gerät bereit für einen echten Alarm und auch für den Testalarm am 10. September. Und da wird es dann auf den ASA-Warnkanal umschalten. Da kommt dann vermutlich irgendetwas wie, dies ist ein Test. Und dann weiß man, das Ganze funktioniert. Und da das dann in den Regelbetrieb geht, eben auf dem ersten bundesweiten DAB-Kanal, kann man dann auch sicher sein, dass man zukünftig diese Meldungen empfängt und das Ganze funktioniert. Also am 10. September ist der erste große landesweite Test und danach ist das Ganze dann auch wirklich in Betrieb. Bisher war es nur ein Testbetrieb. Ein Beitrag von Wolf Dieter, Delta Lima 2, Mike Charlie Delta.

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5: Durch die zunehmenden Krisen und Naturkatastrophen in der Welt werden Warntechniken immer wichtiger. Das ASA-System für DAB+-Radios hatten wir Ihnen heute ausführlich vorgestellt. Aber auch der Amateurfunk spielt in der Notfallkommunikation eine zunehmend wichtige Rolle, da er ohne Infrastruktur funktioniert. Das klappt deshalb, weil er sich natürliche Phänomene zu Nutzen macht, etwa die Wellenausbreitung über die Ionosphäre. Die Kenntnis des Funkwetters ist aber essentiell und unser Spezialist hierfür ist, wie immer, Christian Reiber, Delta Lima 8 Mike, Delta Whisky vom HF-Referat des DARC mit seiner neuesten Prognose.
6: Die Flair-Tätigkeit hat in den letzten Tagen doch deutlich zugelegt. Fast jeden Tag ereigneten sich M-Flares und die sorgen auf der Tagseite der Erde für mögliche Dellinger-Effekte, also Ausfälle der unteren und mittleren Bänder für einige 10 Minuten. Die Flares gehen vor allem von der aktiven Region 4513 aus, die im Moment mitten auf der Sonne prangt und jetzt in deren westliche Hemisphäre wandert. Diese Region ist magnetisch komplex und verändert sich rasch. Koronale Masseauswürfe infolge kräftiger Flares aus dieser Region sind jetzt zunehmend erdgerichtet. Die Wahrscheinlichkeit von Magnetstürmen ist daher im Moment hoch und wird erst zum Ende der Woche hin wieder abnehmen, es sei denn, diese Region 4513 wird plötzlich passiv. Erste Zeichen dafür gibt es bereits. Das passiert tatsächlich immer wieder, das letzte Mal erst vor 2 Wochen. Und das hat inzwischen einen stärkeren Einfluss, denn die Sonnenaktivität geht zurück und dadurch wird eine Phase angehobener Aktivität oft nur noch von einer einzigen aktiven Region getragen, so wie im Moment. Und wenn die dann aufhört zu flaren, sinkt die Sonnenaktivität rasch ab. Von den 133 Einheiten des letzten Dienstag wird es daher tendenziell wieder nach unten gehen, spätestens nach dem Verschwinden der Region 4513 am nächsten Mittwoch. Allerdings sind letzten Donnerstag 2 neue Regionen entstanden, die das Bild nochmal drehen könnten. Das stellt sich aber erst an diesem Wochenende heraus. Wenn sie das nicht schaffen, dann wird der solare Flux wohl wieder unter 100 Einheiten fallen. Das Erdmagnetfeld war in der letzten Woche außerordentlich friedlich mit einem A-Index, der an manchen Tagen nur noch 3 oder 4 betrug. Alles unter 15 gilt als ruhig. Aber das endet jetzt, denn 4 Plasmawolken von koronalen Masseauswürfen sind unterwegs und können bis zum Sonntag die Erde treffen. Außerdem sind auch koronale Löcher wieder ein Thema. Das nächste wird bereits am Wochenende wirksam und in der ersten Wochenhälfte den größten Einfluss auf das Erdmagnetfeld ausüben. Zum nächsten Wochenende hin wird es dann wieder ruhiger werden. Die Ionosphäre beginnt mit dem Umbau auf den Herbst. Die oberen Bänder öffnen kürzer, dafür wird die MUF, die höchste nutzbare Frequenz, höher. Diese auch als Winteranomalie bezeichnete Beobachtung liegt an einer veränderten Chemie der Hochatmosphäre und verringerter Dämpfung. Letzte Woche erreichte die MUF über Mitteleuropa jeden Tag 25 MHz und das 15 Meter Band öffnete stabil. Daran war natürlich auch das sehr ruhige Erdmagnetfeld beteiligt. In ein paar Wochen wird dann auch 10 Meter wieder zuverlässig öffnen, noch sind tagsüber aber 20, 17 und 15 Meter die zuverlässigsten Bänder. Nachts sinkt die MUF dank der noch erhöhten Sonnenaktivität nur noch bis 12 MHz ab. 20 Meter bleibt also nochmals lang geöffnet und 30 Meter die ganze Nacht nutzbar. Die erwartete magnetische Unruhe wird dann tagsüber vor allem 15 Meter zu schaffen machen und nachts die Muff wieder unter 10 Megahertz sinken lassen. Goderex.

0: Das war's nun für heute. Wir sind leider schon wieder am Ende von Radio DARC angelangt. Die Sendung der vergangenen Stunde war ein Programmbeitrag des gemeinnützigen Deutschen Amateur-Radio-Clubs im Rahmen der Sendefolgen unserer Übernahmepartner. Redaktion und Musikauswahl hatte Rainer Englert, Delta Foxtrot 2, November Uniform. Wir hoffen, die Sendung hat Spaß gemacht. Wenn ja, sagen Sie es doch einfach weiter. Wenn Sie wollen, hören wir uns nächste Woche wieder. Gleiche Zeit, gleiche Frequenz. 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Auf Wiederhören, moin, tschüss, servus und 73, gut DX, bis zum nächsten Mal.
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3: Ash Vision, Funkhaus Calling. Staffel 3, Folge 17. Die Nachbesprechung zum Finale 2026. So, hallo liebe Zuhörerinnen und Zuhörer zu einer verspäteten Nachbesprechungsfolge von Eschwegen Funkhaus Calling hier bei Radio RFM aus dem Funkhaus in Eschwege. Ja, Celine und ich, wir sind in der Weltgeschichte rumgereist. Celine war im Urlaub, ich glaube, in Polen. Ich war im Urlaub in Ungarn. Und letztes Wochenende, unsere Staffel hört ja traditionell im Mai auf. Haben wir es nicht so ganz geschafft, die Nachbesprechung vom Finale zu machen. Deshalb sind wir jetzt einfach einen Sendetermin nach hinten gegangen und jetzt noch mit der letzten Folge für unsere dritte Staffel im Juni mit dabei. Es soll um die Nachbesprechung vom Finale gehen. Der Gewinnersong aus Bulgarien wird sicherlich einmal zum Thema werden. Und wie ihr es jetzt schon hört, ich rede ganz viel, denn auch heute hat Celine leider keine Zeit, mit dabei zu sein. Aber ich bin nicht alleine. Ich habe mir nicht nur heute für die Sendung einen Gast geholt, sondern ich habe auch bei der ESC-Fangruppe Göttingen, die kennt ihr schon aus der letzten Staffel, ein paar Interviews gemacht von Leuten oder mit Leuten, die live dabei waren in Wien beim Finale. Aber wie schon gesagt, habe ich heute Nachmittag auch einen Gast hier, und zwar Luca. Hi, schön, dass du da bist. Stell dich doch mal ganz kurz vor.
4: Ja, hallo. Ich bin der Luca. Ich bin 21 Jahre alt und ich komme aus Heirode. Das ist ganz in der Nähe von Eschwege, also noch in Thüringen. Ich wohne aktuell in Leipzig und bin Finanzwirt beim Finanzamt in Altenburg mittlerweile. Und natürlich sehr großer ESC-Fan. Ich war dieses Jahr, hatte ich das große Glück und die Ehre, als Volunteer in Wien dabei sein zu dürfen. Und ja, ich freue mich, dass ich hier sein darf.
3: Ja, schön, dass das endlich mal geklappt hat. Wir haben das, glaube ich, auch schon für die letzte Staffel geplant. Haben uns mal irgendwann so über Social Media kennengelernt. Und ja, ich glaube auch über ein ESC letztes Jahr oder vorletztes Jahr. Ich bin mir nicht mehr ganz sicher. Sowas in dem Dreh. Genau, und Heirode ist nicht weit weg. War richtig, ne? Heirode?
4: Genau.
3: Heirode, gut, okay, ist nicht weit weg und es hat doch irgendwie jetzt über ein Jahr gedauert, bis wir das mal so hingekriegt haben, aber umso mehr freue ich mich, ja, du hast eben gesagt Volunteer, damit bist du jetzt der Erste in der Sendung, den wir haben, der auch mitgearbeitet hat beim ESC, ja, vielleicht kannst du mal ein bisschen was dazu sagen, was hast du da gemacht, wie bist du da überhaupt zugekommen?
4: Also dazu gekommen bin ich, weil ein sehr guter Freund von mir beim ORF arbeitet. Und der war dieses Jahr mit im ESC-Team vom ORF. Also er war IT-Manager. Der hat sich da vor allem um die Netzwerke gekümmert, also um die WLAN-Netzwerke, dass da alles rund läuft. Und als der so im September in das ESC-Team gekommen ist, hat er ja mich so auf die Idee gebracht, ich könnte mich doch als Volunteer bewerben. Und dann habe ich mich beworben und ich wurde genommen vom ORF. Und ja, dann habe ich hauptsächlich im IT-Support gearbeitet. Das heißt, wir haben wir hatten zwei verschiedene Standorte, einmal in der Delegation Bubble und einmal im Pressezentrum. Und wir haben da die Leute unterstützt, die richtigen WLAN-Netzwerke für sich zu finden. Weil es gab, um das mal zu erklären, viele verschiedene, auch freie WLAN-Netzwerke in der Stadthalle, wo man sich mit seiner Akkreditierung anmelden konnte. Also es gab ein separates für die Delegation, für die Kommentatoren, für die Medien, für das Staff. Und falls man da Probleme hatte, konnte man sich sehr vertrauensvoll an uns wenden. Und wir konnten auch eigentlich in den allermeisten Fällen helfen.
3: Und also ganz flach gesagt, ihr habt quasi auch dabei geholfen, dass alle Kommentatoren, alle Fansites etc. parallel zum Wettbewerb und bei den Pressezentren ihre Tweets und Hottakes ins Internet raushauen konnten.
4: Ja, genau. Genau. Ja. Und dann durfte ich noch, also ich hatte jetzt nicht nur die eine Aufgabe, es gab wie so ein Schichtsystem, wo du dir Sachen buchen konntest, also Schichten buchen konntest. Und da konnte ich zum Beispiel auch bei der Opening Ceremony mit dabei sein, also quasi auf der Seite wo vom türkisen Teppich, wo die Medienvertreter stehen. Da durfte ich, ja, hieß Media Support. Das war jetzt nicht meine, muss ich ganz ehrlich sagen, meine Lieblingsaufgabe. Ich durfte alle halbe Stunde die Pressevertreter durchzählen. Ja. Ja. Aber man war dabei im Rathaus in Wien. Das war auch schön. Und dann gab es so mehrere kleine Sidequests, nenne ich das jetzt mal. Ich durfte, wenn man sich erinnert, im Finale war ja Parov Stella Interval Act und der hat ja zusammen da mit dem RSO performt. Und wir durften bei der allerersten Probe von dieser Performance, durften 20 Volunteers von uns da das RSO imitieren auf der Bühne. Das heißt, wir haben da gesessen und haben so getan, als würden wir Geige spielen. Das war auch eine sehr schöne Erfahrung, mal auf dieser Bühne zu stehen. Dann durfte ich im Dress Rehearsal Nummer 1 vom Finale, also da, wo nur die Presse zu eingeladen ist, durfte ich im Green Room sitzen bei der Probe der Punktevergabe. Dasselbe durfte ich auch nochmal beim Juryfinale machen. Und das ist halt auf einer ganz anderen Ebene Wahnsinn, weil man, also es ist das eine, als Zuschauer in der Halle zu sein, und es ist was komplett anderes, bei in einer gefüllten Arena im Green Room zu sitzen, quasi mitten auf dem Präsentierteller. Und ja, das war auch schon was. Und ich durfte, ja.
3: Also du hast dann quasi so, du warst auf der halben Strecke zwischen Zuschauer und selber Performer. Also ich glaube, das ist dann natürlich die größte Kunst, selber aufzutreten beim ESC, aber du warst dann quasi derjenige, der dazwischen war.
4: Ja, so halt. Ich war quasi der Stand-in und das war so, es ist so surreal irgendwie gewesen, dann hinter der Bühne zu stehen. Und dann so, ey, Alter, gleich geht's los. So, gleich gehst du da hoch und das ist dein Moment im Rampenlicht quasi. Und ja, das ist krass.
3: Und ja, wir hatten uns, glaube ich, auch mal kurz über die Generalprobe unterhalten, ne? Bei der Punktevergabe, dann von der Finalshow. Hatten wir beide so ein bisschen gewitzelt, dass die Jurypunkte, die dann vergeben wurden, so random waren wie bei der Generalprobe.
4: Ja, auf jeden Fall. Also, das kann ich auch wirklich, ich saß ja wirklich dann zum Juryfinale die ganze Punktevergabe über im Green Room. Und ja, das hat sich wirklich ähnlich gewürfelt angefühlt, das Juryergebnis, wie im echten Finale.
3: Also, saßt du für welches Land saßt du im Green Room?
4: Ich saß für Tschechien im Green Room. Ich wollte das eigentlich zusammen, also es gab Volunteers, die waren sogenannte Delegation Hosts. Das heißt, die haben waren immer drei pro 3 pro Delegation. Und die haben sich quasi Ansprechpartner für die Delegation. Also die haben, sind für die auch einkaufen gegangen oder so, wenn die Delegation das wollten. Und ich habe mich mit der aus Tschechien sehr gut verstanden. Und wir haben uns eigentlich ausgemacht, wenn wir da hochgehen, wir sitzen beide bei Tschechien. So, und dann hat das leider nicht ganz geklappt. Sie musste dann woanders sitzen. Aber ich habe es dann doch geschafft und ja, es war. Ja, es war so ein kleiner Traum, das Stand-in für Tschechien zu sein.
3: Ja, dann erklären wir vielleicht auch mal ganz, ganz schnell, warum. Ich habe mir ja natürlich ganz speziell auch einen Gast eingeladen, der einen ähnlichen Musikgeschmack hat, wie ich zumindest, was dieses Jahr angeht. Denn wenn ich das richtig in Erinnerung habe, haben wir beide eine ganze Reihe von Anrufen für Tschechien getätigt.
4: Ja, ja. Ich habe, also Tschechien war dieses Jahr mein Lieblingsbeitrag. Hat mich sehr, sehr fasziniert. Seine Ausstrahlung, seine Stimme, seine Performance. Und mich ärgert das immer noch, weil ich hatte am 3. Mai sollte die tschechische Delegation in Wien mit dem Zug ankommen. Ich hatte am 3. Mai Geburtstag und dann ist die Delegation Host einen Tag vorher auf mich zugekommen. Er hat mich gefragt, ob ich denn Lust habe, ihn mit vom Bahnhof abzuholen. Und, ja. ich war natürlich sofort total begeistert davon. Und dann stehen wir am Bahnhof und dann Oberleitungsstörung. Die sind irgendwo an der tschechischen Grenze an einem Bahnhof gestrandet. Und die ÖBB hat diese Störung nicht behoben gekriegt. Und da ist dann das Ganze natürlich ins Wasser gefallen. Also die ist dann mit ihren zwei anderen Volunteer-Kolleginnen ist die dann in die Stadthalle und hat da für die Delegation einen Bus organisiert. Und die wurden dann irgendwann abends mit dem Bus von der tschechischen Grenze geholt, mit dem Shuttlebus. Und da durften wir natürlich leider nicht mit, durfte ich leider nicht mit. Und ja, das hat mich natürlich dann schon ein bisschen gewurmt, aber dafür, ich konnte nicht, eine Delegation Area konnte ich nicht direkt mit ihm reden, weil ich mich nicht getraut habe, ihn anzusprechen, muss ich ganz ehrlich sagen. Ich habe dann immer so ein bisschen, eine Hemmschwelle, dass ich dann so auf die Künstler zugehe. Aber ich habe sehr viele Blicke, wo er seine Haare gestylt bekommen hat bei Moroccan Oil. Und ja, auf jeden Fall, er hat mich sehr begeistert.
3: Aber wenn ich dein Instagram richtig verfolgt habe, so ein paar Performer hast du schon auch getroffen und mit Fotos gemacht, oder? Meine ich mich erinnern zu können.
4: Jetzt erinnere ich mich. Ich habe mit Gojo war ja da. Und der hat uns im Volunteer Center im Keller von der Stadthalle einen Besuch abgestattet. Und da konnte ich tatsächlich ein Foto mit ihm machen. Aber ansonsten so direkt mit Künstlern habe ich kein Foto dieses Jahr gemacht.
3: Also wenn ich das richtig im Kopf habe, es war aber nicht dein erster ESC, wo du live dabei warst. Du warst schon mal dabei, glaube ich, ne? Vor Ort. Nein. Letztes Jahr in Basel?
4: Ich war letztes Jahr in Basel Samstag vor Ort. Also ich bin quasi für einen Tag hingefahren. Und da war ich nicht in der Arena direkt, sondern in dem Fußballstadion nebenan.
3: Ah, ja, da hatte ich auch zwei Freunde, die da waren, ja. Musstet ihr da nicht noch irgendwie Waterloo oder sowas singen?
4: Oh Gott. Das war absolut furchtbar.
3: Aber immerhin war es ein ESC-Lied, weil jetzt in der Pause wurde mir erzählt, was wurde denn da gesungen? Sweet Caroline oder irgendwie sowas, ne?
4: Ja, das war mir als Warm-up, ja.
3: Ja.
4: Und die haben als Warm-up haben die Sweet Caroline und dann haben die noch, damit man bei diesem Interval-Act im Finale, wo bei diesem Jubiläums-Interval-Act ein bisschen textsicher ist, haben die noch Volare mit uns geübt. Ja. Konnte das die Crowd auch so gut singen.
3: Die Göttinger haben sich furchtbar darüber aufgeregt, dass Sweet Caroline gesungen wurde. Ich meine, es ist jetzt kein schlechtes Lied, das ist halt so ein typischer Kirmesschlager, würde ich sagen, aber da hätte man durchaus auch irgendwas vom ESC nehmen können, aber das ist jetzt mal, glaube ich, Meckern auf einem anderen Niveau. Dann gehen wir doch nochmal ein bisschen konkreter auf den Contest ein, vielleicht sage ich nochmal vorneweg, also das war jetzt dein zweiter ESC, wo du vor Ort warst?
4: Nein, richtig? Mein dritter.
3: Dein dritter sogar, wo warst du schon vorher?
4: Vorher war ich in Malmö.
3: Ah, also du hast jetzt die letzten 3 Jahre quasi gemacht.
4: Genau, und in Malmö hatte ich auch für alle 3 Live-Shows plus Juryfinale Tickets für die Arena.
3: Also ich war noch nicht vor Ort. Ich werde auch, glaube ich, nächstes Jahr nicht nach Bulgarien fahren, sagen wir es mal so, damit ich den Hauptstadtnamen nicht falsch betone. Und dieses Jahr, also es war irgendwie bei uns, ich weiß nicht, wie die Saison für dich insgesamt lief, aber ich kam sehr spät erst rein. Ich habe sehr spät erst irgendwie richtig Lust gefunden dieses Jahr. Dieser ganze Trubel mit dem Boykott und Israel insgesamt, es hat mir einfach die Lust verdorben. Ich würde da jetzt auch nicht, also ich habe in den vergangenen Sendungen häufiger mal meine Position dazu gesagt. Ich werde da jetzt nicht nochmal breit treten. Aber es hat mir irgendwie schon ein bisschen Spaß insgesamt geraubt. Und irgendwie auch am Samstag das Finale zu gucken, das war dieses Jahr auch irgendwie ein bisschen komisch. Also die Leute, mit denen ich sonst üblicherweise geguckt habe, die waren wie Celine entweder auf Reisen oder hatten anderweitig keine Zeit. Und es haben da zwar ein, zwei Leute auch nochmal gefragt, ob ich irgendwas mache, aber wenn halt so meine Usuals nicht da waren, habe ich dann quasi meine normale ESC-Sause ins Wasser fallen lassen und habe mehr oder minder mit meiner Mutter und meinem Onkel alleine geguckt. Aber halt ohne große Party. Also dieses Jahr war es irgendwie sehr ruhig. Der Contest an sich, also die Woche vorher hatte ich dann schon Lust, aber ich kam, wie gesagt, erst Ende März so wirklich rein. Ich weiß nicht, wie war es bei dir in der Vorsaison? Hast du alles verfolgt oder ging es dir da ähnlich? War es irgendwie dieses Jahr auch ein bisschen anders?
4: Es war dieses Jahr anders. Also ich habe teilweise nicht die große Lust verspürt, mich wirklich in die Songs reinzuhören, in den Vorentscheiden. Ich habe schon meine Länder gehabt, wo ich drinne, also wirklich, wo ich voll drinne war. Also wie immer, Albanien war ich voll drinne im Vorentscheid, dann Schweden natürlich und Italien. Aber es haben mir dieses Jahr war während der Vorentscheidssaison es war ja so, diese Abstimmung war ja, glaube ich, am 4. oder 5. Dezember letztes Jahr. Und ich bin tatsächlich an diesem Abend oder an diesem Tag bin ich nach Wien gefahren. Da habe ich meinen Kumpel besucht. Und wir sind dann Tag danach oder an dem Samstag zum Konzert von Nemo in Wien gegangen.
3: Und wo ich ihr wart in Wien bei Nemo?
4: Genau, wir waren in Wien.
3: Ich war in Hamburg bei Nemo letztes Jahr im Oktober. Das war toll.
4: Ja, es war auch in Wien toll. Und es war dann schon im Zug, wo dann die Nachricht kam, hier die Niederlande zieht sich zurück. Da war schon für mich so ein Gedanke, scheiße, was wird das jetzt? Was kommt jetzt? Und dann sind dir die ganzen anderen Spanien etc. nachgefolgt. Und ab dem Moment war für mich klar, das wird eine ganz, ganz komische ESC-Saison. Und es ist auch so geblieben. Und es hat so dieses Jahr immer so einen Fadenbeigeschmack gehabt, alles. Ja, weil man wusste, oder ich habe immer so gedacht, boah, wie geil wäre das jetzt, einfach diese ganzen anderen Länder noch mit dabei zu haben, weil es hat wirklich dieses Jahr was gefehlt.
3: Ja, also ich fand das mit dem Fadenbeigeschmack ist echt eine gute Formulierung, das war bei mir auch so. Ende Februar, Anfang März, als dann langsam alle Songs draußen waren, habe ich mir dann doch mal einen Abend Zeit genommen und den Schnelldurchlauf oder so ein paar Schnelldurchläufe durchgeguckt. Und da kam dann, glaube ich, auch das Lied, das für mich diese ganze Staffel gerettet hat, weil ich dann endlich dazu kam, auch mal die Konkurrenz von meinem Lieblingslied durchzugucken. Und ich würde sagen, bevor wir jetzt nochmal drüber sprechen, hören wir es einmal ganz kurz. Was hältst du davon?
4: Ja, auf jeden Fall. Ich
3: weiß, was jetzt kommt. Genau, dann hören wir jetzt einmal ganz kurz Daniel Sitschka und Crossroads, der tschechische Beitrag.
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0: Gut, das war der tschechische Beitrag. Daniel, ist das übrigens richtig? Du hast ja mehr mit der tschechischen Delegation zu tun gehabt. Wie wird sein Nachname ausgesprochen?
1: Ich glaube, Žička.
0: Žička, also war es gar nicht so schlecht, was ich gesagt habe. Der tschechische Beitrag Crossroads. Ja, ich fand den super. Luca, du hast eben schon ein bisschen was drüber gesagt. Ich glaube auch bei den Halbfinalsendungen mit Celine habe ich drüber gesprochen, dass das mein absoluter Lieblingsbeitrag dieses Jahr war. Ich bin ganz ehrlich, ich habe nicht unbedingt selber drauf gewettet, dass der Beitrag gewinnt, weil ich schon fand, dass das so die dritte Boy-Ballade in Folge gewesen wäre. Das wäre dann schon so ein bisschen eintönig gewesen, aber ich hätte ihm schon einen deutlich besseren Platz gegönnt, als es dann am Ende geworden ist. Ich fand die vor allen Dingen auch die Instrumentalisierung im Hintergrund richtig gut, aber vor allen Dingen halt auch im Video und in der Studioversion. Ich habe mir das immer wirklich auf volle Lautstärke gehört, weil ich genau diese ganz feinen Töne und Klänge im Hintergrund hören wollte. Und da habe ich schon so ein bisschen befürchtet, ob das auf der ESC-Bühne so rumkommt, wie ich es fühle, bin ich mir nicht so ganz sicher. Und dann kam auch noch der Kamera-Freeze.
1: Ich muss halt zugeben, ich habe es nicht mitgekriegt, weil logischerweise sieht man das in der Arena nicht. Oder kriegt man nicht mit, das ist genauso wie 2024 mit Kerlin gewesen, die auch so einen Kamera-Freeze hatte. Ich habe das dann, nach der Performance kurz auf mein Handy geguckt und habe Twitter aufgemacht. Und dann habe ich das gelesen, dass der einen Kamera-Freeze hatte. Und ich dachte mir, mir hat denn dann diesen Moment nur so ultra leid getan, wenn da irgend so ein
0: Fehler drin ist. Es gab ja in der Vergangenheit schon einige Momente, ich glaube Spanien 2010 oder 11 war es, die nochmal auftreten konnten, weil sie einen Störer auf der Bühne hatten. Nee. Es wurde aber irgendwie so ein bisschen abgewiegelt, das fand ich schon schade.
1: Ja, gut, es ist vielleicht, ich war in dem Moment, da ich wirklich, wo das dann kam, sie dürfen nicht nochmal auftreten, war ich ein bisschen enttäuscht. Aber jetzt rückblickend mit ein bisschen mehr Abstand kann man sagen, es war schon die richtige Entscheidung, weil für so eine Ballade ist das halt, wenn man dann ganz am Ende nochmal kommt, halt schon ein Killer, würde ich sagen. Also ja. Ich fand das mit Österreich, mit Stadtplatz 25, das hat gepasst und das
0: war ja ausgelost, dafür konnten sie nichts, aber ich fand es ein gutes Lied.
1: Es hat auch gut ans Ende gepasst, fand ich.
0: Ja, fand ich auch. Und mir war auch bei Österreich schon von vornherein klar, dass das Punkte aus Deutschland bekommen wird und sonst nirgendwoher. Das kam nicht bei mir im Bekanntenkreis auch super an. Aber wenn wir jetzt schon bei den anderen Liedern sind und vielleicht auch bei Rohrkrepierern, reden wir doch nochmal ein bisschen so über die gesamte Saison, was wir da an Musikpalette dabei hatten, so ein bisschen als Schnelldurchlauf. Vielleicht fangen wir mal ganz oben an und gucken uns nochmal die Quoten an und überlegen, was ist denn mit Finnland passiert?
1: Ach ja, Finnland. Es war, wo das den Vorentscheid gewonnen hat, da war ich auch auf diesem Hype-Train mit. Und dann ist Finnland, wie ich finde, während den Proben war dann so ein bisschen die Luft raus.
0: Weil, so ein bisschen abgesoffen, ne?
1: Ja, weil ich finde, schön und gut, dass die im finnischen Vorentscheid jetzt eigentlich jedes Jahr eine ESC-Ready-Performance haben. Aber ich glaube, das ist auch das große Problem bei Schweden. Man weiß, was kommt als Fan. Man weiß, was man erwartet. Und das ist, wie ich finde, das Problem. Weil es gibt keine so wirkliche Überraschung.
0: Weil meinst du jetzt musikalisch oder was den Auftritt generell betrifft?
1: Beides.
0: Also ich finde das eher bei dem Auftritt tatsächlich, weil da würde ich dir vollkommen recht geben, sowohl Schweden als auch Finnland war 1:1 die gleiche Performance auf der ESC-Bühne in Wien, wie im Vorentscheid. Da hat sich so gut wie nichts geändert. Ich glaube, bei Felicia waren ein paar weniger Tänzer dabei. Die hatte bei Mello noch 7 oder 8 Tänzer und dann logischerweise beim ESC ein bisschen weniger. Also ich hatte so ein bisschen bei Finnland, ich hatte auch nicht unbedingt den Riecher, dass das gewinnt. Es war ein bisschen overhyped. Ich fand es ganz am Anfang auch gar nicht so gut. Es ist dann während der Saison ein bisschen höher gekommen. Ich glaube tatsächlich, dass das ein Lied ist, was so wirklich in dieser Hardcore-ESC-Blase ein sehr, sehr guter kleinster gemeinsamer Nenner ist. Und bei denen ist das einfach, glaube ich, sehr gut angekommen. Aber es ist nichts, was in der breiten Masse gut angekommen ist oder was wirklich jetzt was herausstechend gut war. Es ist auch bei der Jury, finde ich, deutlich schlechter abgefallen, als ich es erwartet habe. Und ich glaube tatsächlich auch, es hat damit zu tun, oder die Platzierung von Finnland hat damit zu tun, dass viele eingeschworene ESC-Fans tatsächlich dieses Jahr den Contest boykottiert haben und dann nicht angerufen haben.
1: Ja, das spielt natürlich auch nochmal rein. Und ich finde, man hat sich, also diese Hardcore, also die in der ESC-Fan-Bubble, hat man sich so ein bisschen zu sehr drauf eingeschossen, dass die ja wirklich, ich glaube, mit einem Rekordpunktestand den finnischen Vorentscheid gewonnen haben. Mhm. Also sie haben, glaube ich, das beste Televoting-Ergebnis ever im finnischen Vorentscheid eingefahren. Und davon hat man sich dann so ein bisschen blenden lassen, finde ich.
0: Ja, das finde ich auch. Das finde ich auch immer noch ein bisschen komisch, weil der finnische Vorentscheid insgesamt ja ziemlich gut war. Da waren eigentlich waren alle 6 Lieder, die in dem Finale waren, oder 8, ich meine, es waren 6, fand ich richtig gut hörbar.
1: Ja, das ist generell bei Finnland in den letzten Jahren so, da ist immer was dabei. Also theoretisch sind immer 2-3 Songs dabei, die du sofort auf die ESC-Bühne stellen kannst. Stimme ich dir zu. Finnland hat wirklich, und man merkt wirklich bei Finnland, dass sie es wollen. Also sie wollen wirklich gut sein, sie wollen den ESC nochmal gewinnen. Und ich würde es Finnland wirklich gönnen.
0: Muss ich sagen. Ja, das ist tatsächlich was ich in den letzten Wochen auch häufiger gesagt habe. Das ist ähnlich wie bei der Schweiz und ich finde auch ein Stück weit ähnlich wie bei Österreich. Sie wollen es und dann waren Nemo und JJ die Höhepunkte und bei Finnland merke ich das genauso. In den letzten 2-3 Jahren, ich glaube seit wann eigentlich?
1: Seit Kärja.
0: Seit Kärja vermutlich. Seit Kärja merkt man es nochmal umso deutlicher.
1: Seitdem die so tragisch auf den zweiten Platz für die gelandet sind. Ja. Hinter Schweden mit diesem enormen Televoting-Boost ist da, glaube ich, in Finnland irgendwie ein Funke entfacht worden und seitdem wollen die diesen Sieg. Und
0: ja, Kärja sehe ich im November in Hannover. Das war mein Geburtstagsgeschenk dieses Jahr. Mal gucken, wie das wird. Bin ich auch gespannt drauf. Vielleicht sehen wir noch mal so ein bisschen auf die Highlights und Lowlights, bevor wir uns jetzt allzu sehr in die einzelnen Lieder verlieren. Also vielleicht kann ich relativ guten Gewissens sagen, dass meine letzten 5 Plätze auf meiner Excel-Liste alle im Halbfinale ausgeflogen sind. Deshalb, da bin ich, glaube ich, hatte ich dieses Jahr einen ganz guten Riecher. Aserbaidschan war ein absoluter Rohrkrepierer, finde ich, dieses Jahr. Da merkt man, dass die irgendwie genau das Gegenteil, gar keine Lust mehr haben. Oder zumindest das Ölgeld nicht mehr reicht, um entsprechend
1: gute Punkte zu holen.
0: Sie versuchen es noch nicht mehr. Sie nehmen teil, wie ich damals bei den Bundesjugendspielen. Auch Portugal fand ich in den letzten Jahren, die waren immer anders, aber es war auch immer anders gut. Und ich glaube, die haben es dieses Jahr wirklich mal provoziert. Sie haben wieder was anderes geschickt und sie wollten mal provokativ versuchen, ob sie damit auch ins Finale kommen. Und dieses Jahr hat es nicht geklappt. Ja, ich bin persönlich auch kein Riesenfan von Estland gewesen. Ich weiß aber, dass das in der...
1: Die haben ja wirklich im Vornherein, im portugiesischen Vorentscheid, glaube ich, alle Künstler außer die tatsächlich zum ESC gefahren sind, die gewonnen haben, gesagt, dass sie im Falle dessen, dass sie den Vorentscheid gewinnen, nicht zum ESC fahren.
0: Ja gut, außer das man macht die Sache. Stimmt, Portugal war ja, glaube ich, auch in dem Gespräch drin, ob die noch zurückziehen. Ja, ich erinnere mich. Also in der Göttinger Fanbubble weiß ich, dass Vanilla Ninja bei vielen sehr gut ankam. Ich fand es nicht gut, weil ich die Live-Performance im vor allen Dingen nationalen Finale nicht gut fand. Aber das war jetzt so ein bisschen insgesamt das Lowlight für mich in der Show. Ich glaube, im Finale hatte ich gar nicht so viel, was ich wirklich schlecht fand. Ich war kein Fan vom Beitrag von UK. glaube, das ist aber das Einzige, ich habe meine Liste hier noch, wo ich Punkte vergeben habe. Ich glaube, das ist aber tatsächlich das Einzige, was bei mir ein Minus hat. Das Lied war nicht schlecht. Ich glaube, Look Mom, No Computer, ich finde den auch super. Das ist ein sehr kreativer Kopf, ja. Aber der hatte auch einen schweren Stand dieses Jahr. Auch bei UK war es, glaube ich, so, dass das der Ersatz war dieses Jahr, ne? Meine ich mich erinnern zu können.
1: Ja.
0: Weil der ursprüngliche Künstler oder die ursprüngliche Künstlerin nicht hin wollte.
1: Ja, es gab auf jeden Fall da auch wieder zwei Optionen und dann hat sich, ja, es war wieder komisch dieses Jahr.
0: Und Highlights im Finale neben Tschechien waren für mich Kroatien, die ich finde dieses epische Frauengesinge super. Ich fand Moldau ganz fantastisch, diese Party-Songs brauche ich immer und auch der Opener Dänemark steht bei mir ganz, ganz hoch im Kurs. Was fandst du beim Finale oder generell diese Saison noch neben Tschechien an richtig guten Highlights oder was hat dir überhaupt nicht gefallen?
1: Also es war also natürlich ganz, also für mich war, also um mal auf dein zu sprechen, ich war von Kroatien total geflasht. Also ich habe die Performance zum ersten Mal, ich weiß, war während der Jury-Show vom ersten Halbfinale, war ich im Pressecenter und da wird das ja auch übertragen, die Show. Und da habe ich wirklich, wo Kroatien aufgetreten ist, ich war wirklich geflasht einfach von dem Visuellen, was da gezeigt wurde, was angeboten wurde. Und ja, das war auch ein totales Highlight für mich. Und dann auf jeden Fall Dänemark, aus Gründen. Ich finde ihn auch, er ist auch super sympathisch. Also ich habe ihn tatsächlich in der Delegationsareal habe ich ihn eben auf dem Klo getroffen. Ich kann wirklich bestätigen, sein Outfit, sein Bühnenoutfit sieht in echt nochmal viel besser aus, als das auf dem Bildschirm rüberkommt.
0: Das sind die Gründe, die du meinst.
1: Ja, das sind die Gründe, die ich meine. Aber nein, ich finde den Song auch gut. Und dann muss ich wirklich sagen, ganz großer Applaus für Australien dieses Jahr. Weil Australien hat dieses Jahr wirklich mal wieder abgeliefert. Und hat, wie ich finde, also Bulgarien ist ein würdiger Gewinner dieses ESCs. Sie hat eine wirklich Hammer-Performance abgeliefert. Aber ich muss wirklich sagen, Australien hatte an diesem Finalabend den besten Auftritt hingelegt. Es war ein Auftritt. Ja, sie könnte wirklich, sie ist ein Superstar. Und das hat man wirklich gemerkt. Und ich konnte auch.
0: So habe ich das auch im Vorfeld gehört, ja.
1: Ja, und ich konnte auch mal kurz mit ihr sprechen einmal und sie war immer so, sie ist so freundlich, sie ist wirklich so eine tolle Person und auch wenn sie in einen Raum reingeht, dann gefühlt, also dann leuchtet gefühlt alles, weil sie hat so eine unfassbare Ausstrahlung und es gibt auch eine kleine Story. Ich habe mal auf dem Weg zum Pressecenter, wo ich in die Stadthalle gegangen bin, zwei italienische Journalisten den Weg gezeigt. Und da ist sie gerade mit dem Bus angekommen und war dann auf dem Weg zum Delegationseingang. Und ich habe nur ganz normal, wie das so ist, ich habe Hello gesagt und sie hat mich zurückgegrüßt und diese Journalisten waren total geflasht. Sie haben nur gesagt, you know that's a good ram. Und die glaube ich, immer noch, dass ich die persönlich kenne oder so, obwohl die einfach nur nett Hallo zu mir gesagt hat, was sie wahrscheinlich zu jedem macht, der sie grüßt. Aber
0: Also das wurde mir auch im Vorfeld gesagt, dass das ein richtiger Superstar ist, muss man sagen. Aber ich fand das Lied ein bisschen, also ich fand das Lied nicht so gut wie die Sängerin.
1: Ja, das kann ich verstehen. Ich finde das Lied, ich glaube, das, was das Lied nicht hat, hat sie. Also sie füllt quasi irgendwie diese Lücke mit ihrer, also mit der Performance, die quasi das Lied irgendwie lässt. So, ja. Sie macht das ein bisschen nett. Und ich habe auch wirklich, war auch vor der Show, habe ich eigentlich getippt, Australien macht das. Australien gibt uns hier den Landslide im Jury-Voting und dann die paar Televoting-Punkte, dann wird es ausreichen. Aber ist am Ende nicht so gekommen.
0: Wir hören jetzt Dänemark. Søren Torpegaard Lund, der Mann, dessen Name ein Passwort als stark generiert würde. Mit so viele Sonderzeichen hat er mit dem ebenso starken Passworttitel Förde wie Gorchem.
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0: Das war der dänische Beitrag Søren Torpegaard Lund für Vigor Chem. Und ich hatte ja am Anfang der Sendung erwähnt, Luca ist nicht mein einziger Kommentargast heute in der Sendung, sondern ich habe auch mit einigen Fans aus der Göttinger Bubble reden können. Paul zum Beispiel und Leon, und am Ende kam Sophie auch noch dazu. Paul und Leon waren beide vor Ort und hier hört ihr ihre Eindrücke.
1: Wir machen einen kleinen Ausflug aus dem Radiostudio in Eschwege und sind in Göttingen und wieder einmal zusammen mit der Göttinger ESC-Fangruppe, die ihre Post-Eurovision-Depression hier mal bei einem Freibadtreffen kurieren möchte. Vielleicht hört man im Hintergrund ein bisschen Musik und ein bisschen Gequengel und Gekreische von den Kindern, die hier rumspringen. Und das Donnern ist kein Gewitter, sondern die Rutsche. Aber bei mir sind
2: Paul.
3: Leon.
1: Ja, und ich, Jakob. Und Paul und Leon habe ich hier, weil ich sie tatsächlich einmal ganz kurz fragen möchte, wie es denn in Wien gewesen ist.
2: Phänomenal.
3: Spektakulär.
1: Paul, du warst ja schon einige Male da. Leon, das war dein erstes Mal beim ESC Live, stimmt das?
3: Ja.
1: Fangen wir mal mit dir an. Was hat dich nach Wien getrieben?
3: Es war eine sehr spontane Entscheidung. Ich habe Paul kennengelernt, der ja auch hier dabei ist. Einmal beim ESC dabei zu sein, war schon lange so ein Traum von mir. Ich hatte es irgendwie nie so richtig so geplant auf den Zettel und es hat, glaube ich, einfach so ein bisschen der, ich sag mal ganz lieb, der Tritt gefehlt, mich dafür zu entscheiden. Und genau, dann habe ich mit Paul ja nochmal geschrieben und er hat mich nochmal ermutigt. Und dann habe ich ganz spontan eine Woche vorher mich dafür entschieden.
1: Was waren denn deine diesjährigen Lieblingssongs?
3: Auf jeden Fall mochte ich den Siegersong sehr gerne, Banga Banga. Und ich mochte auch den rumänischen Beitrag, Shook Me.
1: Das heißt, mit der Abschlusstabelle musst du da ja ziemlich glücklich gewesen sein. Gibt es irgendeine Überraschung für dich oder irgendwas, was du dir vielleicht nicht vorgestellt hattest vorher, wie es live ist?
3: Ich bin auf jeden Fall sehr zufrieden. Ich war eher noch ein bisschen überrascht, dass der finnische Beitrag doch nicht so weit oben gelandet ist, wie ich es erwartet hatte.
1: Ich glaube, da sind fast ganz Eurovisions-Europa ist darüber überrascht, auch wenn es in den Quoten hochstand. Dass es dann doch nur auf Platz 6, glaube ich, am Ende gelandet ist. 7, ich meine 6, ja. Ist dann doch eher ein bisschen überraschend gewesen, dass es vielleicht nicht gewinnt. Hatten einige schon in, so ein bisschen im Blut, aber oder im Näschen, aber Platz 6 ist dann noch ein bisschen abgeschlagen gewesen. Ja, danke dir für deine Eindrücke. Und jetzt gehen wir über zu Paul, unserem langzeitigen ESC-Experten in Göttingen, der kaum Zeit hat für Interviewanfragen, denn er reist quer durch Europa auf allen möglichen ESC-Partys rum. Was war dein Favorit dieses Jahr? Wie hast du Wien empfunden?
2: Oh Gott, ich hatte mehrere. Also tatsächlich von Anfang an war es My System aus Schweden. In der ESC-Woche selbst hat sich dann bei mir Jalla noch sehr weit nach oben katapultiert, weil wenn man Jalla im Euroclub hört und jede einzelne Person gleichzeitig Jalla ruft und in die Luft springt, das ist ein Erlebnis, das muss man einmal erlebt haben. Und zu meinem Erstaunen tatsächlich auch Italien. Ich habe keine Ahnung, wie das ich habe keine Ahnung, wie das passiert ist. Ja, da darfst du sehr gerne Ach du Scheiße sagen. Vorher war der italienische Song für mich halt so ein Song. Aber wenn man auch diesen Song im Euroclub hört, dann öffnen sich alle Türen, um diesen Song auch wirklich zu genießen. Und am Ende habe ich mir tatsächlich dann sogar auch noch eine italienische Flagge gekauft. Ja, aber tatsächlich habe ich im Finale 10-mal für Bangerang abgestimmt.
1: Ja, wie siehst du denn das? Also mit den Quoten im Vorfeld und mit dem Siegertitel und der allgemeinen Platzierung dieses Jahr, was ist da deine Expertise auch vielleicht von den Eindrücken, die erst in der Live-Show entstanden sind? Also ist Bangerang von vornherein ein heißer Siegeranwärter gewesen oder ist das eher was, was sich wirklich live nochmal ganz stark gesteigert hat?
2: Was man nicht vergessen darf, ist, dass beim ESC ja auch die Stimme, die Show und das generell das Gesamtkonzept mit reinspielt und auch generell noch das Abstimmungsverhalten der Zuschauer, denn tatsächlich das, was am Ende so ein bisschen verzerrend wirkt, sind tatsächlich genau die Nichtwähler, die zwar Lieblingslieder haben, aber tatsächlich nicht für ihren Favoriten abstimmen. Ja, Bangerang hat tatsächlich meiner Ansicht nach ganz, ganz, ganz extrem für das phänomenale Staging gewonnen.
1: Irgendeine andere Überraschung, die du quasi vor Ort erstmal so richtig mitgekriegt hast? Oder du hast ja auch ein paar Stars dann live gesehen, vielleicht da irgendwie ein besonderes Ereignis?
2: Tatsächlich habe ich mehr mit den anderen Fans Zeit verbracht als in den Künstlern. Überraschung, aber also Lowlight war tatsächlich das Warm-up zu der Show. Also ich weiß nicht, wie man auf den Gedanken kommt, 10 Minuten bevor der ESC losgeht, irgendwelche nicht ESC-bezogene Musik zu spielen. Was war das nochmal? Wie heißt der Song nochmal, der vorher gespielt worden ist?
3: Sweet Caroline.
2: Sweet Caroline, also sorry. Also geht gar nicht. Ich habe da einen Kopfhörer reingesteckt und stattdessen My System gehört.

0: Palme gelaufen und es war einfach ein so großes Fest voller Fröhlichkeit.
1: Gut, und nächstes Jahr geht's nach Sofia, vermuten wir mal. Du fährst natürlich hin, so wie ich dich kenne, Paul. Leon, du auch? Hat dich jetzt der Spirit gepackt?
2: Ja, vielleicht. Also, es ist noch eine finanzielle Entscheidung, aber das Interesse ist da.
1: Ja, und Paul, was sagst du? Der erste ESC seit langer Zeit in Osteuropa?
0: Ja, ist geil, oder? Auch das erste Mal, dass generell ist es ja so krass. Das finde ich ganz besonders. Ich finde es klasse, dass zum ersten Mal der Publikumssieger und der Jury-Sieger, also 2018 übereingestimmt hat. Das ist toll, dass zum ersten Mal seit 2017 ein Land, das zurückgekommen ist, gewonnen hat. Bulgarien hat 3 Jahre lang ausgesetzt. Der letzte Beitrag war objektiv gesagt Schrott. Und dann kommen die einfach zurück, obwohl die auch schon August, September meinten, ja, nee, wir planen nicht 2026 zurückzukommen. Das erste Mal seit 2012, dass der ESC-Gewinnerbeitrag auf Platz 1 der Singlecharts ist. Also wirklich ganz, ganz, ganz viel Liebe für Baller, wollte ich gerade sagen. Und dann wollte ich Jada sagen. Für Bangaranga.
1: Zum Abschluss schalten wir jetzt nochmal nach Finnland, denn während wir gerade unsere 3-4 Minuten hier aufgenommen haben, ist noch ein weiteres Mitglied der ESC-Fangruppe in Göttingen dazu gestoßen, nämlich Sofia. Und Sofia, du kannst uns bestimmt was dazu sagen, wieso denn Finnland jetzt doch am Ende nicht so hoch gelandet ist, wie es vielleicht in den Quoten war.
3: Ja, ich glaube, es gab einfach andere Lieder, die einfach besser drauf waren dieses Jahr leider.
4: Was war dein Favorit?
3: Ich mochte die Norweger, glaube ich, waren das. Ich bin mittendurch schlafen gegangen, ich hatte echt Hoffnungen, dass Finnland das dieses Mal schafft zu gewinnen, und ich hatte auch das Gefühl, dass das potenzielles Gewinnerlied war. Aber erfahrungsgemäß in Finnland, immer wenn wir richtig optimistisch und da so drauf waren und sagen so, oh, jetzt ist unseres Jahr, jetzt ist unseres Jahr, jetzt gewinnen wir, dann gewinnen wir nie. Und dann habe ich jetzt dieses Jahr gezielt pessimistisch gedacht darüber, und im Endeffekt war das auch richtig so, leider.
1: Gut, dann ist die Devise für nächstes Jahr Finnland, weil ich glaube, das ist auch eins der Länder, das in den letzten Jahren wirklich viel, viel dafür tut, mal wieder einen Sieg nach Hause zu holen. Das heißt, unser Abschlusswort ist jetzt, wir wünschen den Finnen viel Pech für nächstes Jahr, dass möglichst ein zu Hause schlecht ankommendes Lied bei rauskommt, weil dann gewinnt es. Gut, ich sehe Nicken und damit zurück ins Studio. Das waren Paul und Leon aus der Göttinger Fanbubble, und am Ende hatte auch nochmal Sofia, die kam gerade, während wir das Interview gemacht haben, kam dazu und hat nochmal was zu ihrem Heimatland Finnland gesagt. Ja, die hat das so ähnlich gesagt wie du auch, Luca. Finnland will es, aber sie hat das so schön beschrieben, wenn die Finnen, oder wenn alle denken, Finnland gewinnt, dann gewinnt Finnland nicht. Und wenn alle Finnland nicht gewinnen sehen, dann gewinnt Finnland. Irgendwie sowas. Fand ich einen interessanten Kommentar. Aber genau. Wir wollen jetzt aber tatsächlich nochmal drüber reden, wer gewonnen hat, und zwar auch allgemein über die Punktevergabe. Also das Jury-Voting, haben wir ganz am Anfang der Sendung gesagt, das war schon sehr wild durcheinander. Da hat sich auch wirklich erst sehr spät ein Favorit rausgesetzt, und ich hätte nicht damit gerechnet, dass Bangaranga das Jury-Voting gewinnt.
5: Nein.
1: Wie sieht's
5: auf
1: mit dir
5: gar
1: aus?
5: Auf gar keinen Fall. Also das war ja, man hatte ja im Vorfeld diesen klaren Jury-Voting-Favoriten mit Australien. Und man hat ja gedacht, Australien vakuumiert da alle Jury-Votings auf, so wie Lorraine damals. Aber es war dann am Ende nicht so, und das hat mich wirklich sehr, sehr, oder hat uns tatsächlich, also wir standen, also ich hatte so ein Ticket, was uns als Volunteers quasi gegeben wurde, und ich stande so, wenn man gerade auf die Bühne drauf guckt, so rechts in so einem erhöhten Standing-Bereich. Und wir standen da mit anderen Volunteers, und wir waren wirklich während des Jury-Votings fassungslos, was da gerade passiert. Also erstmal waren wir fassungslos, dass Schweden überhaupt keine Punkte bekommt, dass Bulgarien da ganz oben mitspielt, dass Polen da ganz im Jury-Voting auch so hoch mitspielt.
1: Sehe ich genauso, hat mich auch sehr überrascht, ja.
5: Dass man, also generell alles an diesem Jury-Voting war irgendwie krass, fand ich.
1: Und es war sehr random, ne?
5: Sehr random, sehr random.
1: Ja.
5: Und
1: ich meine, ja, was glaube ich auch schon während der Show gesagt wurde, oder kurz danach von den Kommentatoren, dass selten so viele verschiedene Länder von der Jury 12 Punkte bekommen haben wie diese.

0: dieses Jahr. Ich habe jetzt nicht genau die Zahlen da, aber es ist wirklich, es ist sehr breit aufgeteilt gewesen von der Jury.
1: Ja, das habe ich auch gelesen. Ich weiß nicht, ob das etwas 15, 16 Länder oder so waren. Auf jeden Fall sehr viele.
0: Ja. Ja. Und Bangaranga war für mich kein Jury-Song. Es war, wenn ich das richtig im Kopf habe, auch ein Teil der Regeländerung dieses Jahr, dass in jeder Jury ein oder zwei Mitglieder unter 25 mit dabei sind. Meinst du, dass das damit zu tun hatte?
1: Kann durchaus sein, ja. Das ist ja auch das, was jetzt, sage ich mal, das breite Internet vermutet, was jetzt Bulgarien zum Jury-Voting-Sieg verholfen hat. Ich hab ja auch das Jury-Finale gesehen und es wurde gesagt, dass Dara im Jury-Finale ganz besonders gut gesungen hatte. Das ist mir jetzt nicht so aufgefallen. Ich hab gedacht, gehört, dass es einfach so wie ihre Halbfinal-Performance war. Aber ja, und es ging ja nach dem zweiten Halbfinale, weiß nicht, ob du das mitbekommen hast, ging im Pressecenter und auch so im Internet ein bisschen das Gerücht um, dass die EBU beim bulgarischen Fernsehsender angefragt hat, ob sie nächstes Jahr hosten können. Und das war für uns alle eine komplett wilde Vorstellung, weil das würde ja heißen, dass Bulgarien das zweite Halbfinale gewonnen hat. Und das kann eigentlich nicht sein, weil warum sollte Bulgarien das zweite Halbfinale gewinnen? Und jetzt wissen wir, Bulgarien hat das zweite Halbfinale gewonnen und vielleicht ist an der Geschichte jetzt trotzdem was dran. Und das ist auf mehreren Ebenen einfach nur komplett, also ich kann das immer noch nicht so ganz begreifen, dass es jetzt dass es so passiert ist.
0: Ich sag jetzt mal, es hatte... Ich denke, es geht dir ähnlich. Das hatte ich vorher schon so ein bisschen bei dir rausgefragt. Du hattest Bulgarien vorher auch nicht unbedingt auf dem Schirm, so dass das ganz weit oben mitspielt, oder?
1: Nein. Also dass es irgendwie oben mitspielt, da konnte ich mir schon vorstellen. Aber so
0: weit. Also ich hatte es überhaupt nicht auf dem Schirm und meine Erklärung dazu, weil als guter Kommentator muss man ja auch eine Erklärung für sowas haben, meine Erklärung dafür ist, dass das vom Stil, von dem, wen man damit anspricht oder welche Zielgruppe dieses Lied hat, fand ich, Bulgarien hat eine sehr, sehr große Überschneidung mit dem griechischen Beitrag gehabt. Und der griechische Beitrag war für mich herausstechender und hatte irgendwie mehr Potenzial, die Votes abzufangen, die Bulgarien eventuell auch bekommen hätte. Und im Endeffekt habe ich den Eindruck, dass das genau umgekehrt war. Vielleicht ist das auch eine schlechte Einschätzung, vielleicht haben die Lieder auch überhaupt nichts mit mir zu tun. Ich habe bei beiden halt so ein bisschen hingeschrieben, das ist so ein Generation-TikTok-Lied für mich, weil es sehr viele einzelne Elemente hat, die sehr gut in einem kurzen Ausschnitt mit irgendwelchen Videos zu verdeichseln gewesen sind. Das war jetzt meine Vorab-Interpretation. Und als ich jetzt im Nachgang geschaut habe, was Dara eigentlich schon alles für Musik gemacht hat, meine beste Freundin ist ein riesengroßer K-Pop-Stan und die hat ja wohl auch wahnsinnig viele Songs schon für den koreanischen Musikmarkt geschrieben. Also das ist kein kleiner Player, Dara, ne? Das ist wohl ein absolutes Schwergewicht und das habe ich null auf dem Schirm gehabt. Null, nada, niet.
1: Ich glaube, es hat auch zum Teil mit der Performance zu tun gehabt, weil Bulgarien hatte ja war wohl Bulgarien dieses Konzept für den Vorentscheid vorgestellt hat, war ja okay, war so die Reaktion, war mein Gedanke so, okay, ihr kommt jetzt nach 4 Jahren wieder und macht so ein Konzept für einen Vorentscheid und erwartet, dass da irgendwas Gutes bei rumkommt. Und dann durch irgendeinen Glücksgriff ist es Dara geworden und dann Bangaranga als Lied. Und ich dachte mir so, ja, okay, ist doch irgendwie was Gutes bei rumgekommen bei diesem Vorentscheid. Also wird zwar ins Finale kommen, aber wird jetzt so oberes Mittelfeld vielleicht. Und dann, weil die Performance war halt im Vorentscheid auch ziemlich, naja, also nicht ganz so gut. Und dann stellen die da wirklich eine Performance auf die Beine in Wien, die einfach catchy ist.
0: Hatten sie nicht auch den gleichen Arrangeur wie Nemo damals?
1: Ja, es müsste der gleiche Staging Director sein, genau.
0: Ja. Ja. Ja, das ist schon eine Hausnummer. Ich meine, wir sind jetzt kurz am Ende der Sendung und zum Abschluss hören wir jetzt auch nochmal Bangaranga. Aber eine Sache noch, wenn man sich die Top 3 dieses Jahr anguckt. Platz 1 war Bulgarien, Bangaranga, das haben wir schon angesprochen. Platz 2 Israel mit Michelle übrigens, wie ich finde. In den letzten 3 Jahren war Michelle für mich der beste Titel. Auch kein Gewinnerpotenzial meines Erachtens, aber es war der beste Titel der letzten 3 Jahre, meines Erachtens zumindest. Und danach Rumänien mit Choke Me von Alexandra Capitanescu. Rumänien und Bulgarien sind beides Wiederkehrer gewesen, die gleich ganz, ganz oben eingestiegen sind, ne?
1: Ja, auf jeden Fall. Jetzt, wo du es gerade sagst, Rumänien, ja. Die Überraschung des Jahres, finde ich. Also noch mehr als Bulgarien.
0: Das ist so also das trifft aber, es treffen auch, da muss ich sagen, es ist dass die Genrebreite dieses Jahr war halt auch wirklich einfach gegeben, auch unter den Top 10 und Top 5 insbesondere. Da waren so viele verschiedene Sachen, wie glaube ich in den letzten Jahren recht selten.
1: Ja, auf jeden Fall.
0: Das hat mir sehr gut gefallen. Gut, dann sind wir glaube ich kurz vorm Sendungsende. Lieber Luca, ich danke dir, dass du da warst. Vielleicht beehrst du uns bei Ashvision ja nochmal irgendwann wieder. Ob live, ob per Telefon oder wie auch immer. Alles gerne. Wir freuen uns über unsere Gäste, wenn sie Lust haben, sich mit uns zu unterhalten. Und liebe Zuhörerinnen und Zuhörer, wir verabschieden uns an der Stelle auch von der Staffel 3 von Ashvision Funkhaus Calling. Jetzt über den Sommer gibt es eine kleine 3-monatige Pause und wir hören uns dann hoffentlich mit Staffel 4 ab September wieder, wenn die neue ESC-Saison losgeht. Luca, ich danke dir. Hast du noch letzte Worte für unsere Zuhörerinnen und Zuhörer?
1: Ja, vielen Dank, dass ich dabei sein durfte. Das war sehr schön. Man hört sich hoffentlich bald wieder und Bangaranga.
0: Bangaranga.

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3: Ja, hallo liebe Hörer und Hörer. Wieder auf Sendung im Rundfunk Meißner, Radio RFM, Thekla Rotermund-Schapper mit ihrer Sendung Alles Ansichtssache. Und es ist Sommer und Sie wissen ja, ich fahre gerne durch den Werra-Meißner-Kreis und manchmal auch ein kleines Stück darüber hinaus. Und das habe ich getan heute und bin nach St. Ottilien gefahren. Ich bin aber schon aufgeklärt worden, dass St. Ottilien auch mal zum Altkreis Witzenhausen gehört hat und jetzt eben nicht mehr. Aber das macht nichts, das sind nur ein paar Kilometer von Hessisch-Lichtenau entfernt. Und mir gegenüber sitzt in einem wunderschönen Fachwerkhaus und ich sitze hier mittendrin in ihrer Wirkungsstätte, die Doris. Und ja, in der letzten Sendung haben Sie was gehört zum Thema Klang, Klangmassagen, Arbeiten mit Klang. Und ich habe mir gedacht, die Doris, die passt jetzt wunderbar in die nächste Sendung und vielleicht lüftest du mal das Geheimnis, warum, wieso, weshalb, wer bist du?
4: Ja, hallo, ja, ich bin die Doris und zwar bin ich eigentlich eine Trommellehrerin, nicht nur eigentlich, ich bin eine Trommellehrerin. Aha. Und habe die Thekla mal kennengelernt auf einem VHS-Kurs. Ganz interessant.
3: Uns, ehrlich zu sein, haben wir uns da wieder getroffen, wobei sie mich erkannt hat und erstmal sie nicht, weil ich hätte sie nie mit Trommeln zusammengetan und nicht in die Volkshochschule. Im Grunde kennst du mich schon viel länger.
4: Ja, ganz lange schon.
3: Also wir haben festgestellt, über 40 Jahre und es ist schon verrückt, wenn man sich dann nach so einer langen Zeit wieder begegnet, in ganz anderen Zusammenhängen, wo man nie damit gerechnet hätte. Okay, ich war neugierig. Ich habe eine Rahmentrommel, eine schamanische Rahmentrommel und ich war neugierig und bin zu dir gekommen. Aber jetzt erzähl du uns doch erstmal, also hier ist ja ein Trommelreichtum ohne Ende, also Wahnsinn, eine Trommel nach der anderen und Klanginstrumente. Und wie bist du denn zum Trommeln gekommen?
4: Ja, wie war's da? Ich glaube, ich war so Mitte, Ende 20 im Endeffekt. Das ist jetzt schon ganz schön lange her. Und eigentlich habe ich angefangen, Rhythmus war mein Ding. Ich habe schon immer gerne getanzt, immer. Auch schon als Jugendliche war immer tanzen. Und da habe ich meinen Mann kennengelernt und ich bin eigentlich ursprünglich, bin ich geboren in Australien.
3: Nicht wahr, ja?
4: Doch, und da sind wir mal gemeinsam nach Australien gefahren und dort habe ich afrikanische Tanzen angefangen. Mhm. Und fand das auch total cool. Wir haben immer eine Zeit lang in Deutschland, eine Zeit lang in Australien gewohnt und so ging mein Leben eigentlich. Und dann habe ich, dann sind wir mal wieder zurück nach Deutschland gekommen und mein Mann, der Danny, der wollte unbedingt Didgeridoo lernen. Und das ist ein australisches Klang. Oh, also aus einem Eukalyptus, also einem hohlen Eukalyptuszweig. Eigentlich die meisten haben das Wort Didgeridoo schon mal gehört, was halt auch diesen Sound hervorruft. Und da er krank geworden ist und ich konnte, habe ich gesagt, naja, dann mache ich das doch. Und bin ich hingegangen und habe Didgeridoo gelernt. Und der Mann kam aus Australien und hatte aber noch einen Freund dabei. Und dieser Freund hat die Djembe gespielt. Mhm. Und als die beiden zusammen gespielt haben, war das für mich, als ob mich ein Blitzschlag getroffen hat. Es war wirklich so, es war so Peng. Und ich dachte, das ist es. Das will ich, das mache ich, da bleibe ich dran. Seitdem trommel ich.
3: Und da warst du wie alt ungefähr?
4: Ich denke, ich war so 28.
3: Mhm.
4: Genau.
3: Und die Djembe, was
4: die
3: ist das?
4: Die Djembe ist eine afrikanische Trommel.
3: Aha.
4: Und ich bin dann viel in das afrikanische Trommeln reingegangen. Das war mein Ansatz eigentlich. Das afrikanische Trommeln vermittelt, gerade die Djembe, ganz viel Energie. Leute sagen, auf die Trommel hauen und sein Power rauslassen und Wut rauslassen, das ist es nicht. Djembe ist Energie. Also man, man kriegt Energie eigentlich dadurch oder kann auch mal Energie abgeben, aber man kriegt auch ganz viel Energie. Ich habe viel afrikanischen Tanz gemacht, ich habe viel afrikanische Rhythmen gelernt, auch hier in Kassel bei meinen Lehrern, die ich hatte, der Peter Löber und der Bolko Bormann und ja, ich habe ganz viele Lehrer gehabt aus verschiedenen Ländern, Mama de Kita, Tsibu Bangura in Australien. Also ich habe von vielen, vielen Lehrern afrikanisches Trommeln gelernt.
3: Das heißt also, es ist so, wie stelle ich mir das vor, im Grunde hatte ich die Trommel abgeholt.
4: Ja,
3: im Grunde hat
4: da hast du recht.
3: Die Trommel hat dich
4: geholt. Und die Liebe zum Rhythmus. Ich mag Rhythmus. Wenn ich Musik höre und ich höre die Trommel, das schießt mir sofort in die Beine und ich habe Lust zum Tanzen. Mhm. Das ist im Endeffekt, ich liebe Rhythmus. Es gibt mir Energie und gibt mir Lebensfreude und lässt mich den Alltag vergessen.
3: Mhm. Spannend. Und also dann sozusagen war das die Trommel und die hat dich dann reingezogen in diesen Rhythmus, also hat diesen Rhythmus aufleben lassen noch weiter, weil du ihn ja dann selbst quasi ja geschlagen hast, den Rhythmus. Also du bist mit der Trommel, ich stelle mir das ja so vor, ich war jetzt ja einmal in deinem Trommelkurs, du wirst letztendlich sowas wie eins mit der Trommel, so. Du verschmilzt mit dem, also so habe ich dich ja auch erlebt. Die Trommel und du, ihr seid eins gewesen. Und dann hast du dir bei diesen, war das immer eine Djembe? Also hast du Trommelkurse dann immer rund um die Djembe gemacht oder hast du dich auch in andere, ich weiß nicht, also sie stehen ja verschiedene Trommeln abholen lassen.
4: Also meine Reise ging im Endeffekt so, dass ich viel mit dem afrikanischen Tanz angefangen habe, afrikanischen Trommeln rübergegangen bin. Dann ging es weiter, dann war ich mal wieder in Australien. Da fing ich an, eine Frau kennengelernt, die hat mir das Dabuka-Trommeln beigebracht. Mhm. Also ich habe viele orientalische Rhythmen gemacht, viel für Body, also für Bauchtanz-Rhythmen getrommelt. Was ich auch immer noch liebe, es ist auch nochmal eine ganz andere Energie, die da rüberkommt. Die ist sehr, auch sehr energetisch, aber auch sehr straight irgendwie. Und das ist diese reine, ja, das ist für mich Dabuka, die hat auch ganz viel Feuer.
3: Da geht man gleich nochmal stärker rein. Also, und diese, also wie ist das, wie findet man dann die Lehrer? Also ich meine, ich war ja jetzt bei dir und das war schon, also war ja schon ein total war ein super Erfahrungsraum. Und wie findet man, wie hört man dann die Lehrer? Ich mache mal die Tür zu.
4: Ja,
3: mach mal die Tür zu. Ja. Wird das empfohlen? Also, weil es gibt ja wahrscheinlich viele Lehrer und LehrerInnen. Experimentiert man, geht man dahin, wird das empfohlen? Also wie bist du an die LehrerInnen gekommen?
4: Also im Endeffekt ist es so, dass du anfängst zu sagen, oh, das gefällt mir. Mhm. Oder ich habe auch, glaube ich, angefangen, Bauchtanz zu machen. Mhm. Und habe ich gedacht, die Rhythmen will ich auch lernen. Und dann kam ich an eine Frau in Australien. Wir kannten uns durch, ich weiß es gar nicht mehr so genau, wie das kam. Hab uns irgendwo kennengelernt und die war Lehrerin für Bauchtanzrhythmen. Die hat mir die ganzen Dabuka-Rhythmen, die hat mir die Dabuka-Rhythmen beigebracht, was ich dann noch weiter intensiviert habe, egal wo ich war, durch Hakim Ludin zum Beispiel, der ist hier im Umkreis, also hier auch in Deutschland viel unterwegs, habe dort gelernt, habe mir selber beigebracht. Wenn man einmal im Rhythmus drin ist, dann fällt das andere Instrument dir nicht so schwer. Mhm. So wie du jetzt zum Beispiel bei mir beim Rahmentrommeln warst. Ich habe dann irgendwann angefangen, Rahmentrommel zu spielen, weil mich die Energie der Rahmentrommel zum Beispiel sehr angezogen hat. Die ist sehr, sehr beruhigend, sehr ruhig. Die bringt einen runter, die ist so ein bisschen weicher im Klang und die nimmt einen eigentlich so mit, die beruhigt einen.
3: Das stimmt, das kann ich nur bestätigen. Also ich war mal auf einem Seminar, da ging es das Rad im Rad, da ging es um schamanisches Trommeln. Mhm. Und da durfte ich das mal selbst erfahren, wie das ist, wenn du mit einer Trommel quasi ich will nicht sagen in Trance, sondern also auf eine andere Energieebene geführt wirst und die, wo dann auch die, wo dann sozusagen Bilder in dir aufsteigen können. Also der Rhythmus nimmt dich mit wie auf einen anderen Space. Es steigen Bilder in dir auf und das sind meist archaische Bilder, also war bei mir so. Und es hat eine sehr beruhigende und entspannende Wirkung, aber auch eine sehr erleuchtende in dem Moment. Also, dass du Bilder gekriegt hast, die du sonst nie gekriegt hättest. Also diese schamanische Trommel können wir ja nachher auch nochmal, haben wir ja auch letztendlich an dem Wochenende erlebt, wie das sein kann. Rahmtrommel, da hast du ja immer auch einen, nicht immer, aber du hast in der Regel auch einen Stock in der Hand. Ne?
4: Also nein, das stimmt nicht ganz. Stand. Also der Rahmtrommel ist im Endeffekt so, dass du es gerade mit den Händen spielst.
3: Ah, okay.
4: Da kriegst du den Weichen an. Das Schamanische ist schon mehr mit dem Schlegel. Ich bin mehr mit den Händen unterwegs. Also bei mir ist das mehr so, dass ich gerne Rhythmen spiele, Lieder habe. Und ja, und in dem Bereich eigentlich. Und das ist für mich vielfältiger.
3: Okay, alles klar.
4: Das schamanische Trommeln ist eine klare Ansage von den 240 Beats die Minute, wo du einfach in diesen Trance kommst. Während mit den Fingern hast du eine viel größere Farbpalette. Du kannst viel mehr ausdrücken. Das ist mehr, es ist verspielter, wollen wir es mal so ausdrücken.
3: Okay, okay. Also das heißt Finger. Also das müssen wir uns ja einfach auch vorstellen. Die meisten Menschen kennen vorrangig Schlagzeuge, sage ich jetzt mal. Und da ist ja immer irgendwie...
4: Das sind Handtrommeln.
3: Genau,
4: das sind Handtrommeln.
3: Und die Hand ist sehr, sehr wichtig. Und das Gegenstück von der Hand ist ja immer... ist ja eine Haut, ist ja eine Lederhaut letztendlich.
4: Genau. Also ich drücke das auch oftmals so aus meinen Schülern gegenüber, dass deine Hände... und deine Intention, die du da drin hast, dein Instrument sind. Also du musst deine Hände, musst dich selber erstmal tunen. Also man merkt das auch, wenn zum Beispiel Leute unter Anspannung sind. Dann ist die Hand anders, wie sie die Trommel spielt. Und oftmals sage ich jetzt, oder ich kann die zum Beispiel erkennen, ob jemand viel Computerarbeit macht oder so, weil dann die Hände einfach anders agieren. Und ich gehe oftmals davon aus, dass ich sage, schüttelt eure Hände erstmal, macht mal eine Dehnübung. Eure Hände sind euer Instrument.
3: Das finde ich spannend. Also weil ich mache jetzt gerade Gedächtnistraining mit so einer Gruppe Frauen. Und da ist mir die Bedeutung der Hände eigentlich erstmal bewusst geworden, was die mit dem Gehirn verbunden sind. Und wie und du sagst ja, im Grunde sind die Hände sowas wie Musikinstrument, was ich täglich bei mir trage. Aber ich kann ja letztendlich auch auf dem Tisch trommeln oder ich und gleichzeitig weiß ich aus verschiedenen Stressabbauseminaren kann ich mit Händen auch Stress abbauen und da kommt ja Verschiedenes zusammen letztendlich.
4: Genau, es kommt Verschiedenes zusammen und es ist im Endeffekt wirklich so, dass ich deine Gefühle sind auch in deinen Händen, wie angespannt oder verspannt sie sind. Und man kann zum Beispiel, was wichtig ist, deine rechte und linke Gehirnhälfte, musst du ja auch mit deinen Händen, arbeitest viel über Kreuz manchmal auch. Das kannst du alles miteinander verbinden und du kannst Signale an deine Hände geben, zum Beispiel sei softer. Sei einfacher. Du musst kannst richtig kleine Signale geben und du kannst das fühlen. Ich sage oftmals, fühlt mal eure linke Hand. Hört mal zu. Was sagt sie euch? Ist sie zu fest? Dann lasst locker. Also du kannst das über dein Gehirn steuern. Aber das musst du lernen. Du musst lernen, über dein Gehirn eine Verbindung zu deinen Fingern zu kriegen. Und wer denkt denn schon drüber nach, wenn er ein Blatt Papier anfasst? Wie er das
3: exakt,
4: macht.
3: Das ist so. Also du bist ja im Vielen sehr unbewusst. Also du händelst etwas. Also die Hand ist sowas. Ich muss jetzt gerade an meine kleine Großnichte denken. Die ist wird 2 irgendwo, also 1,5 ist sie jetzt. Und meine Mutter hat ein Video von ihr gesehen, wie sie ihre Hand entdeckt. Und das fand sie so. Also sie hat so gelacht, weil sie jeden Finger angeguckt hat. Also sie hat so mit den Fingern. Und auch so typische Hand- oder Fingerbewegungen, ne? So Victory und hast du nicht gesehen.
4: Stimmt, ja.
3: Und dann hat sie den Arm nach unten fallen lassen und hat so geschüttelt, so nach dem Motto. Und dann hat sie geguckt, ob ihre Hand noch dran ist. Und ich finde, das haben wir ja völlig, also das ist so
4: völlig vergessen.
3: Völlig vergessen.
4: Völlig vergessen, wie wir eigentlich gelernt haben, auch wo wir gesagt haben, diese Zwei-Finger-Griff, was Kinder so lernen sollten.
3: Genau. Ne?
4: Wir nehmen das alles so als selbstverständlich hin, was unser Körper macht. Und ich denke, manchmal einfach ein bisschen wieder reingehen.
3: Ja, genau.
4: Rein in dieses Gefühl zu fühlen.
3: Aha. Und alles, was mit der Hand zu tun hat, also auch sozusagen der Hand erstmal Aufmerksamkeit schenken.
4: Genau.
3: Lass uns jetzt mal so zur Einstimmung mal den ersten Titel einspielen. Und bevor wir dann weiter in diese ganzen unterschiedlichen Trommeln mal einsteigen und nochmal genauer hingucken, wie die Hand sich darauf bewegt. Und ich kann Ihnen jetzt schon sagen, am Ende wird die Doris auch nochmal selbst was trommeln. Aber wir hören uns jetzt den ersten an. Und zwar hast du dir, glaube ich, Santana ausgesucht?
4: Ja, Santana habe ich genommen, weil ich das einfach, ich mag diese Lebensenergie, die davon ausgeht. Und die sind sehr rhythmisch. Und das ist einfach eine wunderschöne Sache, dieses Gefühl zu haben und das Kitzeln in den Füßen einfach zu tanzen.
3: Okay, damit haben wir ja angefangen. Es war der Rhythmus, es war das Kitzeln.

0: Hier sind wir immer noch auf Sendung, liebe Hörerinnen und Hörer. Sie haben hoffentlich jetzt Rhythmus in die Füße bekommen und die Doris, mit der ich hier sitze, die Drummerin, die ganz viele verschiedene Trommeln schlägt, hauptsächlich mit ihren Händen, hat gerade ein bisschen erzählt, welche Bedeutung die Hände und ja, die Gefühle in den Händen haben. Und ich habe erzählt, dass ich Gedächtnistraining mache und auch nochmal berichtet, wie die Hände gerade mit unserem Gehirn verbunden sind und auch letztendlich der Rhythmus und unsere Konzentrationsfähigkeit steigert. Und nicht nur linkshemisphärisch, auch rechtshemisphärisch, also wir zählen nicht nur, sondern wir gehen dann irgendwann, wie beim Tango auch, in einen Rhythmus und geben uns dem Rhythmus hin.
1: Genau.
0: Und du hast gerade, ja, und die, du hast gesagt, ja, also dieses Rahmentrommeln mit den Händen. Und beschreib jetzt mal, also wir haben, also verschiedene, erstmal die Trommeln. Du hast gesagt Djembe und dann hast du eine andere Trommel, die dir in Australien über den Weg gelaufen ist.
1: Genau.
0: Erzähl uns mal ein bisschen erstmal über die Trommeln, bevor wir das wieder mit den Händen verbinden.
1: Okay, also wir haben, wenn ich zu den afrikanischen Trommeln gehe, dann habe ich verschiedene afrikanische Trommeln aus verschiedenen Gebieten. Zum Beispiel die Kapanlogo, auf der ich nachher auch mal Trommel, die kommt aus Ghana. Die hat einen warmen, weichen, erdigen Sound.
0: Mhm. Die haben auch bestimmte Formen. Also jetzt, die sieht so ein bisschen...
1: Die sieht, ist wie so eine Conga eigentlich geschnitten, wie so einen langen, ja...
0: So ein oval,
1: genau.
0: Ovaler Körper und die hat so oben...
1: Die Djembe sieht aus wie ein Kelch.
0: Wie ein Kelch, genau.
1: Genau, genau. Und zur Djembe, weil die so hohen Klang hat, von der Tonhöhe auch, werden zum Beispiel Basstrommeln gespielt, drei Stück. Dun Dun, Sangba und Kankini. Papa, Mama und Baby Drum,
0: ach,
1: kann man auch
0: süß
1: sagen.
0: Wow. Und die haben wirklich so ein so wie so ein Seil drumherum nochmal geknüpft.
1: Damit werden die gespannt und damit wird das Fell gespannt. Dadurch erreichst du die verschiedenen die verschiedenen Töne. Du hast tief, mittel und hoch. Jede Trommel spielt einen anderen Rhythmus. Die afrikanischen Rhythmen sind Polyrhythmen. Das heißt, wir spielen teilweise drei, vier, manchmal auch fünf verschiedene Rhythmen plus ein Solo obendrauf.
0: Wahnsinn.
1: Was einen riesigen Klangteppich ergibt.
0: Mhm. Und, also ich fand es schon an dem Tag schwer, einen Rhythmus zu halten, wollte ich nur mal sagen. Also da hatte ich meine liebe Mühe, also man muss ja, also klar, man kann, also ich habe auch Rhythmus im Blut, aber es ist ja erstmal so, der ist ja ein neuer Rhythmus und der muss erstmal so initialisiert, also der muss richtig
1: aufgenommen werden. Also was ich mache und was ich jetzt auch viel herausgefunden habe, weil ich mache auch Body Percussion und habe dort Kurse gelernt. Ich bin immer daran, mehr zu lernen, mehr aufzunehmen und verschiedene Sachen zusammenzubringen. Durch Body Percussion, das heißt also ne, klatschen und auf dem Körper spielen, bringst du den Rhythmus einmal in deinen Körper.
0: Das spannt, ja.
1: Du gehst also mit den Füßen im Beat, du bringst den, dann klatschst du dazu, dann bringst du den Rhythmus rein, dann sprichst du den Rhythmus.
0: Aha.
1: Ja, gung, cha, gung, gung, cha, gung, gung, cha, cha, gung, gung, cha. Und wenn du das immer wieder machst, dann setzt sich das in dein Gehirn.
0: Genau, das ist das, glaube ich.
1: Und also, in deinen Körper.
0: Genau, dass du da nicht mehr nachdenken musst, sondern dass der Körper im Grunde genommen...
1: Den Rhythmus hast du denn, ne? Du bringst ihn von außen nach innen. Aha. Und dann nehme ich ihn und spiele ihn auf der Trommel. Dann müssen die Leute so ein bisschen, bringe ich ihn bei, wie man so ein bisschen die Technik, die ist halt auch sehr wichtig. Wie spiele ich eine Trommel, um diese drei verschiedenen Töne rauszubekommen?
0: Aha.
1: Um eine Melodie durch mein Schlagen einfach zu bekommen.
0: Ah, interessant.
1: Und dann müssen sie nicht mehr nachdenken, wie sie eigentlich den Rhythmus spielen, weil dann sage ich wieder, denk dran, hey, dum, tja, dum, dum, tja. Und so können sie es sofort wieder umsetzen auf die Trommel. Und so sage ich immer, jeder kann es lernen.
0: Der eine letztendlich länger. Ist es ja so, du bist dann deine eigene Trommel. Also das ist ja so, wie soll ich sagen?
1: Beim Body Percussion, ja.
0: Genau, also du entdeckst erstmal deine Hände als Schlaginstrument.
1: Ja.
0: Die einen Rhythmus trommeln.
1: Auf deinen Körper.
0: Auf meinen,
1: ne?
0: Körper.
1: Oder
0: klatschen. Und dann kommt quasi die Trommel dazu. Also die Trommel als etwas, was außerhalb von mir ist.
1: Genau.
0: Aber auch einen Körper hat.
1: Ja, dann ist im Endeffekt so, dass ich sage, gut, den Rhythmus hat man schon mal, das ist ja eine Abteilung. Die nächste Abteilung wäre dann, wie spiele ich mein Instrument, wie spiele ich meine Geige? Mhm. Du kennst ja manchmal auch ein Lied, vorher kannst du singen und dann willst du es hinterher auf der Geige spielen können. Also du musst ja auch erstmal die Technik lernen, wie spiele ich die Trommel? Genau, was ist das? Und die Trommel ist, und das ist halt nochmal ein anderer Punkt, ist einfach zugänglich am Anfang. Es ist einfacher als Geige spielen.
2: Ah.
1: Und so kommt man schneller an ein Instrument ran. Man muss sich auch Zeit lassen.
2: Aber sag mal, und die sind ja auch bespannt mit Lederhäuten, ja?
1: Genau, es ist Djembe ist mit Ziege bespannt, Dundun sind mit Kalb oder vielmehr mit Rind bespannt. Es gibt natürlich alles auch die synthetische Möglichkeit. Ganz früher hat man die Kapanlogo mit Antilopenfell bespannt. Wow. Die Dabuka ganz früher, glaube ich, mit Fischhaut.
2: Wow.
1: Ganz früher.
2: Wow.
1: Ganz, ganz früher. Inzwischen ist das alles Synthetikfell.
2: Und es gibt ja auch, ich sehe jetzt da die eine, das ist diese mit diesem, genau die.
1: Das ist wieder ein Klanginstrument.
2: Das ist ein Klanginstrument, mhm. Ne? Aber die wird ja auch oft... sieht man jetzt sehr viele
1: ja.
2: Tubes und was weiß
1: genau,
2: ich.
1: Genau, aber das ist jetzt, gibt verschiedene. Das ist jetzt eine Sonodrum und dann gibt es noch die, genau,
2: genau.
1: Komme jetzt gerade nicht auf den Namen.
2: Und dann gibt es ja auch noch die ganzen Percussion-Instrumente.
1: Genau, ich spiele auch Cajon. Cajon ist die Holzkiste, war früher die Teekiste in Indien oder Afrika, auch wo man Tee, und dann wollten die Sklaven irgendwann mal sich Informationen zuschicken. Das ist auch bei den anderen Trommeln auch so.
2: Ah, genau.
1: Und dann haben sie das im Endeffekt genommen, um damit zu sprechen.
2: Also letztendlich wird mit den Trommeln auch gesprochen?
1: Eigentlich schon. Du kannst alles, was du sprichst, kannst du auch sagen. Also kannst du auch spielen.
2: Ist ja interessant. Also das heißt, ich kann eine Botschaft mit der Trommel
1: genau.
2: Losschicken.
1: Zum Beispiel.
2: Soll ich mal machen? Ja, mach mal eine Botschaft.

0: Wow.
1: Ich wüsste auch, was ich gerne esse.
0: Ah ja, Schokolade, wenn ich das gewusst hätte. Und jetzt gibt es viele Frauen. Also ist es sehr durchwachsen, also die jetzt sozusagen zu dir auch in den Kursen kommen. Wie würdest du das sehen?
1: Es gibt mehr Frauen als Männer. Aber das ist vielleicht auch nicht unbedingt davon, ist vielleicht auch da, wo man ist gerade, ah, okay, ne? Also davon abhängig. Und Frauen sind halt auch sehr neugierig und probieren gerne mal was aus.
0: Ja, okay.
1: Und ich habe aber auch in meinen Kursen Männer und das ist halt auch von der Energie her, finde ich, ist eigentlich sehr, sehr wichtig, dass es ausgeglichen ist. Aber ich mache zum Beispiel jetzt auch ein Frauen-Power-Trommeln, wo wir mal so richtig loslegen irgendwie.
0: Da kommen wir jetzt gleich nochmal zu deinen Angeboten. Mich interessiert, ich frage deshalb, weil Trommeln und Rhythmus ist ja auch sowas wie Ausdruck.
1: Ja.
0: Und es hat für mich auch immer sowas wie Ausbrechen. Also in einen neuen Rhythmus finden, einen neuen Groove finden. Mhm. Also ich erlerne ja was komplett Neues im Zusammenspiel mit meinem Körper und dann mit der Trommel. Und ich steige ja letztendlich, wenn es zu dir, also als ich zu dir in dieses Trommeln gegangen bin, bin ich ein Stück ausgestiegen. Das macht man ja immer, wenn man jetzt ein Bildungsseminar belegt. Also man verlässt den Alltag und erobert sich etwas Neues. Mhm. Also das Besondere fand ich jetzt bei dem Trommeln und gerade wie du es angeleitet hast und wie du es jetzt auch gerade nochmal gezeigt hast mit dem auf den Körper trommeln, ich gehe auf einen anderen Space mit mir. Also so habe ich das erlebt. Ja? Also ich betrete eine mir völlig unbekannte Welt und entdecke mich in dieser Welt im Trommeln. Also in diesem, ich werde eins mit der Lehrerin und der Trommel und mit der Gruppe letztendlich.
1: Genau, das darf man nicht vergessen. Das ist halt auch eine sehr große Gruppendynamik. Also was du machst beim Trommeln ist oftmals, du öffnest eine neue Tür in dir.
0: Genau, das meine ich.
1: Du öffnest eine neue Tür in dir und mein Leitsatz ist immer zu sagen, let your hands dance and your soul smile. Mhm. Das heißt, lass deine Hände tanzen und lass deine Seele lächeln. Mhm. Und wenn man, oftmals mache ich auch einen Icebreaker, heißt das, irgendwas, wo die Leute was Lustiges machen, wo sie sich sowieso verhättern und anfangen zu lachen, um diese Tür zu öffnen, damit man dahin kann, dass man bereit ist zu lernen und nicht in diesen Fluss kommt, ich muss, ich will, ich kann nicht, ich versage, da will ich gar nicht hin.
0: Ja, und das finde ich, das ist das Spannende auch, das fand ich auch an diesem Wochenende so spannend. Du führst die TeilnehmerInnen letztendlich ins Lassen, ins Loslassen.
1: Genau.
0: Also du gibst sozusagen eine Orientierung durch den Rhythmus, durch die Art der Anleitung. Und dann geht es wie so, als würde man in so einen rhythmischen Flow, also die Gruppe holt einen ab. Also ich fand zum Beispiel, die eine hat mit dem schamanischen Trommel und die anderen haben praktisch das gehalten irgendwie. Mhm. Und ich konnte meine Trommel schlagen, wie mir gerade,
1: genau,
0: wie ich empfunden habe. Und ich bin aber getragen worden durch die Gruppe und ich habe da am stärksten gespürt, weil ich ja in einen ganz anderen Rhythmus zum Teil gegangen bin, wie die Gruppe mich trägt.
1: Genau, und das ist halt der Punkt. Die Gruppe, das ist ein Zusammenspiel. Und ich sage oftmals, gerade bei dem Stück, wo ich sage, wir machen jetzt einfach nur den Herzschlag, das hält die Trommel. Die Trommel ist wie ein Spinnnetz, also die Gruppe ist wie ein Spinnnetz, sodass derjenige, der seine Gefühle reinlegt, zum Beispiel, wie habe ich mich gefühlt, als ich das erste Mal ins Wasser gesprungen bin? Einfach nur mal eine Darstellung. Und das sage ich jetzt nicht in Worten, sondern ich trommel das raus. So. Und die anderen sind dazu da, dieses, wie auch ein Trampolin auch, kann man das auch vergleichen, das zu halten. Und diese Energie einfach immer aufzufangen und wieder hochzuwerfen und einfach, dass man da ist, sozusagen. Und das finde ich sehr schön in der Gruppe. Das kann man, also, es geht manchmal auch unbewusst beim afrikanischen Trommeln, dass man einen Rhythmus trommelt, richtig einstudiert, aber trotzdem hat man dieses Netz, weil man kann gucken, was macht denn der andere? Und man kommt in eine ganz andere Atmosphäre vom Kopf her. Man lässt los.
0: Also das ist das Faszinierende, so wie du es beschrieben hast, also erstmal den Rhythmus aufnehmen und so weiter, aber dann sich vom Rhythmus tragen zu lassen, habe ich ja erlebt, habe ich am Anfang geschildert, auch bei dem schamanischen Trommeln, aber das war in der Gruppe mit diesem Herzschlag-Trommeln nochmal ganz, ganz besonders. Das war, ich war für mich und doch in der Gruppe getragen. Und das finde ich ein ganz besonderes Erleben. Lass uns da gleich mal in deine ganzen Angebote, und du wirst uns ja auch nochmal was trommeln, nochmal so eine Überleitung machen mit dem nächsten Stück, was du dir ausgesucht hast. Ich habe es hier stehen,
1: das Malalay. Genau, von Tof Miriam spielt sie ein Stück. Das ist ein Stück, das aus dem, das bin ich nicht ganz sicher, aber es ist, geht um eine Frau, die alle mit ihrer Trommel rausgeholt hat aus einer Situation, wo sie gefährdet gewesen sind, wo alle hinterher hergingen. So ein bisschen, ne? Es hat so ein bisschen Geschichte, hat so ein bisschen biblische Geschichte von Ägypten. Und die Rahmentrommel ist das, die älteste Trommel, die es gibt. Ist die ägyptische, ist die älteste Trommel, die es eigentlich gibt. Und die hat zuerst eine Frau gespielt.
0: Wow.
1: Das war die Rahmentrommel. Und das wird so ein bisschen, das beschreibt die Malalay so ein bisschen in ihrem Stück Tof Miriam. Genau.
0: Dann hören wir uns das doch mal an.
1: Ja.
0: Wir hören uns das
1: genießt
0: einfach
1: es.
0: An. Genießt
1: Nehmt
0: es.
1: Nehmt euch Zeit, es dauert ein bisschen.
0: Es ist dauert.
1: Aber schön.
0: Aber wir kommen gleich wieder, ganz bestimmt. Bis dahin, viel Freude.

0: Wow, jetzt tauchen wir nach 6 Minuten wieder auf. Ich sitze immer noch bei Doris zwischen ganz vielen Trommeln, die unterschiedliche Formen haben, die...
1: Ups.
0: Ja, das war jetzt gerade ein Lied, was im Hintergrund ertönt, aber ja, ein Zimmer voller Trommeln, das ist echt fantastisch. Und wir haben uns über Hände unterhalten, über Trommeln unterhalten, über die Einheit, was die Gruppe leisten kann, also wie die Gruppe Menschen tragen kann beim Trommeln, durch Herzschlag, Trommeln. Sehr, sehr spannend. Und du machst ja ganz viele Seminarangebote, also hier in St. Ottilien, glaube ich, aber auch darüber hinaus. Kannst du uns da mal ein bisschen erzählen? Wo bist du unterwegs mit dem Trommeln?
1: Also ich bin gerne unterwegs, also ich bin auch in Altersheimen gewesen.
0: Wow.
1: Und mache mit den Leuten, also bin ich nur gewesen, ich gehe auch in Altersheime, bringe meine Instrumente mit und lass die einfach mal wieder Spaß haben, also Dinge auszuprobieren. Mhm. Ich habe noch eine Ausbildung als Drum Circle Facilitator bei Arthur Hall. Der ist der Ursprung vom Drum Circle. Mhm. Und viel auch über Matthias Reuter, der in Kassel ist. Und durch dieses Drum Circle gebe ich Zeichen, stehe in der Mitte. Jeder kriegt ein Instrument und kann mit leichten Anleitungen alle zusammen Musik machen.
0: Mhm.
1: Ohne, dass man irgendwas können muss.
0: Ah, toll.
1: Zum Beispiel. Das nehme ich oft mit in Altersheime. Mache dann aber auch viel mit meinem, wie ich vorhin schon gesagt habe, mit dem Klatschen wie Guten Morgen, Guten Morgen. Und das bringen wir einfach aufs Instrument. Dann haben sie ein Tor, in den sie rein, mit dem sie reingehen können und was sie nehmen können für ihr Instrument, um zu spielen. Und dann sieht man diese Lebensfreude, dieses Strahlen in den Augen der älteren Leute, wie sie auf einmal Spaß haben, ihre Shaker oder ihre Instrumente. Oder ich habe auch Instrumente, die sind ganz lustig, die sind eigentlich für einen Hund gedacht.
0: Wie witzig.
1: Und das macht... Guten Morgen.
0: Er reagiert gar nicht.
1: Ja. Der Hund reagiert gar nicht.
0: Also das heißt, du nimmst verschiedene Klanginstrumente,
1: genau.
0: Also auch alltägliche oder, ja?
1: Ja, auch, was ist einfach, ja, wo die Leute einfach Spaß haben zu spielen. Das heißt, also Altersheime gehe ich oder ich gehe viel auch in Schulen. Ich gehe in Kindergärten, mache ein bisschen Body Percussion, gehe auf Familienfeste, wenn jemand mal was anderes machen möchte. Leute kommen auch zu mir, die sagen, oh, ich habe mehrere Familienmitglieder, wir wollen jetzt mal zusammen trommeln.
0: Das finde ich toll, ja.
1: Um mal gemeinsam als Familie was anderes zu machen.
0: Ich stelle mir jetzt gerade vor, liebe Doris, wie meine gesammelte Familie mein Trommeln mit einem Herzschlag trägt. Also das ist ja Heilung pur. Also wenn Sie sich das jetzt mal vorstellen, ne? Also niemand kritisiert, keiner findet das doof oder findet sie doof oder sonst irgendwas, sondern sie werden vom Herzschlag der Familie getragen. Das wünscht sich doch jeder, oder?
1: Ja, ich glaube, das ist eine super schöne Idee.
0: Also vielleicht solltest du so Herzschlagtrommeln für Familien anbieten. Vor allen Dingen um Weihnachten rum, oder?
1: Vor allen Dingen ohne Worte.
0: Ohne Worte. Ohne Worte und alle im gleichen Rhythmus. Bis auf die, die mal rausbrechen kann.
1: Und auch das dürfen sie.
0: Fantastisch. Und wir haben ja gerade schon gesprochen, also Kinder schon so früh, das finde ich toll. Also Rhythmus.
1: Kindergarten.
0: Rhythmus, ja. Das heißt ja auch Rhythmuserziehung, ne?
1: Ja, genau.
0: Kindergarten.
1: Mit denen mache ich halt Lieder singen und klatschen oder Instrumente mitbringen und... genau, viel über Schulen. Also ich arbeite auch mit Percussion und M zusammen. Dort gebe ich auch Kurse.
0: Super.
1: Für, da mache ich ein Powertrommeln.
0: Sag nochmal, wo das ist, Percussion und M.
1: Percussion und M ist in Kassel.
0: Mhm.
1: Genau. Und dort biete ich auch verschiedene Kurse, also verschiedene Workshops an.
0: Mhm.
1: Unter anderem das nächste ist August. Und zwar ist das für Frauen, Powertrommeln für Frauen ist das. Und das kann ich nur empfehlen, weil da kommen wir rein, da machen wir Da gehen wir mal raus aus uns, trommeln ganz laut, trommeln viel, lernen Rhythmus, gehen rein in auch mal in das Getragenwerden. Also ich spreche da ganz viele verschiedene Sparten an.
0: Das finde ich besonders, weil das Besondere ist ja wirklich, der Rhythmus spricht, also mit der Trommel, aber nicht das gesprochene Wort. Also es ist ja... ich war ja bei dir im Trommeln, jetzt muss ich es mal einflechten. Ne? Also das war gerade irgendwie mein Nierenjahr. Ich hatte im Jahreswechsel schon mal einen Nierenstein geboren. Und nach deinem Trommelwochenende wurde der nächste Stein geboren. Den habe ich quasi losgetrommelt. Und das war ja auch eine Befreiung. Die wäre sonst vielleicht so gar nicht in Gang gesetzt worden. Weil die Trommel, du hältst sie ja auch am Körper. Also die Trommeln haben wir fast am Körper gehalten und der Rhythmus geht ja, der geht ja schon.
1: Genau, es sind Vibrationen, die ausgesendet werden im Endeffekt. Ne? Und ich sage auch immer, wenn du auf einer Djembe den Bass richtig schlägst, dann brummt es im Bauch.
0: So ist es.
1: Ne? Und das ist halt nochmal, ich

0: Ja,
1: also ich meine, wir haben ja alle einen Rhythmus. Wir haben einen Tagesrhythmus, wir haben einen Abendrhythmus, wir haben Schlafrhythmus. Also Rhythmus ist ja wirklich was sehr Zentrales. Nur alles, wenn, und wir wissen ja auch, wie es ist, wenn wir aus dem Rhythmus geraten.
0: Ja, das mögen wir gar nicht.
1: Das mögen wir nicht.
0: Genau.
1: Und dass wir das so einfach verlieren im Laufe unseres Lebens und vielleicht nur noch den Rhythmus der Schreibmaschine oder des Töpfewaschens oder wie auch immer und die Lebensfreude dabei über die Wupper geht und das sozusagen durch so einen Workshop bei dir und wir für uns vielleicht den Rhythmus, den Groove in unser Leben wieder ein bisschen zurückholen.
0: Genau, der Groove ist das, was uns irgendwie, wo wir das Kitzeln kriegen. Es ist, wo die Gänsehaut langsam von den Füßen langsam hochsteigt und wo man merkt, ist das schön irgendwie.
1: Ja, ja.
0: Ne? Und das ist wirklich eine, es ist wirklich eine schöne Sache, das einfach in der Gruppe auch zu spüren. Ich meine, man kann viel lernen, auch alleine lernen, das geht durchaus. Aber in der Gruppe ist es halt noch mal was anderes. Ne? Und das finde ich halt sehr wichtig. Und man merkt das oftmals auch, wie hinterher, wenn dann auf einmal der Rhythmus aufhört, wie gelöst die Stimmung ist. Jeder babbelt, jeder ist ganz aufgeregt. Und geht das dann die ganze Zeit, weil man einfach so, wow, so loslässt im Endeffekt.
1: Ja, und ich habe das manchmal Samba-Trommeln gemacht in der Musikschule in Eschwege, damals noch bei Herrn Horn. Der macht das ja leider nicht mehr aus gesundheitlichen Gründen, aber es war so, also ich war erstmal erstaunt, wie ich den Rhythmus auch halten kann. Also, und dann habe ich den wirklich in meinen Alltag mitgenommen. Ich habe viel mehr ich habe viel mehr Rhythmen gehört, sage ich jetzt mal. Mein Ohr war auf einmal auf. Ich habe mich dabei erlebt, wie ich beim Autofahren trommel, also wie ich Musik anhöre und in Verbindung mit der Trommel war oder dem Rhythmusgeber, wer immer das gerade war.
0: Ja.
1: Und die Rhythmen gesucht habe, also die unterschiedlichen Schläge.
0: Genau.
1: Ja, also und die sozusagen immer ein Stück mitgetrommelt habe. Und das hat was mit mir gemacht. Das hat schon, hat mich ein bisschen rausgeholt aus, das muss ich jetzt noch machen und da muss ich jetzt noch hin. Hat mich so ein bisschen ins Hier und Jetzt geholt, würde ich mal sagen.
0: Ich würde sagen, Trommeln, wenn man das macht, bringt eine gewisse Leichtigkeit. Weißt du, wenn du weg bist aus deinem ich muss, ich tu, ich hab, ich soll, wenn du da rauskommst und sagst, ah, ga, ga, da, gi, di, ga, ga, da, gi, di, gi, di, gi, di, ga, gi, di, ga, di, ga, gung, gung, gung, gung, gung, gung, gung, ja, dann bist du drin und dann bist du auf einmal, hu, ja, I'm in the groove, ja, ne, und dann bist du und hast einfach Spaß da dran oder du hörst die Musik und denkst, ja, den Rhythmus kenne ich, genau, ne, und dann bist du drin und dann hast du, ja, du lässt einfach los, dann drehst du die Musik auf und singst ganz laut im Auto.
1: Oh.
0: Das ist Leben.
1: Und das ist ja auch toll, dass du das mit Senioren machst. Also, dass du wirklich in den Altenheimen, wo ja schon sehr eingefahrene Alltagsrhythmen, sag ich mal, sind, wo alles ja auch ein Stück verlangsamt abläuft und da sozusagen sie ankiekst, und vielleicht ganz alte Sounds zurückholst.
0: Das sagt man ja auch bei zum Beispiel Leute, die dement sind, dass Musik das ausmacht, dass sie wieder ein Stück weit zurückkommen. Sie erinnern sich an Musik. Und meine Erfahrung ist, also ich habe einmal in einem Pflegeheim gearbeitet. Das ist halt nochmal ganz anders, weil die dann auch sehr behindert sind von den Zugreifen und wie sie was machen. Aber wir haben für jeden was ein Instrument gefunden. Und wenn er sich gar nicht bewegen konnte und ihn nur gesprochen hat oder gesungen hat, wenn du dann das Leuchten in den Augen siehst, dann ist das so, und sie freuen sich und sagen, wann kommst du denn wieder? Und sie fangen dann an, ihre Lieder zu singen und wir nehmen einfach einen Rhythmus und klatschen den dazu oder spielen den auf der Trommel. Das macht die glücklich. Das ist einfach, und ich glaube, das Glücksgefühl ist das Wichtigste für unseren Körper und das hält uns einfach gesund.
1: Und das macht letztendlich Musik ja.
0: Musik macht glücklich.
1: Genau, HR3 sagt ja immer, gib mir das Gefühl zurück. Und letztendlich tust du das ja in den Seniorenheimen, du gibst ihnen das Gefühl zurück. Und gerade bei den jungen Leuten im Kindergarten, also ich finde dieses rhythmisch, also ich finde, das fand das schon immer gut, Rhythmusbildung, ne, in Kindergärten und was weiß ich. Und in den Schulen, also wo sie da stundenlang auf ihrem Popo sitzen müssen, um irgendwas zu übertragen, ob das nun moderne Tafeln

0: sind oder andere oder immer mehr Digitalisierung. Ja,
1: ja, es, ja. Deswegen trommel ich ja.
0: Die rutschen weg. Genau. Was hatten deine Kinder, also wie haben die das denn aufgenommen mit dem?
1: Also meine Kinder waren im Endeffekt so, dass sie nie getrommelt haben. Also das ist ganz lustig, aber das ist halt so. Meine Älteste, ich habe 3 Kinder, meine Älteste hat mit mir Bollywood-Tanzen gemacht. Ah. Also wir haben zusammen getanzt. Der Mittlere, der Darius, der hat viel dieses Platten auflegen und dieses Sliding viel Musik selber gemacht. Und die Lorina, die meine Jüngste, die ist die war in meinem Bauch und musste schon trommeln ohne Ende. Und ja, gesagt, nee, ich trommel nicht mal, ich habe da schon genug gehabt in meinem Leben. Aber wenn ich zu ihr sage, spiel mir mal die Sonnenklave, spielt sie astrein die Sonnenklave. Das kann keiner. Die spielt die Sonnenklave auf den Punkt. Die Sonnenklave ist.
0: Hat sie mitgekriegt?
1: Ja, das hat sie mitgekriegt. Und die kann das. Und die war mit mir auch einmal im Kindergarten und hat mir geholfen. Aber das ist jetzt nicht ihr Hobby.
0: Ins Blut geflossen. Also ich kann das, genau. Also ich weiß das von meinem Patenkind. Die hat meine Stimme im Bauch sicherlich schon gehört. Ich habe immer witzige Dinge erzählt und ihre Mutter hat immer gelacht. Und als sie noch ein ganz kleines Kind war, wenn ich dann was erzählt habe, hat die immer gelacht. Also die hat sich schlapp gelacht, wenn ich angefangen habe zu sprechen. Und sie hat mit mir irgendwie die Heiterkeit verbunden. Ist ja auch nicht schlecht.
1: Das ist doch
0: Pass
1: super.
0: Pass mal auf, bevor wir jetzt überhaupt zum Ende der Sendung kommen, fände ich es ja schön, wenn du mal was trommelst. Was
1: hältst ja, mache ich doch gerne.
0: Ich gehe mal ein bisschen weiter weg, damit den Hörerinnen und Hörern nicht die Ohren weg fliegen.
1: Ich würde kurz meinen Mann dazu nehmen.
0: Ah, wunderbar.
1: Dann weil der kann mir nämlich die Bass-Trommeln, wie ich vorhin so schön erklärt habe, dazu spielen. Und das ist dann immer noch mal ein schöner Satz.
0: Okay, dann machen wir das jetzt zum Abschluss, liebe Hörerinnen und Hörer. Ich schalte mal ganz kurz aus, um wieder einzuschalten. Bis gleich. So, und jetzt hören wir Doris und Dani. Ja, ich sehe sie beiden. Sie hören sie jetzt gleich. Also viel Freude.

0: Na wow, also ich musste schon aus dem Raum gehen, sonst wären ihnen die Ohren weggeflogen. Der Hund, ich bewundere den Hund. Okay, der ist auch mal kurz rausgegangen, aber wow, also ey, und dann kannst du gar nicht anders. Du gehst mit in den Rhythmus, irgendwann hast du mich gehabt. Ich hätte jetzt wahrscheinlich hier den Solo-Tanz hingelegt.
1: Leider habe ich dich nicht tanzen lassen.
0: Das ist die pure Power. Also Wahnsinn, liebe Hörerinnen und Hörer. Also Sie merken es ja an mir, ne? Also die Energie hat mich komplett erreicht. Ich hoffe, sie auch.
1: Schön, das
0: war's. Was hast du denn da geschlagen, um Gottes Willen? Das war ja wow. Das
1: also
0: war
1: im, ja im Endeffekt war es so, dass ich angefangen habe mit dem Kapan-Logo. Es ist ein ghanesischer Rhythmus, der dafür da ist für die Feldarbeit. Ist ja passend zu dieser Jahreszeit, ja, wo alle auf dem Feld sind. Und dann gleite ich oftmals ab in meine eigenen Versionen und nehme andere Rhythmen mit rein und lasse was mit reinfließen und spiele mal ein Solo rein. Und wie soll man sagen, ich habe ein Mandala, das ist der Kapan-Logo, und den male ich bunt aus.
0: Ja, also du hast so einen Grundrhythmus, ich übersetze das jetzt mal, und ja, dann malst du das wild drumherum.
1: Genau, das ist.
0: Und wie schafft das dann der Dani? Also der Dani hält kontinuierlich einen Rhythmus, okay?
1: Ja, genau, der hält seinen Rhythmus, manchmal macht er Variationen rein. Und das ist halt, du hast ein Grundgerüst, das ist der Vierviertel. Das Vierviertel-Beat, und da musst du drin bleiben, und wow, da kann der andere oben drüber tanzen.
0: Jetzt haben wir ja noch eine Dimension, die wir jetzt zum Schluss noch betreten. Paarbeziehung! Also, das heißt, Paare, machst du auch Trommeln für Paare? Ist vielleicht gar nicht schlecht. Also ich.
1: Wenn welche Lust haben, können sie gerne zu mir kommen.
0: Okay, dann sag uns doch mal, wie findet man dich? Also das ist ja, wenn jetzt jemand sagt, oh Mann, Seniorenheim, genial. Also mir ist sofort jemand eingefallen. Also ich kann jetzt schon einen neuen Job vermitteln wahrscheinlich. Aber Sie kennen bestimmt auch, weiß ich, Kindergärten, Schulen, Gruppen, Familienfeste, wo die vielleicht mal Lust haben, wirklich miteinander zu trommeln, oder wo die Doris genau Türen aufstoßen würde, die jetzt vielleicht aktuell oder überhaupt mal sehr heilsam wären. Also wie findet man dich?
1: Also man findet mich, meine Website ist Come and Drum, so heißt sie. Und Come and Drum in St. Ottilien. Und mein Name ist Doris Möller-Dannhauer, und das steht da auch bei. Genau, ich bin auch zu finden, wie gesagt, unter Percussion und M. Auch da bin ich als arbeite ich als Teilnehmer mit. Ich gehe dort auch über Percussion und M in die Schulen und arbeite mit Kindern in Schulen zusammen. Vertretungsweise im Moment. Und ja, mach so verschiedene Sachen. Aber unter Doris at Come and, also Come and Drum findet man mich.
0: Vielen, vielen Dank, Doris.
1: Gerne, vielen Dank.
0: Es war mir also eine Freude, hier zu sein und wieder anzuknüpfen. Und ich komme bestimmt mal wieder in ein Seminar und schlage dann womöglich meinen nächsten Gallenstein. Aber egal. Ja,
1: so viele kann man gar nicht haben.
0: Hast du eine Ahnung. Okidoki, vielen, vielen Dank.
1: Ich freue mich. Vielen Dank. Ja.
0: Vielen Dank, dass Sie uns zugehört haben. Und seien Sie gespannt, beim nächsten Mal wird es wieder ruhiger. Da tauchen wir in Farben ein. Bis dahin, schönen Abend, schönen Tag, wann immer Sie uns hören. Ciao, ciao.
1: Ciao, ciao.
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5: Hallo, wir sind wieder da, die FD Radio Crew der Werraland Lebenswelten und des Familiendienstes in Eschwege. Ich heiße Lena. Mit mir im Studio sind Gerd, Lena, Torben, Nanette und Josephine. Und an der Technik sitzt wie immer Torben. Wir waren mal wieder unterwegs. Dieses Mal bei der Bienenprise auf den Hessenring-Eschwege. Was man da machen kann und für wen das geeignet ist, das erfahren Sie in unserer Radiosendung. Schön, dass Sie dabei sind.

0: Liebe Hörer, seid ihr vielleicht schon mal in einer Salzgrotte gewesen oder an der Saline im Bad Soden-Allendorf? Dort kann man gute Salzluft einatmen. Die Bienenprise ist so etwas Ähnliches, nur dass man dort die Luft aus echten Bienenstöcken atmet. Die Bienen wohnen in einem bunt bemalten Bauwagen. Innen drin kann man die Luft einatmen.
1: Wie das funktioniert, erklären uns jetzt Katja Alsdorf Ratgeber und Sven Ratgeber.
2: Wie seid ihr auf die Idee gekommen, mit Bienen was zu machen?
3: Ja, wir sind schon seit einiger Zeit Imker und haben ganz normal geimkert, Honig hergestellt und uns um die Bienen gekümmert. Und dann kam vor 2 Jahren die Idee, die Stockluft auszuprobieren. Einfach aus familiären Gründen habe ich mich damit beschäftigt und habe dann in den Nachbarländern viel darüber gelesen, habe auch ein Seminar darüber besucht und so sind wir dann entsprechend heute so weit, dass wir die Stockluft hier anbieten können in Eschwege.
4: Seit wann gibt es das?
3: Die Stockluft ist in anderen Ländern, also Slowenien, Österreich und auch Saudi-Arabien, tatsächlich schon seit längerem bekannt. Auch in der früheren UdSSR wurde es tatsächlich schon eingesetzt. Hier in Deutschland noch relativ unbekannt, aber nichtsdestotrotz zeigen die Anwendungsbereiche aus den anderen Ländern tatsächlich so schöne Ergebnisse, dass wir halt gesagt haben, wir müssen das unbedingt nach Deutschland bringen.
5: Macht ihr das hauptberuflich?
6: Nein, hauptberuflich geben wir beide anderen Beschäftigungsverhältnissen nach. Wir machen die Geschichte mit der Bienenbrise, also die Stockluftatmung und all das, was wir mit Imkerei anbieten, rein im Nebenerwerb.
4: Müsst ihr eine Ausbildung dafür machen, war meine Frage.
3: Ja, eine klassische Ausbildung im Bereich der Stockluftatmung gibt es jetzt momentan nicht. Als Imker haben wir uns natürlich erstmal fortgebildet und ausgebildet, damit wir überhaupt erstmal wissen, wie funktioniert das alles mit den Bienen, was muss ich als Imker machen, um die Bienen auch wesensgerecht eben zu halten. Und im Bereich der Stockluftatmung habe ich dann beim Österreichischen Imkerbund ein Seminar besucht und habe da dann entsprechend noch meine Kompetenzen in der Richtung ausgebaut, um dort dann entsprechend bestmöglich im Sinne der Bienen und des Menschen dann eben auch das Wellnessangebot hier in Eschwege anbieten zu können.
4: Was ist ein Bienenstock?
7: Das ist das Zuhause der Bienen.
3: Genau, das ist das Zuhause der Bienen, die leben da, die ziehen ihre Larven groß, die essen da, die tragen den Honig ein.
2: Was bedeutet das? Was atmet man dann ein?
3: Ja, in der Stockluft gibt es ganz, ganz viele verschiedene Komponenten. Also ätherische Öle sind im Bienenstock vorhanden, verschiedene Dämpfe, auch der Schweiß der Biene tatsächlich, den man dann einatmet, aber der natürlich ganz viele wertvolle Inhaltsstoffe enthält und beruhigend, ausgleichend und auch ein bisschen gesundheitsfördernd auf den Menschen halt wirken kann. Und das rundet das Wellnessangebot ab.
5: Wieso ist das Wellness?
6: Ja, viele Menschen empfinden das als beruhigend und sehr entspannend. Und die Kombination aus Duft, Wärme und Naturgeräuschen sowie bewusster Ruhe sorgt für eine schöne kleine Auszeit vom Alltag. Wer möchte, kann hier mal die Nase dran halten und tatsächlich mal riechen, wie das riecht.
8: Oh, schön.
9: Ich auch mal.
8: Ja, komm.
5: Man hört das Summen.
6: Das Summen hört man auch, genau. Mhm. Also wenn man hier drin sitzt, die Tür zu ist und das Fenster zu ist, kann man auch gleich mal machen. Dann, wenn wir da ganz still sind, hören wir dieses Summen und das überträgt sich sogar so ein bisschen auf den Magen. Ja, wenn man dann hier drin sitzt, dann kann man wirklich diese Schwingungen so ein bisschen auch mitspüren. Das funktioniert ganz gut.
5: Oh.
9: Oh ja, toll. Ja. Kommt auch eine Wärme raus.
6: Ja, tatsächlich ist es in so einem Bienenstock so, ja, rund 35 Grad. Das brauchen die Bienen auch zum Dasein. Dafür brauchen die halt viel Energie. Und die heizen sich quasi ihr Zuhause immer schön selber ein. Deswegen muss man bei dieser Stockluftatmung auch immer so ein bisschen auf die Wetterlage achten. Wenn es draußen zu kalt ist, dann können wir halt auch diese Stockluftatmung nicht machen, weil wir dann den Bienen zu viel von der Temperatur rausziehen. Und die zu viel Kraft im Prinzip brauchen, um die Wärme wieder aufzubauen.
9: Wir sitzen in einem Haus, in einem Block?
3: Na, jetzt so im Sommer sind das so zwischen 30.000 und 50.000 in einem Bienenstock, ja. Im Winter sind es weniger, es sind so die Winterbienen, die halt das Volk so am Leben halten, da sind es deutlich weniger. Aber so im Sommer, wenn es dann wirklich so darum geht, Pollen, Nektar und sowas ranzuschaffen für den Honig, dann vermehren die sich so doll, dass wir dann da wirklich beachtliche Zahlen haben.
6: In der Wand sind Schlitze drin und wie so ein Schacht, also wie so ein Radioschacht im Prinzip reingesteckt, dass die Bienen nicht in dieser Zwischenwand hoch und runter können. Mhm. Und die kommen durch den Schacht dann direkt in die Holzkiste, können also, wenn sie raus wollen, nur durch diesen Schacht raus an die frische Luft entsprechend. So, dass es nahezu ausgeschlossen ist, dass hier eben Bienen drin sind. Natürlich, ja, ne, ist es mal ein Fenster offen und da krabbelt tatsächlich eine, beziehungsweise fliegt eine ganz hinten auf dem Stock.
9: Ja,
6: aber die sind relativ entspannt.
9: Ja.
6: Solange wir denen nichts tun, tun die uns auch nichts. Ja, ganz genau. Genau, ich habe hier so eine Maske, ich mache sie jetzt nicht auf, sonst können wir sie nicht mehr verwenden. Und hier sind so Luftschlitze im Prinzip drin. Ne? Man atmet hier durch ein, da ist der Schlauch drauf und hier durch die Schlitze geht entsprechend dann die Atemluft wieder raus. Da kommt hier unten nichts mehr an. Ich kann euch mal so ein Teil von unten zeigen. Hier sitzt im Prinzip so ein Lüfterrad drin über dem Gitter. Ich weiß nicht, ob man das gut sehen kann. Und dieses Lüfterrad steuere ich im Prinzip mit dem Gerät. Kann die Geschwindigkeit einstellen und dadurch die Intensität, wie viel Luft oder wie schnell die Luft im Prinzip von unten nach oben durchkommt. Man kann sich das nicht vorstellen wie so ein Beatmungsgerät. Ne? Wenn man eine Sauerstoffflasche hat oder so, da ist halt richtig Druck drauf. Und hier, das ist komplett drucklos, da merkt man so ein leichtes Lüftchen, was einem halt entgegenströmt. Genau, so eine kleine Prise quasi. Mhm. Man sieht es ja ganz schön, wenn man jetzt hier rauskommt, so vereinzelt ein paar Bienchen umherschwören. Wenn das Wetter wärmer ist und die Sonne hier drüben auf der Wand draufsteht, wo die Fluglöcher sind, dann ist hier tatsächlich noch wesentlich mehr los. Dann kann man richtig schön sehen, wie die Bienchen hier draußen rumschwärmen in großen Zahlen. Das sieht immer ganz, ganz cool aus und wirkt auch wieder entspannend. Wenn man kann sich das so ein bisschen vorstellen wie zu Hause vorm Aquarium vielleicht. Ne? Wenn man da eine Weile sitzt und da reinguckt, entspannt man sich auch so ein bisschen. Und hier ist es im Prinzip dann diese Kombi aus, ich atme die Bienenstockluft, ich höre das Summen und ich sehe die Bienen halt draußen auch mal herflattern.

0: Wie lange gibt es schon das Bienenhotel schon?
1: Kann ich machen.
2: Du meinst den Bienenwagen hier?
0: Genau, ja.
2: Der Bienenwagen steht hier oben am Hessenring jetzt seit März. Wir haben Anfang April die Eröffnung gefeiert, weil es dann auch so langsam temperaturtechnisch eben erst möglich war, hier oben irgendwie was zu machen. Die Bienen, wie gesagt, sind seit März hier oben und werden mit Sicherheit auch über Winter entsprechend hier oben bleiben. Da ist dann keine Beatmung in der Zeit. Die kann ich dann aufgrund der Wetterlage einfach nicht durchführen. Aber die Bienen haben im Prinzip hier oben jetzt ihr Zuhause gefunden und werden erstmal an dem Standort noch eine ganze Weile bleiben.
0: Welche Bienenarten gibt es in den Bienenhotel Stork?
3: Wir haben hier in unserem Bienenwagen die Honigbienen. Es gibt noch ganz, ganz viele Wildbienen hier in Deutschland, aber wir nutzen die Honigbienen. Da gibt es verschiedene Rassen. Davon haben wir auch unterschiedliche, aber die sind alle ganz lieb.
2: Der Honig wird halt weiterhin, so wie wir das früher auch gemacht haben, können wir weiterhin noch den Honig gewinnen. Der ein oder andere hat sich gefragt, ja, funktioniert denn das? Weil ich atme ja quasi hier durch. Ist denn das noch in Ordnung? Ist das hygienisch? Ist überhaupt gar kein Problem, weil wir ziehen im Prinzip ja nur die Luft aus dem Stock raus und atmen durch die Ventile an der Maske entsprechend die Luft wieder in die Umgebungsluft, aber nicht zurück in die Box. Von daher ist das gar kein Problem.
4: Wann ist der beste Zeitraum zu inhalieren?
3: Ja, der beste Zeitraum ist tatsächlich von April bis September, wobei wir da immer so ein bisschen auf die Wetterlage achten müssen. Wenn es zu kalt ist, dann müssen wir gegebenenfalls auch mal Termine verschieben, weil hier wirklich dann das Tierwohl im Vordergrund steht und wir den Bienenstock auch nicht zu doll auskühlen wollen.
5: Muss man da was ausfüllen?
3: Ja, wir haben so einen Nutzungsvertrag, den wir halt mit unseren Kunden ausfüllen, wo wir einfach nochmal beschreiben, was ist das Ganze, welche Risiken gibt es vielleicht auch, ne, im Hinblick auf Allergien. Und das gehen wir vorher dann mit unseren Kunden durch und füllen das vor der ersten Behandlung aus, haben noch so einen kleinen Kennenlernbogen dabei, um so ein bisschen was über die Motivation des jeweiligen auch zu erfahren.
5: Atmet ihr selbst eure Luft immer?
2: Ja, tatsächlich atmen wir regelmäßig Bienenluft. Vor allem natürlich bei der Durchsicht unserer Bienenvölker und immer dann, wenn wir irgendwie im Bienenwagen arbeiten oder eben Zeit verbringen. Zwar ohne Maske in dem Fall, aber trotzdem sehr intensiv. Für uns gehört dieses besondere, entspannende Klima inzwischen ganz selbstverständlich dazu.
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0: sind mega wichtig für uns alle. Sie sorgen dafür, dass unsere Wiesen so schön blühen, dass wir Obst und Honig haben. Und wer hat nicht schon mal im Winter eine Bienenwachskerze angezündet? Wir müssen unsere Honigbienen und Wildbienen schützen. Doch wie geht es ihnen eigentlich, wenn wir ihre Luft atmen? Und wie wichtig ist der Tierschutz dabei? Auch das haben wir die Betreiber der Bienenbrise in Eschwege gefragt.
1: Wie geht es dabei den Bienen, wenn sie ihre Luft arbeiten?
2: Den Bienen geht es dabei gut. Sie sind in ihrem ganz normalen Umfeld und werden nahezu kaum gestört. Um die Völker zusätzlich zu schonen, wechseln wir während der Inhalation auch entsprechend das Bienenvolk, sodass wir nicht dauerhaft durch ein Volk entsprechend einatmen. Wir minimieren dadurch die Belastung und das Zeitfenster der Wirkung auf die Bienen.
3: Genau. Und eine halbe Stunde ungefähr, dann ist das sozusagen, dann hat man denen das genommen und dann muss man die erstmal wieder zur Ruhe kommen lassen, um dass die ihr Milieu dann wieder aufbauen.
4: Genau, also wir bieten es momentan halt zweimal am Tag an, einmal vormittags, einmal nachmittags. Es ginge auch noch öfter, aber wir haben jetzt gesagt, okay, für den Anfang, ne, weil der Bedarf einfach auch noch nicht da ist, ne, dass wir es öfter anbieten wollen oder müssen. Haben wir halt gesagt, okay, wir machen morgens und abends, das ist dann total entspannt für die Bienen, das haben die relativ schnell wieder aufgebaut.
5: Ja. Das heißt aber, zum Schutz der Bienen kann auch mal sein, ich sage den Termin ab, weil aber es ist zu kalt, dann
2: genau.
5: Macht man einen neuen Termin.
2: Genau.
5: Also zum Schutz, ne? Weil wir wollen ja nicht, dass sie leiden, sozusagen. Okay.
4: Also wir haben das auch so, wenn jetzt jemand eine halbe Stunde diese Beatmung machen möchte, dann wechseln wir nach einer Viertelstunde auch einmal den Bienenstock, ne, damit wir die nicht ganz so doll strapazieren, ne, und man selber einfach wieder so den vollen Gehalt halt der Luft auch hat. Genau.
5: Und das habt ihr selber gebaut oder gibt's das
2: so? Nee, das sind tatsächlich fertige Bauteile, die man so kriegen kann.
4: Ja, die gibt's halt im Imkereifachhandel. Genau, und da haben wir dann halt die Module für die Inhalation noch draufgesetzt. Ansonsten ist das genauso, wie wir die letzten 5 Jahre halt unsere Imkerei schon betrieben haben, mit genau den gleichen Systemen. Ja.
3: Wie lange lebt ein Stock?
4: Also eigentlich unendlich, ne? Also der Stock, also das Volk selber, so eine Königin, lebt so 3 bis 4 Jahre, wenn sie ganz gut ist, vielleicht auch mal 5 Jahre. Aber wenn man, die Bienen ziehen sich im Zweifelsfall auch eine neue Königin. Also wenn die Königin jetzt sterben würde, würden die sich eine neue Königin ziehen und könnten weiterleben. Und dann gibt es da drin noch die Arbeiterbienen, die leben deutlich kürzer. Ne? Da ist die Lebensdauer bei rund 28 Tagen. Und dann, gut, die müssen natürlich auch sehr, sehr viel leisten. Ne? Also so eine Biene schafft in ihrem Leben so ungefähr 3 Teelöffel Honig. Mehr schaffen die tatsächlich nicht, ne? Weil die haben ja wirklich nur so ganz kleine Pollentaschen an ihren Beinchen. Und genau. Für uns ist halt wirklich immer wichtig, dass wir halt auch den Blick auf die Tiere haben, dass wir sagen, okay, wir wollen sie nicht überstrapazieren. Sie bieten uns die Möglichkeit, aber wollen sie halt auch nicht ausbeuten.
6: Was passiert mit den Bienen außerhalb der Saison?
2: Außerhalb der Saison bereiten sich die Bienen im Prinzip auf den Winter vor. Das heißt, sie bleiben natürlich auch durch uns weiterhin ordentlich versorgt und werden gepflegt, damit sie gesund durch den Winter kommen.
6: Wie finden Hornissen raus, wo so ein Bienenstock ist? Wie finden die das?
4: Ja, das ist tatsächlich eine gute Frage. Also Hornissen sind halt nicht wie Bienen, die einfach nur Pollen und Nektar sammeln, sondern die brauchen halt auch Fleisch und da bedienen sie sich teilweise tatsächlich auch den Honigbienen, sodass die im Landeanflug auch immer mal von so einer Hornisse abgegriffen werden. Und die Hornissen sind ja hier auch in der ganzen Region verbreitet, ne? Und die suchen sich natürlich dann auch so ihre Nahrungsquellen. Und wenn die dann halt leider einmal so einen Bienenstock gefunden haben, dann wissen die auch, wo es ihr Futter gibt und kommen halt immer wieder, ne?

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1: Wir stellen euch heute die Bienenprise Eschwege vor. Dort kann man Bienenstockluft atmen. Warum sollte man das machen? Es ist keine medizinische Behandlung. Es ist eher eine Auszeit. Man kann atmen und die Bienen hinter den Bauwagen beobachten. Aber was bringt es uns? Das haben wir Jürgen Alsdorf gefragt. Er betreibt das Bienenstockluftatmen schon seit längerem.
0: Wie läuft das ab?
2: Ja, wie läuft das ab? Man setzt sich also vor diese Bienenbeute, vor das Bienenvolk. Oben auf dem Beutenkasten ist ein kleiner Ventilator, der die Luft in einen Schlauch saugt. Ähnlich, ja, eigentlich so ein Beatmungsschlauch, wie man den aus dem Krankenhaus kennt. Auf dem Schlauch ist dann eine Maske. Und die Maske, das ist so eine ganz normale Silikonbeatmungsmaske, die setzt man dann aufs Gesicht, auf den Mund, auf die Nase und atmet dann ganz normal, wie man so auch atmen würde, atmet dann ganz entspannt die Stockluft ein. Und das macht man so eine Sitzung, so circa 30 Minuten. Der Bienenstock wird dann zwischendurch nach 15 Minuten nochmal gewechselt, damit sich die Bienen wieder regenerieren können. Und ja, man hat dann so, also ich persönlich habe die Erfahrung gemacht, so nach ungefähr 4 bis 5 oder 6 Sitzungen hatte ich schon gemerkt, dass es mir besser geht. Ich muss noch dazu sagen, bei mir wurde vor 6 Jahren COPD diagnostiziert. Und die Begleiterscheinung von COPD ist ja immer Husten und Verschleimung. Und diese Begleiterscheinungen, die sind bei mir wesentlich besser geworden. Und ich mache das immer so 2-mal die Woche. Und das so von April bis Anfang September.
3: Muss man sich vorbereiten?
2: Nein, man braucht sich da nicht vorbereiten. Man geht da ganz einfach hin, setzt sich auf den Stuhl, setzt die Maske auf und atmet ganz normal, wie man sonst auch atmet, atmet man weiter und kann dann bei hier ein Buch lesen oder auf dem Handy spielen oder was auch immer. Braucht man aber jetzt keine explizite Vorbereitung für irgendwas.
3: Ist man alleine im Bauwagen?
2: Ihr habt ja gesehen, als wir in dem Wagen waren, da sind ja 4 Beatmungsplätze. Maximal könnte es sein, dass dann vielleicht noch 3 zusätzlich oder dass man zu viert dann da drin sitzt. Aber man stört sich ja gegenseitig nicht. Es ist da keiner wahrscheinlich dabei, der dann während der Beatmungssitzung da vielleicht Lieder singt oder rumpfeift oder sonstige Sachen macht. Die Leute, die Anwendung machen, die genießen das. Und die sind dann in der Regel auch ruhig und wie gesagt, sie lesen vielleicht was oder was auch immer.
4: Ja, in dem Fall ist auch immer jemand da.
2: Ja.
0: Bekommt man da auch Unterstützung?
2: Ja, von den Betreibern des Bienenwagens, also von der Katja und vom Sven. Einer von den beiden ist dann auch immer da, wenn hier beatmet wird. Und die müssen ja das Ganze auch beobachten, müssen auch auf die Uhr gucken, wann die Bienenvölker gewechselt werden müssen und so weiter. Und die betreuen das Ganze auch.
0: Wie gehen Sie nach so einer Anwendung raus?
2: Gut, nach der Anwendung ist man eigentlich ziemlich entspannt, weil in dem Wagen ist Herr Struhe, man hört die Bienen ein bisschen summen in der Beute und man kann dann während der 30 Minuten, wo man dann atmet, kann man schön relaxen, kann runterfahren Und ja, nach der Beatmung ja, ist man eigentlich sehr entspannt. Die Wirkung der Beatmung, das ist mehr eine Langzeitwirkung. Also man merkt das jetzt nicht, wenn man jetzt Asthma hat, nimmt ein Spray und dann geht es gleich besser. Hier bei der Stocklufttherapie, das ist doch eher eine Langzeitgeschichte. Ich hatte vorhin schon gesagt, also so nach 5, 6 Anwendungen merkt man dann wirklich eine Besserung. Und eine Besserung in der Form, dass man gerade, wenn man morgens aufsteht, nicht mehr so viel husten muss, wie das vielleicht vorher der Fall war. Ne? Das ist meine Erfahrung, die ich gemacht habe. Jeder Mensch oder jeder, der die Anwendung macht, wird vielleicht auch ein bisschen andere Erfahrungen haben.

0: Vielleicht habt ihr auch Lust bekommen, das Bienenatmen ausprobieren.
1: Als nächstes klären wir mit Katja und Sven, für wen es geeignet ist und für wen nicht und was es sonst noch so alles rund um die Honigbienen gibt. Was ist von Angst der Bienen hat?
2: Ja, die Frage hören wir tatsächlich öfter. Was ist, wenn jemand Angst vor Bienen hat? Also viele sind überrascht, wie ruhig und sicher die Atmosphäre ist, weil die Bienen eigentlich nicht frei herumfliegen. Und selbst wenn irgendwo eine Biene auftaucht, ihr habt das eben selber so ein bisschen mitverfolgen können, die Bienen sind total entspannt, wenn wir entspannt sind. Oft ist es tatsächlich so, dass aus der Unsicherheit, aus der anfänglichen Unsicherheit sogar am Ende eine echte Begeisterung wird. Wenn ich die Bienen hier in dem Wagen durchgucke, dann sitzen natürlich ganz viele Bienen hier drin.
3: Ach, okay.
2: Und man kriegt sie nie alle hundertprozentig raus. Es kann sein, dass irgendwo in den Schlitzen mal 1, 2, 3 Bienen noch sitzen und dann kommen die natürlich irgendwann mal ans Tageslicht. Ist aber grundsätzlich, wie ihr merkt, überhaupt gar kein Problem. Die Bienchen sind entspannt. Wenn wir es auch sind, sind die es halt auch. Das überträgt sich, wenn der Mensch panisch wird, dann werden die Bienen auch ein bisschen panisch. Von daher immer entspannt bleiben und dann funktioniert das schon.
1: Gibt es auch Risiken oder wer soll nicht kommen?
2: Also Personen, bei denen natürlich eine Bienen- oder eine Pollenallergie entsprechend bekannt ist, denen raten wir immer dazu, vorher einfach mal mit ihrem Arzt zu sprechen. Generell kann man nahezu jeden daran lassen, Bienenstockluft zu inhalieren. Wie gesagt, wenn natürlich jemand weiß, er hat unter Umständen Probleme mit gewissen Pollen, wo wir ja auch nicht immer wissen können, welche Pollen hat denn das Tierchen jetzt heute gerade eingetragen oder nicht, der sollte natürlich vorher entsprechend nochmal Rücksprache mit seinem Arzt halten.
1: Auch Kinder?
2: Ja, bei uns besteht auch die Möglichkeit, dass Kinder entsprechend die Wellness-Anwendung genießen können. Auch dafür haben wir entsprechende Kindermasken, dass die Maske dann nachher im Gesicht auch nahezu passt. Also bei Kindern ist es allerdings dann so, dass wir natürlich möchten, dass eine erziehungsberechtigte Person entsprechend dabei ist.
4: Was kostet das Ganze?
2: Das kommt tatsächlich ein kleines bisschen drauf an. Und zwar bieten wir verschiedene Arten oder verschiedene Dauern der Anwendungen an. Wir empfehlen den Menschen immer, bevor man hier sich 30 Minuten an den Bienenstock setzt, die Schnupper-Wellness-Auszeit zu buchen. Das sind im Prinzip 10 Minuten, wo man erstmal für sich feststellen kann, passt das für mich? Ist das okay mit so einer Maske im Gesicht, mit dem Atmen oder mit dem Einatmen entsprechend durch einen Schlauch? Diese Schnupper-Wellness-Auszeit dauert 10 Minuten und kostet 10 Euro. Die Anwendung für 30 Minuten, wenn man sie nicht in einem größeren Paket bucht, kostet 35 Euro und die entsprechenden Pakete, die wir noch anbieten, sind dann 6x30 oder 12x30, wobei die 6x30 195 Euro kosten und die 12x30 360 Euro, was entsprechend noch erforderlich ist, das sage ich immer dazu, damit es auch selbstverständlich ist, man braucht für sich persönlich einmal Maske und Schlauch. Das kostet einmalig 10 Euro. Das kann jederzeit wiederverwendet werden, genau. Deswegen einmalig, klar, wenn die Maske defekt ist, kann man dann auch sagen, ich kaufe mir halt eine Maske einzeln, die kostet dann 5,50 Euro im Paket mit dem Schlauch. Der Schlauch würde separat auch 5,50 Euro kosten, aber im Paket ist es dann entsprechend so, dass es 10 Euro kostet.
1: Wie kann man die Termine vereinbaren, wer den Bienen Beatmung Luft bekommen kann?
2: Relativ einfach über unser Terminbuchungstool auf unserer Webseite. Idealerweise bucht man allerdings vorher über den Shop den jeweiligen Buchungstakt, den man haben möchte. Ich hatte es vorhin gesagt, die 10 oder die 30 Minuten oder ein entsprechendes Paket. Durch die Buchung im Webshop bekommt man einen Buchungscode, eine kleine Kombination aus Zahlen und Buchstaben, damit wir wissen, dass das entsprechend auch gebucht wurde. Wenn man diesen Code hat, kann man ganz einfach auf die Website gehen und dort seine Termine buchen. Wir bieten aktuell zu den Zeiten Montag, Dienstag, Donnerstag, Freitag, Samstag von 9 bis 9.30 Uhr eine Anwendung an und dann an denselben Tagen nochmal von 17.30 Uhr bis 18 Uhr. Alternativ dazu kann man natürlich auch telefonisch mit uns in Kontakt treten und die Termine so buchen.
4: Ist das Stockatmen hier barrierefrei?
3: Ja, eine Barrierefreiheit hapert es tatsächlich bei uns ein bisschen. Also wir haben ja einen Bauwagen umgebaut. Dadurch, dass der höher liegt, mussten wir halt ein paar Stufen davor anbringen, sodass man hier 5 Stufen bis zum Bauwagen eben hochkommen muss. Von daher sind wir leider nicht komplett barrierefrei.
4: Was bietet ihr sonst noch an?
2: Außer unserer Stockluftatmung bieten wir noch zahlreiche Imkereiprodukte an. Natürlich den obligatorischen Honig, den jeder Imker irgendwo anzubieten hat. Zusätzlich zu den normalen Sorten bzw. reinen Honigen wie Frühjahrshonig oder Sommerhonig, Waldhonig, Edelkastanienhonig bieten wir aber noch verschiedene Honigkreationen an. Das heißt, das ist im Prinzip ein Honig mit einem Zusatz, als Beispiel zum Beispiel Frühjahrshonig mit Hanf oder Honig mit Zimt. Solche Sorten sind bei uns zu finden. Insgesamt haben wir da 12 verschiedene Kreationen, die man bei uns findet. Zudem natürlich, hatte ich gerade schon gesagt, weitere Imkereiprodukte, Kosmetika, entsprechende Salben zur Hautpflege. Wir haben Seifen im Angebot. Und was tatsächlich auch sehr gerne angenommen wird bei uns im Shop, sind die Spirituosen. Whisky mit Honig, Rum mit Honig oder ein schöner Honig-Magenbitter.
3: Aus dem Propolis kann man ja auch Propolis-Tinkturen eben herstellen, die man halt für verschiedene Sachen anwenden kann. Also wir Imker, wir nutzen da noch viel, viel mehr, auch so gerade für den Eigenbedarf, was der Bienenstock so hergibt.
5: Wo kann man das kaufen?

zur Natur und zu den Bienen finden und verstehen, wie wichtig sie eigentlich alle für uns sind. Und natürlich möchten wir weiterhin vielen Menschen eine besondere kleine Auszeit ermöglichen.

0: Bauwagen der Bienenprise steht in Eschwege am Hessenring 39. Es ist übrigens ein ehemaliger Wertungswagen aus dem Pferdesport. Und die bunte Bemalung stammt von Tobias Werner. Weitere Infos findet ihr im Internet auf www.bienenprise.com. Es war wieder schön für euch, hinter die Kulissen schauen zu dürfen. Und es ist wirklich auch entspannend, wenn man Angst vor Bienen hat. Aber denkt dran, die Bienenstockluft heilt keine Krankheiten. Aber dadurch, dass ihr euch beim Atmen entspannt, entspannen sich vielleicht auch eure Symptome.
1: Und zum Schluss haben wir noch ein paar Tipps für euch, was ihr tun könnt, damit es unseren Honigbienen bei uns gut geht. Schneidet und mäht in euren Gärten nicht alles radikal zurück. Pflanzt bienenfreundliche Pflanzen, zum Beispiel Lavendel, Kornblumen, Sonnenhut oder Weißdorn und weiter. Und vor allem kein Gift im Garten einsetzen und man kann die Bienen auch Wasserstellen bereitstellen.
2: Und ihr könnt beim Einkaufen darauf achten, dass ihr Honig von Imkern aus dem Lehrermeisterkreis kauft.
3: Und nicht vergessen, wenn ihr ruhig bleibt, bleiben die Bienen auch ruhig.
4: Das war unser Beitrag zu Bienenprise in Eschwege. Eine Sendung FD Radio Gut der Werraland Lebenswelten des Familiendienstes. Mein Name ist Lena und mit mir im Studio waren Gerd, Torben, Lena, Nanette, Josie und ich. Für die Technik war

0: Torben verantwortlich.
1: Liebe Grüße an Katja und an Sven.
2: Wir wünschen euch viel Spaß beim Ausprobieren. Viel Spaß und bis zum nächsten Mal.

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0: Hier ist Rundfunk Meißner mit Sigis Blauer Stunde. Herzlich willkommen zu dieser Sendung mit Gedichten und Musik, bunt gemischt.
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Und heute wird mich bei meiner Sendung begleiten oder unterstützen Lutz Görner, der ja jahrelang eine Sendung über Lyrik quer durch die deutsche Dichtkunst gesendet, moderiert hat. Und da ging es von Barock bis zur Gegenwart. Ich habe da einiges von ihm auch heraussuchen können, herausgefunden. Und bei uns fängt es Mitte des 19. Jahrhunderts an, als es in Deutschland brodelte. Und zwar habe ich das ausgesucht, weil im Vergleich zum arabischen Frühling, das heißt in Ägypten wiederholt Revolutionen ausgebrochen sind. Und das, was wir sozusagen vor über 150, 160 Jahren begonnen und erlitten haben, scheint jetzt in der islamistischen Welt überall sich anzubahnen und zu entwickeln, angefangen in Tunesien und vielleicht noch früher in Algerien, wo sich das Volk gegen die Besatzer aufgelehnt hat und jetzt, wie man sieht und hört, die Freiheit überall hochgehalten wird. Wir werden auch in Deutschland damals einiges wiedererkennen, wiederhören. Musikalisch beginnen wir mit Shelby Lynn live, I Don't Need a Reason.

Shelby Lynn live auf einem Album vom letzten Jahr. Iris Berben wird Rainer Maria Rilke sprechen. Alles ist eins, bevor wir zu der angekündigten, ja, etwas politischen Lyrik kommen.

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0: Das war natürlich nicht Rainer-Maria Rilke und auch nicht Iris Berben, die da gesprochen hat, sondern Anna Thalbach hat Ulla Hahn interpretiert mit dem Gedicht Am Strand. Und das war für mich insofern ein doch guter Aufhänger, auch wenn wir Rainer-Maria Rilke nochmal später hören werden, weil der Urlaub ja jetzt schon so gut wie vorbei ist für viele. Die Ferien gehen zu Ende und Reminiszenzen an schöne Sonnenstunden am Strand sind vielleicht angesagt. Und deswegen war jetzt Ulla Hahn dran. Wir hören natürlich Rainer-Maria Rilke, Alles ist eins, auch noch bevor ich zu den angekündigten, teilweise politischen Dichtern wie Herweg, wie Heine natürlich, Wert, Otto, Luise Otto und Luise Aston kommen. Das werden in den nächsten anderthalb Stunden dann unsere lyrischen Beiträge werden. Und jetzt hören wir erstmal etwas, was ich aus meinem Schwedenurlaub, wir wissen ja wieder alle Jahre wieder, wenn ich aus Schweden zurückkomme, da habe ich auch das eine oder andere gefunden und zum Teil war ich da ganz erfolgreich. My Favorite heißt das Doppelalbum und die zweite CD ist ganz nach meinem Geschmack, könnte man sagen. Überschrieben ist dieses Album The Happiest Day of Our Lives. Die glücklichsten Tage in unseres Lebens und das Album ist von The Complete Joan of Arc Tapes.
1: 3
0: bespielt. Da hören wir mal rein, wie sich das anhört.
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Das waren, wie gesagt, Concerning Joan of Arc and Blessed Gang of Shadows. So untersteht hier der Titel My Favorite von diesem Doppelalbum, wo ich die zweite Scheibe deutlich besser finde. Sie waren, haben auch eben die zweite gehört mit dem Titel... Ja, so eine Sendung, die schon mit einem Druckfehler, sprich falscher Ansage beginnt, das muss ja immer ein echter Knüller werden, wenn das in den Anfängen schon so klemmt. Also das war der Titel The Suburbs Are Killing Us mit Concerning Joan etc. etc. Von der Scheibe können wir noch mehr hören. Le Monster, wie immer, Le Monster, denke ich mal, soll aus dem Französischen sein und ist hier von Parfo, interpretiert. Ein Album, was mehr oder weniger vorgegebene Titel anders interpretiert mit anderen Gruppen. Ich versuche das ja auch auf diesem schwedischen Album, ich habe es jedenfalls in schwedisch-antiquarisch erstanden, so rauslesen kann. Ansonsten habe ich noch ein paar ganz andere Sachen, interessante Sachen herausgepickt und mitgebracht von meinem Urlaub. Diesmal in den letzten Tagen in Stockholm sozusagen einige Impulse bekommen. Meine Schwägerin, die in Stockholm lebt, hat uns zu einem Konzert, also mich und meine Frau, eingeladen in Stockholm mit einem ziemlich anerkannten Pianisten und Komponisten. Steve Dobroschk heißt er. Dobrogosch schreibt sich also auch beinahe russisch oder jedenfalls so Balkan ähnlich. Aber er ist schon seit 30 Jahren in Schweden. Er ist gebürtiger Amerikaner und komponiert Messen, Kammermusik und Popsachen. Also er hat auch zu verschiedenen Coverversionen seine unglaubliche pianistische Fähigkeiten unter Beweis gestellt, hat eine etwa 2008 sich mit einer schwedischen Sängerin Anna Christoffersen, aber nicht mit K geschrieben, wie der amerikanische Schwede, sondern mit CH geschrieben. Anna Christoffersen ist eine ganz begnadete Stimme, hat so ein bisschen jazzartige Ausflüge gemacht und mit der hat er dann angefangen zu produzieren und die hat auch einige Pop-Kompositionen zudem begleitet von Steve Dobrogosch zum Besten gegeben bei diesem Konzert. Hochinteressant und von seiner Messe, die Dobrogosch geschrieben hat, hören wir auch zwei Beiträge. Aber ich will nicht zu viel ankündigen, nachher kommen wir wieder in Schwulitäten mit dem Programm. Und man glaubt immer, 3 Stunden blaue Stunde bei Siggis blauer Stunde sei fürchterlich lang, aber wenn man selbst da hinter Mikro sitzt und seine Schätze da ausbreitet, merkt man plötzlich, dass auch 3 Stunden eine begrenzte Zeit sind. Wie vorhin falsch angekündigt, werden wir trotzdem jetzt noch in Anbetracht dessen, dass Sie sich vielleicht gefreut haben auf Rilke, sein Gedicht Alles ist eins hören von Iris Berben.

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0: Rescue Us von Chuck Blake auf dem Album The Happiest Days of Our Lives. A Tragedy in Klammer dahinter. Das sind die glücklichsten Tage des Lebens, als unseres Lebens. Also, My Favorite ist der Titel, beziehungsweise ist die Gruppe möglicherweise in Schweden auf einem Krabbelkarton aufgepickt. Und das eben war Chuck Blake von der zweiten CD des Doppelalbums mit einem Titel der Originalgruppe von My Favorite. Steve Dobrogosch wird auch von mir mit seinen Pop-Songs natürlich hier in Erscheinung treten, aber zunächst einmal etwas Klassisches. Und zwar hat er eine Messe geschrieben. Davon werde ich jetzt nicht die ganze Messe mit 6 Teilen spielen, aber Agnus Dei hat mich bei dem Konzert vor einer guten Woche sehr beeindruckt, auch mit durchaus Anklängen an moderne Hörweisen und Melodien. Hören wir zunächst noch ein Gedicht von Louise Labbé. Was hilft es mir?
1: Was hilft es mir, dass du so meisterlich gepriesen einst mein goldgeflochtenes Haar? Und meiner Augen Schönheit dir sogar 2 Sonnen voller Liebespfeilen glich. Die nach dir zielten, um dich zu versehen? Versiegte Tränen, wo ist eure Spur? Und wo der Tod? Er sollte deinen Schwur und deine feste Liebe doch verklären. So also zwangst du mich in deinen Dienst, mit List, indem du mir zu dienen schienst? Verzeihe mir, mein Freund, dies eine Mal. Der Zorn und Kummer rissen so mich fort. Ich weiß, wo du auch bist, an jedem Ort, erduldest du wie ich dieselbe Qual.
0: Louise Labbé mit dem Gedicht. Was hilft es mir? Und jetzt Steve Dobrogosch mit seiner Messe, einfach überschrieben Mass. Der Amerikaner, der seit über 30 Jahren in Schweden lebt und dort komponiert und auch interpretiert, Rundfunk, CDs und so weiter. Ein Teil seiner Messe mit dem Agnus Dei jetzt einmal.

Steve Dobrogosch. Der Amerikaner, der seit über 30 Jahren in Schweden lebt, mit dem Agnus Dei aus seiner Messe oder Mass. Er hat viel Erfolg, nicht nur in Schweden. Und wir hören nachher diesen sehr begnadeten Pianisten und Kompositeur mit Stücken, die er mit Anna Kristofferson vorgeführt hat und etliche Platten bespielt hat. Etwas aus der poppigen oder aus der jazzigen Popwelt vielleicht oder poppigen Jazzwelt. Sehr grenzwertig, aber durch diese Kunstfertigkeit in Klavierspiel und der guten Stimme von Anna Kristofferson doch sehr hörenswert. Machen Sie sich nachher selber ein Bild. Zunächst noch ein Gedicht von Uriel Birnbaum, der 1956 gestorben ist. Der Dichter beschreibt den Sommer. Der Himmel wölbt sich nicht, er drückt, als ob er flach und steinern wäre. Weithin die Felder, Ähr an Ähre, stehen unter seiner Last gebückt. Die Ähren stehen Halm an Halm so dicht zusammen und geschlossen, als ob einheitlich Gold gegossen ihr Druck die Einzelform zermalme. Ein scharfer Strich, der nicht verschwimmt, trennt Himmel fern von Erdenfluren. Wie Lapislazuli Azuren mit gelbem Gold zusammenstimmt. Nicht eine Landschaft mehr scheint dies, vielmehr ein Kunstwerk, kostbar steinern, ein Birkenstämmchen, Elfenbeinern ist eingelegt, sein Laub türkis. Am goldenen Feldrand fahren Lohn, Werk wunderbarer Juweliere, kleine Rubine und Saphire, Kornblumenblau und roter Mohn. Ins Himmelsblau sind unbewegt, ganz nah der goldenen Kimm der Garben, gerundet weiß und irisfarben, Perlmutterwolken eingelegt. Und diese ganze Landschaft ruht zu solchem Kunstwerk, solchem Stolzen, durch Schöpferhand zusammengeschmolzen in ihrer eigenen Sommerglut.

Das ist schönste Naturlyrik von Uriel Birnbaum, der von 1894 bis 1956 gelebt hat.

Und jetzt, wie versprochen, Steve Dobrogosch, der amerikanische Komponist und Pianist, der in Schweden lebt, mit Anna Christoffersen, die er möglicherweise sogar für sein Werk entdeckt hat, auf einer Platte. Sie heißt Rivertime, die CD, und war für den schwedischen Grammy vorgeschlagen. 2008 erschienen. Von ihr hören wir den Titel That Perfection. Anna Christoffersen mit Steve Dobrogosch, der sie begleitet und der auch das Stück komponiert hat.

bekämpft sie ohne Unterlass die Tyrannei auf Erden, und heiliger wird unser Hass als unsere Liebe werden. Bis unsere Hand in Asche stirbt, soll sie vom Schwert nicht lassen. Wir haben lang genug geliebt, wir wollen endlich hassen. Georg Herwegh hat diese Zeilen gedichtet. 1817, 20 Jahre nach Heine, ist er in Stuttgart in ärmlichen Verhältnissen geboren, und wiederum 20 Jahre nach Heine ist er in Baden-Baden nach zwischenzeitlich riesiger Berühmtheit in ähnlich ärmlichen Verhältnissen gestorben. Aufgrund seiner Begabung und der Armut der Eltern kam für Georg Herwegh nur eine Ausbildung als Pfarrer auf dem kostenlosen Tübinger Stift in Frage. Dort liest er die Schriften von Heine und Börne, die religionskritischen Schriften von David Strauss, beschäftigt sich mit Feuerbach und Marx, wurde Linkshegelianer und schrieb

0: Das Wenige, was ich bin, verdanke ich der Philosophie. Sie wird unsere Poesie verjüngen.
1: Georg, Herwig wird den Reigen der kämpferischen, um nicht zu sagen revolutionären Lyrik einleiten. Er wird gefolgt von einigen Dichterkollegen. Dazu gehört natürlich Heine, der politisch ja immer von seiner Obrigkeit scharf beobachtet wurde und zum Schluss auch des Landes verwiesen wurde. Er wird begleitet von Georg Werth, der auch, man könnte sagen, revolutionäre Lyrik verfasst hat. Georg Werth werden wir auch hören. Luise Otto, weniger bekannt, hat auch das Leid vor allem der Frauen bedichtet. Ja, lassen Sie sich einfach überraschen. Die Musik teilweise dazwischen ist nicht unbedingt jetzt passend zu der doch ziemlich aggressiven Lyrik, kann man sagen. Ich habe diese deutsche Lyrik vor 150 Jahren deswegen heute ausgewählt, weil wir ja jetzt mit Besorgnis auf die Kämpfe, auf den Aufstand in den islamistisch geführten Staaten beobachten, den ägyptischen Frühling und das eingeforderte Recht auf Freiheit und auf Selbstbestimmung, was von den ziemlich, man kann sagen, diktatorisch zum Teil geführten Staaten nicht ohne weiteres freigegeben wird. Von Georg Herwig hören wir noch Reißt die Kreuze aus der Erden.
0: Reißt die Kreuze aus der Erden, alle sollen Schwerter werden. Gott im Himmel wird's verzeihen, lasst, oh lasst das Verse schweißen, auf den Amboss legt das Eisen, Heiland soll das Eisen sein. Gott im Himmel wird's verzeihen, gen Tyrannen und Philister, auch das Schwert hat seine Priester und wir wollen Priester sein. Reißt die Kreuze aus der Erden, alle sollen Schwerter werden. Kurz nach seinem 19. Geburtstag wird Herwig wegen Schulden und Streitereien aus dem Tübinger Stift gewiesen, versucht ein freies Literatenleben zu führen, wird aber zwangsrekrutiert. Dieser Gamaschendienst bei der Armee, wie er ihn nennt, wird ihm verhasst und nachdem er einen Offizier beleidigt hat, flieht er vor der drohenden Strafe in die Schweiz.

Ja, die Schweiz war damals auch schon ein, man kann sagen, Refugium, ein Fluchtort für politisch Verfolgte in der damaligen Zeit. Und das war ja nicht schwer, ein solcher zu werden bei den restriktiven Herrschaftsverhältnissen. A Woman on the Wall. Anna Christoffersen mit Steve Dobrogosch, der das auch komponiert hat.

0: Ich habe nun ein freies Land gefunden. Doch nirgends sind auf Rosen wir gebettet. Und ist mein Leib nicht eben angekettet, bleibt ewig mir die Seele doch ans Vaterland gebunden. Doch in der Schweiz findet der junge Mann Gönner und kann so, von seinen finanziellen Sorgen befreit, sein erstes und wichtigstes Gedichtebuch schreiben. Die Gedichte eines Lebendigen, das einen gigantischen Erfolg hatte. Schon bald waren über 40.000 Exemplare verkauft, was für damalige Zeiten ungeheuerlich war. Ich bin ein freier Mann und singe mich wohl in keines Fürsten Gunst. Und alles, was ich mir erringe, ist Gottes lieber Himmelsdunst. Ich habe keine stolze Feste, von der man Länder übersieht. Ich wohne als Vogel nur im Neste. Mein ganzer Reichtum ist mein Lied. Als der 25-jährige Georg Herweg 1842 vom Erfolg seines Buches beflügelt durch Deutschland reist, wird ihm von den Menschen, die unter Adel, Militär und Kirche leiden, ein unbeschreiblicher Empfang bereitet, ein wahrer Siegeszug. Der ist allein ein freier Mann und seiner sei gedacht, der sie sich selbst verdienen kann, die Freiheit in der Schlacht. Karl Gutzko schreibt, Herweg ist der Matador des Jahres 1842. Er ist jugendlich anziehend, mit Augen wie reife schwarze Kirschen, mit einer Haut wie ein Armenier und dem Riesen Antaeus nicht unähnlich, der erstarkt, wenn er den Boden des Vaterlandes betritt. Auf dieser Reise werden Herweg überall Festessen gegeben. Man feierte ihn in Reden und Trinksprüchen, in Gedichten und brachte ihm Ständchen. Er lernte Karl Marx kennen, Robert Prutz, Michael Bakunin und andere, vor allem aber seine spätere Frau, die ein großes Vermögen mit in die Ehe brachte und seine Ideen teilte. Herweg erhielt auf dieser Reise sogar eine Audienz beim preußischen König Friedrich Wilhelm IV., der 2 Jahre zuvor den Thron bestiegen hatte und auf dessen Reformbestrebungen große Hoffnungen ruhten.
1: Wie es da weitergeht, werden wir nach der nächsten Musik hören. Nochmal Anna Christophersen mit Steve Dobrogoszcz mit dem Titel Starlight. Und danach noch einmal über Georg Herweg, den, man könnte sagen, Revolutionsdichter.

0: Anna Christoffersen und Steve Dobrygosch vor 2 Wochen noch live in Stockholm gehört. Eine Stimme, die man durchaus öfter hören kann. Weiter geht es im Vergleich zur islamistischen Revolution, zu den Vorkommnissen sowohl in Ägypten als auch in übrigen teilweise diktatorisch geführten Ländern der islamistischen Welt, habe ich die deutsche Geschichte nochmal durchforstet nach unseren ersten revolutionären Zeiten Mitte des 19. Jahrhunderts und dabei Georg Herwig von Lutz Görner gefunden, von Lutz Görner interpretiert. Er wird über sowohl Herwig als auch seine nachfolgenden Dichter wie Georg Werth zum Beispiel noch einiges zu sagen haben.
1: An den König von Preußen. Einst hat Graf Platen es gewagt, mit seinem Lied, als du noch Kronprinz warst, vor dich zu treten. Du weißt noch, wie er unverzagt die Tyrannei bei dir verklagt und dich um deinen Schutz gebeten. Um Schutz für jenes Polenland, das blutend vor dem Himmel stand und keine Hilfe fand als die Verzweiflung des Poeten. Lebt Platen noch, er würde heut dich aus dem süßen Schlummer stören. Obwohl die Welt dir Weihrauch streut und jeden Siegerkranz dir beut, sein stolzes Haupt wird sich empören. Er sprecht dem falschen Jubel Hohn und nahte zornig deinem Thron. Tot ist dein Vater, du der Sohn, der mächtig ist, du solltest auf ihn hören. Doch Platen schläft am fernen Meer und Polen ist durch uns verloren. In Ehrfurcht tret ich zu dir her. Wirf nach dem Dichter nicht den Speer, weil eine Hütte ihn geboren, weil er vor dir, dem Fürst, den Mut zu flehen hat für dein Eigengut, zu flehen für dein Eigenblut, fürs deutsche Volk, dem du geschworen. Das ratlos auseinanderirrt, mein Volk soll dir entgegenflammen. Steh auf und sprich, ich bin der Hirt. Der eine Hirt, der eine Wirt, und Herz und Haupt, sie sind beisammen. Diese Audienz brachte einerseits nichts ein, denn der König ging sehr grob mit Herwig um, und andererseits schadete sie dem Dichter gewaltig. Denn die Radikalen nahmen sie ihm übel und beschimpften ihn als Verräter. Und die Reaktionäre waren empört, dass der König einen Revolutionär und Deserteur empfing. Herwigs Stern sank, um am Ende seines Lebens noch einmal zu erblühen. Herwig, dem alle Hosianna zuriefen, vor seiner Audienz bei Friedrich Wilhelm IV. Von Preußen, hätten anschließend am liebsten alle gekreuzigt. Er zog sich zunächst wieder in die Schweiz zurück und ging dann nach Paris. Dort betrieb er, finanziell unabhängig durch das große Vermögen seiner Frau, Naturwissenschaften und wurde noch einmal durch die Februarrevolution 1848 in Paris in seinem politischen Gewissen wachgerüttelt, wo sich der 31-Jährige an die Spitze der deutschen Exildemokraten setzte. Mit 700 von ihnen marschierte er schließlich in Richtung Deutschland, um dort eine Republik zu errichten. Heute heißt sowas Schnapsidee. Diese Schnapsidee zerstörte seine Reputation nun vollends. Und so schrieb Heinrich Heine, mit dem er sich in Paris angefreundet hatte: Herwig, du eiserne Lerche, weil du so himmelhoch dich schwingst, hast du die Erde aus dem Gesichte verloren. Nur in deinem Gedichte lebt jener Lenz, den du besingst. Ebenfalls auf Herwig, aber auch auf andere gemünzt, schrieb Heine das Gedicht.
0: Dass wir nach der nächsten Musik hören, noch einmal Anna Christoffersen und Steve Dobrygosch mit dem Titel Cry.

0: an einen politischen Dichter. Du singst, wie einst Tyrtäus sang, von Heldenmut beseelet. Doch hast du schlecht dein Publikum und deine Zeit gewählet. Beifällig horchen sie dir zwar und loben schier begeistert, wie edel dein Gedankenflug, wie du die Form bemeistert. Sie pflegen auch beim Glase Wein ein Vivat dir zu bringen und manchen Schlachtgesang von dir laut brüllend nachzusingen. Der Knecht singt gern ein Freiheitslied des Abends in der Schenke. Das fördert die Verdauungskraft und würzet die Getränke.
1: Immer ein bisschen spöttisch und doch den Nagel auf den Kopf getroffen. Heinrich Heine, nicht nur an Georg Herwig, sondern an viele seiner Gesinnung, die durch des Wortes oder der Schriftkraft versuchten, etwas in Deutschland bzw. den Herzog und Fürstentümern davor einen Weg, eine Richtung zu weisen. Let Me Keep It in the Dark. Anna Christophersen und Steve Dobrogosch. Ein schwieriger Name.

Herwig zog sich wieder in die Schweiz zurück, widmete sich wieder wissenschaftlichen Studien. Er war dort befreundet mit Liszt und Wagner, hatte eine Affäre mit der Frau seines Freundes Alexander Herzen, in deren Verlauf seine Ehefrau dennoch zu ihm hielt. Aber das Vermögen seiner Frau schwand durch einen recht aufwendigen Lebensstil langsam dahin. Herwig schloss sich so immer enger an die entstehende Sozialdemokratie an und lernte dadurch Ferdinand Lassalle kennen, auf dessen Wunsch er das Bundeslied für den Allgemeinen Deutschen Arbeiterverein schrieb. Das war 1863. Herwig ist mittlerweile 46 Jahre alt. Mann der Arbeit, aufgewacht und erkenne deine Macht. Alle Räder stehen still, wenn dein starker Arm es will. Bet und Arbeit, ruft die Welt. Bete kurz, denn Zeit ist Geld. An die Türe pocht die Not. Bete kurz, denn Zeit ist Brot. Und du ackerst und du säst und du nietest und du nähst und du hämmerst und du spinnst. Sag, o Volk, was du gewinnst. Mann der Arbeit aufgewacht und erkenne deine Macht. Alle Räder stehen still, wenn dein starker Arm es will. Wirkst am Webstuhl Tag und Nacht, schürfst im Erz- und Kohlenschacht, füllst des Überflusses Horn, füllst es hoch mit Wein und Korn. Alles ist dein Werk, o sprich alles, aber nichts für dich. Und von allem nur allein, die du schmiedst, die Kette dein? Mann der Arbeit aufgewacht und erkenne deine Macht. Alle Räder stehen still, wenn dein starker Arm es will. Hans von Bülow, der Pianist und Dirigent, zu dieser Zeit noch mit der späteren Frau Richard Wagners, mit Cosima, der Tochter von Franz Liszt, verheiratet, hat dieses Bundeslied vertont, das da und dort auch heute noch bei der Gewerkschaft gesungen wird. 1871, im Siegestaumel des Deutsch-Französischen Krieges, schrieb Herwig ein Gedicht, in dem er sehr hellsichtig erkennt, wohin dieser Sieg gegen Frankreich uns Deutsche noch führen wird. Der schlimmste Feind, so der Titel dieses Gedichts. Dies Volk, das seine Bäume wieder bis in den Himmel wachsen sieht und auf der Erde platt und bieder am Knechtschaftskarren weiterzieht, dies Volk, das auf die Weisheit dessen vertraut, der Ross und Reiter hält und mit Ergebenheitsadressen frisch, fromm und fröhlich rückt ins Feld, es lässt gleich Kindern sich betrügen, bis es zu spät erkennt, o weh, die Wacht am Rhein wird nicht genügen. Der schlimmste Feind steht an der Spree. Kurz vor seinem 58. Geburtstag ist Georg Herwig völlig verarmt in Baden-Baden gestorben.

0: Rigmor Gustafsson, is it a crime? Ein paar Dinge, die ich aus Schweden mitgebracht habe von meinem letzten Urlaub, gerade vor knapp einer halben Woche beendet. Und wir hören weiter von Lutz Görner die Grabinschrift, die Georg Herwig verfasst hat.
1: Grabschrift. Sein oder nicht sein ist hier keine Frage. Ich bin gewesen, was ich konnte sein. Kein Schelm und Schuft bei Gott, ein Narr allein, der auch sein Lämpchen brannt am hellen Tage. Kein Turner wie der Vater Jan, doch auch von deutschem Schlage. Und wär mein Vers wie meine Hände rein, so ruhete dies dichterlich Gebein, der einst in einem stolzen Sarkophage. Mir war mein Leben wie ein Würfelspiel. Zwar hab ich manches Mal verloren, doch hatte ich oft des Glücks mehr als zu viel und trieb's ein Tor wie tausend andere Toren. Doch glücklicher als einstmals Freund Schlemiel, hab niemals meinen Schatten ich verloren.

0: Anna Christophersen und Steve Dobrogosch, der komponiert und begleitet hat, ja, vor, wie gesagt, etwa 2 Wochen noch live gehört in Stockholm. Und weiter geht es mit der Lyrik aus der 2. Hälfte des 19. Jahrhunderts, als Deutschland erwachen sollte.
1: Wir befinden uns in der Zeit des Vormärz, also in der Zeit zwischen der Julirevolution 1830 in Paris und der gesamteuropäischen Revolution im Frühjahr 1848. In dieser Zeit gab es in Deutschland Schriftsteller, die wie Eichendorff schrieben: O Täler weit, o Höhen, o schöner grüner Wald, du meiner Lust und Wehen andächtiger Aufenthalt, und so weiter und so fort. Und es gab Schriftsteller, die wie Heinrich Heine schrieben: Es ist alles still, wie in einer verschneiten Winternacht. Nur ein leiser, monotoner Tropfenfall. Ja, das sind die Zinsen, die fortlaufend hinabträufeln in die Kapitalien, welche beständig anschwellen. Man hört recht ordentlich, wie sie wachsen, die Reichtümer der Reichen. Dazwischen das leise Schluchzen der Armut. Und manchmal klirrt etwas wie ein Messer, das gewetzt wird. Das war damals in Deutschland und Europa so, und weil das so war, führte es dann zur Revolution von 1848. Heute schluchzen diejenigen, die bei uns als arm bezeichnet werden, nicht mehr, und sie wetzen auch keine Messer. Denn diejenigen, die heute bei uns als arm gelten, hätten damals als reich gegolten. Denn arm sein damals in Deutschland hieß, gar nichts zu haben, außer Hunger. So wie heute in der sogenannten Dritten Welt, in der heute Menschen eben an diesem Hunger sterben, wie damals bei uns. Und so schrieb Georg Werth, von dem ich Ihnen diesmal erzählen will, ein Gedicht über
0: die rheinischen Weinbauern. Was wir gleich zu hören bekommen nach der nächsten Musik, die hier von Geoffrey Foucault 2011 geschrieben wurde: Starlight and Static.

begleiten mich immer noch in Siggis blauer Stunde bei Rundfunk Meißner. Hören Sie Upside Out, Victoria Tolstoi.

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viel Leid und Hohn und Spott. Und wen der Teufel nicht peinigt, den peinigt der liebe Gott. Georg Werth wurde 1820 in Detmold geboren und ist schon 34 Jahre später auf Kuba am Tropenfieber gestorben. Mit 14 verließ er das Gymnasium und begann eine Kaufmannslehre, lernte in Wuppertal den nahezu gleichaltrigen Friedrich Engels kennen, mit dem ihn eine lebenslange Freundschaft verband, und wurde schließlich Korrespondent und Buchhalter. Er schloss sich der demokratischen, monarchiefeindlichen Bewegung an und begann, seine Gedichte in den Feuilletons der einschlägigen oppositionellen Zeitungen zu veröffentlichen, so wie auch das folgende Gedicht. Das Hungerlied. Verehrter Herr und König, weißt du die schlimme Geschicht? Am Montag aßen wir wenig und am Dienstag aßen wir nicht. Und am Mittwoch mussten wir darben und am Donnerstag litten wir Not. Und ach, am Freitag starben wir fast den Hungertod. Drum lass am Samstag backen das Brot fein säuberlich. Sonst werden wir sonntags packen und fressen, o König, dich. Als Georg Werth eine Stelle bei einem deutschen Handelsunternehmen in der Nähe von Manchester fand, stieß er wieder auf seinen Freund Friedrich Engels, der ebenfalls in der dortigen Gegend als Kaufmann arbeitete und mit dem er, wie er schrieb, viele heitere Sonntage dort in England verbrachte. Seinem Bruder teilte Georg Werth mit: Ich bin davon überzeugt, dass in kurzem derselbe Aufstand hier in England losbricht, wie wir ihn in Schlesien gehabt haben. Der Unterschied wird aber zwischen den beiden Ereignissen sein, dass beim schlesischen Weberaufstand die Arbeiter ins Loch kamen und hier die Arbeiter ans Ruder kommen werden. Dieser erbärmliche Zustand, dass man bei lebendigem Leibe schier verwest, muss in kurzer Zeit geändert werden. Einstweilen wird hier in Manchester eine prächtige Aufklärungskampagne über den Zustand der jetzigen Gesellschaft gemacht und ich freue mich von Herzen, dass ich mich auf die Seite der Proletarier geschlagen habe und mithelfen kann, die marode Gesellschaft zu verändern. Und weil Georg Werth von seiner Sache, wie viele andere, überzeugt war, konnte er sein Pfingstlied schreiben, bei dem man anfänglich glaubt, es sei von einem Eichendorff-Nachahmer geschrieben. Pfingstlied. Sie herzten und sie küssten sich mit liebevoller Gebärde. Der junge Herr Frühling wonniglich, der besuchte die schöne Frau Erde. Er ist der guten, ehrlichen Frau mit eins an den Hals gesprungen, dass bis hinauf in den Himmel blau nur Lust und Jubel erklungen. Es freut mich, Geliebter, dass du hier, lang währte des Winters Tosen. Meine Felder brauchen die goldene Zier, meine Gärten, Lilien und Rosen. Verstummt sind all meine Nachtigallen, seit ich dich verloren hatte. Drum schmücke den Vögeln die grünen Hallen und den Hirschen die blumige Matte. Ich habe so oft an dich gedacht, wenn der Schnee fiel im nassgrauen Winter. Doch sprich, was hast du mir mitgebracht für die lieblichen Menschenkinder? Für die Menschenkinder? Versetzte da der junge Herr Frühling stutzend, in die Tasche griff er behend. Voilà! Revolutionen, ein Dutzend. Doch die Revolutionen, die der Frühling 1848 in ganz Europa brachte und für deren Erfolg Georg Werth mittlerweile als Feuilletonchef der Neuen Rheinischen Zeitung in Köln, die von Karl Marx herausgegeben wurde, arbeitete, diese Revolutionen scheiterten. Die Macht blieb fast unverändert in den Händen von König, Adel, Klerus, Militär und Großbourgeoisie. Und so verließ Georg Werth Europa und wanderte nach Mittelamerika.

nach Westindien, wie es damals noch hieß, aus, um dort wieder als Kaufmann seinen Lebensunterhalt zu verdienen. An Heinrich Heine schrieb der 33-Jährige noch: Hier in Havanna wird das Feld sein, auf dem die großen Konflikte der neuen Welt zunächst ausgefochten werden. Doch kurze Zeit später starb er dort am Tropenfieber, unvollendet, heute nahezu vergessen. Aber auch damals, 1856, in den Zeiten der schärfsten Reaktion, nahm in Deutschland niemand Kenntnis von seinem Tod. Seine Schriften wurden erst Jahrzehnte später von Friedrich Engels veröffentlicht.

Durch die starke demokratische Bewegung des sogenannten Vormärz und seinen radikalen Tendenzen, mit ausgelöst durch Metternichs Karlsbader Beschlüsse von 1819, die den Bürgern den Mund verbieten wollten, nahm auch die Frauenliteratur politische Züge an. Die erste Lyrikerin, die ich Ihnen in diesem Zusammenhang vorstellen will, ist Luise Otto. Lerche der deutschen Frauenbewegung, so wurde die 1819 Geborene genannt. Mit 21 Jahren wird Luise Otto zur sozialen Schriftstellerin. 7 Jahre später erschien ihr Gedichtband Lieder eines deutschen Mädchens. Ein Jahr nach der gescheiterten Revolution gab sie die Deutsche Frauenzeitung heraus und 1865 mit 44 Jahren wird sie Mitbegründerin des Allgemeinen Deutschen Frauenvereins, dem die männlich beherrschten Gewerkschaften noch lange die Zusammenarbeit verwehren sollten. 1895 ist Luise Otto, die mit dem Schriftsteller August Peters verheiratet war, im Alter von 76 Jahren gestorben. Klöpplerinnen. So heißt eines ihrer Gedichte, das uns veraltet vorkommen könnte, wenn wir im reichen Europa den Blick vor den armen Ländern der Welt verschlössen. Seht ihr sie sitzen am Klöppelkissen? Die Wangen bleich und die Augen rot? Sie mühen sich ab für einen Bissen schwarzes Brot. Großmutter hat sich die Augen erblindet, sie wartet, bis sie der Tod befreit. Im stillen Gebet sie die Hände windet, Gott schütze uns in der schweren Zeit. Die Kinder regen die kleinen Hände, die Klöppel fliegen hinab, hinauf, der Mühe und Sorge kein Ende, kein Ende, das ist ihr künftiger Lebenslauf. Die jungen Frauen, dass Gott sich erbarme, sie ahnen nimmer der Jugend Lust. Das Elend schließt sie in seine Arme, der Mangel schmiegt sich an ihre Brust. Seht ihr sie sitzen am Klöppelkissen, seht ihr die Spitzen, die sie gewebt, ihr reichen Großen. Hat das Gewissen euch nie in der innersten Seele gebebt? Ihr schwelgt und prasset, wo sie verderben, genießt das Leben in Saus und Braus, indessen sie vor Hunger sterben, Gott dankend, dass die Qual nun aus. Seht ihr sie sitzen am Klöppelkissen und fühlt kein Erbarmen in solcher Zeit, dann werde euer Sterbekissen der Armut Fluch und all ihr Leid.

0: Geoffrey Foucault mit Tea and Tobacco.
1: Eine andere Dichterin aus dieser Zeit ist Luise Aston. Sie ist 1814 in Berlin geboren und als 17-Jährige wird sie mit einem englischen Fabrikanten namens Aston zwangsverheiratet. Sie löst sich aber aus dieser Ehe und schließt sich der Berliner Vormärzbewegung an. Sie propagiert die freie Liebe und praktiziert sie auch. Sie geht rauchend und in Männerhosen gekleidet unter den Linden spazieren und gibt im Ein-Frau-Betrieb die Zeitschrift Der Freischärler heraus. Sie wird verhaftet und schließlich der Stadt verwiesen. Sie lässt sich in Bremen nieder, heiratet dort den Chefarzt des städtischen Krankenhauses, bekommt in Bremen ähnliche Probleme, verlässt mit ihrem Mann Deutschland und verstummt im Exil. Ihre Spur verliert sich. Ich zumindest weiß nicht, wann und wo sie gestorben ist.

0: an Christoffersen. Und zwar diesmal solo, das heißt ohne Steve Dobrogosch, der sie ja 2008 mit einem gemeinsamen Album förderte und mit dem sie auch seitdem tourt. Man kann sagen, 2008 ist auch dieses Album von Anna Christoffersen erschienen, also im gleichen Jahr wie dieses Album Ragtime, was von mir vorhin vieles hörten. Hier hat ab und zu der amerikanische Steve Dobrogosch am Keyboard sie begleitet und vielleicht auch hier entdeckt. Aber das hat Anna Christoffersen alleine komponiert und auch getextet. Ganz beachtlich, wir hören da vielleicht noch was von. Zunächst aber geht es weiter mit Luise Otto. Nein, mit das stimmt nicht. Luise Aston war zuletzt dran, von der wir auch ein Gedicht hören, von Lutz Görner vorgetragen.
1: Nachtfantasien von Luise Aston. Ich liebe die Nacht. Ich liebe die Nacht, doch nicht die einsame Trübe, nein, die aus seligen Augen lacht, in flammender Pracht, in Zaubermacht, die heilige Nacht der Liebe. Es mahne der Tod mich, der finstere Bleiche, an das Leben, das Lichte, das Reiche, an den heiteren Genius der Welt. Drum hab ich ein knöchern Beingerippe mit Kruzifix und drohender Hippe in meinem Zimmer aufgestellt. Fest schau ich es an bei Mondenscheine, wenn ich in verzweifeltem Schmerze weine. Ein kämpfendes Kind der kämpfenden Zeit, dann taumel ich empor in wildem Entzücken, das Leben noch einmal ans Herz zu drücken, bevor es vernichtendem Tode geweiht. Ja, kühlen in frischen Lebensfluten will ich der lodernden Seele gluten. Ich will, vor Sünde und Kreuz bewahrt, stark durch des eigenen Geistes ringen, mich aus Fesseln und Banden schwingen, auf zu begeisterter Himmelfahrt.

0: Anna Christoffersen mit dem Titel Breathe. Und weiter hören Sie Lutz Görner über Luise Aston.
1: Sie merken schon an Luise Ottos Klöpplerinnen und Luise Astons Nachtfantasien, dass da zwei unterschiedliche Temperamente die Welt beschreiben. Will die eine beharrlich Stufe für Stufe die Stellung der Frauen verbessern, will es die andere spontan und als Freischärlerin. Noch eine dritte Haltung gibt es, die vertritt Katinka Zitz. Sie ist 1801 in Mainz geboren und erhielt dort und in Straßburg eine Pensionatserziehung, ging dann zurück ins Elternhaus und arbeitete als Erzieherin. Sie war kurze Zeit mit dem Rechtsanwalt Franz Zitz verheiratet, der Mitglied des Frankfurter Parlaments war und einer der Führer der revolutionären Bewegung in Mainz wurde. Katinka Zitz war zeitlebens arm und schrieb, um zu überleben. Sie starb fast erblindet als 76-Jährige in ihrer Heimatstadt Mainz.

0: Farbenwechsel. Warum nur gehst du immer grau gekleidet? So sprach der Freund zu einer ernsten Frau. Mein Aug sich gern an bunten Farben weidet, du aber gehst so lange schon in Grau. Mein treuer Freund, dir will ich wohl es sagen, die graue Stimmung herrscht mir im Gemüt und keine bunten Farben kann ich tragen, seit mir des Lebens Baum hat abgeblüht. Das Kind trug weiß, der Unschuld Engelfarbe umhüllte es so duftig, hell und klar, und aus der Ähren aufgehäufter Garbe zog es sich Blumen für sein Lockenhaar. Dann kam die Zeit der aufgewachten Triebe, die in dem Lenz des Lebens feurig glühen. Ich ging im Kleid der rosenroten Liebe und in der Hoffnung heilig schönem Grün. Dann kam ein Tag, der brachte die Gewänder der wilden, feuerfarbenen Leidenschaft, die mich umschloss mit ihren Glutenbändern, mir aufgezehrt des Geistes rege Kraft. Die Gattin ging einher im blauen Kleide der ewig duldenden Ergebenheit, und später trug ich violette Seide, die Farbe, die dem edlen Zorn geweiht. Dann sah ich Jahre auf mich niederschweben wie Rabenzüge mit dem Unglücksflug, in welchen ich um ein verfehltes Leben das dunkle Schwarz der tiefen Trauer trug. Allmählich trug ich braun, denn die Bestrebung des Selbstbewusstseins lichtete den Sinn. Die braune Farbe deutet auf Ergebung in ein Geschick, an dem ich schuldlos bin. Jetzt ist das Grau die Farbe meiner Tage, das Sinnbild einer blassen Dämmerzeit, in der gestorben ist die Freude wie die Klage. Die graue Farbe zeigt Gleichgültigkeit.
1: Katinka Zitz mit Farbenwechsel.

Anna Christoffersen mit Y. Und an der Posaune war Nils Landgren. Ein guter Import aus Schweden.

Wie Georg Werth ist auch der nun folgende Dichter in Detmold geboren. 1810 war das und Ferdinand Freilichrath heißt er. Im Zusammenhang mit Annette von Droste-Hülshoff haben sie ihn kennengelernt, denn da hat er seinem Freund Levin Schücking, Drostes Muse auf der Meersburg, eine Hauslehrerstelle verschafft und dadurch leider die platonische Beziehung Annette-Levin beendet. Freilichrath konnte aufgrund der Armut seines Elternhauses nicht studieren und so musste er, wie Georg Werth, eine Kaufmannslehre einschlagen. Er begann, wie Werth, Gedichte zu schreiben, aber er politisierte sich nicht. Im Gegenteil, er belebte die mittlerweile schlaff gewordene Romantik mit jungem, wildem und fremdländischem Zauber. Wüsten- und Löwenpoesie nannte man die Lyrik des jungen Freilichrath, dessen Gedichte durch Chamissos Musenalmanach bekannt wurden. Da war er 25 Jahre alt und sagte: Eines Morgens wachte ich auf und war berühmt. Und Chamisso schrieb: Seit Freilichrath zu singen begonnen hat, sind wir anderen Spatzen. Als ich noch zur Schule ging, hat mich ein Gedicht von Freilichrath aus dieser Zeit besonders beeindruckt. Den Titel verrate ich Ihnen aber nicht, weil Sie sonst schon das Ende wüssten.

Auf des Lagers weichem Kissen ruht die Jungfrau, schlafbefangen, tief gesenkt die braune Wimper, Purpur auf den heißen Wangen. Schimmernd auf dem Binsenstuhle steht der Kelch, der reich geschmückte, und im Kelche prangen Blumen, duftge, bunte, frisch gepflückte. Brütend hat sich dumpfe Schwüle durch das Kämmerlein ergossen, denn der Sommer scheucht die Kühle und die Fenster sind verschlossen. Stille. Ringsum tiefes Schweigen. Plötzlich, horch, ein leises Flüstern in den Blumen, in den Zweigen, lispelt es und rauscht es lüstern. Aus den Blütenkelchen schweben geistergleiche Duftgebilde, ihre Kleider zarte Nebel. Kronen tragen sie und Schilde. Aus dem Purpurschoß der Rose hebt sich eine schlanke Frau. Ihre Locken flattern lose, Perlen blitzen drin wie Tau. Aus dem Helm des Eisenhutes mit dem dunkelgrünen Laube tritt ein Ritter kecken Mutes. Hell erglänzt die schwere Haube. Auf der Haube nickt die Feder silbergrau von einem Reiher. Aus der Lilie schwankt ein Mädchen. Dünn wie Spinnweb ist ihr Schleier. Aus dem Kelch des Türkenbundes ein Osmane kommt gezogen. Hell auf seinem grünen Turban glüht des Halbmonds goldener Bogen. Prangend aus der Kaiserkrone schreitet kühn ein Zepterträger. Aus der blauen Iris folgen schwertbewaffnet seine Jäger. Aus den Blättern der Narzisse schwebt ein Knab mit lüstern Blicken, tritt ans Bett, um heiße Küsse auf des Mädchens Mund zu drücken. Da, ums Lager drehen und schwingen sich die andern, wild im Kreise, drehen und schwingen sich und singen der Entschlafenen diese Weise. Mädchen, Mädchen, von der Erde hast du grausam uns gerissen, dass wir in der bunten Scherbe schmachten, welken, sterben müssen. Oh, wie ruhten wir so selig an der Erde Mutterbrüsten, wo durch grüne Wipfel brechend Sonnenstrahlen heiß uns küssten, wo wir Frühlingslüfte fühlten, unsere schlanken Stängel zeigend, wo wir nachts als Elfen spielten, unserm Blätterhaus entsteigend. Hell umfloss uns Tau und Regen, jetzt umfließt uns trübe Lache. Wir verblühen, doch eh wir sterben, Mädchen, trifft dich unsere Rache. Welch ein Rauschen, welch ein Raunen, wie des Mädchens Wangen glühen, wie die Blumen es anhauchen, wie die Düfte wallen ziehen. Da begrüßt der Sonne funkeln das Gemach, die Geister weichen. Auf des Lagers Kissen schlummert kalt die lieblichste der Leichen, eine welke Blume selber. Noch die Wange sanft gerötet, ruht sie bei den welken Schwestern. Blumenduft hat sie getötet.

Wenn Sie das Gedicht kannten, wussten Sie, dass es der Blumenrache heißt. Freilich Rath schrieb 1841, da war er 31 Jahre alt, an seinen Freund Levin Schücking: Herwig schreibt in Zürich politische Gedichte eines Lebendigen. Doch die Poesie soll sich an das Ewige, Bleibende halten und nicht immer mit dem verfluchten Dreck und Schund unseres kläglichen, miserablen Menschen- und Staatslebens zu schaffen haben. Herwig selber trat ihm dann entgegen mit den Zeilen: Partei, wer sollte sie nicht nehmen, die doch die Mutter aller Siege war? Und so fragte Freilich Rath seinen Freund Matzerath: Nun sag mir um Gottes Willen, lieber Matz, bin ich Rokoko und gar rückständig mit meiner Meinung? Ich fühle und begreife das Wehen dieser Zeit, aber mit diesen teils fanatischen, teils lieblosen Revolutionsversuchen kann ich mich nicht anfreunden. Aber in der Nacht vom 16. auf den 17. August 1843 saß Freilich Rath mit Hoffmann von Fallersleben, dem die Reaktionäre seine Professur geraubt hatten, in einer Koblenzer Kneipe beim Wein. Nach dieser durchzechten Nacht schrieb Freilich Rath: Ach, wir leerten Glas auf Glas, bis ich alles wusste, bis ich deinen ganzen Hass, Hoffmann, schweigend ehren musste. Und nun änderten sich Freilich Raths Gedichte. Er bekennt: Ich werde durch Studium, Nachdenken und täglich vor meinen Augen sich zutragenden Fakten immer weiter nach links gedrängt. Und so gingen Ferdinand Freilich Rath mit seiner Frau, die er kurz zuvor in Weimar geheiratet hatte, sie kannte noch Goethe und hatte als Kind mit dessen Enkeln gespielt, in die Emigration. Erst nach Belgien, wo er Karl Marx kennenlernt, und dann in die Schweiz, wo er sich mit Gottfried Keller anfreundet. Von dort aus sehnt er die Revolution herbei und kommt über London 1848 nach Köln und nimmt aktiv an der Revolution teil, im Bund der Kommunisten und als Mitarbeiter an der Neuen Rheinischen Zeitung zusammen mit Marx, Engels und Georg Werth. Nach dem Scheitern der Revolution konnte man im Juni 1848 in der NRZ ein Gedicht mit dem Titel »Trotz alledem« lesen. Das war eine heiße Märzenzeit. Trotz Regen, Schnee und alledem. Nun aber, da es Blüten schneit, nun ist es kalt. Trotz alledem und alledem, trotz Wien, Berlin und alledem, ein schnöder, scharfer Winterwind durchfröstelt uns trotz alledem. Das ist der Wind der Reaktion mit Mehltau reif und alledem. Das ist die Bourgeoisie vorm Thron, der widersteht trotz alledem. Trotz alledem und alledem, trotz Blutschuld, Trug und alledem. Er steht noch und er hudelt uns, wie früher fast, trotz alledem. Denn ob der Reichstag sich blamiert wie immer schon und alledem, und ob der Teufel uns regiert mit Huf und Horn und alledem, trotz alledem und alledem, trotz Dummheit, List und alledem, wir wissen doch, die Menschlichkeit behält den Sieg trotz alledem. Das Alte nur vertretet ihr, seid Kasten nur trotz alledem, wir sind das Volk. Die Menschheit, wir sind ewig drum, trotz alledem. Trotz alledem und alledem, so kommt denn her, trotz alledem. Ihr hemmt uns, doch ihr zwingt uns nicht, unser die Welt, trotz alledem.

Ferdinand Freiligrath. Und musikalisch habe ich noch was mitgebracht aus Schweden. Die Gruppe Kent hatte ich früher schon mal vorgestellt. Ich habe noch ein altes Album gefunden, das ist schon über 10 Jahre alt, von dem wir jetzt einen Titel hören. Die Gruppe Kent.

Freilichrath musste 1851 wieder ins Exil gehen. Mittlerweile mit einer um drei Kinder vermehrten Familie. England war das Ziel, wo er Repräsentant einer Großbank wurde, um seinen Lebensunterhalt zu verdienen. Als er 55 Jahre alt ist, wird er entlassen. Ist er arbeits- und bald schon mittellos. In Deutschland werden Spendensammlungen veranstaltet, damit er zurückkehren kann, obwohl er in Preußen immer noch steckbrieflich gesucht wird. 60.000 Taler, eine enorme Summe, nach heutigem Geldwert weit über 1 Million Euro, kam zusammen und so siedelte sich der Dichter mit seiner Familie in Cannstatt bei Stuttgart an. 10 Jahre später ist er dort gestorben als ein Lyriker, der sich zur Poesie seiner Jugend im Alter wieder bekannte, der wieder unpolitisch wurde, gefeiert vom bürgerlichen und königstreuen Lager. Franz Mehring, der Literaturwissenschaftler, schrieb: Ein Streit über Freilichrath ist nur möglich, wenn man ihn zu einem modernen Reichspatrioten oder einem modernen Sozialdemokraten machen will. Er ist weder das eine noch das andere gewesen. Am Anfang war die Löwen- und Wüstenpoesie und Gedichte wie der Blumenrache. Dann wurde er durch Hoffmann von Fallersleben und Karl Marx politisiert und am Ende lautete ein Buchtitel Freilichraths Hurra Germania. Doch daraus möchte ich Ihnen nichts vortragen. Er war eben ein schwankes Rohr. Zum Schluss möchte ich lieber noch einmal zum jungen Freilichrath zurückkehren.

0: Prinz Eugen. Zelte, Posten, Werderrufer, Lustgenacht am Donauufer, Pferde stehen im Kreis umher, angebunden an den Pflöcken, an den engen Sattelböcken hängen Karabiner schwer. Um das Feuer auf der Erde, vor den Hufen seiner Pferde, liegt das österreichische Pikett. Auf dem Mantel liegt ein jeder, von den Tschakos weht die Feder, Leutnant würfelt und Kornett. Neben seinem müden Schecken ruht auf einer wollenen Decken der Trompeter ganz allein. Lasst die Würfel, lasst die Karten, kaiserliche Feldstandarten wird ein Reiterlied erfreuen. Vor 8 Tagen die Affäre habe ich zu Nutz dem Heere in gehörigen Reim gebracht. Selber auch gesetzt die Noten drum, ihr Weißen und ihr Roten, merket auf und gebet Acht. Und er singt die neue Weise, einmal, zweimal, dreimal, leise allen Reitersleuten vor. Und wie er zuletzt geendet, bricht als wie zum Feind gesendet, los der volle kräftige Chor. Prinz Eugen, der edle Ritter, hei, das klang wie Ungewitter weit ins Türkenlager hin. Der Trompeter tät den Schnurrbart streichen und sich auf die Seite schleichen zu der Marketenderin. Trompeter wurde freilich Rat Zeit seines Lebens genannt. Mit seinen Gedichten hat er versucht, die Mitmenschen zu erfreuen und seinen Lebensunterhalt zu verdienen. Und zur Marketenderin ist er auch oft geschlichen, um einen guten Tropfen zu trinken. Wenn Sie Interesse haben, mit mir in Kontakt zu treten, ist die einfachste Möglichkeit für Sie, auf meine Homepage zu schauen. Da finden Sie sicherlich einiges, was für Sie neu ist und auch die Termine, wo Sie mich in Natur...
1: Ja, das ist Lutz Görner, der mich in meiner Sendung hier begleitet und unterstützt hat und der seinerzeit noch um Zuschriften bat. Und vielleicht finden wir noch auf seiner Website, es kann sein. Ich glaube aber, dass er im Augenblick nicht mehr produziert. Ja, wir machen in 14 Tagen wieder weiter. Dann wird auch vielleicht mit Lutz Görner, der hier einige Sachen ja in sowohl Hör- als auch TV-Sendungen weitergegeben hat und auch, glaube ich, eine ganz große Hörerschaft hatte, der wird mich da wieder unterstützen aufgrund einer Kassette, die ich in den letzten Monaten erstanden habe. Wir hören nochmal Kent, die Gruppe aus Schweden, und was wird sie singen? Wir haben so viel heute von Schweden mitbekommen, was ich mitgebracht habe aus dem Urlaub. Natürlich wird dieser Titel auch Schweden heißen, Sverige auf Schwedisch, mit der Gruppe Kent.
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0: Das war sie wieder, Sigis blaue Stunde bei Rundfunk Meißner. Wenn Sie Lust haben, sind Sie in 2 Wochen wieder dabei. Würde mich freuen. Und ja, machen Sie es gut bis dahin. Ihr Sigi Lötzin.
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0: Ja, so. Das ist die Gelsadub Station auf dem Radio RFM. Und ihr seid bei der 60. Sendung dabei heute Abend. Und 60 Sendungen alle 4 Wochen. Wir machen jetzt so langsam das 5. Jahr voll sozusagen. Und leider bin ich nächstes Mal nicht dabei. Deswegen zelebrieren wir das heute ein wenig mehr. Weil nächstes Mal fliege ich wahrscheinlich schon einmal auf die andere Seite dieses Planeten zum Arbeiten für eine kurze Zeit. Da freue ich mich schon sehr drauf. Namibia. Und genau, heute Abend ist Haya da. Haya spielt und übernimmt heute mal ein bisschen mehr von diesem Abend, und ihr hört nachher ein bisschen mehr von mir. Ich gebe euch mal kurz weiter an den lieben großen Haya und verdünnisiere mich erstmal für eine kurze Zeit.
1: Yes, yes, yes. Schönen guten Abend auch von mir hier. Ich bin wieder da aus dem Urlaub, hab's genossen mit der Family. Schöne Zeit gewesen, viel unterwegs, dies, das. Und genau, ich würde jetzt anfangen, die ersten 2 Stunden. Angefangen mit Roots bis Dub, Stepper. Und genau, später gibt es noch 1-2 Infos zur kommenden Veranstaltung auch hier in Witzenhausen. Das alle 2 Jahre stattfindende TKH steht auf dem Programm, und da wollen wir ein bisschen was erzählen zu. Und genau, ich fange jetzt einfach mal an mit Musik. Schön wieder hier zu sein, und ja, genießt den Abend und viel Spaß. Bis später. Yes, sir.

Get It Up Station, Radio RFM, live aus Witzenhausen, aus unserem Biberbau, so wie wir ihn nennen. Genau, das war die erste Stunde von mir, Roots am Anfang. Jetzt machen wir weiter ein bisschen mit Dub und Stepper, aber erstmal wollte ich nochmal was zur TKH 25 Treppenkeller Hinterhöfe erzählen. Und zwar ist es meiner Meinung nach auch eine der schönsten Kulturveranstaltungen in Witzenhausen, die alle zwei Jahre stattfindet. Und dieses Jahr gibt es eine weitere Ausgabe der Veranstaltung. Und zwar findet die vom 12. bis 14. September statt. Da sind jede Menge Bühnen, Kleinkunst, Gestaltung, Malereien, Fotografie und whatever, viele Ausstellungen und rund um die alten Stadtmauern und Gebäuden, das die Stadt so hergibt, stehen Bühnen, wo auch Musik läuft in jeder Richtung von Jazz bis Rock und Klassik, sogar auch in der Liebfrauenkirche die Beethoven Sinfonie 9. oder so. Aber auch interessant, auf jeden Fall. Und wir natürlich, die Geld Startup Station. Wir machen die Aftershow-Party am 13. September in dem Zeichensaal von der Uni. Und zwar werden mit dabei sein Selector, Fabi, Rhythm and Sound, meine Wenigkeit mit Leon und Short Mike wird da sein und Baba Message. Also eher Locals von und aus Witzenhausen oder Umgebung. Genau, kommt doch einfach vorbei. 13. September, die Aftershow-Party von uns. 22.30 Uhr bis 3 Uhr. Plus. Aber genau, sehr zu empfehlen, das Wochenende kommt gerne vorbei. Es gibt eine Karte für die ganzen Tage für die TKH, der Preis ist mir nicht bekannt, aber es lohnt sich auf jeden Fall. Es ist eine schöne Atmosphäre in der Stadt und wir heizen dann nochmal ein bisschen ein mit dem neuen Geld Startup Soundsystem von Short Mike und Selector Fabi. Genau, das zur TKH. Ich würde jetzt einfach mal weitermachen. Nächste Stunde, letzte Stunde von mir. Wird ein bisschen rumpeliger und habt noch viel Spaß. Und ja, wir sind Get It Up Station, Radio FM. Yes.

Yes, yes. Das war meine Selection. Fruit Stop, Steppers. Ich habe jetzt noch einen kleinen Abschlusstune und dann switchen wir rüber zu meinem Radiokollegen Shot Mike. Wie ihr schon alle mitgekriegt habt, es gibt eine weitere neue Radiosendung, der wir auf jeden Fall nochmal gratulieren und viel Erfolg wünschen. Das ist nämlich die von Polterfolter, von unserem Michel hier. Vielen lieben Dank auch für die lieben netten Grüße. Ich habe sie auf jeden Fall schön stämmig mit einer Kerze im Garten gehört, die neue Metal-Radio-Sendung. Und yes, war nice, hat mir sehr gut gefallen. Viel Erfolg und genau, ich spiele jetzt nochmal einen Tune. Später oder gerade läuft auch eine Veranstaltung in der Roten Ecke, Afro House. Solltet ihr euch nicht entgehen lassen, wenn ihr noch ein bisschen Bock habt auf Whippen und Swippen. Kasseler Fraktion ist auch vertreten und genau. Wir machen jetzt hier nochmal den Rest der letzten Stunde und dann wünschen wir euch noch einen angenehmen Abend da draußen. Genau. Seid nicht verärgert wegen dem Erntefest. Die sind bald auch wieder weg. Aber nee, alles gut. Ich habe noch einen Tune für euch. Abschluss, yes. 13. September. TKH kommt rum. Aftershow-Party, Zeichensaal in Witzenhausen. Wird nice. Macht's gut, yes. Meinerseits. Habt einen schönen Abend noch. Gleich kommt Shot Mike noch und beendet die feine Selection heute.

0: Ja, Mann. So, das war mal Fettheier. Vielen Dank, Mann. Dickes Ding. Ja, ich mache nicht lange rum. Viel Spaß noch. Letzte Stunde. Radio RFM, Gelzer Upstation. Quasi das 5 Jahre Zelebrationssendünchen sozusagen. Viel Spaß.
1: Ja, es kommt auf jeden Fall noch, haben wir auf jeden Fall noch von der Kesper-Kirmes euch auch eine ganze Nacht 6 Stunden Aufnahme-Material und das wollen wir uns auch auf jeden Fall übernächste Sendung wollen wir euch das präsentieren. Aber ja, schön, dass ihr jetzt schaut, Mike, yes, macht's gut, wir hören uns in der Stunde.

Ja, Mann, also, letzten 10 Minuten nochmal Zeit, Danke zu sagen. Danke, Heiermann. Yes, hi, großes Ding. Macht Spaß mit dir. Und danke an Steffi, danke an Martin. Ja, die sind eigentlich auch Teil der Gelzer Dubstation, wenn man das so nennen will. Weil ihr nämlich uns immer supported, Technik weiß sozusagen. Und deswegen großes Dankeschön an euch und danke an euch Zuhörerinnen und Zuhörer, weil auch für euch machen wir es und ihr seid halt auch da. Und deswegen Dankeschön. Danke. Und deswegen, weil wir heute eben 5 Jahre voll machen. Das ist ein kleines Jubiläum. In 5 Jahren werden wir hier wieder stehen und dann machen wir es ein bisschen größer, glaube ich. Letzten 10 Minuten, genießt noch. Ihr seid auf dem Sender Radio RFM, ihr seid bei der Gelzer Dubstation, ihr seid bei Haya und ihr seid bei Marx oder aka Short Mike. Viel Spaß noch, die letzten 10 Minuten.

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0: Hier ist Rundfunkmeißner mit Sigis Blaue Stunde. Herzlich willkommen zu dieser Sendung mit Gedichten und Musik, bunt gemischt.
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Und heute wird mich bei meiner Sendung begleiten oder unterstützen Lutz Görner, der ja jahrelang eine Sendung über Lyrik quer durch die deutsche Dichtkunst gesendet, moderiert hat. Und da ging es von Barock bis zur Gegenwart. Ich habe da einiges von ihm auch heraussuchen können, herausgefunden. Und bei uns fängt es Mitte des 19. Jahrhunderts an, als es in Deutschland brodelte. Und zwar habe ich das ausgesucht, weil im Vergleich zum arabischen Frühling, das heißt in Ägypten wiederholt Revolutionen ausgebrochen sind. Und das, was wir sozusagen vor über 150, 160 Jahren begonnen und erlitten haben, scheint jetzt in der islamistischen Welt überall sich anzubahnen und zu entwickeln, angefangen in Tunesien und vielleicht noch früher in Algerien, wo sich das Volk gegen die Besatzer aufgelehnt hat und jetzt, wie man sieht und hört, die Freiheit überall hochgehalten wird. Wir werden auch in Deutschland damals einiges wiedererkennen, wiederhören. Musikalisch beginnen wir mit Shelby Lynn live, I Don't Need a Reason.

Shelby Lynn live auf einem Album vom letzten Jahr. Iris Berben wird Rainer Maria Rilke sprechen. Alles ist eins, bevor wir zu der angekündigten, ja, etwas politischen Lyrik kommen.

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0: Das war natürlich nicht Rainer-Maria Rilke und auch nicht Iris Berben, die da gesprochen hat, sondern Anna Thalbach hat Ulla Hahn interpretiert mit dem Gedicht Am Strand. Und das war für mich insofern ein doch guter Aufhänger, auch wenn wir Rainer-Maria Rilke nochmal später hören werden, weil der Urlaub ja jetzt schon so gut wie vorbei ist für viele. Die Ferien gehen zu Ende und Reminiszenzen an schöne Sonnenstunden am Strand sind vielleicht angesagt. Und deswegen war jetzt Ulla Hahn dran. Wir hören natürlich Rainer-Maria Rilke, Alles ist eins, auch noch bevor ich zu den angekündigten, teilweise politischen Dichtern wie Herweg, wie Heine natürlich, Wert, Otto, Luise Otto und Luise Aston kommen. Das werden in den nächsten anderthalb Stunden dann unsere lyrischen Beiträge werden. Und jetzt hören wir erstmal etwas, was ich aus meinem Schwedenurlaub, wir wissen ja wieder alle Jahre wieder, wenn ich aus Schweden zurückkomme, da habe ich auch das eine oder andere gefunden und zum Teil war ich da ganz erfolgreich. My Favorite heißt das Doppelalbum und die zweite CD ist ganz nach meinem Geschmack, könnte man sagen. Überschrieben ist dieses Album The Happiest Day of Our Lives. Die glücklichsten Tage unseres Lebens und das Album ist von The Complete Joan of Arc Tapes.
1: 3
0: bespielt. Da hören wir mal rein, wie sich das anhört.
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Ja, das waren, wie gesagt, Concerning Joan of Arc and Blessed Gang of Shadows. So untersteht hier der Titel My Favorite von diesem Doppelalbum, wo ich die zweite Scheibe deutlich besser finde. Sie waren, haben auch eben die zweite gehört mit dem Titel... Ja. So eine Sendung, die schon mit einem Druckfehler, sprich falscher Ansage beginnt, das muss ja immer ein echter Knüller werden, wenn das in den Anfängen schon so klemmt. Also das war der Titel The Suburbs Are Killing Us mit Concerning Joan etc. etc. Von der Scheibe können wir noch mehr hören. Le Monster, wie immer, Le Monster, denke ich mal, soll aus dem Französischen sein und ist hier von Fafo interpretiert. Ein Album, was mehr oder weniger vorgegebene Titel anders interpretiert mit anderen Gruppen. Ich versuche das hier auch auf diesem schwedischen Album, ich habe es jedenfalls in schwedisch antiquarisch erstanden, so rauslesen kann. Ansonsten habe ich noch ein paar ganz andere Sachen, interessante Sachen herausgepickt und mitgebracht von meinem Urlaub. Diesmal in den letzten Tagen in Stockholm sozusagen einige Impulse bekommen. Meine Schwägerin, die in Stockholm lebt, hat uns zu einem Konzert, also mich und meine Frau, eingeladen in Stockholm mit einem ziemlich anerkannten Pianisten und Komponisten. Steve Dobrosch heißt er. Dobrogosch schreibt sich also auch beinahe russisch oder jedenfalls so Balkan ähnlich. Aber er ist schon seit 30 Jahren in Schweden. Er ist gebürtiger Amerikaner und komponiert Messen, Kammermusik und Popsachen. Also er hat auch zu verschiedenen Coverversionen seine unglaubliche pianistische Fähigkeiten unter Beweis gestellt, hat eine etwa 2008 sich mit einer schwedischen Sängerin Anna Christoffersen, aber nicht mit K geschrieben, wie der amerikanische Schwede, sondern mit CH geschrieben. Anna Christoffersen ist eine ganz begnadete Stimme, hat so ein bisschen jazzartige Ausflüge gemacht und mit der hat er dann angefangen zu produzieren und die hat auch einige Pop-Kompositionen zudem begleitet von Steve Dobrogosch zum Besten gegeben bei diesem Konzert. Hochinteressant und von seiner Messe, die Dobrosch auf Dobrogosch geschrieben hat, hören wir auch zwei Beiträge. Aber ich will nicht zu viel ankündigen, nachher kommen wir wieder in Schwulitäten mit dem Programm. Und man glaubt immer, 3 Stunden blaue Stunde bei Siggis blauer Stunde sei fürchterlich lang, aber wenn man selbst da hinterm Mikro sitzt und seine Schätze da ausbreitet, merkt man plötzlich, dass auch 3 Stunden eine begrenzte Zeit sind. Wie vorhin falsch angekündigt, werden wir trotzdem jetzt noch in Anbetracht dessen, dass Sie sich vielleicht gefreut haben auf Rilke, sein Gedicht Alles ist eins hören von Iris Berben gesprochen.

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0: Rescue Us von Chuck Blake auf dem Album The Happiest Days of Our Lives, Our Lives, A Tragedy in Klammer dahinter. Das sind die glücklichsten Tage des Lebens, als unseres Lebens. Also, My Favorite ist der Titel, beziehungsweise ist die Gruppe möglicherweise in Schweden auf einem Krabbelkarton aufgepickt. Und das eben war Chuck Blake von der zweiten CD des Doppelalbums mit einem Titel der Originalgruppe von My Favorite. Steve Dobrogosch wird auch von mir mit seinen Pop-Songs natürlich hier in Erscheinung treten, aber zunächst einmal etwas Klassisches. Und zwar hat er eine Messe geschrieben. Davon werde ich jetzt nicht die ganze Messe mit 6 Teilen spielen, aber Agnus Dei hat mich bei dem Konzert vor einer Woche, vor einer guten Woche, sehr beeindruckt, auch mit durchaus Anklängen an moderne Hörweisen und Melodien. Hören wir zunächst noch ein Gedicht von Louise Labbé. Was hilft es mir?
1: Was hilft es mir, dass du so meisterlich gepriesen einst mein goldgeflochtenes Haar und meiner Augen Schönheit dir sogar 2 Sonnen voller Liebespfeilen glich, die nach dir zielten, um dich zu versehen? Versiegte Tränen, wo ist eure Spur? Und wo der Tod? Er sollte deinen Schwur und deine feste Liebe doch verklären. So also zwangst du mich in deinen Dienst, mit List, indem du mir zu dienen schienst? Verzeihe mir, mein Freund, dies eine Mal. Der Zorn und Kummer rissen so mich fort. Ich weiß, wo du auch bist, an jedem Ort, erduldest du wie ich dieselbe Qual.
0: Louise Labbé mit dem Gedicht. Was hilft es mir? Und jetzt Steve Dobrogosch mit seiner Messe, einfach überschrieben Mass. Der Amerikaner, der seit über 30 Jahren in Schweden lebt und dort komponiert und auch interpretiert, Rundfunk, CDs und so weiter. Ein Teil seiner Messe mit dem Agnus Dei jetzt einmal.

Steve Dobrogosch. Der Amerikaner, der seit über 30 Jahren in Schweden lebt, mit dem Agnus Dei aus seiner Messe oder Mass. Er hat viel Erfolg, nicht nur in Schweden. Und wir hören nachher diesen sehr begnadeten Pianisten und Kompositeur mit Stücken, die er mit Anna Kristofferson vorgeführt hat und etliche Platten bespielt hat. Etwas aus der poppigen oder aus der jazzigen Popwelt vielleicht oder poppigen Jazzwelt. Sehr grenzwertig, aber durch diese Kunstfertigkeit in Klavierspiel und der guten Stimme von Anna Kristofferson doch sehr hörenswert. Machen Sie sich nachher selber ein Bild. Zunächst noch ein Gedicht von Uriel Birnbaum, der 1956 gestorben ist. Der Dichter beschreibt den Sommer. Der Himmel wölbt sich nicht, er drückt, als ob er flach und steinern wäre. Weithin die Felder, Ähr an Ähre, stehen unter seiner Last gebückt. Die Ähren stehen Halm an Halm so dicht zusammen und geschlossen, als ob einheitlich Gold gegossen ihr Druck die Einzelform zermalme. Ein scharfer Strich, der nicht verschwimmt, trennt Himmel fern von Erdenfluren. Wie Lapislazuli Azuren mit gelbem Gold zusammenstimmt. Nicht eine Landschaft mehr scheint dies, vielmehr ein Kunstwerk, kostbar steinern, ein Birkenstämmchen, Elfenbeinern ist eingelegt, sein Laub türkis. Am goldenen Feldrand vorne Lohn, Werk wunderbarer Juweliere, kleine Rubine und Saphire, Kornblumenblau und roter Mohn. Ins Himmelsblau sind unbewegt, ganz nah der goldenen Kimm der Garben, gerundet weiß und irisfarben, Perlmutterwolken eingelegt. Und diese ganze Landschaft ruht zu solchem Kunstwerk, solchem Stolzen, durch Schöpferhand zusammengeschmolzen in ihrer eigenen Sommerglut.

Das ist schönste Naturlyrik von Uriel Birnbaum, der von 1894 bis 1956 gelebt hat.

Und jetzt, wie versprochen, Steve Dobrogosz, der amerikanische Komponist und Pianist, der in Schweden lebt, mit Anna Christoffersen, die er möglicherweise sogar für sein Werk entdeckt hat, auf einer Platte. Sie heißt Rivertime, die CD, und war für den schwedischen Grammy vorgeschlagen. 2008 erschienen. Von ihr hören wir den Titel That Perfection. Anna Christoffersen mit Steve Dobrogosz, der sie begleitet und der auch das Stück komponiert hat.

Bekämpft sie ohne Unterlass, die Tyrannei auf Erden, und heiliger wird unser Hass als unsere Liebe werden. Bis unsere Hand in Asche stirbt, soll sie vom Schwert nicht lassen. Wir haben lang genug geliebt, wir wollen endlich hassen. Georg Herwegh hat diese Zeilen gedichtet. 1817, 20 Jahre nach Heine, ist er in Stuttgart in ärmlichen Verhältnissen geboren, und wiederum 20 Jahre nach Heine ist er in Baden-Baden nach zwischenzeitlich riesiger Berühmtheit in ähnlich ärmlichen Verhältnissen gestorben. Aufgrund seiner Begabung und der Armut der Eltern kam für Georg Herwegh nur eine Ausbildung als Pfarrer auf dem kostenlosen Tübinger Stift in Frage. Dort liest er die Schriften von Heine und Börne, die religionskritischen Schriften von David Strauss, beschäftigt sich mit Feuerbach und Marx, wurde Linkshegelianer und schrieb: Das wenige, was ich bin, verdanke ich der Philosophie.

0: von seiner Obrigkeit scharf beobachtet wurde und zum Schluss auch des Landes verwiesen wurde. Er wird begleitet von Georg Wehrt, der auch, man könnte sagen, revolutionäre Lyrik verfasst hat. Georg Wehrt wird wir auch hören. Luise Otto, weniger bekannt, hat auch das Leid vor allem der Frauen bedichtet. Ja, lassen Sie sich einfach überraschen. Die Musik teilweise dazwischen ist nicht unbedingt jetzt passend zu der doch ziemlich aggressiven Lyrik, kann man sagen. Ich habe diese deutsche Lyrik vor 150 Jahren deswegen heute ausgewählt, weil wir ja jetzt mit Besorgnis auf die Kämpfe, auf den Aufstand in den islamistisch geführten Staaten beobachten, den ägyptischen Frühling und das eingeforderte Recht auf Freiheit und auf Selbstbestimmung, was von den ziemlich, man kann sagen, diktatorisch zum Teil geführten Staaten nicht ohne weiteres freigegeben wird. Von Georg Herwig hören wir noch Reißt die Kreuze aus der Erden.
1: Reißt die Kreuze aus der Erden, alle sollen Schwerter werden. Gott im Himmel wird's verzeihen, lasst, oh lasst das Verse schweißen, auf den Amboss legt das Eisen, Heiland soll das Eisen sein. Gott im Himmel wird's verzeihen, gen Tyrannen und Philister, auch das Schwert hat seine Priester und wir wollen Priester sein. Reißt die Kreuze aus der Erden, alle sollen Schwerter werden. Kurz nach seinem 19. Geburtstag wird Herwig wegen Schulden und Streitereien aus dem Tübinger Stift gewiesen, versucht ein freies Literatenleben zu führen, wird aber zwangsrekrutiert. Dieser Gamaschendienst bei der Armee, wie er ihn nennt, wird ihm verhasst und nachdem er einen Offizier beleidigt hat, flieht er vor der drohenden Strafe in die Schweiz.

Ja, die Schweiz war damals auch schon ein, man kann sagen, Refugium, ein Fluchtort für politisch Verfolgte in der damaligen Zeit. Und das war ja nicht schwer, ein solcher zu werden bei den restriktiven Herrschaftsverhältnissen. A Woman on the Wall. Anna Christoffersen mit Steve Dobrogosch, der das auch komponiert hat.